Sie hörten die Reformationssinfonie von Felix Mendelssohn Bartholdy. Das Oslo Philharmonic Orchestra spielte unter der Leitung von Paavo Berglund. Franz Schubert ist der Komponist der Klaviersonate in C-Moll. Erster Satz Allegro, zweiter Satz Adagio, dritter Satz Menuetto, vierter Satz Allegro. Am Klavier sitzt Francesco Piemontesi.

Francesco Piemontesi spielte die Klaviersonate in C-Moll von Franz Schubert. Am Ende des ersten Teils der heutigen Ö1 Nachtmusik erklingt der Czardasz Obstiné aus der Feder von Franz Liszt. Am Klavier sitzt Jos van Immerseel.

0: Das war der erste Teil der heutigen Ö1-Nachtmusik. Alle Informationen zu den gespielten Stücken finden Sie auf der Ö1-Webseite. Auskünfte gibt es auch telefonisch beim Ö1-Service unter der Wiener Nummer 501 70 371. Nach den 3 Uhr Nachrichten folgt der zweite Teil.
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2: Am Mikrofon Nina Walli, es ist 3 Uhr. Auf der Suche nach Sparpotenzial ist die Regierung auch im Bereich der Kuren fündig geworden. 2027/2028 sollen hier jeweils zwischen 50 und 75 Millionen Euro eingespart werden. Astrid Petermann berichtet.
3: Statt 3 Wochen Kur sollen, wo das möglich ist, öfter auch ambulante Behandlungen durchgeführt werden. Zum Beispiel neben dem Job mit medizinischer Begleitung. Das ist ein Punkt, der Einsparungen bringen soll. Das Wichtigste sei eine gute Abstimmung, sagt dazu Gesundheitsexpertin Maria Hofmarcher. Auch um
4: nachhaltig Leute anzustupsen, dass sie eben sich selbst so entwickeln können, dass sie gut leben mit verändertem Gesundheitsverhalten.
3: In der Pensionsversicherungsanstalt und der Sozialversicherung der Selbstständigen will man uns noch kein Interview dazu geben und die Verhandlungen mit dem Gesundheitsministerium abwarten.
2: Die Zahl der extremistischen Taten in Österreich ist im Vorjahr gestiegen. Das zeigt der Verfassungsschutzbericht 2025. Zu den größten Bedrohungen zählen demnach der Rechtsextremismus und der islamistische Extremismus. Aber auch der Frauenhass hat laut Bericht stark zugenommen. 2 Tote und 3 Schwerverletzte, das ist die Bilanz einer mutmaßlichen Amokfahrt in Leipzig. Der Lenker, ein 33-jähriger Deutscher, ist in Haft. Einen Unfall oder Terrorakt schließen die Ermittler aus, berichtet Andreas Jölle.
5: Nach einer langen Schrecksekunde scheint klar, es ist kein Terroranschlag, die Todesfahrt in der Leipziger Innenstadt. Die leitende Oberstaatsanwältin Claudia Laube.
6: Wir gehen von einer Amoktat aus. Es gibt keine Anhaltspunkte für irgendeine andere Lesart.
5: Kurz nach der Tat wird auch Entwarnung gegeben. Die Gefahr sei gebannt. Innenminister Armin Schuster spricht von einem Einzeltäter.
7: Der Täter ist 33-jähriger deutscher Staatsangehöriger.
5: Zum Tathergang. Am späten Nachmittag rast der Mann mit seinem Fahrzeug in die Leipziger Innenstadt, fährt mehrere hundert Meter durch die Fußgängerzone. 2 Passanten werden getötet, etwa 20 Menschen zum Teil schwer verletzt. Rettung und Polizei sind rasch beim Tatort, können den Mann festnehmen. Leipzig steht unter Schock. Von einer fürchterlichen Tragödie spricht Oberbürgermeister Burkhard Jung.
8: Wir sind fassungslos über das, was geschehen ist.
5: Die Staatsanwaltschaft ermittelt wegen zweifachen Mordes und versuchtem Mord.
2: Der Internationale Währungsfonds warnt durch den Krieg im Nahen Osten vor einem Wiederaufflammen der Inflation und vor schweren Schäden für die Weltwirtschaft. Vor allem dann, wenn der Konflikt bis ins Jahr 2027 dauern sollte, so der IWF. Und jetzt zum Wetter und zur Nathalie Auer.
9: Wechselhaft geht's heute durch den Tag mit Sonne, Wolken und ein paar gewittrigen Schauern. Die meisten Schauer gibt's am Nachmittag und Abend und zwar von Vorarlberg bis Oberösterreich und bis Oberkärnten. In Niederösterreich, Wien, im Burgenland und in der Steiermark bläst allerdings starker Wind. Vorübergehend sind sogar Sturmböen um die 70 km pro Stunde dabei. Die Temperaturen, die sind heute weit gestreut. Nur um die 16 Grad werden es in Osttirol. Knapp 30 Grad sind dagegen in Niederösterreich möglich. Morgen gehen die Temperaturen dann etwas zurück.

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1: Herzlich willkommen. Ö1 begleitet Sie durch die Nacht mit Musikaufnahmen, die Sie nur bei uns finden können. 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Wir beginnen diesen zweiten Teil der Ö1 Nachtmusik mit dem Doppelkonzert für Geige und Cello in A-Moll von Johannes Brahms. Erster Satz Allegro, zweiter Satz Andante, dritter Satz Vivace non troppo. Sayaka Shochi, Geige, Ettore Pagano, Cello, Thomas Gugais dirigiert das Orchestra dell'Accademia Nazionale di Santa Cecilia.

Sie hörten das Doppelkonzert für Geige und Cello in A-Moll von Johannes Brahms mit den Solisten Sayaka Shoji und Ettore Pagano. Wir bleiben im Auditorium Parco della Musica in Rom am 15. März 2025. Auf dem Programm steht Le Prélude aus der Feder von Franz Liszt. Das Orchestra dell'Accademia Nazionale di Santa Cecilia unter der Leitung von Thomas Gugeis.

Sie hörten Le Prélude von Franz Liszt. Richard Strauss ist der Komponist von Tod und Verklärung. Thomas Gugeist dirigiert das Orchestra dell'Accademia Nazionale di Santa Cecilia.

Sie hörten Tod und Verklärung aus der Feder von Richard Strauss, interpretiert von dem Orchestra dell'Accademia Nazionale di Santa Cecilia unter der Leitung von Thomas Gugeis. Am Ende des zweiten Teils der heutigen Ö1 Nachtmusik erklingt ein Werk von Johannes Brahms. Das Klarinettenquintett in H-Moll. Allegro, Adagio, Andantino, Presto non assai, ma con sentimento con moto. Der Solist Thomas Friedli wird von dem Quartett Sine Nomine begleitet.

0: Das Quartett Sine Nomine und der Klarinettist Thomas Friedli spielten das Klarinettenquintett in H-Moll von Johannes Brahms. Das war der zweite Teil von Ö1 Nachtmusik. Alle Informationen zu den gespielten Stücken finden Sie auf der Ö1 Webseite. Auskünfte gibt es auch telefonisch beim Ö1 Service unter der Wiener Nummer 501 70 371. Nach den 5 Uhr Nachrichten folgt der dritte Teil.
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2: Am Mikrofon ist Anselm Peer. Für zehntausende Schülerinnen und Schüler in Gymnasien und berufsbildenden höheren Schulen wird es heute ernst. Die schriftliche Matura startet, und zwar in Deutsch. Bis Ende nächster Woche gibt es fast täglich Prüfungen, von Mathematik bis Altgriechisch. Viktoria Waldhäusl berichtet.
3: Mehr als 40.000 Schülerinnen und Schüler treten heute zur schriftlichen Zentralmatura in Deutsch an. Um 8.30 Uhr geht es los, da werden die Aufgaben ausgeteilt. 5 Stunden wird dann entweder mit der Hand oder auf Computern geschrieben. Weiter geht's dann morgen mit der Lateinmatura. Es folgen Englisch, Französisch und nächste Woche die Mathematura und Altgriechisch. Die mit Abstand meisten Schülerinnen und Schüler treten in Deutsch und Mathe an. Da sind es jeweils rund 40.000, gefolgt von Englisch mit rund 25.000 und mit großem Abstand Latein mit rund 2.000 Schülerinnen und Schülern. Die wenigsten treten in Altgriechisch an, nämlich exakt 27. Die Ergebnisse sollen Ende Mai vorliegen. Im Juni folgt dann die mündliche Matura.
2: Die ÖVP wählt heute einen neuen Clubobmann. Der steirische Nationalratsabgeordnete Ernst Gödel soll August Wöginger nachfolgen. Der 54-jährige Landwirt und Jurist wurde am Abend vom ÖVP-Bundespräsidium nominiert. Wöginger ist gestern wegen Anstiftung zum Amtsmissbrauch nicht rechtskräftig zu 7 Monaten bedingter Haft und einer Geldstrafe verurteilt worden und als ÖVP-Clubobmann zurückgetreten. Wöginger bleibt aber Nationalratsabgeordneter. Er will gegen das Urteil berufen. In Leipzig laufen nach der Amokfahrt die Ermittlungen. Ein 33-jähriger Deutscher wurde festgenommen. Er ist gestern mit seinem Auto durch eine Fußgängerzone in der Leipziger Innenstadt gerast. Dabei sind eine 63-jährige Frau und ein 77-jähriger Mann getötet worden. Das Motiv ist noch unklar. Von einem politischen oder religiösen Hintergrund geht die Polizei nicht aus. Der russische Präsident Putin hat eine 2-tägige Waffenruhe am 8. und 9. Mai angeordnet, um den für Russland wichtigen Tag des Sieges im Zweiten Weltkrieg ohne ukrainische Gegenangriffe feiern zu können. Kurz darauf hat die Ukraine ihrerseits eine einseitige Waffenruhe angekündigt, die schon heute Nacht beginnen soll. Menschenleben seien wertvoller als die Feier eines Jahrestags, heißt es vom ukrainischen Präsidenten Selenskyj. Bei Verstößen drohen beide Länder mit Vergeltung. Das waren die Nachrichten mit Anselm Peer. Und jetzt zum Wetter.
4: Das Hoch über uns schwächt sich ein wenig ab und von Südwesten gelangt in den nächsten Tagen etwas feuchtere und frischere Luft ins Land. Flächendeckender Regen ist allerdings nicht in Sicht. Ein wenig regnen kann es heute vor allem von Vorarlberg bis Kärnten. Hier überwiegen auch die Wolken und mit 15 bis 23 Grad wird es nicht mehr so warm wie zuletzt. Von Salzburg und Graz ostwärts bringt der Dienstag wieder 22 bis knapp 30 Grad. Dazu eine Mischung aus Sonne und Wolken mit den meisten Sonnenstunden im Großraum Wien und im Burgenland. In vielen Regionen kommt tagsüber kräftiger, teils föhniger Süd- bis Südwestwind auf. Böen um 60 km/h gibt es von Kärnten über die Steiermark bis in den Osten sowie auch auf vielen Bergen. In 2000 Meter Höhe werden es zwischen 3 Grad in den Lienzer Dolomiten und 11 Grad in den Nordalpen. Ab morgen gehen die Temperaturen vorübergehend überall zurück. Auch werden Wolken und Schauer mehr. In der Osthälfte des Landes kann es aber stellenweise ganz trocken bleiben. So viel zum Wetter von Gerald Holzinger.

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1: Herzlich willkommen zum dritten Teil der Ö1 Nachtmusik. Musikproduktionen und Aufnahmen von Rundfunkstationen aus ganz Europa, aus den USA, Kanada, Australien und aus dem fernen Osten. Exklusiv zur Verfügung gestellt von der EBU, der European Broadcasting Union und kuratiert von der BBC. Am Beginn dieser letzten Stunde steht die Missa Nativitatis Domini, komponiert von dem 1745 verstorbenen Jan Dismas Zelenka. Barbara Sojkova und Stanislava Mihaltschova, Sopran, Marta Fadlevichova, Mezzosopran, Marketa Tschukrova, Silva Kmugrova und Daniela Czermakova, Kontraalt, Jaroslav Prezina und Jenek Svoboda, Tenor, Tomasz Kral, Bariton, Jaromir Nosek, Bass. Die Musiker Floria unter der Leitung von Marek Strinkl.

Sie hörten die Missa Nativitatis Domini von Jan Dismas Selinka. Zwei norwegische Tänze stammen aus der Feder von Edvard Grieg. Die Orchesterfassung wurde von Jan Hannus Sitt erstellt. Ruslan Rajcev dirigiert das Plovdiv Philharmonic Orchestra.

Sie hörten zwei norwegische Tänze, komponiert von Edvard Grieg, arrangiert von Jan Hannus Sid. Das Plovdiv Philharmonic Orchestra spielte unter der Leitung von Ruslan Raichev. Am Ende der heutigen Ö1 Nachtmusik erklingt das Concerto in C-Moll für zwei Oboen, Fagott und Streicher von Johann Friedrich Fasch. Shai Kribus und Miriam Hüttner Oboe, Sergio Azzolini Fagott. Er dirigiert auch die Camerata Bern.

0: Das war die Ö1 Nachtmusik mit Musikaufnahmen von Kulturradiosendern aus aller Welt. Fürs Zuhören bedankt sich Klaus Wienerreuther.
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3: Dienstag, der 15. Mai, am Mikrofon ist Martin Balder. Guten Morgen. Die Themen heute: Russland und die Ukraine kündigen jeweils Feuerpausen an. Die deutsche Polizei glaubt nach der tödlichen Amokfahrt von Leipzig nicht an einen Terrorakt. Die Bundesregierung nimmt für ihren Sparkurs auch Kuren ins Visier. Aber zunächst zu den Wetteraussichten mit Daniel Stanker.
4: Im weiteren Verlauf der Woche ist das Wetter zwar etwas feuchter als zuletzt, trotzdem bleibt es vorerst in Summe deutlich zu trocken. Heute geht es recht mild los, oft schon mit zweistelligen Plusgraden. Die aktuellen Meldungen aus den Landeshauptstädten: Wien heiter 12 Grad, Eisenstadt wolkig 10, St. Pölten heiter 11, Linz wolkig 14, Salzburg heiter 10, Innsbruck bewölkt 13, Bregenz wolkig knapp 10 Grad, Graz heiter 10 und Klagenfurt heiter knapp 15 Grad. Das Wetter ist heute zweigeteilt. Von Vorarlberg bis Kärnten überwiegen die Wolken. Hier sind ab dem späten Vormittag einzelne Regenschauer möglich. Die Höchstwerte 15 bis 23 Grad. Überwiegend sonnig, wenn auch mit einigen Wolken zwischendurch, geht es weiter im Osten und im Norden durch den Tag. Hier wird es deutlich wärmer mit bis zu 29 Grad. Dazu kommt starker Südwind auf, von Unterkärnten über die Steiermark und das Burgenland bis ins Machfeld und ins Weinviertel.
3: Die Ukraine und Russland haben Feuerpausen angekündigt, allerdings zu unterschiedlichen Zeitpunkten. Russland plant eine einseitige Waffenruhe rund um das Weltkriegsgedenken am 9. Mai. Die Ukraine reagierte mit einer Waffenruhe schon ab heute Nacht. Teresa Kulowitsch berichtet.
5: Wir verkünden eine Waffenruhe beginnend ab 0 Uhr in der Nacht von 5. auf den 6. Mai, teilt der ukrainische Präsident Zelensky mit. Damit wolle man schauen, ob Russland es ernst mit seinen Ankündigungen meine. Und was Putin wirklich wolle, Frieden oder Militärparaden. Zuvor hatte der Kreml im russischen Staatsfernsehen wie auch im letzten Jahr eine einseitige Feuerpause rund um das Weltkriegsgedenken am 9. Mai angekündigt. Es gebe Bedenken rund um die Sicherheitslage. Erst gestern hat eine ukrainische Drohne ein Gebäude wenige Meter vom Roten Platz getroffen, wo die Militärparade stattfinden wird. Die Ukraine sagt, sie habe zum gestrigen Vorstoß aus Moskau nie eine offizielle Anfrage bekommen. Man erwartet dennoch, dass sich die Ukraine daran hält, heißt es aus Moskau. Andernfalls werde es massive Vergeltungsschläge geben. Auf den ukrainischen Vorstoß mit der für Mitternacht beginnenden Waffenruhe gibt es bis dato keine Reaktion aus dem Kreml.
3: Nach der Amokfahrt in Leipzig sucht die deutsche Polizei weiter nach Motiv und Hintergründen. Ein 33-Jähriger war gestern am späten Nachmittag in der Innenstadt in eine Menschenmenge gerast. Zwei Personen starben, drei wurden schwer verletzt. Einen Unfall oder Terrorakt schließen die Ermittler aber aus. Aus Deutschland, Andreas Jölli.
6: Nach einer langen Schrecksekunde scheint klar, es ist kein Terroranschlag. Die Todesfahrt.

0: in der Leipziger Innenstadt. Die leitende Oberstaatsanwältin Claudia Laube.
1: Wir gehen von einer Amoktat aus. Es gibt keine Anhaltspunkte für irgendeine andere Lesart.
0: Kurz nach der Tat wird auch Entwarnung gegeben. Die Gefahr sei gebannt. Innenminister Armin Schuster spricht von einem Einzeltäter.
2: Der Täter ist 33-jähriger deutscher Staatsangehöriger.
0: Zum Tathergang. Am späten Nachmittag rast der Mann mit seinem Fahrzeug in die Leipziger Innenstadt, fährt mehrere hundert Meter durch die Fußgängerzone. Zwei Passanten werden getötet, etwa 20 Menschen zum Teil schwer verletzt. Rettung und Polizei sind rasch beim Tatort, können den Mann festnehmen. Leipzig steht unter Schock. Von einer fürchterlichen Tragödie spricht Oberbürgermeister Burkhard Jung.
3: Wir sind fassungslos über das, was geschehen ist.
0: Die Staatsanwaltschaft ermittelt wegen zweifachen Mordes und versuchtem Mord.
4: August Wöginger, langjähriger Klubobmann der ÖVP, räumt seinen Posten. Nach seiner nicht rechtskräftigen Verurteilung wegen Anstiftung zum Amtsmissbrauch hat Wöginger seinen Rückzug angekündigt, er wird aber Abgeordneter bleiben. Die Weichen für seine Nachfolge sind bereits gestellt. Neuer Clubchef soll Ernst Gödel werden. Er deckt gleich mehrere Flügel in der Partei ab. Mehr von Tanja Malle.
5: Bereits gestern Abend in der Sitzung des ÖVP-Bundesparteipräsidiums hat Parteichef Christian Stocker klargemacht, wer sein Favorit ist, um die Nachfolge von Klubobmann August Wöginger anzutreten. Es ist der steirische Nationalratsabgeordnete Ernst Gödel. Nach der Sitzung sagte Stocker nur:
6: Das werden wir morgen besprechen. Es wird mein Vorschlag morgen sein.
5: Der nunmehr vom Bundespräsidium nominierte Ernst Gödel ist 54 Jahre alt, beim Arbeitnehmerbund, zugleich Landwirt und Jurist und Sicherheitssprecher der Volkspartei. Heute um 8 Uhr früh kommt der ÖVP-Parlamentsklub zur Wahl des neuen Klubobmanns zusammen. Danach soll dieser der Öffentlichkeit vorgestellt werden.
4: Außenministerin Beate Meindl-Reisinger und Innenminister Gerhard Karner beginnen heute eine mehrtägige Reise in Zentralasien. Erste Station ist Kasachstan. Kasachstan rückt als verlässlicher Energielieferant für die EU immer mehr in den Vordergrund. Aus der Hauptstadt Astana, Carola Schneider.
7: Das rohstoffreiche Kasachstan ist eine Drehscheibe für Handel und Transport zwischen Asien und Europa. Angesichts der geografischen Lage versucht die Regierung, ihre Beziehungen zu den mächtigen Nachbarn Russland und China und dem Westen zu balancieren. Größter Handelspartner ist die EU. Sie bezieht 80% der Erdölexporte Kasachstans. Auch für Österreich ist der zentralasiatische Staat wichtigster Erdöllieferant. Seit Beginn des Ukraine-Kriegs setzt die EU noch mehr auf Kasachstan als stabilen Energielieferanten. Die Ex-Sowjetrepublik ihrerseits wirbt um weitere EU- und auch konkret österreichische Investitionen, etwa in die Landwirtschaft. Unproblematisch ist die Zusammenarbeit mit Kasachstan für Österreich aber nicht. Das Land wird autoritär regiert und ist eine zentrale Transitroute für sanktionierte Güter nach Russland.
4: Auf den Philippinen beginnt heute das Treffen des südostasiatischen Staatengemeinschaft ASEAN. Mehr als 7000 Sicherheitskräfte sind im Einsatz. Die 11 Mitgliedsländer haben gleich über mehrere Krisen zu beraten. Alexandra Siebenhofer berichtet.
8: Lange Schlangen an einer Tankstelle in Manila. An einer anderen protestieren Menschen lautstark gegen die hohen Benzinpreise. Die Blockade der Straße von Hormuz trifft viele südostasiatische Länder besonders stark. Wie umgehen mit der akuten Energiekrise wird eines der Hauptthemen bei dem Treffen der 11 südostasiatischen Länder sein. Dabei gäbe es auch sonst genügend zu besprechen. China, das ja kein Mitglied der ASEAN ist, tritt im südchinesischen Meer immer aggressiver auf. Die philippinische Küstenwache hat zu wenig Geld, um den chinesischen Dominanzversuchen wirksam entgegenzutreten. Es bräuchte ein geeintes Auftreten, aber gleichzeitig belasten innere Spannungen die Beziehungen. Etwa mit Myanmar, das ASEAN-Mitglied wird seit einem Militärputsch vor 5 Jahren von einer Militärdiktatur regiert.

0: in Maria Hofmarcher auch um
1: nachhaltig Leute anzustupsen, dass sie eben sich selbst so entwickeln können, dass sie gut leben mit verändertem Gesundheitsverhalten.
0: In der Pensionsversicherungsanstalt und der Sozialversicherung der Selbstständigen will man uns noch kein Interview dazu geben und die Verhandlungen mit dem Gesundheitsministerium abwarten.
2: Für Zehntausende Schülerinnen und Schüler in Gymnasien und berufsbildenden höheren Schulen startet heute die schriftliche Matura. Den Anfang macht Deutsch. Bis Ende nächster Woche gibt es fast täglich Prüfungen, von Mathematik bis Altgriechisch. Viktoria Waldhäusl informiert.
3: Mehr als 40.000 Schülerinnen und Schüler treten heute zur schriftlichen Zentralmatura in Deutsch an. Um 8.30 Uhr geht es los, da werden die Aufgaben ausgeteilt. 5 Stunden wird dann entweder mit der Hand oder auf Computern geschrieben. Weiter geht's dann morgen mit der Lateinmatura. Es folgen Englisch, Französisch und nächste Woche die Mathematura und Altgriechisch. Die mit Abstand meisten Schülerinnen und Schüler treten in Deutsch und Mathe an. Da sind es jeweils rund 40.000, gefolgt von Englisch mit rund 25.000 und mit großem Abstand Latein mit rund 2.000 Schülerinnen und Schülern. Die wenigsten treten in Altgriechisch an, nämlich exakt 27. Die Ergebnisse sollen Ende Mai vorliegen. Im Juni folgt dann die mündliche Matura.
2: Noch zum Sport. Der LASK übernimmt mit einem 3:1 Heimsieg über Rapid wieder die Tabellenführung in der Fußball-Bundesliga. 2 Punkte vor Sturm und 4 vor Salzburg. Adi Niederkorn, wie nahe ist der LASK am Meistertitel?
4: Ja, sehr nahe schon. 4 Punkte reichen gegen Salzburg daheim und bei der Austria. Die Küpper Truppe könnte sogar schon am Sonntag alles klar machen, wenn Sturm in Hartberg nicht gewinnt.
5: Es war für uns sehr, sehr wichtig, dass wir heute Rapid geschlagen haben, weil die sind jetzt aus dem Rennen. Wir sind jetzt schwerst in der Verlosung dabei.
4: Küpper genießt einfach nur noch die Auftritte seiner Mannschaft.
5: Willensstärke, Mentalitätsstärke, mit so einer Mannschaft willst du genau arbeiten.
4: Nur noch Sturm und Salzburg spielen neben dem LASK um die Meisterschaft. Extrem spannend bleibt der Abstiegskampf. Nach dem gestrigen 4:1 der Wolfsberger ist jetzt Blau-Weiß Linz neues Schlusslicht. 5 Teams, Altach, Tirol, der GRK, Wolfsberg und Linz sind nur getrennt durch 3 Punkte.
2: Es ist 6:10.
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10: Und wir starten in den Dienstag mit feiner Barockmusik. Da wird das Kaffeekochen zur festlichen Zeremonie, der Gang von der Küche ins Bad zum feierlichen Einzug in den Spiegelsaal und das Zähneputzen wird zum virtuosen Solopart für Bürste und Zahnpasta. Guten Morgen.

Am heutigen Welttag der portugiesischen Sprache war das der bedeutendste portugiesische Barockkomponist Carlos Seixas. Das Orchester Barocca Casa Musica spielte den ersten Satz aus dessen Cembalo-Konzert A-Dur. Und wir bleiben noch in Portugal, jetzt mit einer Schlüsselfigur der portugiesischen Moderne, Luís de Freitas Branco, 6.13 Uhr.

Suite Alentejana Nummer 2 des portugiesischen Komponisten Luís de Freitas Branco. Daraus zu hören der zweite Satz Intermezzo Andantino, 6.16 Uhr. Und wir bleiben noch im Süden, begeben uns aber von Portugal Richtung Osten. Kollege Albert Hosp bringt heute in den Spielräumen Musik aus Apulien und Griechenland. Er schlägt eine Brücke von Lecce bis Athen übers Meer. Bemerkenswert ist ja, dass in Apulien und Kalabrien eine Variante des Griechischen gesprochen wird, zwar mit starkem italienischen Einfluss, aber das lässt auf jahrtausendealte Kontakte schließen. Man darf sich auf aktuelle Aufnahmen aus dieser Region freuen heute Nachmittag. Von der traditionsreichen apulischen Formation Canzoniere Grecanico Salentino und dem Athener Lautenisten und Lyraspieler Stelios Petrakis. Los geht es um 17.30 Uhr und als kleinen Vorgeschmack gibt es jetzt schon ein Stück des legendären griechischen Komponisten Mikis Theodorakis für Gitarre.

0: You have set. My Star Sharon Nisbin spielte Mikis Theodorakis für Gitarre, arrangiert 6.18 Uhr. Guten Morgen mit Ö1. Der Roman Tag der Eule aus dem Jahr 1961 gilt als Urform des Mafia-Romans. Das hatte bis damals noch kein Schriftsteller zuvor gewagt. Einen Roman über die in Sizilien immer stärker dominierende organisierte Kriminalität zu schreiben und tatsächlich auch mit dem Wort Mafia deutlich zu benennen. Die Tonspuren widmen sich heute dem Schreiben gegen die Mafia.
1: Era una rivoluzione, fare irrompere nel salotto buono della letteratura.
2: Der Roman war eine Revolution, die in die gesitteten Salons der schönen Literatur mit diesem blutbeschmierten Gespenst, das die Mafia darstellt, einbrach. Eine Revolution, die eine schockierende Wirkung haben musste. Damiano Damiani drehte über das Buch einen Spielfilm wie ein Western. Leider mit Konzessionen an das Publikum, kommerziell wie ein Krimi.
0: Leonardo Sciascias Bücher über die sizilianische Mafia, die Korruption im römischen Parlament und die Zersetzung der bürgerlichen Gesellschaft stellen ihn in eine Reihe mit Italo Calvino und Pier Paolo Pasolini, hören wir heute in den Tonspuren um 16.05 Uhr. Und welche Musik könnte hier jetzt besser passen als die folgende aus dem Film Der Pate von Nino Rota?

Das Orchester Philharmonica della Scala spielte das Love-Theme aus den Filmen The Godfather, der Pate von Nino Rota, 6.23 Uhr. Zeit für ein paar Kulturtipps für heute Dienstag. In Salzburg beginnt das alljährliche Krimi-Festival Kriminale. Offiziell morgen, aber schon heute liest Ellen Dunne aus ihrem Irland-Krimi Die schlafenden Hunde von Dublin. Die in Irland lebende Autorin aus Kuchl kehrt zur Kriminale in ihre alte Heimat zurück und sorgt an der Salzach mit insgesamt 3 Lesungen für Gänsehaut und Spannung. Heute in der öffentlichen Bücherei in Golling um 19 Uhr. Jazziges zwischen Fusion und Filmmusik gibt es in der Musikwerkstatt Wels zu hören mit dem Raphael Käfer Quartett um 20 Uhr. Und in Wien gestaltet das Volkstheater einen Rundgang durch Maria Hilf unter dem Titel Stadt ohne Dach. Ehemals Obdachlose begleiten das Publikum durch den Bezirk und geben Einblicke in das tägliche Leben auf der Straße. Treffpunkt ist am Erika-Weinzierl-Platz um 17 Uhr.

Musik für Frühlingsgefühle und solche, die es noch werden wollen. Nikita Magaloff spielte Frédéric Chopin, 6.26 Uhr. Und jetzt ist jener Mann an der Reihe, der für Chopin Klaviere gebaut hat. Ignaz Josef Pleyel, der Gründer der Klavierbaudynastie Pleyel und selbst Komponist.

0: Symphonisches von Ignaz Josef Pleyl. Guten Morgen mit Ö1. Heute ist Dienstag, der 5. Mai und hier sind die Nachrichten mit Martin Balder, 6.30 Uhr.
1: Guten Morgen. Die Ukraine und Russland haben Feuerpausen angekündigt, allerdings zu unterschiedlichen Zeitpunkten. Zunächst hatte Moskau erklärt, zur Feier des Sieges über Nazi-Deutschland am 9. Mai eine einseitige Waffenruhe auszurufen. Am Abend teilte der ukrainische Präsident Volodymyr Zelensky mit, dass seine Seite schon ab der kommenden Nacht in eine Feuerpause gehen werde. Sollte Russland sich nicht daran halten, werde Kiew spiegelbildlich darauf reagieren. Nach der Amokfahrt in Leipzig sucht die deutsche Polizei weiter nach Motiv und Hintergründen. Ein 33-Jähriger war gestern am späten Nachmittag in der Innenstadt in eine Menschenmenge gerast. Zwei Personen starben, drei wurden schwer verletzt. Der Täter wurde festgenommen. Einen Terrorakt schließen die Ermittler aus. August Wöginger, langjähriger Clubobmann der ÖVP, räumt seinen Posten. Nach seiner nicht rechtskräftigen Verurteilung im Amtsmissbrauchsprozess hat Wöginger seinen Rückzug angekündigt. Er wird aber Abgeordneter bleiben. Neuer Clubchef soll der Steirer Ernst Gödel werden. Der 54-Jährige war bisher Sicherheitssprecher der ÖVP im Parlament. Die Bundesregierung will künftig bei Kuren sparen. Statt dreiwöchigen Kuren soll es, wenn medizinisch möglich, ambulante Behandlungen geben. In den kommenden beiden Jahren sollen so jeweils zwischen 50 und 75 Millionen Euro eingespart werden. Das Wetter heute abwechselnd sonnig und bewölkt, im Südwesten dichte Wolken und ein wenig Regen. Am Nachmittag auch in Westösterreich da und dort Schauer sowie einzelne Gewitter. Sehr windig und meist 20 bis 29 oder 30 Grad. Es ist gleich 6.32 Uhr.
0: Und damit wieder zurück zu unserer Frühmusik. Guten Morgen mit Ö1 wünscht Sonja Watzka. Willkommen.

Allegro, presto, der wilde erste Satz aus dem Vivaldi-Konzert La Tempesta di Mare, der Seesturm. Und wir bleiben im Barock, gehen es aber jetzt etwas ruhiger an, 6:34 Uhr.

0: angenehmes Aufstehen mit Österreich 1. Das war das Orchestra of the Age of Enlightenment mit dem dritten Satz aus dem brandenburgischen Konzert Nummer 4 von Johann Sebastian Bach. 6.39 Uhr. Letzte Woche hat der ORF am Mediencampus zum AI Day geladen, also zum Tag der künstlichen Intelligenz. Bei dieser Veranstaltung treffen sich Medienfachleute und IT-Menschen, um sich über Chancen und Herausforderungen von KI in den Medien zu informieren. Zwei deutsche Kolleginnen haben da unter anderem einen interessanten Vortrag über das ARD-Trendradar gehalten. Irmi Wutscher berichtet, was etwa die Veränderung der Internetsuche für Medienbetriebe bedeutet.
1: Seit 2 Jahren beobachten Nina Weidlich und Christoph Ried für die ARD gesellschaftliche und Medientrends. Die wichtigsten fassen sie im ARD-Trendradar zusammen. 2026 dominieren KI-Themen wie Content-Flut, KI-Kompetenz oder eine ganz neue Art von Internetsuche, Search to Answer. Was das bedeutet, erklärt Christoph Ried vom MDR.
2: Wir merken, dass das Nutzungsverhalten von Menschen sich verändert. Früher hat man sich mal Webadressen gemerkt und ist dort direkt draufgegangen. Dann kam die Suchmaschinen-Ära, wo man etwas gesucht hat und dann ist man zu einer Seite weitergeleitet worden. Und jetzt kommen wir zu einem Phänomen, dass Antworten geliefert werden.
1: Diese Antworten generieren Chatbots wie ChatGPT oder sie erscheinen als KI-Zusammenfassung oben auf der Seite einer Suchmaschine.
2: Unser Problem momentan ist, dass die Suchmaschinen so viele Fehler noch machen, dass die Quellen nicht transparent sind. Man weiß nicht, woher die Antworten kommen.
1: Für Medienunternehmen ist dieses neue Phänomen aber ein Problem. Denn sie verdienen Geld oder erhalten Legitimation, indem viele Menschen auf ihre Seiten kommen und ihre Inhalte konsumieren.
2: Wenn man jetzt ein Medienunternehmen ist, das Geld verdienen muss, das von Klickraten, von Anmeldungen, von Werbung lebt, ist das natürlich noch viel, viel härter, weil die Menschen dort nicht mehr landen, aber die KI-Agenten auf die Quellen zurückgreifen im besten Falle, um diese Information zumindest richtig darzustellen.
1: Denn die neue Art der Suche mit Hilfe von KI bedeutet das Ende der klassischen Website. Sie ist nur mehr Inhaltslieferant für die Chatbots. Das ARD-Trendradar beobachtet diese Trends erst einmal, betonen Nina Weidlich und Christoph Rietz.
2: Und auch wir haben da noch keine richtige Antwort darauf. Wir müssen uns überlegen, wie wir damit umgehen. Und das sind aber, glaube ich, die ganz großen Themen für die nächsten Monate und Jahre.
1: Welche Trends die beiden für öffentlich-rechtliche Medien für das Jahr 2026 noch in den Fokus stellen, das kann sich jeder und jede ansehen unter zukunft.wdr.de.
0: Irmi Wutscher hat berichtet, 6.41 Uhr.

Das war ein Stück aus der English Folk Song Suite von Ralph Vaughan Williams. Und wir bleiben in der Region mit einer der Londoner Symphonien des Joseph Haydn. Es ist 6.45 Uhr.

0: Das London Philharmonic war das mit dem Finale aus der 5. Londoner Symphonie von Joseph Haydn, 6.49 Uhr. Wo befindet sich denn Ihr Mobiltelefon im Augenblick? In Reichweite oder sogar in Ihrer Hand? Vielleicht fragen Sie sich ja auch manchmal, wie viel Handynutzung eigentlich normal ist und wann die Sucht beginnt. Das thematisiert auch Johannes Kaup heute Abend mit seinen Gästen im Radiocafé. Denn Studien zeigen, dass viele Menschen ihr Handy bereits als Teil ihres Körpers empfinden. Da wird aus dem Homo sapiens dann wohl allmählich ein Phono sapiens.
1: Also das Thema Smartphone oder Verhaltenssüchte ganz allgemein ist etwas, das in den letzten 10, 15 Jahren immer mehr zunimmt. Früher haben wir uns fast ausschließlich mit stoffgebundenen Abhängigkeitserkrankungen beschäftigt. Mittlerweile gibt es auch viele stoffungebundene Abhängigkeitserkrankungen. Und da macht die Internet-Online-Sucht bzw. die Smartphone-Sucht ganz einen wesentlichen Teil aus. Und im privaten Bereich ist das natürlich auch ein ganz, ganz großes Thema. Ich bin Vater zweier Töchter. Und da ist natürlich diese Einführung, wie geht man um mit dem Smartphone, wie ist der passende Umgang damit, ganz ein wesentlicher Teil auch.
0: Der klinische Psychologe Oliver Scheibenbogen beschreibt die psychoaktive Wirkung des Smartphones. Da geht es um die Angst, etwas zu versäumen oder um Schlafstörungen. Außerdem zu Gast heute Abend im Radiocafé ist die Journalistin und Autorin Ingrid Brodnik. Sie zeigt, wie digitale Plattformen Wut belohnen, Debatten emotionalisieren und Polarisierung verstärken und stellt Strategien vor, wie man auf Hass kontern kann und wie man sich, seine Beziehungen und auch die Demokratie an sich schützen kann. Heute um 18.30 Uhr. Es wird also auch ein Audio-Livestream eingerichtet. Man kann die Veranstaltung auch zu Hause im Internet verfolgen via radiokulturhaus.orf.at.

Szenen aus dem Ballett Rustik, Autore del Greco, des belgischen Komponisten Armand Marzik, 6.53 Uhr. Was gibt es Neues im Kino? Ab Freitag den Film «Die reichste Frau der Welt» mit Isabelle Huppert in der Titelrolle. Sie verliebt sich in einen ehrgeizigen Fotografen, der sich geschickt in ihr luxuriöses Leben einschleicht. Eine komische, doppelbödige Satire über die Macht des Geldes, Familie und Manipulation, angelehnt an eine wahre Geschichte, berichtet Kollege Arnold Schnötzinger, der den Film schon gesehen hat, heute im Morgenjournal. Und das beginnt in 7 Minuten.

das Boston Pops Orchestra war das mit der Mazurka aus dem Ballett Les Sylphides von Leroy Anderson nach Frédéric Chopin, 6.56 Uhr. Was gibt mir Kraft in meinem Leben? Diese Frage stellt sich der Schauspieler und Autor August Schmölzer diese Woche in den Gedanken für den Tag.

0: Ich habe lange geglaubt, sehr viele gute Freunde zu haben. Freunde waren die, die gleich dachten wie ich, gleich handelten wie ich. Wir bewunderten uns gegenseitig, Menschen, die mit mir alles genossen, bis zu dem Moment, wo das Leben Stopp sagte, zu dieser Oberflächlichkeit und Schwierigkeiten auftauchten, die nicht mehr mit Leichtigkeit zu meistern waren. Weg waren Freunde und Bewunderer, und der Ernst des Lebens zeigte mir, worum es wirklich geht. Ich habe alles gut überstanden, weil ich einen tollen Menschen an meiner Seite habe, der mich so liebt, wie ich wirklich bin. Und meine jetzigen Freunde, die kann ich an zwei Fingern abzählen. Die sind geblieben. Die beiden haben, wie ich, ihren eigenen Kopf und gehen nicht immer einen Weg mit mir. Die finden nicht immer alles richtig und gut. Sie lassen sich aber auf eine Diskussion mit mir ein. Sie setzen sich mit mir und meiner Sicht auseinander und ich mich mit ihrer. Also nehmen sie mich ernst und werden ebenfalls auch von mir ernst genommen. Allen anderen sogenannten Freunden und Bewunderern danke ich aber, dass ich von euch gelernt habe zu unterscheiden, wen ich in meine Welt lasse oder nicht. Oder wo ich hingehöre. Das gibt mir große Kraft im Leben. Zu wissen, dass sich jemand ehrlich mit mir auseinandersetzt und wir auch dann füreinander da sind, wenn wir uns wirklich brauchen.
1: August Schmölzer ist Schauspieler und Autor. Sein jüngstes Buch Heimat ist im Keiper Verlag erschienen.

0: Musik des Kärntner Folkmusikers Hubert Dohr zu den Gedanken für den Tag. Jetzt hier in Österreich 1 eine halbe Stunde Information und somit schalten wir ins Journalstudio. Es ist 7 Uhr.
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2: Im Studio begrüßt Sie Jürgen Pfaffinger. Guten Morgen am Dienstag, den 5. Mai. ÖVP-Klubobmann Wöginger ist gestern nach der erstinstanzlichen, noch nicht rechtskräftigen Verurteilung zurückgetreten und die ÖVP fixiert schon heute früh in einer Clubsitzung die Nachfolge. Der bisher wenig bekannte steirische Abgeordnete Ernst Gödel soll neuer Klubobmann werden. Und zu den turbulenten Stunden in der ÖVP ist Politikberater Thomas Hofer bei mir im Studio. Guten Morgen.
3: Schönen guten Morgen.
2: Im Ukraine-Krieg soll es erstmals nach über 4 Jahren Krieg eine zumindest vorübergehende Waffenruhe geben, sowohl Russland als auch die Ukraine, wollen zu den bevorstehenden Feiern zum 81. Jahrestag des Endes des Zweiten Weltkriegs die Angriffe einstellen. Die Amokfahrt in Leipzig gestern Abend, am frühen Abend mit 2 Toten und mehreren Verletzten, war kein Terroranschlag, sagen die Ermittler. Der Amokfahrer ist in Haft. Beim Budgetsparen will die Regierung auch bei den Kuren kürzen. Ob das aus gesundheitspolitischer Sicht sinnvoll ist, darüber spreche ich dann gleich mit dem ärztlichen Leiter des Kurzentrums Bad Hofgastein. Und die Kulturredaktion stellt Ihnen einen neuen französischen Spielfilm über die reichste Frau der Welt vor. Zu Beginn stellt Ihnen jetzt Daniel Stanker das heutige Wetter vor.
4: Wir starten für die Jahreszeit mild in den Dienstag. In den meisten Regionen liegen die Temperaturen bereits zweistellig im Plus. Am mildesten ist es gerade im niederösterreichischen Ternitz mit fast 18 Grad. In Wien sind es 12, in Eisenstadt und St. Pölten 11, Linz 14, Innsbruck 12, in Brigitz und Graz knapp 10 und in Klagenfurt 14 Grad. Meist sonnig geht es von Oberösterreich und der Steiermark ostwärts durch den Tag. Hier wird es sehr warm mit bis zu 29 Grad am Nachmittag. Am wärmsten wird es wahrscheinlich im Tulner und im Wiener Becken. Weniger warm bleibt es im Bereich Bregenz bis Klagenfurt bei Höchstwerten zwischen 15 und 23 Grad. Das liegt an den vielen Wolken, die tagsüber am Himmel sind, und die bringen ab dem späten Vormittag da und dort etwas Regen. Auch der Wind ist heute ein Thema, der legt nämlich zu und erreicht Spitzen von 40 bis 70 km/h von Unterkärnten über die Steiermark und das Burgenland bis ins Weinviertel.
2: Kein Bürgeranliegen, sondern Anstiftung zum Amtsmissbrauch war das, so der Befund der Richterin, wofür der langjährige Klubobmann der ÖVP, August Wöginger, gestern in der Postenschacher-Causa um das Finanzamt Braunau erstinstanzlich und noch nicht rechtskräftig verurteilt worden ist. Und er hat dafür 7 Monate bedingte Haft und über 43.000 Euro Geldstrafe bekommen. Wöginger wird aber Abgeordneter bleiben. Er zieht sich aber als Klubobmann zurück. Und schon am Abend hat die ÖVP die Weichen für seine Nachfolge gestellt. Der steirische Nationalratsabgeordnete Ernst Gödel soll es werden, der gleich mehrere Flügel in der Partei abdeckt. Tanja Malle berichtet.
5: Klubobmann, das war's, hieß es gestern Nachmittag sinngemäß von August Wöginger, kurz nach seiner erstinstanzlichen und nicht rechtskräftigen Verurteilung wegen Anstiftung zum Amtsmissbrauch.
6: Ich gehe zwar weiterhin von einem Freispruch in der zweiten Instanz aus, werde aber dennoch unabhängig von den weiteren rechtlichen Schritten meine Funktion als Klubobmann der Volkspartei im Parlament mit sofortiger Wirkung zurücklegen.
5: Es ist ein Teilrückzug. Wöginger will Nationalratsabgeordneter bleiben. Die Partei hat ihm gestern diesbezüglich noch einmal das Vertrauen ausgesprochen. Klubobmann gesucht, hieß es gestern Abend dann in Folge bei der ÖVP. Kurz vor Beginn der Sitzung des Bundesparteipräsidiums sickerte ein bis dahin eher unbekannter Name an die Medien. Ernst Gödel sei Favorit von Bundesparteichef Christian Stocker für Wögingers Nachfolge. Der 54-jährige Nationalratsabgeordnete kommt aus der Steiermark, ist beim Arbeitnehmerbund und zugleich Landwirt und Jurist und Sicherheitssprecher der Volkspartei. Gödel wurde am Abend dann auch prompt als neuer ÖVP-Clubchef nominiert. Parteichef Stocker sagte nach der Sitzung nur:
7: Es wird mein Vorschlag morgen sein.
5: Klubobmann, der wird es fix, heißt es dennoch erst heute ab 8 Uhr, wenn der ÖVP-Club im Parlament eben diesen wählt. Interviews zu Wügingers Teilrückzug und seiner Nachfolge gab es von den Spitzen der Partei nach der Sitzung gestern Abend keine. Der Abschied dürfte nicht leicht fallen, verdeutlicht ein knappes Statement von Bundesparteivorstandsmitglied Juliane Bogner-Strauß. Wüginger habe einen
3: wunderbaren Job gemacht hat als Clubobmann und wer ein wunderbarer Mensch ist. Dankeschön.
5: Und Seniorenbundchefin Ingrid Korosek ist weiterhin hoffnungsvoll.
8: Er wird mein Vertrauen auch in Zukunft haben.
9: Und warum?
8: Das ist ja noch nicht das Endurteil.
2: Wüginger hat also auch nach dem Rücktritt das Vertrauen. Und bei mir im Studio ist jetzt dazu Politikberater Thomas Hofer. Schönen guten Morgen.
10: Schönen guten Morgen, Herr Pfaffinger.
2: Herr Hofer, was können wir daraus schließen? Ist der unerwartet schnelle Rücktritt von Wüginger gestern gleich nach dem Urteil nur ein vorläufiger?
10: Nun, ich würde, wenn es wirklich zu einer Erhebung des Urteils käme, nicht ausschließen, dass er wieder auf die politische Bühne zurückkehrt, aber planen kann die Volkspartei mit sowas nicht. Also nein, ich glaube nicht, dass man da jetzt nur einen Platzhalter wählt, jetzt dann ab 8 Uhr, sondern das ist schon eine Lösung für länger. Wir müssen auch den Fristenlauf uns anschauen. Ist ja nicht so, dass man vor Gericht dann gleich übermorgen die zweite Instanz hat. Also das wäre etwas fahrlässig. Ich glaube, wir müssen uns anschauen, was die Gründe sind. Einerseits hat man schon gesehen bei Wöginger, dass er in seinem Aktionsradius bisher schon in den vergangenen Wochen und Monaten eingeschränkt war, aufgrund der Belastung durch diesen Prozess. Und dann ist es natürlich auch so, dass man natürlich nicht die volle Wucht entwickeln kann. Und eines, was man nicht vergessen darf, kommendes Jahr wird in Oberösterreich, seinem Heimatbundesland, gewählt. Und da war er natürlich auch für die dortige Landespartei, für die es nächstes Jahr um alles geht, eine image-technische Belastung. Und auch diesen Faktor, glaube ich, muss man da einrechnen.
2: Die ÖVP ist ja bis zuletzt ohne Wenn und Aber hinter Wöginger gestanden und sie tut es, wie wir gerade gehört haben, ja eigentlich immer noch. War dieser gestrige schnelle Rücktritt auch eine Flucht nach vorne? Also wäre Wöginger, auch wenn das Urteil gar nicht rechtskräftig ist, einfach nicht zu halten gewesen?
10: Ja klar, es ist Schadensbegrenzung. Das ist für die ÖVP insgesamt eine Causa, die ihr wahnsinnig wehgetan hat, nämlich auch noch mit den ganzen anderen Vorwürfen, die da herumgeschwirrt sind in den vergangenen Jahren. Das heißt, man musste was machen. Man hat quasi den Schaden, der potenziell eingetreten wäre, wäre gestern geblieben. Gab es auch viele Ankündigungen in diese Richtung, inklusive von einigen des Bundeskanzlers. Wäre er da geblieben, wäre natürlich die Kritik massiv geworden. Jetzt ist es auch nicht angenehm, aber man hat ihm tatsächlich den richtigen und er hat auch den richtigen Schritt gesetzt.
2: Wir haben es vorhin im Beitrag gerade gehört, Parteichef Bundeskanzler Stocker wird jetzt in einer Stunde bei der Clubsitzung im Parlament den steirischen Abgeordneten Ernst Gödel als neuen Clubobmann vorschlagen. Das ist doch etwas überraschend. Gödel ist auch relativ wenig bekannt. Warum gerade er?
10: Also überraschend war das nicht nur für uns, sondern überraschend war es auch für den Bundeskanzler, weil wie war gestern der Spielfilm? Gab es wirklich turbulente Stunden in der ÖVP, denn der eigentliche Favorit für diese Position, wo auch der Herr Bundeskanzler schon gesagt hat, ja, da hätte mein Vertrauen, nämlich Andreas Ottenschläger, ein Wirtschaftsbundabgeordneter, auch für

0: Bekanntheit hat in Niederösterreich durch seine Sicherheitssprecherfunktion in Richtung auch Innenministerium. Und er soll sicherlich im Club diese Front gegenüber der FPÖ abdecken. Das ist sicherlich die Vorstellung. Er ist aber sicherlich weniger breit in seiner gesamten thematischen Aufstellung, als das Sotenschläger gewesen wäre.
1: Hat auch für Gödel vielleicht gesprochen, dass er relativ viele Flügel in der Partei abdeckt. Er kommt ja eigentlich aus dem ÖAB, ist aber zugleich auch Landwirt und studierter Jurist.
0: Ja, die Biografie ist schon so, dass er mehrere Bünde abdeckt, also zwei zumindest. Das ist sicherlich kein Nachteil, ist gar keine Frage. Er hat sich aber zum Beispiel in der steirischen ÖVP bislang nicht nur Freunde gemacht. Er hat zum Beispiel ein Buch geschrieben über die steirischen Gemeindefusionen, durchaus nicht unkritisch, was die ÖVP-Rolle dabei angeht. Wir erinnern uns an Hermann Schützenhöfer, der das getrieben hat. Also das ist nicht so, dass er da jetzt sozusagen von allen geliebt würde. Aber er ist ein sehr offensiver Typ, sagt man mir in der steirischen ÖVP. Werden wir schauen, wie er das auf der Bundesebene dann vollführt.
1: Die Clubobleute der Regierungsparteien haben ja auch eine ganz wichtige Rolle in der Koalitionsarbeit. Wenn jetzt mit dem Wöginger Rücktritt ein so wichtiges Rad im Koalitionsgetriebe wegfällt, schwächt das auch die Regierung?
0: Natürlich ist es eine schwierige Phase, denn wie wir es gesehen haben jetzt, was die Stimmen aus der ÖVP angeht, gibt es auch ähnliche Stimmen aus SPÖ und NEOS, vielleicht nicht ganz so offen, aber im Hintergrund hat man natürlich seine menschlichen Qualitäten sehr geschätzt. Und insofern fehlt da jetzt schon ein ganz wesentliches Element in der Koalition. Wird man sehen, wie schnell da der Herr Gödel reinwachsen kann.
1: Sie haben es gerade angesprochen, die Opposition hat ja schon gestern nach dem Urteil von einer Gesamtverantwortung der ÖVP gesprochen, zwar sowohl die FPÖ als auch die Grünen. Wie groß ist denn der Schaden für die ÖVP durch die ganze Sache?
0: Der ist immens, aber er wäre eben, wie gesagt, noch größer gewesen, wäre Wöginger geblieben, trotz dieses erstinstanzlichen, noch nicht rechtskräftigen Urteils. Die Frage ist jetzt, kommt man wieder in die Offensive, denn es ist ja nicht nur diese Causa oder ähnlich Gelagerte, die der ÖVP zu schaffen machen, sondern die Kanzlerpartei hat eben viele andere Krisen zu bewältigen, von der ökonomischen bis hin zur sicherheitspolitischen international gesehen. Also wirklich gute Zeiten für Regierende sind das insgesamt nicht.
1: Politikberater Thomas Hofer war das. Vielen Dank für Ihre Analyse und vielen Dank, dass Sie zu uns ins Studio gekommen sind.
0: Sehr gerne.
1: Wir kommen jetzt um 7:10 ins Ausland. Wenn schon kein Frieden, dann zumindest ein Waffenstillstand. Darüber wird jetzt schon seit gut einem Jahr ergebnislos verhandelt. Die Ukraine wäre dafür, doch Russland lehnt es ab. Aber jetzt hat der russische Präsident Putin eine zweitägige Waffenruhe für den 8. und 9. Mai ausgerufen. Zum Jahrestag des Sieges der Sowjetunion über Nazi-Deutschland im Zweiten Weltkrieg, den ja Russland traditionell jedes Jahr mit einer großen Parade feiert. Für den ukrainischen Präsidenten Selenskyj ist das zwar ein unehrliches Angebot, aber auch er ruft einen Waffenstillstand schon ab heute Mitternacht aus. Christian Lieninger berichtet.
2: Generalprobe für die Militärparade im Zentrum Moskaus, mit der Russland traditionell den Jahrestag des Sieges über Nazi-Deutschland begeht. Der Siegestag ist für Russland ein großer Feiertag. Bei der Parade am 9. Mai präsentiert Russland stets Panzer und Interkontinentalraketen, führt der ganzen Welt seine militärische Stärke vor. Und in den letzten Jahren hat Präsident Wladimir Putin die Feiern auch genützt, oder wie seine Kritiker sagen, missbraucht, um zu argumentieren, der heutige Krieg gegen die Ukraine sei genauso ein Kampf gegen Nazis wie der Zweite Weltkrieg. Soldaten werden bei der Parade auch dieses Jahr marschieren, doch die Panzer und Raketen werden erstmals seit fast 20 Jahren fehlen. Wegen der Gefahr terroristischer Aktivitäten der Ukraine, wie es offiziell heißt. Gemeint sind mögliche ukrainische Drohnenangriffe. Erst gestern hat ja eine ukrainische Drohne Schäden an einem Wolkenkratzer im Stadtgebiet von Moskau angerichtet. Der ukrainische Präsident Volodymyr Zelensky wertet die Absage der Vorführung des schweren Militärgeräts jedenfalls als Zeichen, dass sich im Krieg das Blatt zugunsten der Ukraine wenden könnte. Russland will während der Parade natürlich keine Zwischenfälle. Und worüber in den letzten Tagen schon geredet wurde, das ist jetzt fix. Für den 8. und 9. Mai hat Putin einen Waffenstillstand ausgerufen, verkündet das russische Staatsfernsehen. Und dann folgt gleich eine Drohung. Falls das Kiewer Regime die Waffen nicht ebenfalls schweigen lässt und seine verbrecherischen Pläne ausführt und die Jahrestagsfeiern stört, wird Russland einen massiven Vergeltungsschlag auf das Zentrum Kiews ausführen. Wir warnen die Zivilbevölkerung Kiews und das ausländische diplomatische Personal, die Stadt zu verlassen, zitiert der Fernsehmoderator das russische Verteidigungsministerium. Der ukrainische Präsident Volodymyr Zelensky, der ja von Russland schon seit einem Jahr eine dauerhafte Waffenruhe fordert, bezeichnet den Russen.

0: Ein Vorschlag als nicht ernsthaft. Ein Waffenstillstand für einen Tag und bis dahin töten sie unsere Menschen, das ist höflich ausgedrückt unehrlich. Und weiter, sie wollen feiern. Wir können nicht feiern, wegen Russland, wegen der russischen Angriffe, so Selenskyj. Doch auch er kündigt einen Waffenstillstand an, gültig ab heute 24 Uhr. Einen Ablauf dieser Waffenruhe nennt Selenskyj nicht, meint aber, die Ukraine werde spiegelbildlich reagieren auf das, was Russland tut.
1: Gestern kurz vor 18 Uhr ist die Meldung gekommen, dass im ostdeutschen Leipzig mitten in der Innenstadt ein Autofahrer mit hoher Geschwindigkeit in eine Menschenmenge gerast ist. Zwei Menschen sind tot, mehrere verletzt. Zunächst ist ein Terroranschlag vermutet worden. Der Fahrer des Autos, ein 33-jähriger Deutscher, ist festgenommen worden und nach den ersten Ermittlungen hat es dann Terrorentwarnung gegeben. Der Amoklenker hat offenbar keinen terroristischen Hintergrund, berichtet unser Deutschland-Korrespondent Andreas Jürgen.
2: Nach einer langen Schrecksekunde scheint klar, es ist kein Terroranschlag, die Todesfahrt in der Leipziger Innenstadt. Die leitende Oberstaatsanwältin Claudia Laube.
3: Wir gehen von einer Amoktat aus. Es gibt keine Anhaltspunkte für irgendeine andere Lesart.
2: Kurz nach der Tat wird auch Entwarnung gegeben. Die Gefahr sei gebannt. Sachsens Innenminister Armin Schuster.
4: Wir haben es mit hoher Wahrscheinlichkeit mit einem Einzeltäter zu tun. Der Täter ist 33-jähriger deutscher Staatsangehöriger.
2: Zum Tathergang. Am späten Nachmittag rast der Mann mit dem Fahrzeug in die Leipziger Innenstadt, fährt mehrere hundert Meter durch die Fußgängerzone. Zwei Passanten werden getötet, etwa 20 Menschen zum Teil schwer verletzt. René Dembler, Polizeipräsident von Leipzig.
5: Und vom Geschehensablauf her ist die männliche Person mit einem Fahrzeug vom Augustusplatz kommend über die Krimmerische Straße bis nahezu Höhe Commerzbank über den Markt gefahren. Es kam dort zu zwei schweren Kollisionen, wo zwei Personen verstorben sind. Und dann müssen wir leider auch von einer großen Anzahl von verletzten Personen ausgehen.
2: Rettung und Polizei sind rasch beim Tatort, können den Mann festnehmen.
5: Der Täter wurde durch uns im Fahrzeug dingfest gemacht und befindet sich im zentralen Polizeigewahrsam der Polizeidirektion Leipzig.
2: Die Staatsanwaltschaft ermittelt.
3: Deswegen hat die Staatsanwaltschaft Leipzig ein Verfahren eingeleitet wegen versuchten Mordes in zwei Fällen und mindestens zwei Fällen und Mordes in zwei vollendeten Fällen neben weiterer Delikte.
2: Sagt die leitende Oberstaatsanwältin Claudia Laube. Leipzig steht unter Schock. Von einer fürchterlichen Tragödie spricht Oberbürgermeister Burkhard Jung.
6: Wir sind fassungslos über das, was geschehen ist. Man findet gar nicht die richtigen Worte für diese fürchterliche Amokfahrt.
1: Und heute Vormittag wollen die Ermittler in einer Pressekonferenz dann weitere Details bekannt geben. Nach Österreich jetzt wieder. Die Regierung muss das in den vergangenen Jahren aus dem Ruder gelaufene Budget wieder auf Kurs bringen. Und auf der Suche nach Sparpotenzialen ist man auch bei den Kuren fündig geworden. 2027 und 2028 sollen im Bereich der Kuren jeweils zwischen 50 und 75 Millionen Euro eingespart werden, berichtet Astrid Petermann.
7: Wer fährt auf Kur und nimmt welche Behandlungen in Anspruch? Das bleibt eine medizinische Entscheidung. Genauer hingeschaut werden soll allerdings bei der Frage, wie das alles organisiert wird. Grundsätzlich gibt es verschiedene Modelle. Die klassische Kur, die sogenannte Gesundheitsvorsorge aktiv mit speziellen Programmen für den Bewegungsapparat und die ambulante Reha, bei der Patientinnen und Patienten auch berufsbegleitend medizinisch und therapeutisch unterstützt werden. Künftig soll abgewogen werden, ob eben auch eine solche ambulante Behandlung öfter in Frage kommt. Gesundheitsexpertin Maria Hofmarcher sieht da und dort ein administratives Tohuwabohu.
8: Also es ist einfach hier auf dieser administrativen Ebene sicherzustellen, wo sind die Kuren, wer finanziert die Kuren und wie sind die Kriterien und was ist medizinische Rehabilitation erstens. Und zweitens muss es auch mehr Transparenz in der Zuerkennungspraxis geben.
7: Kapazitäten, Auslastung, Verträge, unterschiedliche Träger. Beim lieben Geld könnte es knifflig werden. Und abseits des Mikrofons heißt es da etwa, die Zeiten, in denen auf Badekuren am Nachmittag nur Jolly gespielt wurde, seien längst vorbei. Für Maria Hofmarcher geht es um eine gute Abstimmung, um Menschen lange gesund und fit zu halten und Kapazitäten optimal zu nützen. Auch längere Auszeiten hätten ihren Sinn.
8: Und das eben auch in einem abgeschlossenen Rahmen, wo man 3 Wochen lang geführt und geschult wird, zum Beispiel um eine Lebensstiländerung herbeizuführen, dass man dadurch auch Pflegebedürftigkeit versucht einzudämmen oder weiter hinauszuschieben.
7: In der Pensionsversicherungsanstalt und der Sozialversicherung der Selbstständigen stellt man sich auf die Verhandlungen mit dem Gesundheitsministerium ein. Über die Medien wolle man der zuständigen Ministerin Corinna Schumann von der SPÖ nichts ausrichten, heißt es etwa aus der PVA.
1: Und ich bin dazu jetzt mit Rudolf Radlmüller verbunden, dem ärztlichen Leiter des Kurzentrums in Bad Hofgastein in Salzburg. Schönen guten Morgen.
9: Guten Morgen, Herr Pfaffinger.
1: Herr Dr. Radlmüller, die Regierung will das faktische Pensionsantrittsalter, das ja immer noch deutlich unter dem gesetzlichen liegt, erhöhen. Wenn jetzt die Mittel für Kuren gekürzt werden, könnte das nicht kontraproduktiv sein, weil ältere Beschäftigte dann als Folge von körperlichen Leiden erst recht früher aus dem Arbeitsleben ausscheiden?
9: Das ist genau der Punkt, den wir natürlich mit unseren Aufenthalten versuchen zu erreichen, dass Menschen länger im Arbeitsprozess gehalten werden können. Die Ziele der GVA sind eben die Verlängerung der gesunden Lebensjahre und dass Menschen länger arbeiten können. Wenn wir das Alter für den Pensionsantritt erhöhen, dann müssen wir den Menschen auch die Möglichkeit geben, es körperlich und psychisch auch zu schaffen. Und dieser Aufenthalt, den wir hier machen mit der GVA, hat genau diesen Sinn.
1: Es geht ja nicht nur um ältere Menschen. Kuren können generell bei der Behandlung von Krankheiten oder nach Unfällen helfen. Wenn es jetzt weniger Geld dafür gibt, birgt das nicht das Risiko, dass es dem Gesundheitssystem unter dem Strich mehr kostet, als die Einsparungen bringen, weil es durch weniger Kurbehandlungen gegen Krankheiten eben gibt?
9: Ja, das ist genau das, was wir von den Gesundheitsökonomen auch immer hören, dass langfristig im Gesundheitssystem zu sparen, müssen wir in der Prävention, in der Vorsorge investieren und schauen, dass Erkrankungen nicht auftreten, dass Erkrankungen nicht sich verschlechtern und dass Menschen und Patienten frühzeitig dagegen steuern. Dieser Aufenthalt, den Sie im Rahmen einer Kur oder GVA bekommen, hat einen wesentlichen präventiven Charakter, was Bewegung betrifft. Sie kennen das ja, Bewegung als wesentliches Element in der Gesunderhaltung, in der Verlängerung der Lebensjahre, Ernährung als wesentliches Element, die psychische Gesundheit, die regelmäßige Entspannungsphasen, die regelmäßigen Erholungsphasen, die drei wichtigen Säulen, die Gesunderhaltung und langfristig auch natürlich die Selbstständigkeit von älteren Menschen und das Hinauszögern der Pflegebedürftigkeit mit sich bringen soll. Und da ist es wesentlich, dass man in diesen Vorsorgemaßnahmen eher investiert als reduziert.
1: Auf der anderen Seite heißt es allerdings auch immer wieder, dass Kuren in Österreich oft verschrieben werden, obwohl sie eigentlich gar nicht nötig wären und sich manche mit einer Kur nur quasi eine Wellness-Auszeit von der Arbeit nehmen wollen. Sehen Sie diese Problematik? Wie sind da Ihre Erfahrungen?
9: Natürlich kennen wir dieses zum Teil negative Image der Kur oder GVA, dass das sozusagen nur ein zusätzlicher Urlaub ist für die Patienten. Nur wenn jemand das behauptet, dann kennt er sozusagen einen Aufenthalt nicht oder er ist noch nie auf Kur oder GVA gewesen, weil das Programm der GVA ist so eine Art Trainingsaufenthalt. Also das heißt, wir setzen sehr viele aktive Bewegungsprogramme, wir machen Krafttraining, wir machen Ausdauertraining, wir machen Gleichgewichtskoordinationstraining, wir machen Dehnen-Stretchen, wir machen Unterwassergymnastik, also sehr vieles aktives Bewegungsprogramm. Dazu natürlich auch die Schulungen, das heißt, Patienten haben sehr viele Informationsveranstaltungen, was gesunde Ernährung betrifft, wie man Sport im Alltag durchführt, wie man Stress bewältigt, wie man Entspannungsphasen in den Alltag einbaut. Und das ist zum Teil ein anstrengendes Programm. Das heißt, die Patienten sind zum Teil während des Aufenthaltes auch sehr erschöpft und müde, weil eben doch ein sehr intensives Programm durchgeführt wird. Aber langfristig profitieren sie dann davon, dass sie auch länger ihre Schmerzen und ihre Gesundheit erhalten können, dass die Schmerzen länger gebessert sind und die Gesundheit erhalten wird.
1: Eine Alternative zur traditionellen Kur sollen ja auch verstärkt sogenannte ambulante Kuren werden. Jetzt sagen viele Betroffene, dass das ein zusätzlicher Stress sei, wenn man nach einem Arbeitstag dann auch noch am Abend zu einer ambulanten Behandlung hetzen müsse. Können Sie diesem Einwand was abgewinnen?
9: Natürlich, das ist etwas, was das Problem der ambulanten Therapie, wenn das neben der Arbeit durchgeführt wird, dann ist es ein zusätzlicher Belastungsfaktor für die Menschen. Man steht

0: Stellen Sie sich einfach nur vor, Sie sitzen den ganzen Tag vor dem PC und haben dann um 10 Uhr einen Termin beim Physiotherapeuten und Massage und kommen dann um 11 Uhr wieder an den Schreibtisch und sitzen wieder 6 Stunden vor dem PC, dann ist natürlich der Effekt der Wirksamkeit dieser Therapiemaßnahme deutlich eingeschränkt, als wie Sie sind entlastet von den Alltagsbelastungen. Und das ist ja der Vorteil der stationären Kur, dass die Patienten entlastet sind von den beruflichen Belastungen, von der familiären Belastungen, von den Pflegebelastungen vielleicht zu Hause, wenn sie Eltern oder Kinder betreuen und auch vom Haushalt entlastet sind und wirklich Zeit für sich und ihre Gesundheit haben. Und wir kennen das ja auch aus der Trainingslehre, dass Reiz setzen wichtig ist, aber auch die Zeit der Regeneration wichtig ist, um einen positiven Effekt auf die Gesundheit zu bekommen.
1: Der ärztliche Leiter des Kurzentrums in Bad Hofgastein war das Rudolf Radlmüller. Vielen Dank und einen guten Tag nach Bad Hofgastein.
0: Danke, schönen Tag noch.
1: Beim sogenannten Neugeborenen-Screening werden Babys kurz nach der Geburt auf seltene vererbbare Erkrankungen getestet. In Deutschland wird dieses Screening-Programm jetzt erweitert um 4 Tests, die in Österreich schon längst routinemäßig durchgeführt werden, zum Teil seit mehr als 20 Jahren. Allgemein wird in Österreich breiter getestet als in den meisten anderen Ländern und das schon seit langer Zeit. Heuer feiert in Österreich das Screening 60-jähriges Bestehen. Trotzdem sehen Expertinnen und Experten aber noch Lücken im Programm, berichtet Miriam Steiner.
2: Früher Nachmittag im Allgemeinen Krankenhaus Wien. Es steht eine Blutabnahme bei einem Neugeborenen an. Viel Blut braucht es nicht. Ein kleiner Pieks in die Ferse genügt. Schon wenige Tropfen geben Auskunft über zahlreiche Erbkrankheiten. Für die junge Mutter Nicole ist es selbstverständlich, dass sie ihr Kind testen lässt.
3: Ich finde es allgemein wichtig, sobald Kinder auf die Welt kommen, dass sie untersucht werden, dass da nichts versäumt wird.
2: Das österreichische Neugeborenen-Screening feiert heuer 60-jähriges Bestehen. Seit der Einführung wurde es mehrmals erweitert. Inzwischen wird auf 31 seltene Erbkrankheiten sowie einen Vitaminmangel getestet. Einzig Italien und Polen testen im europäischen Vergleich noch mehr. Vasiliki Konstantopoulou, Leiterin des Neugeborenen-Screening-Labors hier an der Medizin-Uni Wien, sieht dennoch auch hierzulande
4: immer Luft nach oben, nichts ist perfekt. Es gibt einige Krankheitsgruppen, die wir aufnehmen könnten, zum Beispiel aufgrund von neuesten Therapiemöglichkeiten wie Gentherapie könnte man lysosomale Speicherkrankheiten hineinnehmen.
2: Das ist eine Gruppe seltener Stoffwechselerkrankungen, die unbehandelt zu schweren Organschäden führen können. Neben weiteren Möglichkeiten beim Bluttest macht der Medizinerin auch eine neue Screening-Methode große Hoffnung, die sogenannte Gesamtgenomsequenzierung. Dabei wird das gesamte Erbgut eines Babys analysiert. Aktuell laufen dazu in mehreren Ländern Pilotprojekte und Studien, eine große etwa in England. Vasiliki Konstantopoulou begrüßt diese Entwicklung.
4: Weil die Anzahl der Krankheiten tatsächlich auch viel mehr wird. Also mindestens 300 Krankheiten sollen dazukommen und es sind auch von anderen Krankheitsgruppen Krankheiten, die hineingenommen werden sollen. Und je früher man die Diagnose stellt, desto früher kann man die Therapie einleiten.
2: Und das sei in manchen Fällen lebensrettend. Solche Erbgutanalysen sind allerdings nicht ganz unumstritten, unter anderem, weil es hier um sehr sensible Daten geht. Oftmals ist in diesem Zusammenhang die Rede vom, unter Anführungszeichen, gläsernen Baby. Es stehen auch ethische Fragen im Raum, wie will man wirklich immer wissen, für welche Erkrankungen man ein Risiko in sich trägt?
4: Und dann stelle ich dazu noch die Gegenfrage, welches ist das Recht des Kindes, das nicht sprechen kann, das gerade geboren wurde und doch ein Recht auf ein normales Leben hat.
2: Das Screening von Nicoles Kind an diesem Tag war jedenfalls unauffällig.
3: Das beruhigt auch eine Person, erst recht eine neue Mutter, die keine Erfahrung hat. Also ja.
2: Für Mutter und Tochter geht es bald nach Hause.
1: 7.27 Uhr zur Kultur jetzt im Morgenjournal. Lange Zeit hat die Französin Liliane Bettencourt als reichste Frau der Welt gegolten. Aufsehen erregt hat die Hauptanteilseignerin des Kosmetikkonzerns L'Oréal nicht nur durch illegale Parteispenden an konservative französische Politiker, sondern auch durch großzügige finanzielle Zuwendungen an einen Pariser Fotografen. Um fast 1 Milliarde Euro ist es dabei gegangen mit gerichtlichem Nachspiel. Eine Affäre, die sich der Der französische Regisseur Thierry Califf als Vorlage für seinen Film Die reichste Frau der Welt genommen hat, mit Isabelle Huppert in der Hauptrolle. Am Freitag läuft der Film bei uns in den Kinos. Arnold Schnötzinger hat ihn schon gesehen.
5: Schlecht geschlafen und daher ebensolche Laune, Depression als Thema beim Frühstück. Der Tee könnte möglicherweise Sodbrennen verursachen. Lebensfreude ist im Gemüt von Marianne Farrer nicht unbedingt zu Hause. Noch dazu nervige Diskussionen in der Firma.
6: Wir folgen keinen Trends. Wir setzen Trends.
7: Aber wir sollten nicht den Eindruck erwecken, unsere Marke würde sich auf ihren Lorbeeren ausruhen. Wir sollten uns neu erfinden und uns in Frage stellen.
6: Vielen Dank, Jean-Marc.
5: Marianne ist die Chefin eines Kosmetikkonzerns, reich und mächtig, aber unglücklich. Die Langeweile, man muss verstehen. Denn wenn man alles haben kann, ist nichts mehr erstrebenswert. Umso erfrischender, als der Pariser Fotograf Pierre Alain in Marianes Leben platzt.
8: Es wäre gut, wenn Sie eine andere Hose anziehen.
6: Ich soll mich umziehen?
8: Also diese Hose ist sehr elegant, aber doch etwas bürgerlich. Ich möchte auf dem Foto genau die Frau offenbaren, die Sie sind.
5: Pierre Alain, ein Schmeichler und Hochstapler, gnadenloser Manipulator, aufgeblasener Lebemann, vorsätzlich vulgär und dreist, ein personifizierter, ausgestreckter Mittelfinger mitten ins Herz der französischen Bourgeoisie. Marianne ist begeistert, also eine Tragikomödie angerichtet für einen Blick durch das Schlüsselloch der Superreichen, die normalerweise unter dem Radar der Öffentlichkeit bleiben, meint Regisseur Thierry Clifford.
9: C'est drôle d'imaginer ce qui pouvait se passer dans ces familles ultra riches qui passent complètement sous les radars.
6: Oh!
10: Gefällt es Ihnen?
6: Das ist wunderschön.
10: Ja, und na also.
5: Diese gute Laune trägt Spendierhosen der Größe XXL, was bei anderen Familienmitgliedern für Missstimmung sorgt. Langsam verschwimmen die Grenzen zwischen Mäzenatentum und kriminellen Motiven.
11: Und wissen Sie, was passiert, wenn meine Tochter davon erfährt, dann landen sie wegen Erbschleicherei vor Gericht.
8: Ja, vielleicht und wenn schon.
5: Pierre Alains Narzissmus wirkt wie Brandstiftung in den Tabuzonen der Familie, etwa die Nähe des Firmengründers zum französischen Faschismus der 1930er Jahre und lange schwelende interne Konflikte, die sich zu Intrigen auswachsen. Man habe sich mehr am operettenhaften Ton des Stoffs orientiert als an den realen Ereignissen, um eine unangebrachte Sentimentalität und Dramatisierung zu vermeiden, so Schauspielerin Isabelle Huppert.
12: Ce ton de d'opérette, ça nous oriente plutôt que les événements eux-mêmes qui si on colle trop pourraient nous entraîner vers une pente un peu dangereuse du sentimentalisme ou d'une dramatisation.
5: Oft nahe an purer Satire, bestimmt im Film Die reichste Frau der Welt, das Kapital, Beziehungen und Gefühle, um den Preis, dass Menschen nur Rollen spielen und ihre Authentizität verlieren. Ein Lehrfilm, in dem Geld nicht Freiheit, sondern Abhängigkeit schafft, dort, wo es nichts zu kaufen gibt.
1: Und um kurz nach 7:30 geht's jetzt bei uns weiter mit dem Meldungsüberblick mit Martin Balder.
13: August Wöginger, langjähriger Clubobmann der ÖVP, räumt seinen Posten. Nach seiner nicht rechtskräftigen Verurteilung im Amtsmissbrauchsprozess hat Wöginger seinen Rückzug angekündigt. Er wird aber Abgeordneter bleiben. Neuer Clubchef soll der Steirer Ernst Gödel werden. Der 54-Jährige war bisher Sicherheitssprecher der ÖVP im Parlament. Die Ukraine und Russland haben Feuerpausen angekündigt, allerdings zu unterschiedlichen Zeitpunkten. Zunächst hatte Moskau erklärt, zur Feier des Sieges über Nazi-Deutschland am 9. Mai eine einseitige Waffenruhe auszurufen. Am Abend teilte der ukrainische Präsident Wolodymyr Selenskyj mit, dass seine Seite schon ab der kommenden Nacht in eine Feuerpause gehen werde. Sollte Russland sich nicht daran halten, werde Kiew spiegelbildlich darauf reagieren. Nach der Amokfahrt in Leipzig sucht die deutsche Polizei weiter nach Motiv und Hintergründen. Ein 33-jähriger Deutscher war gestern am späten Nachmittag in der Innenstadt in eine Menschenmenge gerast. Zwei Personen starben, drei wurden schwer verletzt. Der Täter wurde festgenommen. Einen Terrorakt schließen die Ermittler aus. Die Bundesregierung will künftig bei Kuren sparen. Statt dreiwöchigen Kuren soll es, wenn medizinisch möglich, ambulante Behandlungen geben. In den kommenden beiden Jahren sollen so jeweils zwischen 50 und 75 Millionen Euro eingespart werden. Das Wetter heute abwechselnd sonnig und bewölkt, im Südwesten dichte Wolken und ein wenig Regen. Am Nachmittag auch in Westösterreich da und dort Schauer sowie einzelne Gewitter. Sehr windig und meist 20 bis 29 oder 30 Grad.
1: Und das war's vom Team des Morgenjournals mit Jürgen Pfaffinger am Mikrofon. Wir melden uns dann wieder mit dem Journal um 8 und bis dahin wünscht Ihnen Sonja Watzka guten Morgen mit Ö1.
14: Guten Morgen und wir starten in diesen Dienstag mit französischer Noblesse und mit tänzerischer Leichtigkeit. Das Boston Symphony spielt Gabriel Fauré.

0: Das war der zweite Satz aus der Dolly Suite des Gabriel Fauré mit dem Boston Pops Orchestra unter Seiji Osawa. 7.35 Uhr, hier folgt jetzt eine Vorschau auf den heutigen Ö1-Tag.
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3: Es ist so ein Sicherheitsgefühl, wie wenn ich immer meinen großen, haarigen Schutzengel neben mir habe und ich weiß, mir kann nichts passieren, weil egal was passiert, ich habe eh meinen Hund mit.
1: Blindenführhunde, Servicehunde und Signalhunde erleichtern Menschen mit Behinderung den Alltag und genießen besondere Rechte.
4: In den meisten Arztpraxen ist es so, dass sie anfangs sehr unbegeistert davon sind und dass man da auch wieder besprechen muss und sagen muss, hey, das ist ein Blindenführhund, das ist kein Haushund, den ich da einfach dabei habe, sondern es ist ein Hilfsmittel.
1: Assistenzhunde im Einsatz. Im Moment um 15.30 Uhr.
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Sprachen lernen mit Österreich 1, diesmal Holländisch. Zes oud Nederlandse dansen heißt sechs altniederländische Tänze. Lernen wir, wobei der Komponist gar kein Holländer, sondern Deutscher war, Julius Röntgen, aber er hat Amsterdam zu seiner Wahlheimat gemacht. 7:39 Uhr.

0: Symphonisches von E.T.A. Hoffmann, 7:43 Uhr, pardon. Die Neandertaler sind unter uns. Nicht, dass leibhaftige Exemplare unserer ausgestorbenen Verwandten umherstreunen würden, aber deren genetisches Erbe schlummert in uns. Europäer etwa tragen immer noch 2% Neandertaler-DNA in ihrem Erbgut. Und das ist nicht das Einzige, was die Forschung über das Nahverhältnis mit dem Neandertaler herausgefunden hat. Robert Scheppel über aktuelle Erkenntnisse.
1: Mittlerweile kann man genau eingrenzen, wann dieses urzeitliche Tête-à-Tête stattgefunden hat. Vor 47.000 Jahren kamen Neandertaler und moderner Mensch einander näher. Das hat der deutsche Archäogenetiker Johannes Krause durch Skelettfunde in Thüringen, Deutschland, herausgefunden.
2: Man kann auf alle Fälle sagen, viele Abschnitte vom Neandertaler waren nicht gut, weil wir relativ schnell sehen, dass die Menge von Neandertaler-DNA im Genom ja abnimmt bei den Mischlingen. Es sind ja nur 2%, die noch übrig sind. Und wir sehen ganze Regionen in Chromosomen, in Abschnitten unserem Genom, wo gar keine Neandertaler-Schnipselchen sind, also wo sie quasi nicht toleriert werden. Unter anderem das X-Chromosom hat fast keine Neandertaler-Schnipselchen.
1: So ein Schnipselchen hat Krause. Möglicherweise deshalb, weil er sehr stark an die Eiszeit angepasst war und daher sozusagen am Limit war, was die genetische Vermischung betrifft. So etwas kennt man übrigens auch aus dem Tierreich. Wie Forschende nachgewiesen haben, mischt sich der Eisbär genetisch immer wieder beim Braunbären ein. Umgekehrt findet man aber keine Spuren. Der Eisbär toleriert offenbar überhaupt keine Braunbärengene, weil er so extrem an das Leben im ewigen Eis angepasst ist. Möglicherweise war das Verhältnis von Mensch und Neandertaler gar nicht so unähnlich.
0: Weitere aktuelle Meldungen aus der Wissenschaft hören Sie in Wissen aktuell 13:55 Uhr.

Symphonisches von Wolfgang Amadeus Mozart. Und hier folgt schon das letzte Stück aus unserer heutigen Morgenmusik, ausgesucht von Julian Dvorak. Und das führt uns jetzt

zu einem speziellen Strand auf Sizilien, dem Cala Luna. Dieser Strand hat den chilenischen Komponisten Horacio Salinas zu seinem Stück Danza di Cala Luna inspiriert.

Der Gitarrist John Williams und das chilenische Ensemble Inti Illimani spielte den Danza di Calaluna von Horacio Salinas. 7.54 Uhr gleich. Guten Morgen, eine Woche vor dem ersten Song Contest Semifinale. Der Bewerb, den es seit 70 Jahren gibt, hat bekanntlich viele Facetten. Zwischen Popfest und

0: Politikum. Leporello fügt jetzt eine weitere dazu.
1: Der Eurovision Song Contest ist ein buntes, internationales Ereignis mit Fankulturen in unterschiedlichsten Ausprägungen. Auch für die queere Community, also für jene Menschen, die nicht heterosexuell sind, ist er ein Ort der Sichtbarkeit. Die Entwicklung des ESC hin zur Plattform für queere Menschen zeigt die Ausstellung United by Queerness im Queen, dem Zentrum für queere Geschichte. Elisabeth Hess hat den Kurator Marco Schreuder vor Ort getroffen.
2: Beim Konzipieren dieser Ausstellung habe ich eines bemerkt. Der Eurovision Song Contest war nie ein Ort, wo etwas entstanden ist, sondern immer ein Spiegel dessen, was in der Gesellschaft passiert ist.
1: Schon bei der Premiere 1956 war die Begeisterung groß. Die Show wurde europaweit live übertragen. Der Dresscode war damals noch selbsterklärend. Die Frauen trugen adrette, lange Kleider, die Männer sangen im Anzug und mit einer ordentlichen Portion Pomade im Haar. Eine fiel damals auf, die französische Sängerin Dany Dauberson.
2: Ich finde es ganz lustig, dass die queere Geschichte des Eurovision Song Contest mit einer lesbischen Frau beginnt, mit Dany Dauberson. Sie war dann so eine kleine Bekanntheit, also den großen Durchbruch hatte sie nicht, aber sie wurde dann immer bekannter als die Frau, die mit Frauen Affären hat.
3: Nous, les amoureux, on voudrait nous séparer, on voudrait nous...
1: Nous, les amoureux, wir Verliebten. Mit diesem schwulen Liebeslied hat Jean-Claude Pascal 1961 den Song Contest gewonnen. Das wird auch als frühes Beispiel queerer Kodierung in der Popkultur gelesen.
2: In dem Song geht es um eine Liebe, die sich verstecken muss, weil die Gesellschaft dagegen ist. Es wird aber nicht gesagt Frau-Mann, Frau-Frau, Mann-Mann. Es ist geschlechtsneutral formuliert. Wenn man aber weiß, dass Jean-Claude Pascal ein relativ offenes homosexuelles Leben geführt hat in Frankreich. Weil in Frankreich gab es kein Totalverbot. In Österreich wurde Homosexualität erst 1971 legalisiert. Und deswegen war das eigentlich so gelesen von vielen Leuten, ja, der Jean-Claude Pascal singt über seine eigene Geschichte.
1: In den 90er Jahren waren in Songtexten keine versteckten Botschaften mehr notwendig. Im Gegenteil, bei Schwulen und Lesben herrschte Aufbruchstimmung. Auch der Song Contest entwickelt sich jetzt zum Ereignis für queere Menschen.
2: Als die ersten offen queeren Acts auch beim Eurovision Song Contest angetreten sind und auch sichtbar wurden. Man denke an Paul Oskar, er war der erste 1997 aus Island und 1998 bereits gewinnt eine Trans-Künstlerin aus Israel, die Dana International. Und das war eigentlich dann auch der Turning Point, kann man sagen, als der Eurovision Song Contest auch vor Ort sehr queer besucht worden ist, während vor den Fernsehbildschirmen es nach wie vor eine Familienshow für alle Generationen blieb.
1: Der Sieg der Transgender-Künstlerin Dana International löste intensive Auseinandersetzungen in Israel aus. Ultraorthodoxe protestierten gegen sie und waren dagegen, den Eurovision Song Contest in Jerusalem auszutragen.
2: Zum Glück haben sich die progressiven Kräfte durchgesetzt und tatsächlich hat sich in Israel eine Lawine an Diskussionen fortgesetzt, die dann queere Politik wirklich auf die Agenda der Alltagspolitik gesetzt haben und wirklich viel gebracht haben. Also die Dana International hat tatsächlich ihr Land geändert.
1: Für Marco Schreuder, den Kurator der Ausstellung United by Queerness im Queen, braucht es daher Veranstaltungen wie den Eurovision Song Contest, bei denen sich die queere Community treffen und austauschen kann.
2: Mein erster Eurovision Song Contest vor Ort war der Song Contest 2010 in Oslo. Und das erste Bild, das ich sehe, war eine albanische Familie mit so Großmutter bis Enkelkinder. Dann eine Gruppe schwuler Bären, so aus Spanien, alle bärtig, und eine türkische Gruppe, eine Familie, und die tanzen gemeinsam und umarmen sich. Ich dachte mir, wenn es diesen Eurovision Song Contest nicht gäbe, man müsste ihn sofort

0: erfinden.
1: 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Und an dieser Stelle endet Guten Morgen mit Ö1 mit Sonja Watzka, die Ihnen auch im Namen des Tonmeisters Jakob Kainz noch einen schönen Tag wünscht und eine schöne Zeit mit Helmut Jasper im Pasticcio.
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1: 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Bis dahin wieder ausführliche Informationen aus unserer Journalredaktion. Es ist 8 Uhr.
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4: Mit Jürgen Pfaffinger im Studio. Guten Morgen. Der steirische Abgeordnete Ernst Gödel wird in diesen Minuten zum Nachfolger des zurückgetretenen ÖVP-Klubobmanns Wöginger gewählt. Unser Reporter meldet sich gleich aus dem Parlament. Im Ukraine-Krieg soll es eine vorübergehende Waffenruhe geben. Die gestrige Amokfahrt in Leipzig hat keinen Terrorhintergrund. Und heute startet österreichweit die Zentralmatura. Zu Beginn sagt Ihnen jetzt Daniel Stanka, wie das Wetter wird.
5: Die großen Regenmengen lassen diese Woche weiter auf sich warten, auch wenn es in manchen Regionen immer wieder regnet in den kommenden Tagen. Auch dort, wo 60-80% der Regenmenge im Vergleich zu einem durchschnittlichen Frühling fehlen, also besonders in der Osthälfte des Landes, tauchen nur einzelne Schauer auf in den kommenden Tagen. Und es geht zum Teil sehr warm und sonnig weiter heute. Das sieht man schon an den aktuellen Temperaturen. Die liegen meist zwischen 7 Grad im Lungau und über 15 Grad im Machfeld. Am Nachmittag werden es dann bis zu 29 Grad im Mostviertel und im Wiener Becken. Weniger warm bleibt es von Vorarlberg bis Kärnten mit höchstens 15 bis 23 Grad. Hier ist es immer wieder stark bewölkt und manchmal kann es etwas regnen. Die wenigsten Sonnenstunden gibt es dementsprechend in Osttirol und in Kärnten. Der Wind wird stärker in den nächsten Stunden und zwar vor allem im Südosten und im Osten mit Böen zwischen 50 und 70 km/h. Am Mittwoch und am Donnerstag werden es dann schon mehr Schauer und Gewitter, die meisten gehen aber in der Westhälfte nieder, nur einzelne tauchen im Osten auf.
4: ÖVP-Klubobmann Wöginger ist gestern im Postenschacher-Prozess noch nicht rechtskräftig verurteilt worden und unmittelbar nach dem Urteil als ÖVP-Klubobmann zurückgetreten. Und die ÖVP fixiert schon heute früh die Nachfolge. Überraschend soll es der steirische Abgeordnete Ernst Gödel werden. Wer der bisher eher unbekannte künftige Klubchef ist, berichtet Michael Pendel.
6: Ernst Gödel ist mit 54 Jahren schon ein politisches Urgestein. Der Landwirt wurde 1995 Bürgermeister seiner Heimatgemeinde Zwaring-Pölz und war mit 23 Jahren der jüngste Bürgermeister in Österreich, damals noch parteifrei. Das änderte sich dann mit seinem Einzug in den Steirischen Landtag im Jahr 2000. 10 Jahre lang war er dort für die Steirische Volkspartei unter anderem als Umweltsprecher tätig. Dann zog er sich bis 2014 auf sein Bürgermeisteramt zurück und schloss das Jus-Studium ab, um in der Folge für die ÖVP in den Bundesrat zu wechseln und als Vizebürgermeister kommunalpolitisch einen Schritt zurückzutreten. Seit 2017 sitzt Ernst Gödel jetzt für die Volkspartei im Nationalrat, wo er derzeit als Sicherheitssprecher tätig ist. Nun wechselt der Vater zweier Töchter in die erste Reihe der Politik. Heute soll Gödel zum neuen ÖVP-Klubobmann gewählt werden. Als starke weiß-grüne Stimme in Wien bezeichnet ihn die steirische ÖVP-Chefin und Landeshauptmann-Stellvertreterin Manuela Kohm. Gödel sei ein Brückenbauer, der gleichzeitig Kante zeigen könne, wenn es darauf ankommt.
4: Und zur Wahl von Gödel zum neuen Klubobmann der ÖVP ist in diesen Minuten der ÖVP-Club im Parlament zu einer Sitzung zusammengekommen und für uns dabei ist mein Kollege Felix Nowak. Guten Morgen.
7: Guten Morgen.
4: Felix, beim Parteipräsidium gestern Abend hat ÖVP-Chef Bundeskanzler Stocker Ernst Gödel als Wunschkandidaten genannt. Er ist dann auch vom Präsidium nominiert worden. Seine Wahl heute früh bei der Clubsitzung ist damit wohl fixer. Warum ist die Entscheidung doch eher überraschend gerade auf ihn gefallen?
7: Naja, nach außen hin ist Gödel tatsächlich nie besonders aufgefallen. Er war, wie gerade gehört, Sicherheitssprecher in der ÖVP, die ja den Innenminister stellt. Da steht normalerweise der Minister im Rampenlicht. Es dürfte aber für die ÖVP nicht allzu leicht gewesen sein, so schnell Ersatz für Wöginger zu finden. Klubobleute haben ja ein Nebenbeschäftigungsverbot. Dadurch ist jetzt offensichtlich Gödel zum Zug gekommen. Er ist intern gut vernetzt, neben dem Arbeitnehmerbund auch in der Landwirtschaft. Das ist gerade in der Volkspartei wie

0: gleichzeitig derartige Personalentscheidungen dort sind ja immer so eine Art Mikado-Spiel zwischen den Bünden, könnte man sagen.
1: August Wöginger war ja nicht nur ein ÖVP-Schwergewicht, er hat als Clubobmann auch eine ganz wichtige Rolle in der Koalitionskoordination für die Regierungsarbeit gespielt. Wie sehr schwächt denn sein Abgang die Koalition, beziehungsweise wie weit kann Ernst Gödel diese Lücke ausfüllen?
0: Ja, das ist genau die Frage, die sich in den nächsten Wochen und Monaten zeigen wird. Es ist natürlich schwierig, vor allem eben innerhalb der Koalition, wenn sich plötzlich der zentrale Verhandler ändert und ein neuer sich dann erst einen Namen machen muss. Wöginger war auch in den anderen Parteien als Verbinder bekannt, das hat man immer wieder jetzt gehört. Gödel wird sich daran sicher ein Beispiel nehmen, aber wohl noch einige Zeit brauchen.
1: Wöginger bleibt ja trotz des Rücktritts als Clubchef weiter Abgeordneter. Er beruft ja gegen das Urteil und falls er in zweiter Instanz dort freigesprochen werden sollte, scheint seine Rückkehr als Clubobmann nicht ausgeschlossen. Ist Gödel, wenn er heute als Nachfolger gewählt wird, nur eine Übergangslösung?
0: Ja, das könnte durchaus der Plan von dem einen oder der anderen sein, womöglich auch der Plan von Wöginger selbst. Dafür spricht, dass Gödel eben nicht als politisches Schwergewicht gilt. Ich möchte aber auch daran erinnern, dass Christian Stocker bei seiner überraschenden Wahl zum ÖVP-Chef ja auch als Übergangslösung gehandelt worden ist. Jetzt ist er seit über einem Jahr Kanzler und er hat ja auch angekündigt, 2029 noch einmal anzutreten.
1: Felix Nowak war das von der Clubsitzung der ÖVP im Parlament, die gerade beginnt. Vielen Dank.
0: Sehr gerne.
1: Das ostdeutsche Leipzig steht unter Schock. Ein Auto ist gestern mitten in der Leipziger Innenstadt in eine Menschenmenge gerast. Zwei Menschen sind tot, mehrere verletzt. Die Polizei geht von einer Amokfahrt aus. Der mutmaßliche Täter, ein 33-jähriger Deutscher, ist in Haft. Von Motiv und Hintergründe sind noch unklar. Einen zunächst angenommenen terroristischen Hintergrund dürfte es aber nicht geben, berichtet aus Deutschland Andreas Jörli.
2: Nach einer langen Schrecksekunde scheint klar, es ist kein Terroranschlag, die Todesfahrt in der Leipziger Innenstadt. Die leitende Oberstaatsanwältin Claudia Laube.
3: Wir gehen von einer Amoktat aus. Es gibt keine Anhaltspunkte für irgendeine andere Lesart.
2: Kurz nach der Tat wird auch Entwarnung gegeben. Die Gefahr sei gebannt. Innenminister Armin Schuster spricht von einem Einzeltäter.
4: Der Täter ist 33-jähriger deutscher Staatsangehöriger.
2: Zum Tathergang am späten Nachmittag rast der Mann mit seinem Fahrzeug in die Leipziger Innenstadt, fährt mehrere hundert Meter durch die Fußgängerzone. Zwei Passanten werden getötet, etwa 20 Menschen zum Teil schwer verletzt. Rettung und Polizei sind rasch beim Tatort, können den Mann festnehmen. Leipzig steht unter Schock. Von einer fürchterlichen Tragödie spricht Oberbürgermeister Burkhard Jung.
5: Wir sind fassungslos über das, was geschehen ist.
2: Die Staatsanwaltschaft ermittelt wegen zweifachen Mordes und versuchtem Mord.
1: Die Ukraine und Russland kündigen im seit über 4 Jahren dauernden Krieg eine vorübergehende Waffenruhe an, allerdings zu unterschiedlichen Zeitpunkten. Russland ist damit vorgeprescht und hat eine einseitige Waffenruhe rund um das Zweite Weltkriegsgedenken am 9. Mai verkündet. Aus der Ukraine hat es dazu gestern zuerst noch geheißen, das sei nicht ernst zu nehmen. Am Abend dann aber die Meldung, dass auch die Ukraine eine Waffenruhe ankündigt, allerdings schon ab heute Nacht, Teresa Kulovic berichtet.
6: Wir verkünden eine Waffenruhe beginnend ab 0 Uhr in der Nacht vom 5. auf den 6. Mai, teilt der ukrainische Präsident Zelensky mit. Damit wolle man schauen, ob Russland es ernst mit seinen Ankündigungen meine. Und was Putin wirklich wolle, Frieden oder Militärparaden. Zuvor hatte der Kreml im russischen Staatsfernsehen wie auch im letzten Jahr eine einseitige Feuerpause rund um das Weltkriegsgedenken am 9. Mai angekündigt. Es gebe Bedenken rund um die Sicherheitslage. Erst gestern hat eine ukrainische Drohne ein Gebäude wenige Meter vom Roten Platz getroffen, wo die Militärparade stattfinden wird. Die Ukraine sagt, sie habe zum gestrigen Vorstoß aus Moskau nie eine offizielle Anfrage bekommen. Man erwartet dennoch, dass sich die Ukraine daran hält, heißt es aus Moskau. Andernfalls werde es massive Vergeltungsschläge geben. Auf den ukrainischen Vorstoß mit der für

0: geschossen worden. Und auch in den Vereinigten Arabischen Emiraten hat es wieder Angriffe gegeben. Der Internationale Währungsfonds warnt jetzt vor langfristigen Folgen für die Weltwirtschaft, berichtet Denise Delecarte.
1: Die Eskalationsspirale im Nahen Osten dreht sich wieder schneller. Die mit den USA verbündeten Vereinigten Arabischen Emirate melden Drohnenangriffe, die man zum Großteil abgewendet habe. In einer Ölanlage wurde allerdings ein Großbrand ausgelöst. Die Attacke sei zunächst nicht geplant gewesen. Sie sei das Ergebnis des, Zitat, Abenteuertums der US-Armee, wie ein iranischer Militärvertreter im Staatsfernsehen zitiert wird. Gemeint ist damit das gestern angekündigte Projekt Freiheit, mit dem die USA 2000 Schiffe aus der Straße von Hormus bringen wollen. Wie genau, das ist weiterhin unklar. Denn auch der Iran beansprucht weiterhin die Hoheit über die Meeresenge. Jedes Schiff, das durchfahren möchte, muss dies mit der Erlaubnis der Streitkräfte der Islamischen Republik tun, um sicher zu sein, sagt dazu der politische Stellvertreter der iranischen Revolutionsgarden, Ayatollah Javan. Ein südkoreanischer Frachter ist gestern ins Kreuzfeuer geraten. Die USA geben dem Iran die Schuld. Gleichzeitig sagen die USA auch, dass zwei US-Frachter sowie zwei US-Kriegsschiffe die Straße von Hormus passieren konnten. Der Iran dementiert das. Die aktuelle Eskalation macht sich auch bei den zuletzt wieder gestiegenen Ölpreisen bemerkbar. Die internationalen Märkte reagieren angesichts neuer Spannungen vorsichtig. Der Internationale Währungsfonds warnt indes vor steigender Inflation und schweren Schäden für die Weltwirtschaft durch den anhaltenden Krieg im Nahen Osten.
0: Außenministerin Meindl-Reisinger und Innenminister Kahner beginnen heute eine mehrtägige Reise in Zentralasien. Auch dabei geht es um die Folgen des Irankriegs. Erste Station ist heute Kasachstan. Begleitet werden sie von einer großen Wirtschaftsdelegation, denn es geht um Energie. Seit Europa von russischem Öl abrückt und jetzt auch noch durch den Irankrieg und die Blockade der Straße von Hormus kein arabisches Öl mehr bekommt, rückt Kasachstan als verlässlicher Energielieferant für die EU Länder immer mehr in den Vordergrund, berichtet aus der kasachischen Hauptstadt Astana Carola Schneider.
2: Kasachstan, neuntgrößtes Land der Welt und reich an Rohstoffen, hat sich als zentrale Drehscheibe für Handel und Transport zwischen Europa und Asien etabliert. Aber der Großteil wird über russisches Gebiet transportiert. Damit sind die Erdölexporte anfällig für politischen Druck aus Moskau. Zudem werden russische Exporthäfen regelmäßig von ukrainischen Drohnen angegriffen, wodurch immer wieder auch die Ausfuhr von kasachischem Öl gestört wird. Dieser Transport über Russland unterliege gewissen Risiken, räumt der Ökonom bei Ganov ein. Daher wollen die kasachische Regierung und die EU alternative Transportwege ausbauen, die nicht über Russland verlaufen. Eine davon ist der sogenannte Mittelkorridor. Er soll Öl aus Zentralasien über das Kaspische Meer, den Südkaukasus und die Türkei in die EU bringen. Dafür seien aber noch große Investitionen nötig, unter anderem in die Häfen und Infrastruktur am Kaspischen Meer. Der Ökonom Arman Bayganov sieht das Potenzial wirtschaftlicher Zusammenarbeit zwischen Kasachstan und der EU und auch konkret mit Österreich, aber nicht nur im Energiebereich. So würden etwa die Landwirtschaft und Lebensmittelverarbeitung bisher von Investoren unterschätzt. Dabei herrsche in diesen Bereichen in Kasachstan großer Bedarf an moderner Technologie. Ganz unproblematisch ist die Zusammenarbeit mit der Ex-Sowjetrepublik für Österreich aber nicht. Kasachstan wird autoritär regiert und ist außerdem zentrale Transitroute für sanktionierte Güter nach Russland.
0: In Österreich ist für zehntausende Schülerinnen und Schüler in Gymnasien, berufsbildenden höheren Schulen wird es jetzt ernst. In diesen Minuten startet nämlich österreichweit die schriftliche Matura und zwar am heutigen ersten Tag mit Deutsch. Meine Kollegin Viktoria Waldhäusl ist für uns beim Gymnasium Fichtnergasse im 13. Bezirk in Wien. Guten Morgen.
3: Guten Morgen.
0: Viktoria, wie ist die Stimmung unter den Maturantinnen und Maturanten?
3: Ja, in einer Viertelstunde geht's los. Um 8:30 werden die Aufgaben auch hier in der Fichtnergasse ausgeteilt. Man hört auch noch Sesselrücken aus dem Nebenraum. Und ich habe vor der Schule noch mit einigen Maturantinnen und Maturanten gesprochen. Die sind natürlich schon sehr nervös, weil sie arbeiten ja auch seit Jahren auf die Matura hin. Und heute ist auch noch dazu der wirklich allererste Matura-Tag. Die anderen schriftlichen Fächer folgen ja erst. Aber hören wir einfach kurz, was die Jugendlichen selbst gesagt haben.
4: Wir sind alle ziemlich aufgeregt.
5: Ja, also ich bin schon nervös. Ich habe zwar gelernt, aber trotzdem.
6: Ja, ich würde auch sagen, heute ist die Aufregung besonders groß, weil Deutsch.

0: besonders kompliziert ist bei uns.
1: Ich meine, ich hoffe halt, dass gute Themen kommen, weil dann kann man, also wenn man ein Thema hat, wo man viel dazu sagen kann, dann kann man, glaube ich, auch besser schreiben.
2: Also auch wenn wir schon so längere Schularbeiten hatten, sind die Schularbeiten doch immer von den Lehrern ausgegangen. Also ich glaube, es ist schon anders, wenn es dann vom Bildungsministerium gestellt wird. Deswegen sind wir, glaube ich, alle ein bisschen nervös und ja, schauen wir mal danach, wie es wird.
3: Also große Nervosität bei den Matura-Klasslern und das wird sich in anderen Schulen heute wahrscheinlich sehr ähnlich anhören.
4: Heute ist zum Beginn also Deutsch dran, aber wie geht's denn dann weiter mit der Zentralmatura?
3: Weiter geht's morgen mit der Lateinmatura, dann übermorgen mit Englisch, am Freitag mit Französisch und die nächste Woche startet dann mit Mathe und endet mit Altgriechisch. Das ist dann auch der letzte reguläre Termin für die schriftliche Matura. Wobei dann natürlich unterschiedlich viele Jugendliche antreten. Mit Abstand die meisten in Deutsch und Mathe, da sind jeweils etwas mehr als 40.000 Schülerinnen und Schüler vorgemerkt. In Englisch sind es dann circa 25.000, deutlich weniger in Latein mit etwas mehr als 2000 und die allerwenigsten treten in Altgriechisch an, nämlich exakt 27 Schülerinnen und Schüler.
4: Besonders gefürchtet ist ja bei vielen Mathematik. Ist das eigentlich begründet?
3: Naja, die Durchfallquote ist tatsächlich in Mathe am höchsten. Wenn wir uns das letzte Jahr anschauen, da lag sie bei der schriftlichen AHS-Matura bei ca. 13%. Das war etwa doppelt so hoch wie in Deutsch und Englisch. Aber es gibt da noch sozusagen einen Rettungsanker. Das ist eine Regelung noch aus der Corona-Zeit. Seitdem wird nämlich die Zeugnisnote zur Maturanote dazugerechnet. Wer dann bei der schriftlichen einen Fünfer schreibt, aber im Jahreszeugnis in diesem Fach zumindest einen Dreier hat, kommt automatisch durch. Dadurch sind die Durchfallquoten noch einmal deutlich gefallen. Letztes Jahr in Mathe von 13% auf 9% und in Deutsch und Englisch von ca. 7% auf 4%. Wobei wichtig, damit man auf diese Art durchkommt, müssen zumindest 30% der Antworten bei der Matura richtig sein. Diese Mindestquote wurde eingeführt, weil sich offenbar zu viele zu leicht gemacht haben und einen leeren Zettel abgegeben haben sollen.
4: Unsere Reporterin Viktoria Waldhäusl war das vom Gymnasium Fichtnergasse in Wien. Vielen Dank.
3: Gern.
4: Die Regierung ist auf der Suche nach Budgeteinsparungen auch im Bereich der Kuren fündig geworden. 2027 und 2028 sollen bei den Kuren jeweils zwischen 50 und 75 Millionen eingespart werden, berichtet Astrid Petermann.
5: Statt 3 Wochen Kur sollen, wo das möglich ist, öfter auch ambulante Behandlungen durchgeführt werden. Zum Beispiel neben dem Job mit medizinischer Begleitung. Das ist ein Punkt, der Einsparungen bringen soll. Das Wichtigste sei eine gute Abstimmung, sagt dazu Gesundheitsexpertin Maria Hofmarcher. Auch um
6: nachhaltig Leute anzustupsen, dass sie eben sich selbst so entwickeln können, dass sie gut leben mit verändertem Gesundheitsverhalten.
5: In der Pensionsversicherungsanstalt und der Sozialversicherung der Selbstständigen will man uns noch kein Interview dazu geben und die Verhandlungen mit dem Gesundheitsministerium abwarten.
4: Skeptisch gegenüber ambulanten Kuren zeigt sich jedenfalls Rudolf Radlmüller, der ärztliche Leiter des Kurzentrums in Bad Hofgastein in Salzburg.
7: Stellen Sie sich einfach nur vor, Sie sitzen den ganzen Tag vor dem PC und haben dann um 10 Uhr einen Termin beim Physiotherapeuten und Massage und kommen dann um 11 Uhr wieder an den Schreibtisch und sitzen wieder 6 Stunden vor dem PC, dann ist natürlich der Effekt der Wirksamkeit dieser Therapiemaßnahme deutlich eingeschränkt.
4: Hat der Kurarzt Radlmüller im Morgenschnall um 7 gesagt. Und das ganze Interview können Sie wie immer auf ORF Sound nachhören. Und zum Abschluss der Sendung hat jetzt Martin Balder den Meldungsüberblick.
8: In Zentralchina sind bei einer Explosion in einer Feuerwerksfabrik mindestens 26 Menschen getötet worden, mehr als 60 wurden verletzt. Das Unglück ereignete sich in der Stadt Luoyang in der Provinz Hunan, wo zahlreiche Feuerwerkshersteller Fabriken haben. In China wird der Großteil der weltweit verkauften Feuerwerkskörper produziert. Wegen Verstößen gegen die Sicherheitsvorschriften kommt es dort immer wieder zu tödlichen Unfällen. Spitzenvertreter Armeniens und der EU wollen heute eine engere Zusammenarbeit vereinbaren. Beim ersten derartigen Treffen in der armenischen Hauptstadt Erevan soll es zunächst um die Bereiche Energie, Verkehr und Digitales gehen. Weitere Themen dürften ein möglicher EU-Beitritt Armeniens sowie Reiseerleichterungen im Schengen-Raum sein. In der Nähe des Weißen Hauses in Washington hat ein bewaffneter Mann auf Sicherheitskräfte geschossen und einen unbeteiligten Jugendlichen verletzt. Der Mann wurde von Beamten angeschossen und festgenommen. Er war zuvor von den Einsatzkräften angehalten worden, weil sich seine Waffe unter seiner Kleidung abgezeichnet hatte. Daraufhin eröffnete er das Feuer. US-Präsident Donald Trump überlegt laut einem Bericht der New York Times, neue Modelle künstlicher Intelligenz unter staatliche Aufsicht zu stellen. Anlass sei das neue KI-Modell Mythos der Firma Anthropic. Dessen Programmierfähigkeiten könnten komplexe Cyberangriffe erleichtern. Das Wetter heute abwechselnd sonnig und bewölkt, im Südwesten dichte Wolken und ein wenig Regen. Am Nachmittag auch in Westösterreich da und dort Schauer sowie einzelne Gewitter. Meist 20 bis 29 oder 30 Grad.
4: Und das war's vom Team des Morgenjournals. Stefanie Leodolter, Regie, Rainer Ploberger, Technik und Jürgen Pfaffinger am Mikrofon bedanken sich für ihr Interesse.
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10: Guten Morgen mit einem frühen Seewind aus Katalonien.

katalonischer Seewind. Vorne mit Bill Lawrence und Michael Leake. Natalia van der Mersch und Natalia Couvesson heißen nicht nur beide Natalia. Sie spielen auch, als hätten sie irgendwann beschlossen, dass zwei Temperamente in einem Duo nicht addiert, sondern potenziert werden müssen. Die deutsch-kroatische Geigerin Natalia van der Mersch wurde in Essen geboren und schloss ihre solistische Ausbildung bei Igor Oistrach in Brüssel ab. Die Pianistin Natalia Couvesson stammt aus Bischkek und erhielt ihre Ausbildung unter anderem in Omsk sowie am Nationalkonservatorium Kirgisistans. Heute leben beide Musikerinnen in Luxemburg. Seit 2011 bilden sie das Duo Natalia. Was die beiden neben technischer Brillanz auszeichnet, ist eine beinahe sportliche Wachheit. Violine und Klavier lassen es so richtig krachen. Ich habe die beiden live gehört. Ihre Performance hat mich aus dem Konzertsaal auf die Straße geblasen. Ich konnte mich gerade noch an einem Laternenpfahl festhalten. Sonst würde ich heute wohl nicht mehr hier sitzen.

La Gitana, ein wunderbares Schmachtfetzen von Fritz Kreisler mit dem Duo Natalia. Die Beziehung zwischen Maurice Ravel und Claude Debussy war distanziert. Ob man überhaupt von Freundschaft sprechen kann, ist eigentlich immer noch fraglich. Spätestens nachdem ein Kritiker Ravel vorwarf, den 12 Jahre älteren Debussy zu plagiieren, war das Verhältnis belastet. Merkwürdig bleibt, dass beide immer wieder ähnliche Themen beschäftigten, fast wie in einem Synchronizitätsphänomen. Besonders auffällig ist die Geschichte von 1913. Ravel und Debussy vertonten fast gleichzeitig drei Gedichte von Stéphane Mallarmé. Zwei Gedichte kommen sogar in beiden Zyklen vor, völlig unerklärlich. Und dazu, beide Werke tragen denselben Titel. Ravel hatte die Genehmigung der Erben. Debussy schrieb dazu: Die Geschichte mit der Mallarmé-Familie und Ravel ist alles andere als lustig. Und ist es nicht außerdem merkwürdig, dass Ravel ausgerechnet dieselben Gedichte ausgewählt hat wie ich? Ist es ein Phänomen von Autosuggestion, dass es wert wäre, der medizinischen Akademie mitgeteilt zu werden? Dank Ravel wurde alles gut. Er hat beim Verleger interveniert und so konnte schließlich auch Debussys Werk erscheinen. Und noch eine fast noch merkwürdigere Analogie: die Streichquartette. Ravel übernimmt nicht nur die gleiche Satzfolge wie Debussy, sondern auch ähnliche Tempo- und Taktangaben. Und der zweite Satz, da steht groß drüber, Pizzicato. Genau wie bei, raten Sie mal, eines der Rätsel der Musikgeschichte.

Der zweite Satz aus Maurice Ravels Streichquartett mit dem Emerson String Quartet. Die Musik von Debussy und Ravel war immer ein gefundenes Fressen und große Inspiration für den Jazz. Eine überaus spannende Musikerpersönlichkeit ist der deutsche Kontrabassist Dieter Ilg, der auch in der Band von Thomas Quasthoff spielt. Besonders interessant ist Ilgs Fähigkeit, europäische Musikgeschichte in Jazz zu verwandeln. Hier nun seine Version von Ravels Menuet sur le nom des Haydn.

Dieter Ilk, Kontrabass und Arrangement, Patrice Rall, Schlagzeug und Rainer Böhm, Klavier mit dem Menuet sur le Nom, die Heiden von frei nach Maurice Ravel, könnte man sagen. Darauf müssen wir natürlich Musik von Joseph Haydn spielen. Ich habe lange überlegt und dann habe ich das Folgende ausgesucht, damit uns ein bisschen wieder in Erinnerung kommt, wie ausgefuchst und zutiefst lässig die Musik von Haydn war, ist und immer sein wird.

Das Valencia Bariton Project mit einem Satz aus einem Bariton-Trio von Josef Haydn. Kompletter Themenwechsel. Hans Pfitzner starb als kranker, gebrochener Mann. Der unverbesserliche Antisemit bis zu seinem Ende war, so irritierend das bis heute bleibt, zugleich ein großartiger Komponist und offenbar auch mit trockenem Humor begabt. 1943 wurde sein Haus bei einem Bombenangriff zerstört. Pfitzner kommentierte das mit dem Satz: Und da sagen die Leute, mir fiele nichts mehr ein. Die Werke sind interessanterweise nicht die Werke eines Opportunisten. Dazu sind sie zu fein gearbeitet und auch zu sperrig.

der zweite Satz des Hans Pfitzners Cellokonzert. Nicht zu schnell. David Geringers, Bamberger Symphoniker und Werner Andreas Albert waren das. Zum Abschluss dieses Pastichos ein Zitat, das versucht, die oft unterschätzte Musik des Felix Mendelssohn Bartholdy zu rehabilitieren. Und ziemlich überraschend, das Zitat stammt von Friedrich Nietzsche. Ihm und der Musik Mendelssohns überlassen wir den Ausgang der Sendung. Zitat, diese ganze Musik der Romantik war nicht vornehm genug. Sie war von vornherein Musik zweiten Ranges, die unter wahren Musikern wenig in Betracht kam. Anders stand es mit Felix Mendelssohn, jenem vollkommenen Meister, der um seiner leichteren, reineren, beglückteren Seele willen schnell verehrt und schnell vergessen wurde. Als der schönste Zwischenfall der deutschen Musik.

0: das Minkett-Quartett, das man öfter in Österreich hören will, mit Felix Mendelssohn, Streichquartett Nummer 2. Die haben übrigens alle Streichquartette aufgenommen, eine sehr zu empfehlende CD. Morgen begrüßt an dieser Stelle meine Kollegin Ulla Pilz mit dem Charme des Schlafes, was immer das sein wird. Mein Tonmeister war Jakob Kainz. Helmut Jasper wünscht noch einen angenehmen Tag mit Radio Österreich 1 und sagt auf Wiederhören.
1: Mit allen Mitteln versucht dieser Mann, seinen Traum von der ewigen Jugend zu verwirklichen. Der Unternehmer Brian Johnson investiert Millionen in ein radikales Anti-Aging-Programm. Dazu gehören strikte Ernährungspläne, hunderte medizinische Messungen und experimentelle Behandlungen.
2: Was hat man davon, wenn man 100 ist und entweder nur asketisch gelebt hat oder nur die ganze Zeit verkabelt war und gestochen worden ist, um irgendwas zu messen?

0: Es geht doch eigentlich auch darum, dass wir ein soziales, glückliches, ausgewogenes, halbwegs gesundes Leben haben. Und das sind so Extreme, die halt in unserer Gesellschaft mittlerweile möglich sind. Und je mehr Geld jemand hat, desto mehr Sachen sind möglich.
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4: Ja, der Winter war heuer um einiges zu trocken, wie so oft. Und das hinterlässt natürlich auch Spuren hier im Arzneipflanzengarten. Es war sehr kalt und man merkt schon, alle Pflanzen, die schneller keimen, wenn es ein bisschen wärmer ist, sind heuer ein bisschen später dran. Also heuer ist es eigentlich wieder ein bisschen ein normaleres Jahr vom Pflanzenwachstum her, weil sonst Winterlinge teilweise schon Ende Dezember, Anfang Jänner wieder zu blühen begonnen haben. Und das ist doch noch ein bisschen zu früh. Ja. Also wir stehen hier vor dem Schöllkraut, Chelidonium majus, der lateinische Name. Chelidonium kommt von Chelidon, das ist die Schwalbe. Und der Name rührt wahrscheinlich daher, weil er zur selben Zeit wie die Schwalben auftauchen, zu blühen beginnt. Und wenn sie wieder abziehen, dann schon verblüht ist. Majus ist eben das große Schöllkraut. Und es handelt sich hierbei um eine Ruderalpflanze, die vor allem an Standorten gedeiht, wo der Mensch irgendetwas brach liegen hat lassen. Wenn zum Beispiel ein Haus abgerissen wird oder auf Schotterparkplätzen oder Waldrändern etc. findet man diese Pflanze sehr häufig. Und man könnte die Blüte mit Raps verwechseln, weil es sich um vier Kronblätter handelt, wie beim Raps. Weil der Raps ist eine Brassicaceae, ein sogenannter Kreuzblütler. Aber das Schöllkraut gehört zur Familie der Mohngewächse, die Papaveraceen. Papaver somniferum, der Schlafmohn, gehört eben zur selben Familie wie das Schöllkraut. Und die Papaveraceen sind als Ganzes für ihre Inhaltsstoffe eigentlich bekannt, da es viele Individuen gibt, die Alkaloide beinhalten. Das Morphin ist ein Alkaloid im Schlafmohn. Beim Schöllkraut sind es andere Alkaloide, und zwar sogenannte Isokinolin-Alkaloide. Dazu gehören als Hauptbestandteil das Coptisin oder auch das Chelidonin, Chelerythrin oder Sanguinarin. Und diese Isokinolin-Alkaloide sind auch für die Färbung des Milchsaftes, der in dieser Pflanze vorhanden ist, verantwortlich. Wenn man nämlich den Stängel knickt oder auch ein Blatt abreißt, dann sieht man, dass ein gelblich-oranger Milchsaft austritt und die Isokinolin-Alkaloide, die eben auch giftig sind, aber auch für Heilwirkungen verwendet werden können, sind dafür verantwortlich. Schöllkraut kann für Krämpfe des oberen Magen-Darm-Trakts verwendet werden. Aufgrund der doch eher hohen Giftigkeit der Isokinolin-Alkaloide wird aber von einer Tagesmaximaldosis, die höher als 2,5 Milligramm dieser Alkaloide entspricht, abgeraten. Wofür das Schöllkraut auch noch bekannt ist, ist die Benutzung als Hausmittel bei Warzen. Es hat auch diesen Namen Warzenkraut, wobei eben diese Isokinolin-Alkaloide, die teilweise eben auch eine zytotoxische Wirkung haben, das heißt eine zelltötende Wirkung haben, einfach diesen orangen Milchsaft auf die Warze auftupfen, damit die Warze verschwindet. Das soll gut funktionieren. Als Heilmittel für Hautkrankheiten wurde das Schöllkraut schon lange verwendet. Als Warzenkraut ist es heute noch im Einsatz, wobei es wahrscheinlich heute schon modernere Methoden zum Warzenentfernen gibt. Wie erkennt man nun das Schöllkraut? Nicht nur anhand der schönen gelben vierblättrigen Blüten, sondern auch der Wuchsform. Es wird so 1 Meter bis höchstens 2 Meter, je nach Standort, groß und hat gefiederte Blätter mit gekerbtem, ganzrandigen Blattrand und ist natürlich einfachsten zum Bestimmen über den orangen

0: Ein Milchsaft, der sonst sehr selten im Pflanzenreich vorkommt.
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2: Am Mikrofon Martin Balder. Die Ukraine und Russland haben Feuerpausen angekündigt, allerdings zu unterschiedlichen Zeitpunkten. Russland plant eine Waffenruhe rund um das Weltkriegsgedenken am 9. Mai. Die Ukraine reagierte mit einer Waffenruhe schon ab heute Nacht. Theresa Kulowitsch berichtet.
3: Wir verkünden eine Waffenruhe beginnend ab 0 Uhr in der Nacht von 5. auf den 6. Mai, teilt der ukrainische Präsident Zelensky mit. Damit wolle man schauen, ob Russland es ernst mit seinen Ankündigungen meine und was Putin wirklich wolle, Frieden oder Militärparaden. Zuvor hatte der Kreml im russischen Staatsfernsehen wie auch im letzten Jahr eine einseitige Feuerpause rund um das Weltkriegsgedenken am 9. Mai angekündigt. Es gebe Bedenken rund um die Sicherheitslage. Erst gestern hat eine ukrainische Drohne ein Gebäude wenige Meter vom Roten Platz getroffen, wo die Militärparade stattfinden wird. Die Ukraine sagt, sie habe zum gestrigen Vorstoß aus Moskau nie eine offizielle Anfrage bekommen. Man erwartet dennoch, dass sich die Ukraine daran hält, heißt es aus Moskau. Andernfalls werde es massive Vergeltungsschläge geben. Auf den ukrainischen Vorstoß mit der für Mitternacht beginnenden Waffenruhe gibt es bis dato keine Reaktion aus dem Kreml.
2: August Wöginger, langjähriger Clubobmann der ÖVP, räumt seinen Posten. Nach seiner nicht rechtskräftigen Verurteilung im Amtsmissbrauchsprozess hat Wöginger seinen Rückzug angekündigt. Er wird aber Abgeordneter bleiben. Neuer Clubchef soll der Steirer Ernst Gödel werden. Der 54-jährige Jurist und Landwirt war bisher Sicherheitssprecher der ÖVP im Parlament. Auf den Philippinen beginnt heute das Treffen der südostasiatischen Staatengemeinschaft ASEAN. Mehr als 7000 Sicherheitskräfte sind im Einsatz. Die 11 Mitgliedsländer haben gleich über mehrere Krisen zu beraten. Alexandra Siebenhofer berichtet.
4: Lange Schlangen an einer Tankstelle in Manila. An einer anderen protestieren Menschen lautstark gegen die hohen Benzinpreise. Die Blockade der Straße von Hormuz trifft viele südostasiatische Länder besonders stark. Wie umgehen mit der akuten Energiekrise wird eines der Hauptthemen bei dem Treffen der 11 südostasiatischen Länder sein. Dabei gäbe es auch sonst genügend zu besprechen. China, das ja kein Mitglied der ASEAN ist, tritt im südchinesischen Meer immer aggressiver auf. Die philippinische Küstenwache hat zu wenig Geld, um den chinesischen Dominanzversuchen wirksam entgegenzutreten. Es bräuchte ein geeintes Auftreten, aber gleichzeitig belasten innere Spannungen die Beziehungen. Etwa mit Myanmar. Das ASEAN-Mitglied wird seit einem Militärputsch vor 5 Jahren von einer Militärdiktatur regiert.
2: Tech-Milliardär Elon Musk will eine Klage zu seiner Übernahme der Plattform Twitter mit einem Vergleich beenden. Musk hat sich mit der US-Börsenaufsicht auf die Strafzahlung von 1,5 Millionen Dollar geeinigt. Er soll dadurch, dass er Käufe von Twitter-Aktien nicht fristgerecht gemeldet hat, die Wertpapiere um 150 Millionen Dollar billiger erworben haben. Nachdem Musk seine Käufe 11 Tage zu spät öffentlich gemacht hatte, legte der Kurs um 27% zu. Die Zahl der E-Auto-Neuzulassungen steigt in Österreich zwar, aber bei weitem nicht so stark wie im restlichen Europa, so der Verkehrsclub Österreich. Denise Dellekart aus der Wirtschaftsredaktion, was sind die Gründe dafür?
5: Ja, in den ersten 3 Monaten sind heuer 22,5% der Pkw-Neuzulassungen Elektroautos. Schauen wir uns das einmal im europäischen Vergleich an. In Norwegen zum Beispiel, da werden 4-mal so viel E-Autos neu zugelassen. Der Grund ist, es gibt dort massive Steuererleichterungen für E-Autos und hohe Abgaben für Verbrenner. Der VCÖ kritisiert, dass in Österreich die Abschaffung der Nova für Dieseltransporter den Anteil neu zugelassener Elektro-Klein-Lkw gedrückt habe. Vor allem aber bei den Firmenwagen brauche es mehr Anreize, denn sie gelten ja als wichtiger Hebel für mehr Elektroautos, denn sie kommen ja dann auch auf den späteren Gebrauchtwagenmarkt.
2: Nach dem Hunter-Virus-Ausbruch auf einem Kreuzfahrtschiff im Atlantik können die Passagiere vorerst nicht von Bord. Das Schiff liegt derzeit vor den Kapverdischen Inseln vor Anker. Dort ist lediglich für 3 Personen eine medizinische Evakuierung geplant. Nun wird laut Reederei eine Weiterfahrt zu den Kanarischen Inseln geprüft, wo Untersuchungen der rund 150 Passagiere stattfinden könnten. Bisher sind 3 Menschen gestorben, bei einem konnte das Hunter-Virus festgestellt werden. Und nun zum Wetter.
6: Dichte Wolken breiten sich jetzt in Vorarlberg, Tirol und in Kärnten aus und die bringen ab dem späten Vormittag da und dort etwas Regen. Die Sonne zeigt sich zumindest für ein paar Stunden im Rheintal und im Inntal. Weiter im Osten und im Norden Österreichs überwiegt der Sonnenschein deutlich. Die Höchstwerte sind sehr unterschiedlich. Dort, wo viele Wolken am Himmel sind, werden es 15 bis 23 Grad. Mit Sonne wird es wärmer. Bis zu 29 Grad werden es in Niederösterreich und in Wien. Auch der Wind legt im Tagesverlauf zu und wird teilweise stark. So viel zum Wetter. Von Daniel Stanker.
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7: Schönen Dienstag. Menschenrechte sind nicht verhandelbar. Das ist das Motto des diesjährigen Europäischen Protesttags zur Gleichstellung von Menschen mit Behinderung. Heute, am 5. Mai, findet der politische Aktionstag statt, um sichtbar zu machen, wo Gleichstellung noch fehlt und um Druck zu machen, damit bestehende Rechte auch tatsächlich umgesetzt werden. Ein Thema, mit dem sich auch das Radiokolleg im dieswöchigen Hauptteil beschäftigt.

0: Wir blicken heute in die Vergangenheit, Zukunft und Gegenwart. Zurück in der Zeit geht es mit Barbara Wolfing, die Musikradiokolleg berichtet, wie der Song Contest Kult wurde. Davor beleuchtet Thiel Köppel junge Unternehmen, die es einmal zum großen Erfolg bringen wollen. Und zu Beginn dreht sich in der Reihe Was uns bewegt, alles um Parasport. Sport für Menschen mit körperlichen Einschränkungen bzw. Sport für Athleten und Athletinnen mit Lernbehinderungen. Die stehen kommenden Monat im Mittelpunkt der Special Olympics in Wien. Wie treffen blinde und stark sehbehinderte Menschen eigentlich den Ball beim Tennisspielen und wie kommen sie beim Skifahren heil den Berg hinunter? Für all das gibt es längst Lösungen, zum Beispiel sehende Begleitsportlerinnen und Sportler, die unterstützen, oder Soundbälle. Und damit übergebe ich wieder an Marcel Waller aus unserem inklusiven Radioteam.
1: Hallo, mein Name ist Marcel Waller und wir reden heute über Fitness. Fit mit Marcel Waller. Ich mag auch gerne Sport. Bogenschießen. Und ich tue gerne Klettern. Ich klettere in der Kletterhalle. In Juni gibt es in Wien die Special Olympics. Das ist ein Sportwettkampf für Menschen mit Lernbehinderung.
2: Die Special Olympics in Wien. Katharina Müllebner und Udo Seelhofer haben ein Volleyballteam beim Training besucht.
3: Heute ist für uns ein sehr wichtiger Tag. Wir machen heute sozusagen den Auftakt für unsere Special Olympics Sommerspiele.
4: Ich finde es super, dass es halt in Wien stattfindet, in unserer schönen Hauptstadt Wien.
5: Wir spielen Volleyball, es kommt nächstes Jahr in Wien.
6: Ja, wir haben eine super große Veranstaltung und das ist so ein super toller Event. Dann.
7: Ende Juni ist es soweit. Bei den 9. nationalen Special Olympics Sommerspielen verwandelt sich Wien in die Hauptstadt des inklusiven Sports. Es wird sogar das größte inklusive Sportereignis in der Geschichte Österreichs. Rund 1800 Athleten und Athletinnen mit Lernschwierigkeiten werden daran teilnehmen. In insgesamt 19 Sportarten werden die Teilnehmerinnen und Teilnehmer in Wien um Medaillen kämpfen.
8: Also es gibt von Boccia bis Leichtathletik alles Mögliche und eben auch Volleyball, Basketball.
7: Erklärt Volleyballtrainerin Andrea Frey. Auch einige Sportlerinnen und Sportler aus ihrem Team werden an den Special Olympics in Wien teilnehmen. Die ausgebildete Sozialpädagogin trainiert

0: kommst du? Hat mich mitgenommen, hat mich zu seiner Trainerin geschleppt und wir haben uns auf Anhieb gut verstanden und so bin ich dazu gekommen.
1: Die Bob Wallis, auch bekannt als Pinguine, trainieren jeden Mittwochabend in der Franz Jonas Europaschule im 21. Wiener Gemeindebezirk. Hier spielen Spielerinnen und Spieler aller Altersgruppen mit und ohne Behinderung gemeinsam. Ein Spieler, der schon etwas länger dabei ist, ist Michael Svitak. Der 49-Jährige kam vor über 25 Jahren durch eine Freundin zu dem Sport.
2: Ich habe dann ein paar Mal zugeschaut und dann haben sie mich gefragt, ob ich auch Interesse hätte und habe ich überlegt und dann ja gesagt.
1: Das Volleyballspielen bedeutet Michael Svitak sehr viel.
2: Weil es einfach Spaß macht, weil man ein bisschen und Bewegung, hat man viel Bewegung und tut man halt auch viel trainieren und so. Ein bisschen braucht der Körper auch ein Training.
1: Das Training mit den einzelnen Mitgliedern sei eine spannende Angelegenheit, betont Trainerin Andrea Freh. Es fordere sie auch als Mensch. Freh ist weniger für die saubere Spieltechnik zuständig, sondern hilft den Sportlerinnen und Sportlern, wenn sie zum Beispiel Probleme bei bestimmten Bewegungsabläufen haben.
0: Da ist grundsätzlich sehr viel Kreativität gefragt. Also ich hatte einmal eine Athletin, die konnte nur eine Hand bewegen, weil sie eben spastisch war und es hat ewig lang gedauert. Das obere Zuspielen hat gut funktioniert mit der einen Hand, aber beim Baggern braucht man normalerweise, beim unteren Zuspiel braucht man zwei Hände, um eine gute Fläche zu bilden. Und sie hatte noch dazu sehr, sehr dünne Ärmchen, was wirklich sehr schwierig war. Und wir haben dann überlegt, dass sie den Ball weiter oben als die anderen spielt und das hat dann eigentlich gut funktioniert.
1: Ein weiterer Teamkollege ist Timon Salzer. Der 22-Jährige spielt seit 2022 Volleyball. Er fand den Verein in den sozialen Medien, absolvierte einen Schnupperkurs und ist seither dabei. An den Bob Wallis Wien gefällt ihm vor allem eines.
3: Ich finde es einfach bei dem Verein cool, weil Menschen mit Beeinträchtigung und ohne Beeinträchtigung spielen, solche Leute gemeinsam Volleyball spielen gemeinsam. Das fasziniert mich.
1: Neben den regelmäßigen Spielen in der Wiener Hobbyliga nahm Timon Salzer 2024 an den Europameisterschaften in Bratislava teil. Und Österreich wurde, anders als zum Beispiel im Fußball, Europameister.
3: Ja, voll cool. Meine erste richtige Volleyball-Medaille und vor allem noch Gold noch zu holen, war schon eine Sensation.
1: Auch seine Mitspielerin Isabella André erinnert sich gerne an die Europameisterschaft in Bratislava zurück.
4: Ganz cool, was Neues lernen, wie die spielen Volleyball. Da kann man ein bisschen zuschauen, wie die spielen.
5: Hast du da auch Freundschaften geschlossen dort?
4: Nein, ich habe keinen Kind dort.
5: Oder eher lieber die Gegner geschlagen?
4: Nein, die Gegner geschlagen.
1: Im Verein wird das sogenannte Unified Volleyball gespielt. Das bedeutet, drei Spielerinnen und Spieler mit Behinderung spielen mit ebenso vielen Unified-Partnerinnen und Partnern ohne Behinderung in einer Mannschaft. Jakob Frey, er ist der Sohn der Trainerin, ist ein solcher Unified-Partner.
6: Man ist nicht die wichtigste Person auf dem Feld, sondern es geht darum, dass die drei Athleten, die mit dir am Feld stehen, Spielspaß haben und auch gut ins Spiel eingebunden werden. Und wenn du jetzt als Unified-Partner, keine Ahnung, jeden zweiten Ball, weil du es kannst, übers Netz drüber haust und dann 25-10 gewinnst, super, hast du gewonnen, aber die Athleten haben nichts davon und das macht insgesamt auch nicht so viel Spaß.
1: Im Vergleich zu anderen Vereinen sieht der 22-Jährige vor allem einen Unterschied.
6: Das Miteinander und der Spielspaß stehen viel mehr im Vordergrund. Also es macht mir fast mehr Spaß, als jetzt voll ein Turnier zu spielen und da voll 100% reinzupowern.
1: Die nationalen Sommerspiele von Special Olympics in Wien stellen einen Höhepunkt für die Volleyballathletinnen und Athleten dar. Sie finden von 25. bis 30. Juni in der Sportarena Wien im 2. Bezirk statt. Im Oktober 2027 wiederum werden die internationalen Special Olympics in Chile ausgetragen. Da wird der österreichische Verband allerdings kein Volleyballteam hinschicken. Das liegt an den neuen Regelungen, die unter anderem einen maximalen Altersunterschied zwischen den Spielerinnen und Spielern festlegen und außerdem besagen, dass keine Mixed-Teams aus Männern und Frauen antreten dürfen. Dadurch ist es für den österreichischen Verband unmöglich, genügend Spielerinnen und Spieler für eine Mannschaft aufzustellen. Dabei mangelt

0: mangelt es nicht an Erfahrung, was die Special Olympics angeht. Michael Svitak erinnert sich an die Spiele 2015 in Los Angeles.
1: Wir waren in Amerika vor 10 Jahren und da haben wir die Goldmedaille geholt. Ein Traum war das.
0: Lange Zeit standen Sport und Bewegung für Menschen mit Behinderung im Zusammenhang mit Therapie und Rehabilitation. Wettkämpfe wie die Special Olympics für Menschen mit Lernschwierigkeiten und die Paralympics für Menschen mit körperlicher Behinderung verändern dieses Bild. Wie wäre es für Michael Svitak, wenn er irgendwann nicht mehr spielen könnte?
1: Das weiß ich leider nicht. Also, ja, ich bin halt einer der Ältesten schon in dem Verein, aber ich will noch, solange es geht, kämpfe ich noch weiter.
2: Das war ein Beitrag von Katharina Müll-Ebner und Udo Schillhofer. Und es gibt auch blinde Menschen, die gerne Sport machen. Die können zum Beispiel Ball spielen. Dazu muss ein Ball ein Geräusch machen. Der Ball muss klingeln. Und da gibt's einen super Verein, Blindensport Austria.
3: Blindensport im Tandem. Emma Liebke war bei einem Leichtathletiktraining bei Blind Sports Austria.
4: Sport für und mit blinden und sehbehinderten Menschen mache ich 30 Jahre lang und das ist eigentlich eine Lebensaufgabe geworden. Und das werde ich, wenn das gewollt ist, so lange machen, solange ich das kann.
5: Das ist Charlie Meyer. Schon seit Jugendtagen hat er selbst eine Sehbehinderung und 2025 hat er den Verein Blind Sports Austria gegründet. Dieser ermöglicht es blinden und sehbehinderten Menschen, Sport zu betreiben. Fußball, Tennis, Skifahren. Bei Blind Sports Austria kann man so einige Sportarten ausprobieren. Viele der Aktivitäten finden regelmäßig statt. So gibt es zum Beispiel jeden Montag und Donnerstagabend ein Leichtathletiktraining. Schon als ich die Turnhalle betrete, fühle ich die gute Stimmung. Hier wird gemeinsam gelacht und trainiert. Heute steht nach dem Aufwärmen ein Zirkeltraining auf dem Programm. Es werden Hockwenden an einer Langbank gemacht und an der Sprossenwand werden die Arme trainiert. Sportler und Begleitsportler schwitzen bei den Übungen gleichermaßen. Aber im Gegensatz zu sonstigen Sportgruppen können sich die blinden Sportler die Übungen nicht einfach abschauen.
4: Daher ist es wichtig, dass man zuerst einmal verschiedene Bewegungsabläufe erlernt, indem man erstens einmal genau beschreibt, was zu tun ist. Das muss verbal genau beschrieben sein. Und indem man es dann natürlich entsprechend mit Berührung sozusagen den Menschen diese Bewegung zeigt.
5: Durch die gemeinsame Anstrengung kann eine richtige Gemeinschaft entstehen. Das gilt nicht nur für das Leichtathletiktraining, sondern auch für die anderen Sportarten, die Blind Sports Austria anbietet. Conor Moser, einer der Sportler, beschreibt diese begeistert.
6: Vor allem sind die Leute da einfach super, weil zum Beispiel bei uns in der Fußballgruppe hast du einfach eine sehr heterogene Mannschaft. Jeder bringt ein bisschen was anderes ein, jeder ist auf seine eigene Art lustig. Und es ist einfach immer ein Riesenspaß.
5: Der Ball, mit dem Fußball gespielt wird, klingelt übrigens. Außerdem hat jedes Team noch einen sehenden Spieler, der Anweisungen an die blinden Personen geben kann. Generell sind die Begleitsportler und Begleitsportlerinnen sehr wichtig beim Blindensport. Sie unterstützen die seheingeschränkten Sportler und Sportlerinnen bei jeglichen Sportarten. Beim Laufen zum Beispiel ist die seheingeschränkte Person mit dem Begleitsportler durch ein Laufband verbunden, sodass sie immer genau weiß, wo es lang geht. Beim Skifahren fährt der Begleitsportler oder die Begleitsportlerin voraus und hat einen Lautsprecher, worüber Kommandos gegeben werden können. Somit weiß die blinde Person immer, wohin der nächste Schwung geht. Eines ist beim Blindensport besonders wichtig: das Vertrauen.
4: Der Blindensportler, die Blindensportlerin muss sich im Klaren sein, dass immer alles auf

0: Vertrauen passiert,
1: sagt Charlie Meyer.
0: Das heißt, ich muss jemanden, der mir sein Sehen zur Verfügung stellt, vertrauen, dass der mit mir auch keinen Blödsinn macht. Ja? Das ist etwas, was der Begleitsportler, die Begleitsportlerin mitbringen muss. Das heißt, es muss wirklich ein Vertrauen aufgebaut werden zwischen diesem Team, nenne ich das jetzt einmal, blinder, sehender Mensch, da muss ein Vertrauen aufgebaut sein, und wenn das da ist, dann funktioniert das super.
1: Wenn man mit einer blinden Person Sport macht, ist man bis zu einem gewissen Punkt auch für diese verantwortlich. Das hat Begleitsportler Thomas Emminger sehr überrascht, als er mit dem Begleitsporteln angefangen hat.
2: Was ich unterschätzt habe, ist, dass es tatsächlich nicht viel Verantwortung ist, wenn man doch für die Person, die man begleitet, Verantwortung übernimmt, im Sinne von, dass ihr nichts passiert, dass man wo laufen geht und nicht irgendwie zu Sturz kommt, nicht jemand anderen reinläuft, dass man nicht, weiß nicht, was mit einem Hund kollidiert. Und aber auch ein bisschen verantwortlich ist natürlich dann, wo geht man laufen, ne? Streckenplanung, Streckenführung, Hindernisse beschreibt, die am Weg so kommen. Also das war mir am Anfang ehrlich gesagt nicht so bewusst, aber für mich war dann quasi, okay, Begleitsportler heißt es, eine Verantwortung zu übernehmen, aber gleichzeitig halt auch die Person zu sein, die es dann ermöglicht, einer anderen Person, dass man einfach dem Sport nachgeht, den man selber gerne macht.
1: Thomas Emminger ist jetzt schon seit 3,5 Jahren beim Begleitsporteln dabei. Davor hat er sich schon gern ehrenamtlich engagiert, und zwar als Rettungssanitäter beim Roten Kreuz.
2: So habe ich dann irgendwann aufgehört und dann habe ich mir gedacht, irgendwas geht mir auch mit dem freiwilligen Engagement, und dann bin ich zum Blindensport gekommen, weil ich selber gern laufe.
1: Ich selbst habe übrigens auch schon einiges an Erfahrung im Blindensport. So freue ich mich zum Beispiel jeden Winter aufs Skifahren. Begleitsportlern oder Begleitsportlerinnen zu vertrauen, ist für mich dabei kein Problem. Und, wie ich herausfinden durfte, geht es auch anderen blinden Menschen so. Valentina Bayer zum Beispiel.
3: Ich habe hier ein paar Leute, denen ich sehr vertraue. Ist unterschiedlich, wie intensiv, aber genau, ohne ein gewisses Grundvertrauen geht es nicht. Und man wächst halt auch zusammen mit der Zeit.
1: Weil man für eine blinde Person verantwortlich ist und diese einem vertraut, heißt es aber nicht unbedingt, dass man sie in Watte packen muss. Katharina Nagy, eine andere schon sehr erfahrene Begleitsportlerin, warnt bei den Ratschlägen, die sie gibt, davor ausdrücklich.
4: Auf jeden Fall Empathie, finde ich, ist wichtig und auch auf den Sportler hören, aber genauso dem Sportler das Leben nicht leichter machen, sondern schon versuchen, den Sportler so weit zur Selbstständigkeit zu bringen, wie es möglich ist in der Situation. Natürlich habe ich meine Begleitsportler, die die Sportler nach dem Sport nach Hause bringen können. Ich lasse aber meine Sportler immer versuchen, den Weg alleine zu finden. Natürlich mit den Begleitsportlern, die in der Nähe sind, beziehungsweise die helfen, wenn die Abzweigung nicht getroffen wurde, die dann schon von hinten helfen können, aber eben sie sollen schon sehr wohl den Weg zur Sportstätte, wenn möglich, alleine finden, beziehungsweise von der Sportstätte wieder zurück.
1: Die Orientierung ist aber nicht das Einzige, was Katharina jetzt schon seit Jahren bei den Sportlern und Sportlerinnen beobachten kann.
4: Was für mich wirklich sehr schön ist, sind die ganzen Fortschritte, die du bei den Sportlern erlebst, wenn du jahrelang begleitsportelst, beziehungsweise jahrelang eine Gruppe von Personen begleitest, was für Fortschritte sie machen. Also es ist von der Bewegung her, Bewegungsabläufe, die schöner werden, die Selbstständigkeit, die immer mehr wird und wie die Personen mit den Herausforderungen wachsen, das ist voll schön.
1: Eine Herausforderung beim Blindensport kann übrigens auch der Mut sein. Das weiß ich aus eigener Erfahrung. Trotz allem Vertrauen zu Begleitsportlern oder Begleitsportlerinnen habe ich schon immer ein mulmiges Gefühl, wenn ich am Anfang einer für mich unbekannten Skipiste stehe. Aber das gehört nun einmal dazu, denn wer nicht wagt, der nicht gewinnt. Und deshalb rät Valentina Bayer allen, die es einmal mit dem Blindensport versuchen wollen.
3: Traut euch, weil es gibt wen, der an euch glaubt, und es ist viel mehr möglich, wie einem gesagt wird. Man muss nur die richtigen Menschen finden und sich selber viel zutrauen, und dann kann man ganz schön viel erreichen.
1: Ein Ratschlag, der nicht nur im Sport gilt und der noch dazu Geltung hat, egal ob man eine Beeinträchtigung hat oder nicht. Was man mit ein bisschen Mut wohl alles erreichen könnte?
5: Und das war ein Beitrag von Emma Lübcke. Und im letzten Beitrag für heute reden wir über Blindensport. Und zwar übers Rudern.
6: Pararudern. Jonas Musser und Juliane Nagilla waren auf der Alten Donau unterwegs.
7: Das ist schon schön. Das ist schon genug.
8: An der Alten Donau beim Wiener Ruderclub Pirat.
9: Abstoßen! Und los!
8: Gerald Ziniel und seine Kollegen stoßen sich vom Steg ab und gleiten übers Wasser. Gerald Ziniel ist in einem Pararuderboot unterwegs. Zwei Ruderer haben eine Einschränkung, zwei nicht.
10: Das Rudern ist für mich ein toller Ausgleich irgendwie. Also es beruhigt mich, weil man am Wasser irgendwie zur Ruhe findet. Ich kann mich austoben und meine Kraft rauslassen, wenn ich mag und wenn ich im richtigen Boot sitze. Und ich habe eine tolle Gemeinschaft mit Frauen, mit Männern, mit Jungen, mit Alten. Und es ist sehr verbindend und da bin ich eben sehr begeistert, dass ich diesen Sport gefunden habe.
8: Gefunden hat Gerald Ziniel das Rudern über die Olympischen Spiele in Rio. Dort war ein österreichisches Pararuderboot mit am Start. Da sein Sport, das Fahrradfahren, durch seine Seheinschränkung immer schwieriger wurde, stieg er aufs Rudern um. Auch ich rudere seit 3 Jahren. Ich war schon immer eine Wasserratte und habe im Rudern meinen Teamsport gefunden. Ich liebe es, wenn man spürt, dass der Ruderschlag gut war und man mit jedem Schlag schneller wird.
11: Ich habe früher selber gerudert. Habe mich da entscheiden müssen, Leistungssport weitermachen oder nicht. Und dann heißt es aber, Leistungssport rudern, 36 Stunden trainieren. Das war mir mit 19 Jahren zu viel. Habe dann begonnen, mit einem Athleten, der schon bei uns im Verein war, zu trainieren. Und dadurch sind wir immer größer geworden, immer mehr Leute dazugekommen.
8: Mittlerweile ist der Wiener Ruderclub Pirat der größte Pararuderclub Österreichs, erzählt Martin Ort. Er ist für Pararudern in Österreich zuständig und trainiert bei den Piraten das Parateam. Was macht Pararudern aus?
11: Dass Leute, egal mit welcher Einschränkung, den Rudersport ausüben können und dass man merkt, dass eine Familie darin besteht und wächst und dass Leute, obwohl sie vielleicht irgendwo ein Handicap haben, irgendwo anders stärker sind und einfach hier im Ruderverein sind oder generell am Wasser, im Boot, sich einfach wohlfühlen und ihre Schwäche vielleicht auch als Stärke irgendwie nutzen können.
8: Rudern ist ein guter Ganzkörpersport. Man trainiert Rumpf, Arme und Beine. Auch Menschen im Rollstuhl können ihn ausüben, solange sie frei sitzen können. Am Ergometer lernt man die Technik. Erst danach geht es aufs Wasser. Auch beliebt, besonders im Winter, ist die Wiener Stadthalle. Dort gibt es ein Ruderbecken, wo das Rudern simuliert wird.
11: Wo ich mich als Trainer nebenhin stellen kann und wirklich auch den physischen Ablauf den Leuten erklären kann. Und dann geht es oft im Zweier mit mir aufs Wasser, weil die Leute einfach sicher sind, wenig passieren, bis gar nichts passieren kann. Und dann versucht man immer mehr in Mannschaftsboote zu kommen, dass man vielleicht sogar eben 4 Leute hat, die beeinträchtigt sind oder vielleicht sogar 8 Leute, weil Bootsklassen mit 1er, 2er, 4er und 8er.
8: Man muss Pararudern anders vermitteln, erzählt Martin Ort. Jemand, der blind ist, braucht eine andere Erklärung als jemand im Rollstuhl. So zeigt man beispielsweise jemanden, der im Rollstuhl sitzt, wie die Bewegung richtig geht. Einer blinden Person muss man detailliertere Anweisungen geben oder die Bewegungen mit ihr ausführen. Was können SportlerInnen von ParasportlerInnen lernen?
11: Ehrgeiz und dass man versucht, trotz Schwächen dran zu bleiben und vielleicht sogar sich selber das Bestmögliche draus zu bekommen. Also wir haben Athleten, die was wissen, sie werden nie Spitzenklasse, aber sie versuchen selber, den Körper zu verbessern und einfach gesund und fit zu bleiben.
8: Das ist auch einer der Gründe, warum ich gerne trainiere. Das Rudern macht mich stärker und hilft mir, den Kopf vom Schulalltag freizukriegen. Meinen Weg zu den Piraten an der Alten Donau bestreite ich alleine. Im Boot sitze ich dann gemeinsam mit meinen Kolleginnen und Kollegen.
5: Das war der Jonas Musser, der ist für uns rudern gegangen. Und für heute verabschiede ich mich, Marcel Waller. Und vergesst nicht,
12: sich auf Startups bezieht, die auf bestem Weg sind, diese Milliardenbewertung zu erreichen. Till Köppel spricht für die Radiokolleg-Reihe How to Innovate mit Gründerinnen und Gründern, die das geschafft haben oder auf dem besten Weg dorthin sind.
13: Eigentlich war es schon immer der Gedanke, dass ich Unternehmen gründen möchte.

0: Also ich habe mit 18 damals das erste Einzelunternehmen gegründet und halt Webseiten programmiert. Und ich bin dann irgendwie dazu gekommen, dass ich ein Produkt bauen möchte, halt quasi, dass man skalieren kann. Und dann habe ich eigentlich jahrelang versucht, irgendwas zu finden, was man halt hochskalieren kann und auf Lizenzbasis verkaufen kann. Und habe dann zwei Startups gehabt, die gescheitert sind quasi. Also ich würde es nicht einmal als Startup bezeichnen, sondern war eher eine Person und vielleicht noch ein zweiter dazu. Und das dritte dann mit Bitbanda ist dann halt, hat dann funktioniert.
1: Erzählt Christian Thoma. Er ist einer der Gründer und Chief Scientist von Bitpanda. Das Startup war das erste Einhorn des Landes, also eines, das von Investorinnen und Investoren mit über 1 Milliarde US-Dollar bewertet wird. Trotz dieses Erfolgs wirkt Christian Thoma am Boden geblieben. Er erzählt, dass es vor allem das Gründerteam gewesen sei, das den Grundstein für den heutigen Erfolg gelegt hat.
0: Ja, ich glaube, das war mir damals noch gar nicht so bewusst. Also wir haben uns einfach zu dritt getroffen und alle drei haben quasi die gleiche Idee gehabt. Hey, Bitcoin ist cool und machen wir irgendwas Kommerzielles draus. Und jetzt im Nachhinein, 11 Jahre danach, würde ich mal sagen, das war eigentlich der größte Glücksgriff quasi, dass wir uns zu dritt gefunden haben, noch immer befreundet sind, uns super verstehen und uns alle drei in die gleiche Richtung gegangen sind quasi. Also wir haben immer die gleichen Ideen gehabt, haben immer 100% Fokus auf die Firma gelegt und uns nie zerstritten in diesen 11 Jahren. Und das ist, glaube ich, eins der Fundamente für so ein Unternehmen.
1: Für Christian Thoma ist die Zusammensetzung des Gründerteams sogar wichtiger als das Produkt. Das Produkt könne man schließlich ändern, das Gründerteam nicht. Bei Bitpanda waren die Kompetenzen unter den drei Initiatoren von Beginn an klar verteilt.
0: Es war immer so, dass Eric quasi für Marketing und alles, was public zuständig ist, also er liebt da quasi den Auftritt im Public. Paul ist eher quasi das Finanzgenie und das Zahlengenie, würde ich sagen. Also der hat immer die Finanzen im Blick gehabt und ich war halt der Programmierer und habe mir um die Technik gekümmert. Und es war wirklich immer sauber getrennt. Also es hat nie jemand beim anderen irgendwie versucht, irgendwas zu ändern quasi. Also jeder hat genau seinen Platz gewusst und jeder hat dann 100% Gas gegeben in diesem Bereich.
1: Ein funktionierendes Gründerteam ist der erste Baustein für den Erfolg. Anschließend muss dieses Team Geld aufstellen. Anders als die meisten Startups befand sich Bitpanda in der komfortablen Situation, sich zunächst aus eigenen Mitteln finanzieren zu können. Bootstrapping nennt man das im Startup-Sprech. Um schnell wachsen zu können, nahm das Startup dann in kurzer Zeit viel Kapital von Investoren auf.
0: Und das Timing war richtig, definitiv. Also wir haben das Produkt zur richtigen Zeit online gebracht. Es war damals relativ früh, weil regulatorisch gesehen war es nicht so eindeutig, was Bitcoin jetzt ist, ob das ein Produkt oder ein Finanzinstrument ist und ob man darauf Umsatzsteuer verrechnen muss oder nicht. Und wir haben halt einfach das Risiko genommen und gesagt, okay, wir gehen trotzdem online. Wenn wir später online gegangen wären, dann hätte das Timing wahrscheinlich nicht gepasst, weil dann hätte es schon Konkurrenz gegeben und dann hätten wir mehr ins Marketing zum Beispiel investieren müssen.
1: Zur richtigen Zeit die passende Lösung für ein Problem zu finden und auf den Markt zu bringen, das sei entscheidend, um wie bei Bitpanda ein Unicorn zu werden, sagt Hanna Wundsam, Geschäftsführerin der Plattform Austrian Startups.
2: Starkes Team, wachsender Markt und auch Momentum und natürlich da auch gute Finanziers. Also im Endeffekt, um ein Unicorn zu werden, das schafft man nicht ohne externe Finanzierung. Also man muss es auch schaffen, Investoren davon zu überzeugen, dass man das Potenzial hat, so ein Unicorn zu werden und große Finanzierungsrunden aufzunehmen.
1: Die Gunst der Stunde war auch bei der Finanzierung klar auf der Seite von Bitpanda, ergänzt Gründer Christian Thoma. 2021 waren die Zinsen deutlich niedriger und es stand wesentlich mehr Risikokapital zur Verfügung. Heute würde ein Startup wie Bitpanda vielleicht nicht mehr so viel Geld einsammeln können. Doch lässt sich unter heutigen Bedingungen dann überhaupt noch ein Unicorn aufbauen? Das Bundeskanzleramt hat 2025 in seinem nationalen strategischen Fahrplan für die digitale Dekade das Ziel formuliert, 10 Einhörner in Österreich zu schaffen. Aktuell gibt es in Österreich 6 Unternehmen mit dieser Bewertung.
2: Solche Ziele zu setzen sind gut, aber das Ziel alleine hilft noch nicht, weil im Endeffekt ist ja so eine Unicorn-Bewertung eben etwas nicht sehr Greifbares. Das heißt nicht, dass das Unternehmen einen gewissen Umsatz hat etc., sondern dass ein Venture-Capital-Unternehmen daran glaubt, dass es auf eine gewisse Größe heranwachsen kann.
1: Wichtiger als die Bewertung potenzieller Investorinnen und Investoren sei es, auf den realen Umsatz zu schauen, meint Hanna Wundsam. Um ein Ziel wie 10 Unicorns in Österreich zu erreichen, brauche es außerdem konkrete Maßnahmen. Sie nennt als Beispiel Frankreich. Dort hat Emmanuel

0: Emmanuel Macron 2017 das Ziel ausgegeben, das Land zur Startup Nation zu machen und viel in diesen Bereich investiert.
1: Dann hat er eingeführt ein Startup-Visum, dass es auch für internationale Talente super einfach ist, schnell entweder hier zu gründen in Frankreich oder als Schlüsselkraft bei einem Startup anzufangen. Er hat öffentliche Stellen aufgesetzt, die sich mit dem Thema befassen. Er hat eine Fastline für eine Gruppe an Scale-Ups geschafft, die, wenn sie ein Problem in der Regulierung gesehen haben, direkt einen Kontakt bei einem hohen Mitarbeiter hatten im Wirtschaftsministerium, wo sie sagen konnten, das ist gerade mein Problem und wo sich dann besonders darum gekümmert haben.
0: Frankreich hat zum Beispiel auch einen staatlichen Dachfonds gegründet. Ein Modell, das auch in Österreich eingeführt werden soll, um mehr Risikokapital zu mobilisieren. Frankreich hat außerdem gezielt KI-Unternehmen gefördert. Das hat maßgeblich dazu beigetragen, mit dem Startup Mistral einen ernstzunehmenden europäischen Konkurrenten zu OpenAI und anderen US-Anbietern aufzubauen.
2: Also ich finde das grundsätzlich schon sinnvoll. Ich glaube, dass das Ziel immer noch viel zu konservativ ist am Ende des Tages, wenn man sich anschaut, Schweden, vergleichbares Land, hat 50 Unicorns.
0: Sagt Andreas Schwarzenbrunner, Geschäftsführer des Wiener Risikokapitalgebers Speed Invest. Schweden hat mit rund 10 Millionen Einwohnern eine vergleichbare Größe wie Österreich mit knapp 50 Unicorns, aber die vierthöchste Einhorndichte pro Kopf weltweit.
2: Und da frage ich mich schon, was wir in Österreich falsch machen, damit wir einfach im Vergleich zu Schweden, aber auch Schweiz, aber auch Dänemark zum Beispiel weit hinten nach sind. Und vor allem, es ist einfach in unserer Branche, in unserer Industrie einfach eine sehr sozusagen anerkannte Metrik, die international vergleichbar ist. Sind diese Unternehmen jetzt dann immer am Ende des Tages eine Milliarde oder mehr wert? Das, glaube ich, kann man diskutieren und liegt immer im Auge des Betrachters. Unternehmensbewertung folgt ja keinen physikalischen Gesetzen, sondern Unternehmen ist so viel wert, wie jemand anders bereit ist, dafür zu zahlen.
0: Dass ein Unternehmen nicht immer das wert ist, was am Papier steht, wisse eigentlich jeder in der Branche, sagt Andreas Schwarzenbrunner. Die Unicorn-Bewertung sei aber eine anerkannte Methode, um zu sehen, wo etwa Österreich im internationalen Vergleich steht.
2: Und das ist auch ehrlicherweise für ein Ökosystem gar nicht der entscheidende Faktor, sondern der entscheidende Faktor ist, dass es Unternehmen gibt, die wirklich in diese Skalierungsphase gehen, die viel Kapital aufgenommen haben, die natürlich dann auch Mitarbeiterinnen und Mitarbeiter ausbilden, die wissen, wie das funktioniert, die gründen dann vielleicht ihre eigenen Unternehmen und so startet eigentlich ein Ökosystem wirklich zu funktionieren. Dann gibt es vielleicht auch wirklich einen Exit und Gründerinnen und Gründer bekommen zum Beispiel Cash. Ja, also in Österreich ein perfektes Beispiel war der Exit von OneTastic an Adidas.
0: Als Exit wird der Verkauf eines Startups an ein anderes Unternehmen bezeichnet. Ein bekannter Exit in Österreich war zum Beispiel jener der Fitness-App OneTastic. Das österreichische Unternehmen wurde 2015 um 220 Millionen Euro an Adidas verkauft.
2: Die Gründer haben dann angefangen, sehr vielen Startups zu investieren, neue Startups zu gründen etc. Das sind genau diese Dinge, die ein Ökosystem braucht und da profitiert es natürlich von mehr Unicorns, weil dann ist die Wahrscheinlichkeit höher, dass auch manche von denen zu diesem Preis exiten und dann fließt einfach das Kapital oft wieder ins Ökosystem und die Leute gehen ja dann nicht raus, die Gründer, und sagen, ich kaufe mir jetzt ein Zinshaus und da lebe ich jetzt den Rest meines Lebens, sondern viele von denen investieren in neue Startups oder gründen was Neues und das sind genau diese eigentlich Erfolgsbeispiele, die es braucht, um wirklich ein Ökosystem voranzubringen.
0: Die Unicorn-Bewertung ist also auch ein entscheidender Faktor für die Wertschöpfung in einem Land. Außerdem signalisiert sie, dass es ein gutes Startup-Ökosystem gibt und zieht Investoren aus dem Ausland an. Welche Kriterien für die Bewertung als Unicorn angelegt werden, hängt stark vom Geschäftsbereich ab, in dem ein Startup aktiv ist, sagt Andreas Schwarzenbrunner von Speed Invest. Entscheidend sind unter anderem Marktführerschaft und sogenannte Multiples, also Kennzahlen, mit denen der Wert des Startups über den Gewinn oder Umsatz ermittelt wird.
2: Dann ist es natürlich so, dass sehr schnelles Wachstum oft dazu führt, dass ein Unternehmen viel mehr wert ist als andere. Also Wachstum ist einfach der größte Treiber von Unternehmensbewertung. Also je schneller ich wachse, desto mehr bin ich wert. Das ist, glaube ich, schon eine grundsätzliche Regel, die man anwenden kann. Das ist für viele Menschen oft nicht so verständlich, aber das ist oft dann gar nicht unbedingt relevant, ob das Unternehmen jetzt Gewinn abwirft oder nicht, sondern das Ziel ist eigentlich oft sehr schnell Wachstum, um das mit weiterem Kapital dann natürlich voranzubringen, um dann irgendwann in die Profitabilität zu kommen.
0: Der Online-Marktplatz Refurbed ist seit vergangenen

0: Jahr profitabel. Das Startup, das vom Oberösterreicher Peter Windischhofer mitgegründet wurde, gilt als sogenanntes Sunicorn, also ein Startup, das bald den Status eines Unicorns erreichen könnte. Seit Jahren gilt Refurbed als einer der bekanntesten heimischen Anwärter auf die Unicorn-Bewertung.
1: Wenn es für uns so weitergeht, wie es aktuell läuft, dann ist es auch nur eine Frage der Zeit, wenn wir die 1-Milliarden-Bewertung überschreiten. Das ist aber nichts, wo wir einen genauen Zeitplan haben oder sagen, hey, das müssen wir heute oder morgen erreichen.
0: Denn die Bewertungen der Investorinnen und Investoren entsprechen nicht immer der Realität, weiß auch Peter Windischhofer. Für ihn ist der Unicorn-Status nicht der wichtigste Erfolgsindikator seines Unternehmens. Viele Startups erreichen ihn nie, sind trotzdem profitabel, sind etabliert und werden oft auch zu hohen Summen verkauft. Umgekehrt haben so manche Einhörner ihr Horn, also ihren Marktwert, in Wahrheit schnell wieder verloren. Dennoch findet Peter Windischhofer das Ziel, mehr Unicorns aus Österreich zu haben, sinnvoll.
1: Also es ist schon sehr wichtig, dass wir Unternehmen bauen, die langfristig erfolgreich sind und auch eine Größe erreichen, die dann wiederum sehr viel für den Wirtschaftsstandort Österreich machen kann. Von dem her ist es eine gute Ambition, ist ein gutes Ziel. Ob es jetzt wirklich die relevante Größe ist, kann man wahrscheinlich schwer sagen, aber es ist ein greifbares, was Leute verstehen. Von dem her ist es wahrscheinlich auch kein schlechtes Ziel.
0: Christian Trummer, Mitgründer des österreichischen Unicorns Bitpanda, ist auch der Meinung, dass es wichtigere Parameter für den Erfolg eines Startups gibt als die Bewertung von 1 Milliarde US-Dollar. Eine staatliche Vorgabe wie so und so viele Unternehmen müssen einen Einhornstatus erreichen, hält er für wenig sinnvoll. Entscheidend ist für ihn, dass Gründerinnen und Gründer ein Risiko eingehen und bereit sind, ihre Ideen groß zu machen.
2: Also ich sehe immer wieder, dass Startups gestartet werden mit irgendwelchen Produktideen, die zwar nett sind, die aber viel zu kleinen Rahmen haben, also die vielleicht irgendwo in Österreich ein Kundensegment bedienen, aber nicht einmal in Europa irgendwie ausgerollt werden könnten. Und da denke ich mir dann eher, okay, es ist schön und gut, aber wo sind eigentlich die großen Ideen, die zumindest Europa als Markt haben halt quasi, ne? Und im Endeffekt kann man das als Staat nicht steuern, welche Ideen jetzt die Menschen haben, um das groß zu machen.
0: Christian Trummers Erfolgsformel, ein funktionierendes Gründerteam, das richtige Timing, ausreichend Kapital und schnelles Wachstum haben Bitpanda zum ersten Unicorn des Landes gemacht.
2: Und im Endeffekt dann über die letzten 11 Jahre sind auch sicher die Mitarbeiter wichtig gewesen, weil durch die Mitarbeiter sind immer wieder neue Features und Ideen getrieben worden und im Endeffekt auch umgesetzt worden.
0: Und um die Mitarbeiterinnen und Mitarbeiter von Startups geht es im dritten Teil von How to Innovate. Zum Beispiel, welche Bedeutung Diversität in Startups und in der gesamten Gründerszene hat.
3: Den gibt es dann morgen zu hören. From Sunicorn to Unicorn ist der Titel der heutigen 6. Folge der Radiokolleg-Serie How to Innovate, was wir von Startups lernen können. Gestaltung Till Köppel, Redaktion Irmi Wutscher. 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Quasi zurück in die Zukunft geht es jetzt mit Barbara Wolfing. Nächste Woche ist in Wien der Austragungsort des 70. Song Contests. Wir reisen jetzt zurück in die 1960er und 70er Jahre, als Österreich zum ersten Mal Gastgeberland des damals 12. Song Contests wurde. Damals ist der Eurovision Song Contest ein elegantes Fernsehereignis und eine Bühne, auf der sich Pop, Protest und Inszenierung zunehmend entfalten. Gleichzeitig entstehen Regeln und Strukturen, die den ESC bis heute prägen. Denn mit jeder Übertragung wächst auch die Erfahrung der Rundfunkanstalten, die den Wettbewerb ausrichten. Auch die Organisation wächst mit dem Event. Und dass der Song Contest 1967 in Wien stattfindet, ist Udo Jürgens zu verdanken. Barbara Wolfing beginnt ihren Beitrag mit den Klängen der ikonischen Performance des Sängers vom 5. März 1966 in Luxemburg. Mit dunklem Anzug, ruhig an einem weißen Klavier sitzend, im Hintergrund das Orchester und seine Stimme, die mit Merci Cherie die Punktehöchstzahl herbeisingt.

Also in den ersten Jahren wird in der Presseberichterstattung eher, würde ich sagen, belächelt als europäischer Schlagerwettbewerb, wo es schon auch wichtig ist, gut abzuschneiden, aber wo es auch nicht quasi zentral ist für das Selbstverständnis jetzt nach innen.

0: Weil man sich das so vorstellen muss, Ende der 50er Jahre und Anfang der 60er Jahre in Österreich hat kaum jemand ein Fernsehgerät. Also es gibt Fernsehgeräte zum Teil in Gaststätten und wohlhabenderen Haushalten.
1: René Winter ist Historikerin am Institut für Zeitgeschichte der Universität Wien. Viele hören den Song Contest in den Anfangsjahren über das Radio. Fernsehgeräte sind über den Raum der European Broadcasting Union ganz unterschiedlich verfügbar.
0: Aber es gibt noch nicht diese Verbreitung, die dieses Gefühl erzeugen würde, wir schauen alle etwas gleichzeitig an mit den anderen in ihren Wohnzimmern. Das ändert sich dann erst im Laufe der 60er Jahre, dass die Ausstattung überhaupt der Haushalte so ist, dass diese Rezeptionsform so möglich wird.
2: Dieses Foto hier, da sind wir genau auf dem Heldenplatz. Wir sehen den ORF-Übertragungswagen, die Kabel hängen da eigentlich sehr improvisiert hinein in den großen Festsaal. Man sieht aber auch die Bedeutung des Song Contests damals, die dürfte nicht so groß gewesen sein, weil es ist da nicht abgesperrt. Der Heldenplatz wird hinten als normaler Parkplatz genutzt, wie das ja bis heute auch der Fall ist. Das heißt, das Event hatte auch noch so einen ganz anderen Charakter.
1: Florian Wagner kuratiert die Ausstellung Unstoppable – Eurovision Song Contest Highlights im Museum im Haus der Geschichte Österreich. Dort sind bisher unveröffentlichte Fotos des 12. Eurovision Song Contest 1967 in Wien zu sehen.
2: Wir haben uns hier Fotos ausgesucht aus dem Bildarchiv der Österreichischen Nationalbibliothek, die nicht mal entwickelt worden sind. Und das sieht man hier auch bei dieser Innenaufnahme. Ein Foto, das offensichtlich aus technischen Gründen nicht verwendet worden ist, wo man aber sieht, war nicht so ein klassisches Black-Tie-Event. Das heißt, die Herren haben alle Smoking getragen, die Frauen Abendkleid.
1: Am Anfang war der Song Contest ein Komponistenwettstreit im Fernsehformat.
3: Der große Preis der Eurovision wird jedes Jahr verliehen für die Komposition und den Text des besten Chansons oder Schlagers. In allen Ländern wurden die Schlager und Chansons durch Vorentscheidungen ermittelt.
1: Doch zunehmend rücken die Sänger und Sängerinnen in den Vordergrund. 1967 gewinnt die Britin Sandy Shaw mit Puppet on a String.

0: In der medialen Berichterstattung sorgt die Sängerin für einen Skandal. Sie ist barfuß aufgetreten.
1: Es gibt das Gerücht, dass angeblich dieser Blumenschmuck auf der Bühne nur deshalb angebracht wurde, um die nackten Füße von Sandy Shaw dahinter verschwinden zu lassen. Und man sieht dann aber beim Voting wirklich so eine Kamerafahrt, wo sie wirklich so von den Beinen über den ganzen Körper abgefilmt wird. Das ist eigentlich ganz objektivierende Kamerafahrt, die eigentlich auch so diesen Fokus auf die Füße und auf die Beine gelegt hat. Und man kann eigentlich, und das machen wir in der Web-Ausstellung dann auch detaillierter, anhand von Puppenmetaphern in Song Contest-Songs sehr gut eine Geschichte des Patriarchats und der Kritik am Patriarchat erzählen.
0: Schon zwei Jahre zuvor gewinnt das Lied Poupée de Cire, Poupée de Son von France Gall. Auch dieser Song fängt das zeitgenössische Frauenbild ein.
2: Die Gewinner des Eurovision Song Contest und die Ausrichtung des Wettbewerbs sind zu einem echten Brennpunkt für nationale und internationale Diskussionen geworden. Das Publikum schreibt Bedeutung zu. Das Eurovision-Publikum prägt, wie das Geschehen im Wettbewerb wahrgenommen wird. Die nationalen Sender verfolgen ihre eigenen Ziele. Es handelt sich um ein riesig inszeniertes Ereignis. Und das war im Laufe der Geschichte des Wettbewerbs immer wieder ein Hin und Her.
0: Diese Seite des Events wird wegen des Showcharakters weniger stark wahrgenommen. Die US-amerikanische Theaterwissenschaftlerin Karen Fricker ist ein Fan des Eurovision Song Contest.
2: Auf der Bühne steht ein Künstler, eine Künstlerin oder eine Gruppe von 6 Menschen, die ihr Bestes geben. Und die Vorstellung, dass wir den Künstler unterstützen müssen, weil all diese Bedeutungen auf ihn geladen wurden, obwohl er immer noch ein Mensch ist, ist für mich der Antrieb, unser Lied unter allen Umständen zu unterstützen. Die Rundfunkanstalten versuchen unterdessen, die komplizierte Aufgabe zu bewältigen, einen Beitrag zusammenzustellen, der eine Chance haben könnte und den Regeln des Wettbewerbs entspricht.
0: Die Regeln verändern sich Ende der 1960er und Anfang der 1970er Jahre mehrfach. Wie Karen Fricker angesprochen hat, werden die weit verbreiteten Solo-Auftritte auf Show-Acts von Bands oder Performance-Gruppen ausgeweitet. Spektakuläres Beispiel dafür ist ABBA, die Gewinner des Jahres 1974. Mit Glitzerstoffen, Plateauschuhen und großen Gesten erobert der Glam-Rock die Bühne. Bei diesem Wettbewerb gibt es schon die sogenannte Tiebreak-Regel, die Ende der 1960er Jahre notwendig geworden ist. La la la, der Siegersong der Sängerin Maciel, holt 1968 den Song Contest nach Spanien. Im Folgejahr gewinnt Spanien erneut, gemeinsam mit 3 weiteren Ländern. Großbritannien, Frankreich und den Niederlanden. Aus Protest bleiben einige Länder dem Song Contest 1970 in Amsterdam fern. Die Tiebreak-Regel soll das in Zukunft verhindern. Liegen 2 Beiträge punktegleich vorne, entscheidet, wer von mehr Ländern Punkte und mehr Höchstwertungen bekommen hat. Das ist der erste Beitrag von Malta im Jahr 1971. Weitere Rundfunkanstalten treten der Europäischen Rundfunkunion bei. Israel, die Türkei und auch Griechenland werden Teil des Song Contests. Israel führte 1979 für die Austragung des Wettbewerbs sogar das Farbfernsehen früher als geplant ein. Warum auch diese Länder teilnehmen können, erklärt der Zeithistoriker Dean Vuletic.
3: Es wurde so gestaltet, dass das kontinentale Europa und die Länder des Mittelmeerbeckens einbezogen werden, damit sie bei der Organisation und Übertragung von Radiofrequenzen zusammenarbeiten können. Diese Regel ist bis heute die Grundlage für die Mitgliedschaft in der Europäischen Rundfunkunion. Marokko hat einmal 1980 teilgenommen.
4: Show.
0: Samira Ben Said singt eine gefühlvolle Ballade auf Arabisch. Eine Liebesbotschaft, so die deutsche Übersetzung des Titels. Fast hätte auch Ägypten am Song Contest teilgenommen.
3: Anfang der 1980er Jahre erkundigte sich Ägypten nach einer Teilnahme. Dazu habe ich im Archiv der Europäischen Rundfunkunion ein Telex von Kairo nach Genf gefunden. Darin steht, dass die Ägypter Interesse haben, am Eurovision Song Contest teilzunehmen. Aber könnte die Europäische Rundfunkunion dafür sorgen, dass Ägypten nicht gewinnt, weil sie nicht den Wettbewerb im nächsten Jahr ausrichten wollen? Und dann schrieb die European Broadcasting Union zurück und sagte, das können wir nicht garantieren.
4: Seit 1958
0: veranstaltet das Siegerland des Vorjahres den Wettbewerb. Mitte der 1970er Jahre führt die IBU das heute für den Song Contest so ikonische Punktesystem ein.
5: 12 points go to.
0: Mit der Einführung des 12-Punkte-Systems 1975 steigt die Spannung der Show.
1: Der Song Contest war von Anfang an ein Fernsehereignis. Und damit hat es dann auch nicht lang gedauert, bis so szenische Elemente in den Song Contest reingekommen sind, bis Requisiten reingekommen sind. Also es gab schon in der wirklichen Frühphase des Song Contests einen Beitrag aus Deutschland, der hieß Telefon, Telefon. Da gab es ein Telefon auf der Bühne.
6: Hallo? How do you do? Hallo. Merci beaucoup. So klingt's aus allen Ländern an mein Ohr.
0: Gesungen wurde das Lied von Margot Hilscher, einer eleganten Allround-Künstlerin der Nachkriegszeit, so der Theaterwissenschaftler Florian Wagner. Sie wird zur Vorläuferin jener Performances, die heute die Bühnenshows prägen.
6: Hallo? Oh, jetzt kann ich nicht mehr sprechen, mein Lied ist aus. Au revoir, bonsoir.
1: Da hat man dann auch wieder diese Verbindung zur größeren Musiktheatergeschichte, dass einfach das Szenische ja mit der Musik gemeinsam auch nochmal eine ganz spezielle Kraft und ganz viele Möglichkeiten des Erzählens eröffnet.
0: Kostüme und Bühnenbilder passen sich den Songs an, wie im Beitrag der österreichischen Folk-Polit-Rock-Band Schmetterlinge. 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

0: dem ersten Satz wissen so gut wie alle, worum es geht. Und die haben das ja dann sogar noch in den Kostümen verarbeitet. Die hatten so zweigeteilte Kostüme, vorne in beige mit einem großen roten Herzen an der Brust. Und dann, wenn sie sich umgedreht haben, hatten sie plötzlich schwarze Anzüge an, hatten Geldscheine in der Hand und auf dem Hinterkopf waren Masken zu sehen und die sollten stehen für die Charaktermasken der Bosse der Musikindustrie. Das heißt, man war eigentlich auch voll drinnen in diesem marxistischen Jargon der 1970er Jahre.
1: Georg Hernstadt, Erich Meixner, Fredi Rubacek, Willi Resetaritz und Beatrix Neundlinger stehen 1977 beim Song Contest in London auf der Bühne.
2: Musik liegt wieder in der Luft, das ist der ganz besondere Duft.
0: Dieser Song hat eigentlich was gemacht, was taktisch total unklug ist, nämlich Kritik an der Musikindustrie geübt. Und es gab ja in den 70er Jahren noch kein Publikumsvoting beim Song Contest. Das heißt, die Leute, die darüber entschieden haben, ob ein Song gewinnt oder nicht, waren Leute, die in irgendeiner Form der Musikindustrie nahe standen. Das heißt, man ist da eigentlich auch hingefahren, ohne gewinnen zu wollen, sondern hat gesehen, der Song Contest kann eigentlich auch eine spannende Bühne für Protest sein. Die Schmetterlinge waren dann, glaube ich, so ein wichtiger Punkt, als man sich da dann institutionell Gedanken gemacht hat. Was tut man, wenn da unvorhergesehene Dinge passieren.
1: Dafür werden die Generalproben des Wettbewerbs aufgezeichnet. So ist es der European Broadcasting Union möglich, etwaige Zwischenfälle zu überblenden, wie Buhrufe aus dem Publikum. Der Kurator Florian Wagner.
0: Das heißt, es gibt schon das Live-Ereignis, das sich von der Übertragung auch nochmal unterscheidet und wo auch eigentlich seit den 60er Jahren so eine Entwicklung nachzeichnbar ist, das zu kontrollieren. Mono.

0: und aus. Nicht immer ist die Kritik so plakativ wie bei den Schmetterlingen, dass der Eurovision Song Contest bis heute aber auch ein Spiegel des sich wandelnden Europas ist, zeigt Barbara Wolfink im morgigen dritten Teil ihrer Musikradio-Kollegreihe. Redaktion Astrid Schwarz. Vom Song Contest zum französischen Komponisten Adolphe Adam ist es zugegeben ein weiter Sprung. Wir wagen ihn. Mit Christoph Wagner-Trenkwitz, der uns nach den Ö1-Nachrichten in der Sendung Ausgewählt begrüßt. Außerdem erwartet uns heute noch Folgendes.
1: Über die Liebe zur Patina in der japanischen Kultur, der Romancier Tanizaki Junichiro.
2: Es ist unser Schicksal, dass wir nun einmal Dinge mit Spuren von Menschenhänden, Lampenruß, Wind und Regen lieben oder auch daran erinnernde Farbtönungen und Lichtwirkungen. Und wenn wir in solchen Gebäuden, mitten unter solchen Gerätschaften wohnen, dann besänftigt sich unser Herz und beruhigen sich unsere Nerven in seltsamer Weise.
1: Daniel Jesch liest aus dem Essay Lob des Schattens, Radiogeschichten um 11.05 Uhr. 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
4: Am Mikrofon Martin Balder. Die Abgeordneten der ÖVP sind heute

0: heute früh im Parlament zusammengekommen, um einen neuen Klubobmann zu wählen. August Wüginger ist ja gestern nach seiner erstinstanzlichen Verurteilung wegen Amtsmissbrauchs zurückgetreten. Und die Entscheidung ist gefallen, Felix Nowak.
1: Ja, seit knapp einer Stunde ist klar, dass der neue ÖVP-Clubchef Ernst Gödel heißt. Der Steirer kommt aus dem ÖARB und ist gestern Abend schon explizit von ÖVP-Chef Stocker als Wunschkandidat genannt worden. Die Frage war aber jetzt, wie hoch seine Zustimmung im Club ausfallen wird. Tatsächlich war es eine einstimmige Entscheidung ohne Enthaltungen, wie wir hier hören. Da versucht die ÖVP also in dieser Krise zusammenzustehen. In einigen Minuten sollte eine Pressekonferenz starten, bei der Gödel dann offiziell präsentiert wird.
0: Außenministerin Beate Meindl-Reisinger und Innenminister Gerhard Karner beginnen heute eine mehrtägige Reise in Zentralasien. Erste Station ist Kasachstan, das als verlässlicher Energielieferant für die EU immer mehr in den Vordergrund rückt. Aus Astana, Carola Schneider.
2: Das rohstoffreiche Kasachstan ist eine Drehscheibe für Handel und Transport zwischen Asien und Europa. Angesichts der geografischen Lage versucht die Regierung, ihre Beziehungen zu den mächtigen Nachbarn Russland und China und dem Westen zu balancieren. Größter Handelspartner ist die EU. Sie bezieht 80% der Erdölexporte Kasachstans. Auch für Österreich ist der zentralasiatische Staat wichtigster Erdöllieferant. Seit Beginn des Ukraine-Kriegs setzt die EU noch mehr auf Kasachstan als stabilen Energielieferanten. Die Ex-Sowjetrepublik ihrerseits wirbt um weitere EU- und auch konkret österreichische Investitionen, etwa in die Landwirtschaft. Unproblematisch ist die Zusammenarbeit mit Kasachstan für Österreich aber nicht. Das Land wird autoritär regiert und ist eine zentrale Transitroute für sanktionierte Güter nach Russland.
0: Die Ukraine und Russland haben jeweils Feuerpausen angekündigt. Zunächst hatte Moskau erklärt, zur Feier des Sieges über Nazi-Deutschland am 9. Mai eine einseitige Waffenruhe auszurufen. Am Abend teilte der ukrainische Präsident Volodymyr Zelensky mit, dass seine Seite schon ab der kommenden Nacht in eine Feuerpause gehen werde. Sollte Russland sich nicht daran halten, werde Kiew spiegelbildlich darauf reagieren. Beim sogenannten Neugeborenen-Screening herrscht in Österreich laut Fachleuten noch Nachholbedarf. Bei diesem Screening werden Babys kurz nach der Geburt auf seltene vererbbare Erkrankungen getestet. Auch 60 Jahre nach Einführung des Programms gibt es noch Lücken. Miriam Steiner berichtet.
3: Kleine Tropfen Blut mit großem Informationsgehalt. Für die junge Mutter Nicole ist es selbstverständlich, dass sie ihr Kind testen lässt.
4: Ich finde es allgemein wichtig, sobald Kinder auf die Welt kommen, dass sie untersucht werden.
3: In Österreich nimmt man Neugeborenen Blut ab, um sie auf 31 seltene Erbkrankheiten sowie einen Vitaminmangel zu testen. Bloß Italien und Polen testen in Europa auf noch mehr Erkrankungen. Vasiliki Konstantopoulou, Leiterin des Neugeborenen-Screening-Labors an der Medizin-Uni Wien, sieht dennoch auch hierzulande
5: immer Luft nach oben. Ich wünsche mir, dass mehr Krankheiten in das Neugeborenen-Screening aufgenommen werden, weil jedes Kind zählt.
3: Auch neuartigen, noch nicht etablierten Formen der Erbgutanalyse steht sie positiv gegenüber.
0: Und nun zum Wetter.
6: Überwiegend sonnig und sommerlich warm geht es heute von Oberösterreich und der Steiermark ostwärts durch den Tag mit 25 bis 29 Grad am Nachmittag. Nicht ganz so warm wird es vom Rheintal über das Oberinntal bis ins Mölltal und ins Klagenfurter Becken bei höchstens 15 bis 23 Grad. Hier verdichten sich die Wolken im Laufe der nächsten Stunden und es kann ein wenig regnen. Der Südwind wird stärker, in einigen Tälern ist es föhnig. Besonders im Osten ist der Wind spürbar mit Böen bis zu 70 km/h. So viel zum Wetter. Von Daniels Danker.
0: Und jetzt der Blick auf die Themen des Mittagsjournals. Heute mit Barbara Schieder.
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9: Schönen Dienstag. Das Porträt eines erfolglosen Unternehmens, Unternehmers, erwartet uns in dieser Stunde. Adolphe Adam, 1847 kaufte er sein eigenes Theater, die Opera Nationale. Die Februarrevolution hat dem Projekt aber schon ein Jahr später ein jähes Ende beschert. Adam war finanziell ruiniert und musste sich sogar dem Journalismus zuwenden, um sein Gehalt aufzubessern. Christoph Wagner-Trenkwitz, schönen Vormittag.
10: Ja, wenn es das schon gegeben hätte, damals wäre er in seiner Verzweiflung vielleicht sogar zum Radio gegangen. Aber vor allem war Adolphe Adam natürlich ein überaus erfolgreicher Komponist der Opera-Comique, also Werke wie Postillon von Longjumeau hätten wir nicht, wenn er das Komponieren auch aufgegeben hätte. Oder seine berühmte Giselle, das Ballett, auch ein Weihnachtslied ist sehr berühmt geworden von ihm. Minuit, Chrétien, das und mehr gibt's gleich in Ausgewählt.
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10: Also Adolphe Charles Adam ist heute der Held unserer Sendung. Am 3. Mai 1856 ist er in Paris verstorben. Sein 170. Todestag ist also jetzt. Über 60 Bühnenwerke, ich habe es auch vorher schon erwähnt, die Giselle ist sein berühmtestes Ballett, aber wir beschränken uns heute auf seine Vokalkompositionen, fast. Die erste Ausnahme kommt gleich am Anfang. Aus Motiven seiner 1838 uraufgeführten Opera Comique Le Brasseur de Preston, also der Brauer von Preston, arrangierte der Komponist Karl Zulehner den Mainzer Narrhallermarsch. 30 Sekunden durchhalten.

Ich glaube, wir haben genug gehört vom Narrhallamarsch. Auf Themen einer Oper von Adolphe Adam geht dieser berühmte, also bei uns ist er nicht berühmt, aber bei deutschen Faschingsfeierern ist er berühmt, geht dieser Marsch zurück. Adolphe Adam, es ist auch die Aussprache Adam zulässig, denn sein Vater stammte aus dem Elsass, war Klaviervirtuose, Professor am Conservatoire de Paris, und da überrascht es besonders, dass er gegen eine Musikerlaufbahn des Sohnes war. Der hat also gegen dessen Widerstand Unterricht genommen, unter anderem bei François-Adrien Boieldieu. Und wie dieser wollte auch Adolphe Adam im Musiktheater Erfolge haben, alle möglichen ersten Annäherungen, Fantasien, Variationen, Arietten für Vaudeville, und sein erster großer Erfolg, das war Le Chalet, die Schweizerhütte auf Deutsch, uraufgeführt im September 1834 nach einem Singspieltext von Johann Wolfgang von Goethe, Jerry und Beteli. Und diese Schweizerhütte Le Chalet, das war in Frankreich das im 19. Jahrhundert populärste Werk des Adolphe Adam. Spielt auf einer Berghütte im Schweizer Kanton Appenzell. Daniel ist in Betli verliebt, die ihn immer wieder abblitzen lässt, und der Verzweifelte ist bereit, sich den Soldaten anzuschließen. Kennen wir

Die Arie des Max aus dem ersten Akt von Adolphe Adams Le Chalet. Eine Aufnahme, über die ich Ihnen nichts sagen kann, weder Orchester noch Dirigent sind bekannt, aber der große Marcel Journet hat gesungen. Le Chalet, da hat sich Adolphe Adams auf zwei sehr berühmte Librettisten stützen dürfen, nämlich Eugène Scribe und Melesville. Und er hat zurückgegriffen auf das Material aus einer Kantate, mit der er 1825 den zweiten Preis beim Prix de Rome erhalten hat, also als 23-Jähriger. Und sein Lehrer Boileau hat gesagt, ich hätte diese Musik gerne geschrieben. Adams hatte zu Beginn der 30er Jahre, also ganz am Anfang seiner Karriere, auch eine Verbindung zum Londoner Covent Garden Opernhaus. Im Oktober und November 1832 wurden dort zwei seiner Werke uraufgeführt, denn ein Schwager von ihm war Direktor am dortigen Opernhaus. Wir kommen aber zu Adams nächstem großen Erfolg im Oktober 1836, uraufgeführt, der Postillon von Longjumeau. Und das ist natürlich außerhalb von Frankreichs das Werk, mit dem man Adams Namen verbindet. Ein Postillon namens Chapeloud wird entdeckt vom Operndirektor, also ein Tenor mit einer großartigen Stimme. Und der Direktor macht ihm ein tolles Angebot. Der Postillon kann nicht widerstehen, obwohl sein Hochzeitstag ist, verlässt seine Braut, begegnet ihr dann später wieder. Da ist er schon ein berühmter Star.

der Opa und dann wird er noch kurz der Bigamie angeklagt, aber das klärt sich alles auf. Und das berühmteste Stück daraus, das ist natürlich das Postillon-Lied und das muss einfach gesungen werden von Josef Schmidt.

Der große, kleine Josef Schmidt mit dem Lied des Postillon aus Adolphe Adams Oper. Wir haben gehört, in der unteren Lage, da fehlt's ihm ein bisschen, aber was für ein strahlendes, hohes D, ganz selbstverständlich. Zwei Worte noch zum Postillon. Die Gemeinde Longjumeau gibt es wirklich, die liegt südlich von Paris und das dortige Theater trägt den Namen, von wem glauben Sie, Théâtre Adolphe Adam. Und noch etwas, der Postillon von Longjumeau oder der Postillon im Hochzeitsfrack ist auch ein nach der Oper gedrehter Titel eines österreichischen Spielfilms aus dem Jahr 1936. Eine Reihe ähnlicher Werke im leichten, komischen Genre, das waren schon frühe Operetten, hat Adolphe Adam geschrieben und die Lobeshymne für seinen schon erwähnten Brasseur de Preston, die drangen bis nach St. Petersburg. Zar Nikolaus hat ihn eingeladen, ein Ballett zu schreiben und auch ihm das Angebot gegeben, Nachfolger von Boieldieu als Kapellmeister in St. Petersburg zu werden. Adam hat abgelehnt, ist in Paris geblieben und hat einen Erfolg nach dem anderen gelandet. Zum Beispiel Le Toreador ou l'accord parfait im Jahre 1849. Also der Torero oder die perfekte Abmachung. Da hat sich Adam ein sehr populäres französisches Kinderlied sozusagen ausgeborgt aus der Mitte des 18. Jahrhunderts. À vous dirai-je, maman. Darüber hat schon Mozart 1782 Klaviervariationen geschrieben. Sie kennen das Stück von Adam vielleicht als virtuoses Sopran-Solo, ist aber eigentlich eine Szene, nämlich zwischen Coraline, ihrem eigentlichen Mann, Don Belfior, der ist ein pensionierter Stierkämpfer, das finde ich auch schon recht lustig, und ihrem neuen Verehrer, einem Flötisten namens Tracolin, also Vorhang auf für die drei.

Le Toreador, ein vergnüglicher Zweiakter für drei Personen. Und diese waren Soumillot als Coraline, Michel Trampon als Don Belfior, der pensionierte Stierkämpfer, das gefällt mir, und John Ayler als Flötenlehrer Tracolin. Es hat Jonathan Burgess die Soloflöte gespielt. Das Orchestra of the Welsh National Opera war zu hören unter der Leitung von Richard Bonning. Gibt's denn das Richard Bonning ohne Joan Sutherland? Ja, na gleich wird er sich für seine Gemahlin ans Klavier setzen und man intoniert eine Einlage-Arie, die Adolphe Adam, eine Chansonette für eine vergessenes Vaudeville, geschrieben hat, nämlich über die kleine Mariquita, der Liebling des Tals, und die spielt in den Feldern.

Dame Joan Sutherland und Sir Richard Bonning mit einem kleinen Bolero aus der Feder von Adolphe Adam. 1840 wurde in Paris groß gefeiert. Was wurde gefeiert? Le retour des cendres, die Rückkehr der Asche von Napoleon. Und diese Asche des verewigten Kaisers, die wurde feierlich im Invalidendom zu einer zweiten Ruhe getragen. Und Adolphe Adam war es, der eine Marche funèbre für diesen Anlass geschrieben hat. Im Jahr darauf sein wahrscheinlich bis heute größter Erfolg, nämlich das Ballett Giselle, auf ein Buch von Théophile Gautier nach Heinrich Heine. Richard Wagner hat in der Dresdner Abendzeitung über die Giselle Folgendes geschrieben. Übrigens ist es mit diesem Ballett wie mit allen anderen. Man tanzt gut, man hat schöne Dekorationen, man macht artige Musik. Diesmal hat die letztere Herr Adam gemacht, der Mann, der den Postillon erschuf. Dieser Schöpfer hat sich schmählich schnell ausgeschaffen. Er hat sich in beinahe ebenso kurzer Zeit zu Tode komponiert, wie das Opfer der Willis sich zu Tode tanzt. Und das war 15 Jahre vor Adolphe Adams eh schon frühem Tod. Der hatte noch einiges vor, zwar keine Meistersinger von Nürnberg, aber immerhin den Opera-Comique-Einakter Die Nürnberger Puppe, La Poupée de Nuremberg, 1852 uraufgeführt und noch in demselben Jahr auch in Deutschland zu sehen. Der Spielwarenhändler Cornelius hat eine menschenähnliche Puppe konstruiert und ist jetzt besessen von dem Gedanken, die auch zum Leben zu erwecken und seinem Sohn zur Frau zu geben. Aber dieser Sohn, Benjamin, hat einen ganz anderen Plan. Der ist nämlich in Bertha verliebt und Bertha verkleidet sich als Puppe und führt sich unmöglich auf. Und dann klärt sich alles auf und Cornelius begreift, dass er in diese Puppe zu Unrecht vernarrt war und Benjamin darf seine Bertha heiraten. Auch in Deutschland populär geworden. Wir hören das Finale in einer deutschen Version. 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

Das Finale von Adolphe Adans Nürnberger Puppe mit Raimund Wolanski, Ruth Jakobson, Kurt Ekwilutz und Norman Foster. Das große Wiener Rundfunkorchester hat begleitet unter der Leitung von Miltiades Karidis. 1844 wurde Adam Mitglied der Académie des Beaux-Arts, 1847 dann der schon von Sacher Kriesche erwähnte gescheiterte Versuch, ein weiteres Opernhaus zu gründen, ein drittes Haus für Opera Comique. Aber die Februarrevolution 1848 hat Adolphe Adam da einen Strich durch die Rechnung gemacht. Aber das hat seine Karriere keineswegs beendet, hat ihn nur ein bisschen in finanzielle Nöte gebracht. 1849 wurde er anstelle seines Vaters Lehrer am Pariser Conservatoire, wo er bis zu seinem Tode tätig war. Ja, und auch als Musikkritiker hat er gearbeitet. Und 1852 dann ein weiterer komischer Einakter, Le Farfadet. Wir hören eine Szene daraus. Babette erzählt der Lorette, wie er sie liebkost hat.

Janine Capderoux als Lorette und Lina Dachary als Babet, das Orchestre Lyrique de l'ORTF unter Albert Wolf, ein kleines Duettchen aus Le Farfadet. Und man kann schon sagen, dass Adolphe Adam da ein Vorläufer des Jacques Offenbach war in diesem leichten, operettenhaften Konversationsstil. Und vorher bei der Nürnberger Puppe, da haben Sie vielleicht auch bei der kleinen Inhaltsschilderung an Hoffmanns Erzählungen gedacht. 1852 wurde Le Farfadet uraufgeführt und in demselben Jahr eine Oper, die es sich eigentlich lohnt, wieder zu entdecken. Si j'étais roi, wenn ich König wäre, als König für einen Tag, dann 1904 zur deutschen Erstaufführung in Breslau gekommen. Worum geht's da? Vor vielen Jahren, also einigen Jahren, die sind ja noch alle jung, hat der arme Fischer Sephoris ein Mädchen vor dem Ertrinken gerettet und er würde sie so gerne wiedersehen und ihr den kostbaren Ring zurückgeben, der ihr bei dieser Rettungsaktion vom Finger geglitten ist, aber er kennt nicht ihren Stamm, ihren Namen, wie er in seiner Romanze bekennt: J'ignore son nom, sa naissance.

0: Ja, dieses unbekannte Mädchen ist dem armen Fischer wie ein Engel vom Himmel vorgekommen. Und die Grundierung mit den Celli, die haben Sie auch gehört, das ist die, das zeigt, dass da wirklich tiefe Gefühle dahinter sind. Die Arie des Sephoris aus dem ersten Akt von Adolphe Adams Opéra Comique. Si j'étais roi, wenn ich König wäre, Rockwell Blake hat gesungen und begleitet hat das Orchestre Philharmonique de Monte Carlo unter der Leitung von Patrick Fournier. Wie geht diese Geschichte nun weiter? Sephoris begegnet der Frau wieder, das heißt, er sieht sie von der Ferne, als sie nämlich im Zug des Königs vorbeispaziert, um Gottes Willen. Die junge Frau ist eine Prinzessin, also die kriegt er natürlich nie. Und er läuft verzweifelt von seiner Hütte hinaus auf den Strand, schreibt in den Sand, wenn ich König wäre, si j'étais roi. Und dann legt er sich schlafen und träumt davon, was er machen würde, wenn er König wäre. Und kurz darauf kommt der König diesen Weg nochmals vorbei, an der Hütte des Sephoris und an dem schlafenden Fischer vorbei und sieht diese in den Sand geschriebenen Worte. Und da kommt dem König eine Idee. Er befiehlt, den schlafenden Fischer auf sein Schloss zu bringen. Und wenn er dann, er muss einen guten Schlaf haben, wenn er dann am nächsten Tag erwacht, soll er einen Tag lang zeigen, was er denn als König kann. Wir werden diese Szene, wo Sephoris schläft und dann auch noch kurz fantasiert, uns vorspielen. Aber ich kann Ihnen jetzt schon vorwegnehmen, natürlich geht das Ganze gut aus. Der Bösewicht wird bestraft und der Fischer bekommt die Prinzessin. Aber zunächst die Szene, als der König den schlafenden Fischer findet und den Satz, wenn ich König wäre, im Sand liest.
1: Ihr Freunde, es ist schon sehr spät. Wir müssen uns etwas beeilen.
2: Oh.
1: Was gibt's? Da liegt jemand im Sand.
2: Wer mag das sein?
1: Wahrscheinlich wohl ein Fischer. Nun bitte sehr, ich hatte recht. Ein armer Fischer ist's. Er scheint zu schlafen und ohne Wunsch zu sein. Was für Zeichen sind hier im Sand? Sieh, dir steht was geschrieben. Sieh einer an, wie man sich täuschen kann. Der Mann, der wunschlos glücklich schien, schrieb hier tolle Wünsche hin. Lieset selbst, was er hier schrieb. Lieset selbst, was er hier schrieb. Voilà,

Ich wüsste gern, was wohl geschähe, wenn dieser Mann der König wär. Das wär ein Spaß. Ich glaub, ich hab nen Einfall, nen reizenden Einfall. Herr Leibarzt, ich bitte, kommt einmal her.

0: Regie la Fortune, ma chère. Wenn er macht, sitzt er auf meinem Thron.
1: Warum?
0: Er hat sich's gewünscht, et voilà, sei er König für mich, so zum Spaß einen Tag lang. Ich will sehen, was solch König tut. Und vielleicht lerne ich was dabei.
2: Bestimmt.
0: Nehmt den Mann, tragt ihn fort zum Schlosse.

König für einen Tag. Und der echte König Mussul, das war Georg Völker, Thomas Stuart, der böse Prinz Cador, Stina Britta Melander, die Prinzessin Nemea und kurz im Schlaf gesungen hat auch Rudolf Schock als Fischer Sephoris. Ernst Merzendorfer hat das Orchester der Städtischen Oper Berlin geleitet. Adolphe Adam war nicht religiös und trotzdem hat er im Jahre 1847 etwas geschrieben, das er die Marseillaise religiöse genannt hat. Das muss ich, glaube ich, nicht übersetzen. Der Text stammte von Placide Capot, ein Weinhändler, ein antiklerikaler Sozialist, aber trotzdem ist ihnen eines der wichtigsten und oft gehörten Weihnachtslieder gelungen. Minuit Chrétien, also Mitternacht Christen. Die erste Weihnachtsmesse ist ja traditionell in Frankreich um Mitternacht. Und da gibt es unglaublich viele Versionen davon, auch englisch gesungen, O Holy Night. Wen haben wir da im Angebot? Mariah Carey, Susan Boyle, Celine Dion. Sie sind hoffentlich mit meiner Auswahl zufrieden. Leontine Price.

0: Das berühmte Weihnachtslied Minuit, Chrétien oder in diesem Falle O Holy Night mit Leontine Price, den Wiener Philharmonikern und Herbert von Karajan. Am 3. Mai 1856 ist Adolphe Adam nur 53-jährig an einem Schlaganfall verstorben. Und das waren einige Erinnerungen an ihn. Und ich gebe weiter an Sarah Krische.
1: Und ich sag schnell noch, was in der nächsten Stunde auf uns wartet. Da dämmen wir das Licht ein wenig und tauchen ein in das Licht, in das Spiel von Licht und Dunkelheit. Die Radiogeschichten lesen aus Lob des Schattens von Tanisaki Junichiro. Außerdem im Programm.
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3: Am Mikrofon Martin Balder. Im Nahen Osten kommt es trotz der Feuerpause zwischen den USA und dem Iran seit gestern wieder vermehrt zu Kampfhandlungen. Beide Seiten beanspruchen weiterhin die Hoheit über die Straße von Hormus. Die USA haben dazu ihre Seemission Projekt Freiheit gestartet. Der Iran reagierte mit Angriffen unter anderem auf die Vereinigten Arabischen Emirate. Teresa Kulovic berichtet.
4: Die Eskalationsspirale im Nahen Osten dreht sich wieder schneller. Die mit den USA verbündeten Vereinigten Arabischen Emirate melden Drohnenangriffe, die man zum Großteil abgewendet habe. In einer Ölanlage wurde allerdings ein Großbrand ausgelöst. Die Attacke sei zunächst nicht geplant gewesen, sei das Ergebnis des Abenteuertums der US-Armee, wie ein iranischer Militärvertreter im Staatsfernsehen zitiert wird. Gemeint ist damit das gestern angekündigte sogenannte Projekt Freiheit, mit dem die USA 2000 Schiffe aus der Straße von Hormus bringen wollen. Wie genau, ist weiterhin unklar. Denn auch der Iran beansprucht weiterhin die Hoheit über die Meeresenge. Die aktuelle Eskalation macht sich auch bei den zuletzt wieder gestiegenen Ölpreisen bemerkbar. Der Internationale Währungsfonds warnt indes auch vor schweren Schäden für die Weltwirtschaft durch den Krieg im Nahen Osten.
3: Der steirische ÖVP-Abgeordnete Ernst Gödel ist neuer Klubobmann der Volkspartei. Gödel wurde bei einer Versammlung der Fraktion einstimmig zum Nachfolger von August Wöginger gewählt. Der 54-Jährige war bisher Sicherheitssprecher seiner Partei. Wöginger hatte gestern nach seiner nicht rechtskräftigen Verurteilung im Amtsmissbrauchsprozess seinen Rücktritt als Klubobmann erklärt. In der Nähe des Weißen Hauses in Washington hat ein bewaffneter Mann auf Sicherheitskräfte geschossen und einen unbeteiligten Jugendlichen verletzt. Der Mann war zuvor von den Beamten angehalten worden, weil sich seine Waffe unter seiner Kleidung abgezeichnet hatte. Aus Washington, Anne Schneider.
5: Nach Angaben der Sicherheitsbehörden wurde der Mann in der Nähe der National Mall, dem großen Park- und Regierungsbereich im Zentrum Washingtons, von Einsatzkräften angesprochen. Er flüchtete daraufhin und eröffnete das Feuer. Die Beamten schossen zurück, trafen ihn und brachten ihn verletzt ins Krankenhaus. Der Mann befindet sich inzwischen in Polizeigewahrsam. Außerdem wurde ein unbeteiligter Jugendlicher verletzt. Ermittler gehen davon aus, dass er vermutlich durch einen Schuss des Verdächtigen getroffen wurde. Aus Sicherheitsgründen wurde das Weiße Haus kurzzeitig abgeriegelt und Journalisten vorsorglich in den Presseraum gebracht. Präsident Donald Trump setzte eine parallel laufende Veranstaltung jedoch ohne Unterbrechung fort. Kurz zuvor war auch der Fahrzeugkonvoi von Vizepräsident J.D. Vance durch das betroffene Gebiet gefahren. Hinweise auf einen gezielten Angriff auf ihn oder andere Regierungsvertreter gibt es nach Angaben der Behörden nicht. Die Polizei sperrte das Gebiet rund um das Washington Monument großräumig ab und stellte am Tatort eine Waffe sicher.
3: US-Präsident Donald Trump überlegt laut einem Bericht der New York Times, neue Modelle künstlicher Intelligenz unter staatliche Aufsicht zu stellen. Eine Arbeitsgruppe soll mögliche Kontrollverfahren prüfen. Anlass sei das neue KI-Modell Mythos der Firma Anthropic. Dessen Programmierfähigkeiten könnten komplexe Cyberangriffe erleichtern. Der Asbestskandal in Ungarn weitet sich aus. Immer mehr Gemeinden im Westen des Nachbarlands sind betroffen wegen kontaminierten Schotters aus burgenländischen Steinbrüchen. Mehr von Cornelia Krebs.
6: Szombathely, Sopron, Köszeg sowie weitere bis zu 30 Ortschaften. Sie alle haben burgenländischen Schotter in Wohnsiedlungen und im Straßenbau verwendet. In Szombathely wurde aufgrund extrem hoher Asbestkonzentrationen in einer Wohnsiedlung ein Gesundheitsnotstand ausgerufen. Hier sei ein 12 Kilometer langer Straßenabschnitt von der Asbestverschmutzung betroffen, so der Bürgermeister, der Anzeige gegen Unbekannt erstattet hat. Laut Greenpeace Österreich haben ungarische Messungen eine extrem hohe Asbestbelastung in der Luft ergeben, mit einem Ergebnis zwischen 35.000 und 292.000 Fasern pro Kubikmeter Luft. Empfohlen ist ein Maximalwert von 1.000 Fasern pro Kubikmeter.
3: Nach der gestrigen Amokfahrt von Leipzig mit zwei Toten soll der 33-jährige Tatverdächtige heute dem Haftrichter vorgeführt werden. Sein Motiv ist noch unklar. Die Ermittler gehen aber nicht von einem politischen oder religiösen Hintergrund aus. Und nun zum Wetter.
7: Im Westen und Südwesten trübt es sich jetzt weiter ein und es kann ab und zu ein wenig regnen. Trotzdem gehen sich ein paar Sonnenstunden aus in den großen Tälern wie dem Rheintal und dem Inntal. Mit viel Sonnenschein geht es dagegen nach Norden und Osten hin durch den Tag. Die höchsten Temperaturen reichen von 14 bis 21 Grad vom Rheintal bis ins Klagenfurter Becken und bis zu 29 Grad im Tulner- und Wiener Becken. Der föhnige Südwind legt noch weiter zu und erreicht besonders im Osten Spitzen von 40 bis 70 km/h. So viel zum Wetter von Daniel. Jetzt danke.
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0: Die japanische Ästhetik setzt jahrtausendelang das Halbdunkel in Architektur, Kunsthandwerk, Theater und Alltag in Szene. Sie zieht den Schimmer, den Glanz vor, entfaltet den Prunk nicht als einschüchternde Überforderung, sondern als Geheimnis. Was bedeutet das elektrische Licht für diese subtile Kultur? An Details wie beispielsweise den innen schwarz lackierten Suppenschüsseln demonstriert der 1886 in Tokio geborene Romancier Tanizaki Junichiro die tragende Rolle des Schattens in der Kultur des Inselreichs und die teils desaströsen Auswirkungen der westlichen Technisierung auf sie. Der große Ästhet und Erotiker fasst in seinem berühmten Essay Lob des Schattens noch einmal zusammen, was ihr verloren geht. Sie hören einen Ausschnitt. Es liest Daniel Jesch.
1: Das Papier ist, so heißt es, eine Erfindung der Chinesen. Wenn wir westliches Papier vor uns haben, empfinden wir nichts, außer dass es sich um einen einfachen Gebrauchsgegenstand handelt. Wenn wir jedoch die Musterung von China- oder Japan-Papier betrachten, so spüren wir darin eine Art Wärme, die unser Herz beruhigt. Auch wenn alle Sorten weiß sind, so ist doch die Weiße des westlichen Papiers verschieden von der Weiße des dicken japanischen Hoshu-Papiers oder des weißen China-Papiers. Die Oberfläche des westlichen Papiers scheint die Lichtstrahlen gleichsam zurückzuwerfen, während das Hoshu- und das China-Papier wie eine Fläche weichen, frisch gefallenen Schnees die Lichtstrahlen satt in sich aufsaugen. Berührt man es, so ist es geschmeidig und erzeugt beim Falten und Zusammenlegen kein Geräusch. Es fühlt sich sanft und feucht an, als ob man ein Laubblatt anfasste. Im Allgemeinen werden wir von innerer Unruhe erfasst, wenn wir hell glänzende Dinge sehen. Im Westen verwenden die Leute unter anderem für das Besteck Silber, Stahl und Nickel und polieren es, damit es möglichst glitzert. Aber wir haben eine Abneigung gegen solche funkelnden Gegenstände. Zwar braucht man auch bei uns gelegentlich Wasserkessel, Sake, Schalen und Flaschen aus Silber, doch nie werden sie so poliert. Im Gegenteil, man freut sich, wenn der Oberflächenglanz verschwindet und sie mit dem Alter schwarz anlaufen. Fast in jedem Haus kommt es vor, dass eine unverständige Dienstmagd ein Silbergefäß mit wertvoller Patina blank scheuert und deswegen vom Hausherrn gescholten wird. Neuerdings ist in der chinesischen Küche Zinngeschirr weit verbreitet. Vermutlich lieben es die Chinesen, weil es ebenfalls Patina ansetzt. Solange es nämlich neu ist, sieht es ähnlich wie Aluminium aus und ist nicht gerade ansprechend. Erst wenn es älter wird und ein gewisses Raffinement erreicht, können die Chinesen sich damit anfreunden. Und auch die darauf eingravierten Gedichtzeilen und anderen Aufschriften passen erst dann wirklich dazu, wenn die Oberfläche schwärzlich angelaufen ist. Das heißt, in den Händen der Chinesen wird das seichte, glänzende Leichtmetall Zinn zu etwas Dichtem, Schwerem, das abgründig wirkt wie rötliche Keramik. Die Chinesen lieben auch Jade, und ich frage mich, ob wohl außer uns Ostasiaten noch jemand etwas Reizvolles an diesen seltsam trüben Steinklumpen entdecken kann, die in ihrem tiefsten Innern ein träges, stumpfes Licht umschließen, als wäre da die alte Luft von Jahrhunderten zu einer Masse geronnen. Auch wir selbst sind uns nicht recht im Klaren darüber, was uns eigentlich zu solchen Steinen hinzieht, die weder die Farben des Rubins oder Smaragds noch das Funkeln des Diamanten an sich haben. Aber beim Betrachten der wolkigen Oberfläche erscheint einem dieser Stein als etwas typisch Chinesisches, so als ob sich in dieser kompakten Trübnis gleichsam der Bodensatz

Chile importiert. Vergleicht man ihn mit dem japanischen, ist er allzu schön und durchsichtig. Der seit alters bekannte Kristall aus der Provinz Kōshū ist hingegen bei aller Durchsichtigkeit von leichten Wolken durchzogen und macht einen schwereren Eindruck. Und dann seien auch die Graskristalle erwähnt, in deren Innerem undurchsichtige Partikel eingeschlossen sind und die uns noch mehr als die anderen Freude machen. Selbst das Glas. Gibt es nicht das von den Chinesen produzierte Kenru-Glas, welches eher nach Jade oder Achat aussieht als nach Glas? Die Kunst der Glasherstellung ist zwar schon früh auch im Osten bekannt geworden, aber hat sich, anders als im Westen, nicht entfaltet. Dafür wurde die Keramik weiterentwickelt, was ohne Zweifel mit unserem Volkscharakter in Zusammenhang stehen muss. Man kann nicht sagen, dass wir ganz allgemein glänzende Dinge ablehnen. Doch einem seichten, hellen Glanz ziehen wir ein vertieftes, umwölktes Schimmern vor, sei es ein natürlicher Stein oder ein künstlich geschaffenes Gerät. Es geht uns um einen von Trübungen gedämpften Glanz, der unfehlbar mit der Vorstellung einer Alterspatina zusammenhängt. Man hört den Ausdruck Alterspatina oder dergleichen oft. Doch um die Wahrheit zu sagen, handelt es sich um den Glanz, der auf den Schweiß und Schmutz der Hände zurückzuführen ist. In China gibt es das Wort Handglanz, Shuze, in Japan das Wort abgegriffen sein, Nare. Beide meinen den Glanz, der entsteht, wenn eine Stelle von Menschenhänden während langer Zeit angefasst, glatt gescheuert wird und die Ausdünstungen allmählich ins Material eindringen. Es handelt sich also, anders gesagt, zweifelsohne um den Schweiß und Schmutz der Hände. So betrachtet darf man dem Ausspruch »Guter Geschmack ist eine kalte Sache« auch noch beifügen und eine unsaubere dazu. Jedenfalls lässt sich nicht leugnen, dass in dem, was wir als Raffinement schätzen, ein Element von Unreinlichkeit und mangelnder Hygiene steckt. Während die Abendländer den Schmutz radikal aufzudecken und zu entfernen trachten, konservieren ihn die Ostasiaten sorgfältig und ästhetisieren ihn, wie er ist, könnte man, wenn man wollte, beschönigend sagen. Aber wie auch immer, es ist unser Schicksal, dass wir nun einmal Dinge mit Spuren von Menschenhänden, Lampenruß, Wind und Regen lieben oder auch daran erinnernde Farbtönungen und Lichtwirkungen. Und wenn wir in solchen Gebäuden, mitten unter solchen Gerätschaften wohnen, dann besänftigt sich unser Herz und beruhigen sich unsere Nerven in seltsamer Weise. Darum denke ich immer bei mir, wie es wäre, wenn man die Krankenhäuser, die für Japaner bestimmt sind, nicht mit derart glänzenden Wänden ausstatten und nicht so weiße Operationskleider oder medizinische Apparate anhäufen würde, sondern all das in einem etwas dunkleren, weicheren Ton hielte. Falls die Wände mit Sand oder etwas Ähnlichem getönt wären und die Patienten auf Tatami in japanischen Räumen behandelt würden, müsste sich sicher auch ihr Erregungszustand legen. Dass wir Zahnärzte nicht mögen, liegt zum einen an den Kratz- und Bohrgeräuschen, zum anderen aber gibt es da allzu viele glitzernde Gegenstände aus Glas und Metall, die uns einschüchtern. Damals, als ich an ausgeprägter Nervenschwäche litt, sträubten sich mir die Haare, wenn ich nur schon von einem Zahnarzt hörte, der eben aus Amerika zurückgekehrt und auf seine hypermoderne Einrichtung stolz war. Einen altmodischen Zahnarzt, der in einem traditionellen japanischen Haus eines kleinen Landstädtchens seine Praxis eingerichtet hatte, suchte ich dagegen gerne auf. Damit will ich freilich nicht sagen, vom Alter gezeichnete medizinische Apparate seien etwas Erstrebenswertes. Aber wenn die moderne Medizin in Japan herangereift wäre, so hätte man die Einrichtungen und Apparaturen zur Behandlung der Kranken doch wohl irgendwie in einer Weise entworfen, dass sie mit japanischen Räumen harmonieren. Auch dies ist ein Beispiel dafür, wie uns aus der Übernahme von Dingen Nachteile erwachsen. In Kyoto gibt es ein berühmtes Restaurant namens Waranjia. In diesem Haus wurden bis vor kurzem die Gastabteile nicht mit elektrischen Lampen, sondern mit altertümlichen Kerzenleuchtern erhellt, was als besondere Attraktion galt.
Doch als ich diesen Frühling

Ing nach längerer Unterbrechung wieder einmal hinging, waren plötzlich elektrische Stehlampen an ihre Stelle getreten. Als ich fragte, seit wann das so sei, hieß es, man habe sie im letzten Jahr ersetzt. Man sei dazu gezwungen gewesen, weil viele Gäste sich beklagt hätten, es sei allzu dunkel bei Kerzenlicht. Denjenigen aber, denen es in der alten Weise besser gefallen habe, bringe man gerne Kerzenleuchter. Ich ließ also die Lampen mit Kerzenleuchtern vertauschen, denn ich war gerade auch wegen dieses Vergnügens hergekommen. Und bei der Gelegenheit spürte ich, wie die Schönheit der japanischen Lackarbeiten erst dann wirklich zur Geltung kommt, wenn man sie in solch unbestimmtes Dämmerlicht stellt. Die Separés im Barangier sind bescheidene, etwa 4,5 Matten große Teeräume, die Pfeiler der Wandnischen und die Decken glänzen schwärzlich und deshalb erwecken sie selbst bei elektrischer Stehlampenbeleuchtung einen dunklen Eindruck. Aber als die noch weit dunkleren Kerzenleuchter gebracht wurden und ich im Widerschein ihrer schwankenden Flammen das Esstischchen und die Suppenschale betrachtete, entdeckte ich, dass der abgründig und dicht wie ein stehendes Gewässer schimmernde Glanz dieser Lackgegenstände einen ganz andersartigen Reiz als bisher auszuüben begann. Ich weiß jetzt, es war kein Zufall, dass unsere Vorfahren den Lack als Anstrich erfunden und eine Vorliebe für die Farbwerte und Ausstrahlung der damit behandelten Geräte gezeigt haben. Mein Freund Sabarwal hat mir berichtet, in Indien meide man auch heute noch Keramik als Essgeschirr. Größtenteils benutze man dafür Lackwaren. Wir dagegen verwenden, sieht man von der Teezeremonie oder anderen zeremoniellen Gelegenheiten ab, fast nur Keramik, außer für die Esstischchen und die Suppenschalen. Ja, es ist so weit gekommen, dass man Lackwaren geradezu als bäurisch und geschmacklos ansieht. Liegt ein Grund dafür nicht in der Helligkeit, die uns die neuen Beleuchtungseinrichtungen beschert haben? Es ist in der Tat berechtigt, Dunkelheit zu den notwendigen Bedingungen zu rechnen, wenn die Schönheit einer Lackarbeit beurteilt werden soll. Heute stellt man zwar auch so etwas wie Weißlack her, doch die Oberfläche der seit alters gebräuchlichen Lacke ist schwarz, braun oder rot. Es sind Farben, in denen sich Dunkelheit in mehreren Schichten abgelagert hat und die, so darf man annehmen, notwendigerweise aus dem Dunkel ihrer Umgebung heraus entstanden sind. Mit luxuriösen Lackmalereien versehene, hell glänzende, wachsüberzogene Toilettenkästen, Schreibpulte, Regale mögen zwar tatsächlich grell, ruhelos, ja sogar vulgär wirken, aber man tauche einmal den Raum in ihrer Umgebung in pechschwarze Dunkelheit und lasse dann anstelle des Sonnenlichts oder des elektrischen Lichts das Licht einer einzigen Altarlampe oder Kerze aufscheinen, so werden diese grellen Gegenstände alsbald Tiefe, Schlichtheit und Würde ausstrahlen. Ohne Zweifel hatten die Kunsthandwerker früherer Zeiten, wenn sie Geräte lackierten und mit Malereien versahen, solche dunklen Räume im Sinn und wollten eine Wirkung im Rahmen solch spärlicher Beleuchtung erzielen. Und auch wenn sie reichlich Goldfarbe verwendeten, so bedachten sie sehr wohl, in welchem Grad das Gold im Dämmerlicht hervortreten und den Lampenschein reflektieren würde. Das heißt, eine Lackmalerei in Gold soll nicht an einem hellen Ort mit einem Blick als Gesamtheit überschaut werden, sondern sie ist so beschaffen, dass man an einem dunklen Ort von Zeit zu Zeit den einen und dann wieder den anderen Teil tiefgründig aufleuchten sieht. Gerade die Tatsache, dass die prunkvoll üppigen Muster größtenteils im Dunkel verborgen bleiben, erzeugt eine unaussprechliche Resonanz. Jener hervorstechende Glanz der gesamten Oberfläche seinerseits spiegelt, wenn ins Dunkel gerückt, das Schwanken der Flamme wieder, zeigt an, dass auch durch ein ruhiges Zimmer gelegentlich ein Luftzug streicht und versetzt den Menschen unwillkürlich in eine meditative Stimmung. Stünden in dem düstern Raum keine Lackgeräte, wie viel an Reiz verlöre dann die Traumwelt jenes durch Kerzen oder Altarlämpchen erzeugten ungewissen Lichtscheins und wie

Ziel verlöre der vom Flackern einer Flamme bestimmte Pulsschlag der Nacht. Wirklich, als ob zahlreiche Rinnsale über die Tatami flössen und sich zu einem stehenden Gewässer sammelten, so nimmt der Lack hier und dort einen Lichtstrahl auf, leitet ihn dünn, diffus und flackernd weiter und webt ein Muster in die Nacht, ähnlich dem einer Lackmalerei. Zwar eignet sich Keramik nicht schlecht für Essgeschirr, doch fehlt ihr im Unterschied zu den Lacken die Schattierung und Tiefe. Nimmt man Keramikwaren in die Hand, so wirken sie schwer und kalt. Weil sie die Wärme schnell weiterleiten, sind sie für warme Speisen nicht zweckmäßig und überdies klirren sie unangenehm. Lackwaren dagegen liegen leicht in der Hand, sind weich und erzeugen kaum einen hörbaren Ton. Wenn ich eine Suppenschale in der Hand halte, dann liebe ich über alles ihre lebendige Wärme und die Schwere ihres Inhalts, die auf der Handfläche lastet. Es ist ein Gefühl, als ob man den geschmeidigen Körper eines eben geborenen Säuglings trüge. Mit guten Gründen wird also auch heute noch eine Lackschale für die klare Suppe verwendet. Niemals könnte Keramik denselben Dienst leisten. Vor allem zeigen sich bei einer Keramikschale der Körper und die Färbung der darin enthaltenen Flüssigkeit durch und durch, sobald man den Deckel hebt. Unvergleichlich ist dagegen beim Gebrauch einer Lackschale die kurze Zeitspanne vom Abnehmen des Deckels bis zum Ansetzen der Schale an den Mund, wenn am dunklen, tief hinabführenden Schalengrund die kaum von der Lackfarbe zu unterscheidende, lautlos dahindämmernde Flüssigkeit sich dem Auge darbietet. Man kann nicht erkennen, was das Dunkel der Schale in sich birgt, aber man fühlt auf der Hand das sanfte Schwanken der Brühe. Man bemerkt, wie sich am Rand ein feiner Dunst niedergeschlagen hat und von daher der Dampf aufsteigt. Man ahnt aus dem Geruch dieses Dampfes andeutungsweise den Geschmack, noch bevor man die Schale an die Lippen setzt. Was für ein Unterschied des Empfindens in diesem Augenblick, wenn man an die westliche Manier denkt, Suppen in seichten, weißlichen Tellern aufzutragen. Man geht kaum zu weit mit der Behauptung, es sei darin eine Art von Mystik, ein Anstrich von Zen enthalten.

Mir im Frühling von Michio Miyagi. Davor las Daniel Jesche einen Ausschnitt aus dem Essay Lob des Schattens von Tanisaki Junichiro. Der 1886 in Tokio geborene Kaufmannssohn wurde vor allem mit seinem von Oscar Wilde, Charles Baudelaire und Edgar Allan Poe beeinflussten Romanen und Erzählungen zu einem der wirkungsmächtigsten Schriftsteller Japans im 20. Jahrhundert. Sein Essay »Lob des Schattens« ist in der Übersetzung von Eduard Klopfenstein im Manesse Verlag erschienen. Gudrun Hamböck hat diese Radiogeschichte gestaltet. In 5 Minuten ist es 11:30. Wie es klingt, wenn Piotr Andraszewski Brahms spielt, hören wir gleich bei Albert Hospin vorgestellt, nach einem kurzen Aus- und ein Blick in aktuelle Kulturveranstaltungen.

0: kommenden Samstag am 9. Mai hat in der Oper Graz Richard Strauss Oper Der Rosenkavalier Premiere. Richard Strauss schrieb die Komödie für Musik Opus 59 auf der Grundlage des Librettos von Hugo von Hofmannsthal. Uraufgeführt wurde sie im Königlichen Opernhaus in Dresden 1911. Das Werk gilt als zeitloses Gesellschaftsbild voller Überheblichkeit, Standesdünkel, kalkulierter Ränke und komplexer Amouren.
1: Die blutjunge, neureiche Sophie soll den grobschlächtigen Baron Ochs auf Lerchenau heiraten. Ein Geschäft auf Gegenseitigkeit, junges Geld gegen alten Adel. Die Sache geht gründlich schief. Denn der titelgebende Brautwerber, gleichzeitig jugendlicher Geliebter einer alternden Marschallin, verliebt sich in die umworbene Braut und umgekehrt.
0: Die Produktion am Grazer Opernhaus inszeniert Philipp M. Krenn. Die musikalische Leitung haben Vasilis Christopoulos inne, beziehungsweise Marius Burkert. Es singen unter anderem Polina Pastirczak, Wilfried Selinka und Anna Brühl. 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Im Hanuschhof im 3. Wiener Gemeindebezirk parkt seit Ende April der Beton-Porsche von Gottfried Pechtold aus der Serie 1111 aus dem Jahr 2006 auf dem sogenannten Direktorinnenplatz.
1: Die tonnenschwere Skulptur konterkariert die Versprechen von Geschwindigkeit, Freiheit und individueller Verfügbarkeit, die mit dem Automobil verbunden sind. Im spezifischen Kontext des Hofes entfaltet die Arbeit darüber hinaus einen subtil-ironischen Kommentar zu Fragen von Besitz, Privilegien und zur hierarchischen Organisation von Raum, insbesondere im Hinblick auf Parkflächen als Zeichen von Macht und Status.
0: Der österreichische Künstler Gottfried Pechtold entwickelt seit den 1960er Jahren eine konzeptuelle, medienübergreifende Praxis, die Skulptur, Fotografie, Zeichnung, Text und performative Setzungen im öffentlichen Raum umfasst. Dabei gehört der Beton-Porsche, eine originalgetreue Kopie eines Porsche 911 aus massivem Beton, zu den ikonischsten Arbeiten von Gottfried Pechtold. Die Ausstellung Gottfried Pechtold – Beton Porsche in der Heidi Horten Collection zeigt außerdem Fotografien, Filme und serielle Arbeiten, die den Beton Porsche kontextualisieren. Die Ausstellung ist noch bis zum 11. Oktober zu sehen. Die österreichische Geigerin, Dirigentin und Musikpädagogin Michi Geig hat sich vor allem der Barockmusik verschrieben. Sie ist Begründerin des Ensembles L'Arpa Festante München und des L'Orfeo Barockorchesters. Mit letzterem feiert die Musikerin das 30-jährige Bestehen des Orchesters. Am Sonntag, 10. Mai, wird das L'Orfeo Barockorchester unter Michi Geigs Leitung Josef Haydns Symphonie Nummer 104 und auch Karl Philipp Emanuel Bachs Dritte aus den Berliner Symphonien aufführen. Außerdem Wolfgang Amadeus Mozarts Klavierkonzert Nummer 3, eingeleitet von einer Ouvertüre der Haydn-Schülerin und österreichischen Komponistin, Cembalistin und Sängerin Mariana von Martinez. Das Festkonzert am Sonntag, 10. Mai, im großen Saal des Brucknerhauses in Linz beginnt um 11 Uhr.
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3: Es ist 11:30 Uhr. Schönen Vormittag mit Ö1. Albert Hosp sitzt bereits neben mir im Studio. Du wiederum hast eine Neuerscheinung neben dir und uns erwartet jetzt gleich Klaviermusik aus dem Spätwerk von Johannes Brahms. Albert, was heißt eigentlich Spätwerk?
4: Gute Frage. Entweder beantwortet man das mit einer Habilitationsschrift oder in 10 Sekunden. Das späte Werk von einem Komponisten oder überhaupt Künstler, bei dem man auch von Alter reden kann. Brahms war Anfang 60 und hatte davor schon viel komponiert. Und es hat so was Introspektives, Mildes, ja, Gelassenes auch. Also das werden wir hören.
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4: Das Klavier des Pianisten Piotr Andraszewski steht in seinem Wohnzimmer hinter einer Glaswand. Was für ein Symbol für den Beruf. Klavierspielen. Allein, abgeschottet, konzentriert. Und doch so frisch, als wäre es das erste Mal, dass diese Noten zum Klingen gebracht würden. Zart und fragend, beinahe vorsichtig.

Wenn Piotr Andraszewski spielt, hat man den Eindruck, die Musik wäre gerade erst komponiert worden. Das gilt auch für seine aktuelle Aufnahme der Brahmschen Opera 116 bis 119, allesamt in den letzten 4 Lebensjahren von Brahms entstanden. Deswegen heißt das Album Late Works. Und wie Andraszewski zum Beispiel den Anfang des H-Moll-Intermezzos anlegt, wir haben es gerade gehört, das hat auch etwas von einer Uraufführung. Spannend. Hören wir weiter dieses Stück. Die Musik fließt völlig frei dahin, begrenzt nur durch ihr Flussbett.

Ein extrem verinnerlichter Anfang für ein neues Album. Piotr Andraszewski mit dem Intermezzo in H-Moll von Johannes Brahms. Über Andraszewski erzähle ich ein bisschen mehr nach der nächsten Musik. Nur so viel, wenn er, Piotr Andraszewski, ein neues Album herausbringt, dann stellt sich die Fachwelt an, um ein Interview zu bekommen. Gramophone, aber auch Interlude, das ist eine Hongkong-based Plattform für klassische Musik. Alle wollen mit ihm ein Gespräch führen über sein neues Album. Denn Andraszewski ist immer für außergewöhnliche Klavierkunst gut. Für ihn, meint er, sei eines beim Spielen immer wichtiger, die Frage des Timings. Schlicht und einfach, nach dem ersten Ton, wann kommt der zweite? Welche Note gehört zu welcher? Und überhaupt der Rhythmus, keine maschinengleiche Korrektheit natürlich, sondern Unregelmäßigkeiten entdecken und hörbar machen.

Das Leichtfüßige in der Mezzo Opus 119 Nummer 3. Und vielleicht haben Sie gehört, dass dieses Musikstück sehr abrupt geendet hat. Warum? Andrzejewski spielt fast die gesamte CD durch. Es gibt also die Trennung der Tracks eigentlich nur recht unbefriedigend. Man hat das Gefühl, er ist einfach eine gute Stunde im Studio gesessen und hat übrigens in sehr individualistischer Reihenfolge aus den späten Klavierwerken von Brahms musiziert. Wer ist dieser Piotr Andrzejewski, Jahrgang 1969 aus Warschau? Er ist zunächst einmal ein Perfektionist, wobei das ist eigentlich untertrieben. Er ist unter anderem aus einem Wettbewerb freiwillig ausgeschieden, obwohl er gute Chancen auf den Gewinn hatte. Aber er fand einfach selber, ich bin nicht gut genug dafür. Die Jury war anderer Meinung. Andrzejewski spielt buchstäblich auf der ganzen Welt. Eine Asientournee hat er eben absolviert. Er spielt Solo, Kammermusik und mit Orchester. Es gibt drei Filme über ihn. Eine Dokumentation über seine frühe Interpretation der Beethovenschen Diabelli-Variationen, eine andere über seine Geburtsstadt Warschau und ihn in Warschau und eine dritte einfach über Andrzejewski. Sein Repertoire ist eher zentral europäisch angesiedelt, deutsch und österreichisch und auch wienerisch. Er spielt Brahms, er spielt Mozart, er spielt eher selten Chopin, er spielt gerne Szymanowski, also neben Chopin könnte man sagen den nächstbekanntesten polnischen Komponisten, er spielt gerne Janacek und egal welcher Musik sich der 57-Jährige annimmt, das Ergebnis ist immer unverwechselbar. Dieser Personalstil beruht vielleicht auf seiner kristallklaren, aber nie trockenen Virtuosität. Es ist immer auch gesanglich. Und das war bereits bei einer anderen Brahms-Aufnahme zu vernehmen, vor mehr als 30 Jahren, als Andrzejewski mit der Geigerin Viktoria Mullowa die drei Violinsonaten einspielte. Hier ein kurzer Ausschnitt.

Ein Stück aus der Sonate in A-Dur für Violine und Klavier von Johannes Brahms, Viktoria Mulova und Piotr Andraszewski im Jahr 1995. Wir von Ö1 haben übrigens für die Anfang des 21. Jahrhunderts dann produzierte CD-Reihe Ö1 Klassiker diese Aufnahme ausgewählt. Das waren damals 50 CDs mit Musik, die sozusagen wir als notwendig empfunden haben. Seit damals hat Andraszewski keinen Brahms mehr auf CD aufgenommen, bis jetzt, beziehungsweise aufgenommen im Spätherbst 2024 in Warschau und eben unlängst herausgekommen, das späte Brahmsche Klavierwerk, eine Auswahl daraus, Hauptdarstellerin dieser Sendung, diese CD. Bei Andraszewski ist das so, entweder gibt es Liebe auf den ersten Blick zu einer Musik oder das Gegenteil, wie er meint. Irgendwas stört ihn dann oder irritiert ihn und er hat aber den Eindruck, er sollte es verstehen. Der Pianist ist 57, Brahms war Anfang 60, es passt also irgendwie auch diese Literatur für diese aktuelle CD. Diese späten Werke von Brahms seien ein bisschen wie ein Testament, aber, fragt Andraszewski im CD-Booklet, aber was will uns dieser geheimnisvolle Mensch eigentlich sagen? In einem anderen Interview erwähnt Andraszewski, dass Brahms recht oft non troppo über die Musik schreibe, nicht zu viel, und dass ihn Andraszewski das manchmal störe, wieso immer diese Zurückhaltung, nicht zu viel, es gebe doch nur ein Leben etc. Brahms habe auch sehr gerne Kürzungen vorgenommen, vielleicht um eben nicht zu persönlich zu werden. Was, fragt Andraszewski, was versteckt er vor uns? Bis zuletzt offensichtlich, sodass wir als Hörende und als Ausführende unbedingt wissen wollen, was das ist. Vielleicht liegt in dieser unserer Sehnsucht, erst herauszufinden, die Schönheit dieser späten Partituren.

Lange lässt er die letzten Akkorde ausklingen, um dann gleich weiterzugehen. Wir hörten das Intermezzo in A-Dur von Johannes Brahms, gespielt von Piotr Andraszewski, der aus den Opuszahlen 116 bis 119 einiges ausgewählt hat. Er hat also nicht alle Werke dieser Oper aufgenommen. Das wird übrigens von vielen JournalistInnen bedauert. Sie wollen alle mehr haben. Auch im Interview mit dem Magazin Gramophone ist die Rede davon. Schade, dass er nicht alles aufgenommen hat aus diesen späten Werken. Das wäre aber dann ein Mehrfach-CD-Album geworden. Und auch die Reihenfolge ist für Andraszewski nicht wichtig. Also in dem Sinn, dass er es chronologisch spielt, sondern er hat sich Stimmungen ausgesucht. Er sagt in einem Interview, manchmal sei es der Charakter eines Stückes, manchmal die Tonart, manchmal die Stimmung oder einfach, wie er auf Englisch sagt, what I wanted to hear next, was ich als nächstes zu hören wünschte. Es sei also keine vernunftbezogene Auswahl gewesen, die Reihenfolge, denn er sei auch kein vernünftiger Mensch, sagt Piotr Andraszewski in einem Interview mit der Plattform interlude.hk, das ist eine Website aus Hongkong, und der Musikexperte Hanju Yang aus Shanghai hat Piotr Andraszewski für interlude.hk interviewt. Und auch am Titelblatt des aktuellen Gramophone-Magazins ist Andraszewski zu sehen und am Cover der CD recht herbstlich angetan mit Jacke und Schal. Das passt heute nicht wirklich, aber eben es passt zur Musik, die doch so herbstlich ist. Die späten Klavierwerke von Johannes Brahms. I don't know, sagt Piotr Andraszewski immer wieder. Er wirkt unsicher, aber spielen tut er ganz anders. Und es dauert ziemlich lange, bis er ein schnelles, dramatisches Werk anbietet auf dieser CD. Zum Beispiel das.

Johannes Brahms, Opus 119, Nummer 4, die Rhapsodie in S-Dur, gespielt vom großen Rhapsoden Piotr Andraszewski, der übrigens gerade dabei ist, ein Buch zu schreiben über seine Erfahrungen als Musiker und überhaupt als Performer. In diesem Buch wird sicher auch etwas über Mozart stehen. 2001 befand sich Andraszewski mit dem Orchester Sinfonie Varsovia im selben Saal der Warschauer Philharmonie, in dem er auch den späten Brahms dann aufgenommen hat. Damals, 2001, mit genau der unverwechselbaren Mischung aus Perfektion und Spontaneität, die auch das Brahms-Album auszeichnet. Die Mischung aus Präzision und Emotion, zum Beispiel bei diesem unvergleichlichen Mozartschen Rhythmusbett.

0: Andaszewski spielt Mozart, und zwar einen Ausschnitt aus dem Andante aus dem berühmten Klavierkonzert Köchel 467, Andante jedenfalls, mit der Sinfonia Varsovia als Ergänzung zum aktuellen Brahms-Album des polnischen Meisterpianisten. Das war vorgestellt, Technik Jakob Kainz, Gestaltung Albert Hosp.
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0: Von August Wöginger als Clubchef gestern Nachmittag wurde heute Vormittag sein Nachfolger im Club gewählt. Die Wahl ist einstimmig auf den steirischen Abgeordneten Ernst Gödel gefallen. Was sich da vor und hinter den Kulissen getan hat und wie die anderen Parteien das neue Gegenüber bewerten, hören Sie gleich. Darüber, was das gestrige Urteil über den Umgang mit Postenschache in Österreich aussagt bzw. was es bewirken könnte, spreche ich gleich mit Bettina Knötzl von Transparency International Österreich. Außerdem, was weiß man am Tag danach über die tödliche Amokfahrt im Zentrum von Leipzig? Der Irankrieg bringt auch humanitäre Einsätze in ganz anderen Teilen dieser Welt in Bedrängnis, warnt die UNO. 30 Millionen Menschen könnten in die Armut gestürzt werden. Darüber spreche ich mit Martin Frick vom Welternährungsprogramm. Und nach 20 Jahren verabschiedet sich Herbert Föttinger als Direktor des Theaters in der Josefstadt. Wir ziehen Bilanz über Licht und Schatten dieser Ära. Vor allem der Blick aufs Wetter von Gerald Holzinger.
1: Der heutige Nachmittag ist größtenteils sonnig und sehr warm mit 22 bis knapp 30 Grad, wenn auch mit teils kräftigem Südwind in immer mehr Landesteilen zur Sonne einige Wolkenfelder auftauchen. Im Südwesten, von Vorarlberg bis Oberkärnten, bleibt es frischer mit höchstens 15 bis 23 Grad, hier auch überwiegend bewölkt und vermehrt ein wenig Regen. Morgen Mittwoch ähnlich wie heute, insgesamt um ein paar Grad kühler, etwas mehr Wolken und auch Regenschauer, die meisten in Vorarlberg und Oberkärnten.
0: Die ÖVP hat einen neuen Clubchef. Es musste schnell gehen, nachdem August Wöginger in dieser Funktion gestern unmittelbar nach dem erstinstanzlichen Urteil im Postenschacher Prozess zurückgetreten ist. Schnell wohl auch, um die für die Partei mehr als unangenehme Causa Wöginger möglichst schnell abzuschütteln. Die Wahl ist auf Ernst Gödel gefallen, ein bisher in der breiten Öffentlichkeit noch eher unbeschriebenes Blatt. Der steirische Abgeordnete und bisherige Sicherheitssprecher der ÖVP ist am Vormittag vom ÖVP-Club einstimmig zum neuen Clubchef gewählt worden. Niklas Lercher über einen turbulenten Vormittag in der Volkspartei.
2: Die ÖVP versucht vor der Clubsitzung Einigkeit zu demonstrieren. Der nominierte neue Clubchef Ernst Gödel geht an den wartenden Medienleuten vorbei, begleitet von Kanzler und ÖVP-Chef Christian Stocker auf der einen und Gödels Vorgänger August Wöginger auf der anderen Seite. Dass es jetzt Gödel richten soll, ein politisch eher unbeschriebenes Blatt, kommt für die Abgeordneten Franz Hörl und Romana Deckenbacher dennoch nicht überraschend.
3: Da gibt es keine Überraschung, es ist alles geklärt.
4: Die Würfel sind gefallen, der Rubikon wurde gestern Abend überschritten.
2: Als Favorit hat auch Andreas Ottenschläger gegolten. Der sagt nach der einstimmigen Wahl von Gödel zum Clubchef nur knapp:
5: Der Favorit ist der neue Clubobmann und das ist gut so.
2: Der Neue werde es konsensual anlegen, meint der Abgeordnete und ÖAAB-Generalsekretär Lukas Brandweiner.
6: Der Ernst Gödel ist ein langjähriger Kollege, der einen super Job im Parlament die letzten Jahre schon gemacht hat. Ein erfahrener Nationalratsabgeordneter, der war selbst auch im Bundesrat.
7: Der ist ein sehr gut etablierter Abgeordneter, er wird das selber machen.
2: Gibt sich auch Andreas Hanger überzeugt, ob man nach der erstinstanzlichen Verurteilung von Wöginger einfach so zur Tagesordnung übergehen könne? Darauf antwortet Hanger:
8: Man kann nie zur Tagesordnung übergehen, man muss die Dinge entsprechend diskutieren, aber wir werden offensiv sein und die Werte der ÖVP ganz voranstellen.
2: Ist Ernst Gödel nur ein Platzhalter für den Fall, dass August Wöginger doch freigesprochen wird?
9: Ach, absolut nicht. Ist jetzt der Clubobmann.
2: Betont Ingrid Korosek nach der Sitzung. Die ÖVP-Seniorenbundchefin ist nicht mehr Teil des ÖVP-Clubs. Als Übergangslösung und Platzhalter für Wöginger sieht Korosek den neuen Clubchef Gödel aber nicht.
0: Auch mein Kollege Felix Nowak aus unserer Innenpolitik-Redaktion hat die vormittägliche ÖVP-Club-Sitzung im Parlament aufmerksam mitverfolgt. Mit ihm bin ich jetzt verbunden. Hallo.
10: Schönen Mittag.
0: Wie sehr hat August Wöginger die eigene Partei mit seinem Rücktritt denn tatsächlich überrumpelt? Musste die ÖVP nicht eigentlich schon länger mit dieser Möglichkeit rechnen?
10: Also ich kann mir schwer vorstellen, dass Wögingers Rücktritt gar nicht mit seiner Partei abgesprochen war. Die ÖVP hat ja in Sachen Gerichtsverfahren durchaus gewisse Erfahrungen gemacht, sowohl positive als auch negative. Also sie muss sich auch auf diesen Fall vorbereitet haben. Wöginger hat zwar immer betont, dass er im Fall eines Schuldspruchs nicht zurücktreten will. Hätte er das aber durchgezogen, dann hätte er vermutlich eine Koalitionskrise ausgelöst. Jemanden an zentraler Stelle in der Regierung zu haben, der in erster Instanz wegen Amtsmissbrauchs verurteilt wird, das hätten SPÖ und NEOS kaum schlucken können. Also wie sehr Wögingers Entscheidung tatsächlich eine rein private war, das ist zumindest zu hinterfragen.
0: Medial war mehrfach zu hören, dass Gödel nicht die erste Wahl gewesen sein soll. War es für die ÖVP so schwierig, einen neuen Klubobmann zu finden?
10: Na, offensichtlich war es nicht ganz einfach. Diese Position ist ja sehr mächtig. Da braucht ein Parteichef jemanden, dem er vertrauen kann, der gut mit anderen Parteien kann, der gleichzeitig auch die eigenen Abgeordneten hinter sich versammeln kann. Ein zentrales Hindernis dürfte zusätzlich auch noch das Verbot von Nebenbeschäftigungen gewesen sein, das nur für Klubobleute gilt. Da hätten etliche in der ÖVP praktisch von einem Tag auf den anderen viel aufgeben müssen. Wie schwierig die Suche sein wird, davon ist dann die ÖVP gestern offenbar doch überrascht worden. So hat Wöginger ja kurz vor 15 Uhr seinen Rücktritt verkündet und dann erst 4 Stunden später hat Parteichef Stocker Ernst Gödel angerufen. Letzterer sei da gerade beim Reifenwechseln gewesen, sagt er heute, und er sei völlig überrascht gewesen. Heute lobt ihn Stocker jedenfalls in den höchsten Tönen.
11: Ernst Gödel vereint Erfahrung, Verhandlungsgeschick und politisches Gespür. All das sind beste Voraussetzungen für die Aufgaben als Klubobmann.
10: Wenn für eine wichtige Position mehrere Menschen in Frage kommen, dann spreche das für die Partei, sagt Stocker heute.
0: So schnell kann es also gehen. Wie hat sich denn der Neue heute präsentiert?
10: Ja, ausführlich und auch durchaus persönlich. Ihm sei bewusst, dass viele ihn erst einmal googeln hätten müssen, sagt er, und erzählt im Prinzip seine gesamte Lebensgeschichte von Erfahrungen im Ausland als 18-Jähriger bis zur bisherigen Rolle als Nationalratsabgeordneter. Ausführlich hat er sich als steirischer Regionalpolitiker präsentiert. Er war ja in den 90ern einmal jüngster Bürgermeister Österreichs und hat sich später auch intensiv mit Gemeindefusionen beschäftigt. Thematisch soll er als bisheriger Sicherheitssprecher die Flanke zur FPÖ abdecken. Gleichzeitig spricht er aber auch von Erfahrungen beim Pflegethema, sogar als Umweltsprecher. Er sei da auch begeisterter Bahnfahrer mit Klimaticket, sagt er. Dementsprechend berichtet Gödel von einer guten Gesprächsbasis zu allen Parteien, aber die wird er jetzt in der neuen Rolle auch brauchen.
0: Hat sich Ernst Gödel von seinem Vorgänger August Wöginger distanziert?
10: Nein, das haben aber ja die anderen heute auch nicht gemacht. Ganz symbolträchtig waren da Wöginger, Stocker und Gödel, wie gehört, Schulter an Schulter zu sehen. Gödel spricht von einer Ausnahmepersönlichkeit und großen Fußstapfen, in die er jetzt trete. Hören wir da vielleicht kurz hinein.
12: Ich stehe ganz klar für Kontinuität, auch in der Frage, wie unser Club arbeitet. August Wöginger war und ist für mich ein Vorbild in der Art, wie er als verbindender Mensch aufgetreten ist. Das möchte ich so fortführen. Also es wird sich in den Grobzügen nichts ändern.
10: Für Parteichef und Kanzler Stocker wird Wöginger im Herzen der ÖVP bleiben, wie er sagt, nicht nur emotional. Gefragt werden die beiden dann auch, was für sie gerade noch legitime Bürgeranliegen sind. Da spricht Stocker dann von einem Wandel. Auch Wöginger habe ja vor Gericht eingeräumt, dass er nicht alles noch einmal genauso machen würde. Alle Politiker seien jetzt ausreichend mobilisiert, mit Nöten und Sorgen aus der Bevölkerung rechtskonform umzugehen. So der ÖVP-Chef, dem wollte Gödel dann nichts hinzufügen.
0: Ist Gödel, auch das war ja immer wieder zu hören, quasi nur eine Übergangslösung in der Hoffnung, dass Wöginger in der nächsten Instanz doch freigesprochen wird?
10: Jein, würde ich sagen. Auf der einen Seite bringt Stocker schon zum Ausdruck, dass er weiterhin auf einen Freispruch Wögingers in nächster Instanz hofft und dann auch bereit ist, mit ihm wieder in hohen Positionen zusammenzuarbeiten. Gleichzeitig macht er heute aber klar, dass Gödel für diese Periode gewählt ist. Er soll also zumindest bis zur nächsten Wahl ÖVP-Clubchef bleiben und die findet planmäßig ja erst 2029 statt.
0: Felix Nowak war das aus dem Parlament. Vielen Dank.
10: Gerne.
0: Ernst Gödel ist also der Neue in der ersten Reihe der ÖVP. Als Klubobmann wird er auch für die anderen Parteien wichtiger Ansprechpartner und Verhandlungsgegenüber sein. Sein Vorgänger August Wöginger galt als beliebt und verlässlich über die Parteigrenzen hinweg. Nicht nur die ÖVP sieht da die bereits genannten großen Fußstapfen, in die Gödel treten muss. Die anderen Parteien begrüßen seine Wahl heute aber jedenfalls, berichtet Viktoria Waldecker.
13: Künftig wird Ernst Gödel am Verhandlungstisch der Klubobleute Platz nehmen und mit den anderen Parteien Gespräche suchen, Gesetze verhandeln oder auch die Abläufe der Nationalratssitzungen festlegen. ein wichtiger Gesprächspartner also für die anderen Parteien. Der schnelle Wechsel hat wohl auch die Regierungspartner SPÖ und NEOS überrascht. Beide zeigen sich heute aber erfreut über die Wahl des Neuen. SPÖ-Klubobmann Philipp Kucher gratuliert Gödel zu seiner neuen Aufgabe und wünscht ihm dafür viel Erfolg und eine glückliche Hand. Er freue sich auf die Zusammenarbeit. Ähnlich klingt das bei den NEOS. Klubobmann Yannick Schetti kenne Gödel von der gemeinsamen Funktion als Integrationssprecher.

0: man bringt, dann geht überhaupt nichts mehr weiter. Daher ist das sicher eine entscheidende Frage für ihn, ob er in der Lage sein wird, die Bünde zusammenzukriegen und vom Blockieren abzuhalten.
1: Der nicht rechtskräftige Schuldspruch für August Wöginger zeige auch, dass es in der ÖVP einen Weckruf brauche und mehr Verantwortung für die politische Kultur, appelliert Gewessler an Gödel. Die Freiheitlichen wollten den neuen Klubobmann der Volkspartei heute nicht kommentieren.
2: August Wöginger hat also das gestrige Urteil im Postenschacher Prozess politisch nicht überlebt. Ich möchte das alles noch etwas vertiefen mit Bettina Knötzl, der Präsidentin von Transparency International Österreich. Guten Tag.
3: Guten Tag.
2: Frau Knötzl, August Wöginger hat die Konsequenzen aus dem gestrigen Urteil gezogen und ist als ÖVP-Klubobmann zurückgetreten. Die Rücktrittskultur in Österreich ist ja nicht besonders ausgeprägt. Hat Sie das überrascht?
3: Es hat mich im konkreten Fall nicht überrascht. Es ist genau das, was eigentlich zu erwarten ist, wenn es zu einer Verurteilung kommt. Es ist auch ein wichtiges Zeichen für uns Steuerzahlerinnen. Wir wünschen uns ein integres Verhalten. Wir wünschen uns eigentlich von unseren Führungskräften, nicht nur in der Wirtschaft, sondern auch in der Politik, dass sie ein vorbildliches Verhalten an den Tag legen. Und insofern ist es wichtig, dass wir auch sehen, dass nicht richtiges Verhalten Konsequenzen hat.
2: Wunsch und Wirklichkeit klaffen da leider oft auseinander. Ist das Strafmaß 7 Monate bedingt und eine Geldstrafe in Ihren Augen angemessen oder kommt zum rein strafrechtlichen Aspekt da ohnehin noch die öffentliche unter Anführungszeichen Schmach erschwerend dazu?
3: Grundsätzlich haben Urteile, die Korruption abstrafen, eine wirklich starke generalpräventive Wirkung. Aus Sicht der Korruptionsbekämpfung sind sie also hilfreich. Sie schärfen das Bewusstsein und hier ganz konkret, dass Postenschacher kein Freundschaftsdienst ist, sondern Amtsmissbrauch sein kann und helfen dabei, eine bessere Kultur innerhalb den Führenden zu bringen.
2: Wöginger ist wohl als Clubchef auch zurückgetreten, um weiteren Schaden von seiner Partei abzuwenden. Wenn auch bis zum rechtskräftigen Urteil die Unschuldsvermutung aufrecht bleibt, ist der Vorwurf des Postenschachers offenbar politisch nicht mehr tragbar. Bisher konnte man in Österreich den Eindruck gewinnen, es handle sich um ein Kavaliersdelikt unter dem Motto, es machen ja eh alle. Verändert sich da gerade etwas in der politischen Kultur?
3: Also Sie haben ganz recht. Wir werden ja in Österreich mit dem Wort Freundelwirtschaft in Verbindung gebracht und das klingt unheimlich niedlich, nicht? In Wahrheit ist das Problem ein massiv schädigendes und ein tiefliegendes und muss entschlossen bekämpft werden. Wir SteuerzahlerInnen wollen die besten Köpfe und nicht die Freundel in den entscheidenden Funktionen. Ich denke, dass gerade solche Skandale sehr dazu beitragen, das Bewusstsein zu schulen. Wir haben bei Transparency International 10 Forderungen an die Regierung gerichtet. Eine unserer wesentlichen Forderungen ist dabei, Postenschacher entgegenzuwirken. Und wenn Sie dort nachlesen in dem Punktekatalog, da fordern wir unter anderem eben auch wesentlich mehr Compliance-Schulungen für Führungskräfte, insbesondere nicht nur in der Wirtschaft, sondern auch in der Politik. Denn der Tone from the top, so sagt man das in der Compliance-Sprache, der ist wirklich so wichtig.
2: Gleichzeitig wird in der ÖVP unisono weiterhin betont, man habe weiter vollstes Vertrauen in Wöginger und stehe voll hinter ihm. Ist das nicht ein widersprüchliches Signal?
3: Ich denke, dass gerade wenn Verurteilungen stattfinden, die Menschen sehen können, dass eine Korruptionsbekämpfung in unserem Land tatsächlich stattfindet. Und natürlich ist es wichtig, dass dann auch die richtigen Konsequenzen gezogen werden. Wir sehen, dass Konsequenzen folgen. Und eine der Konsequenzen, die auch wird sein müssen, ist, dass sich insgesamt ein Kulturwandel ergibt. Ich glaube, wir sind gerade auf dem Weg. Wir spüren, dass da eine Veränderung da ist, so wie wir das in anderen Bereichen auch schon erlebt haben. Und gerade jetzt muss man auch, glaube in den Politikerkaderschmieden

0: sollten die Lehre daraus ziehen. Man muss jetzt beginnen, hier ganz klar zu schulen, wo beginnt die Grauzone. Das Strafrecht soll ja bitte eigentlich nur die Ultima Ratio sein. Und in Wirklichkeit wollen wir ja schon das Verhalten, das in die Grauzone geht, abstellen. Und dazu braucht es einfach viel mehr Bewusstsein noch.
1: Sie haben einen Wandel der politischen Einstellung im Bereich der Politiker jetzt gerade angesprochen. Österreich schneidet im internationalen Korruptionsranking ja regelmäßig eher schlecht ab. Denken Sie, dass sich auch in der Einstellung der Bevölkerung etwas ändert? Also verzeiht man Korruption mittlerweile weniger als früher?
0: Über die Jahre hat sich Österreich verschlechtert, dann wieder ein bisschen verbessert. Wir liegen derzeit auf Platz 21. Das ist für Österreich eigentlich wirklich nicht erfreulich. Alles andere als hilfreich, also auch als Wirtschaftsstandort, wenn man vergleicht. Die Schweiz und Deutschland liegen unter den 10 Besten. Dort sollten wir als Österreich auch wirklich unbedingt hin. Es ist wichtig, dass der Wähler, die Wählerin an der Urne auch ganz klar zum Ausdruck bringt, dass sie korruptionsfreies Handeln wünschen. Das ist auch eine wichtige Botschaft an alle PolitikerInnen, weil letztendlich die Wählerstimmen doch sehr wichtig sind.
1: Die Richterin, Sie haben es vorhin schon erwähnt, war in ihrer Begründung sehr ausführlich und hat auch die generalpräventive Wirkung ihrer Entscheidung betont. Denken Sie, Politiker werden sich Interventionen jetzt eher zweimal überlegen?
0: Also Urteile haben per se diese generalpräventive Wirkung, gerade dann, wenn sie medial sehr hoch gespielt werden. Wir werden vielleicht auch sehen müssen, dass das Pendel ein bisschen in die andere Richtung ausschlägt, um letztendlich sich wieder gut in der Mitte zu finden. Und ja, man wird sich wirklich zweimal überlegen müssen, ob das jetzt ein Freundschaftsdienst sein darf oder ob man hier lieber sagt, integres Verhalten muss vorgehen.
1: Die Präsidentin von Transparency International Österreich, Bettina Knötzl, war das. Sie leitet auch den neuen Transparenzbeirat des ORF. Vielen Dank.
0: Danke vielmals.
1: Damit ins Ausland. Nach Entspannung im Ringen um die Kontrolle der strategisch wichtigen Straße von Hormuz sieht es derzeit nicht aus. Das US-Militär hat damit begonnen, Handelsschiffe durch die Meeresenge zu eskortieren. Teheran droht Washington im Gegenzug mit weiteren Militärschlägen. Man habe noch nicht einmal begonnen, so Parlamentspräsident Ghalibaf. Ölanlagen in den Vereinigten Arabischen Emiraten wurden ja bereits angegriffen. Raffaella Steinbach berichtet.
2: Handyaufnahmen zeigen eine dicke Rauchsäule über einer Ölanlage in den Vereinigten Arabischen Emiraten. Ein Drohnenangriff aus dem benachbarten Iran. Die Feuerpause im Nahen Osten wird brüchig. Das zeigt sich vor allem in der umkämpften Meerenge von Hormuz. In den Nachrichtensendungen des iranischen Staatsfernsehens warnt eine Moderatorin davor, dass kein Schiff einfach so durchfahren dürfe. Würden sich die, Zitat, kriminellen US-Führer nicht daran halten, werde man mit aller Härte reagieren. Auch Videos von mutmaßlichen iranischen Warnschüssen auf US-Kriegsschiffe im Persischen Golf werden gezeigt. Indessen meldet Washington, dass zwei US-Zerstörer die Straße von Hormuz sicher passiert haben, auch zwei Handelsschiffe. Andere Frachtschiffe sollen beschossen worden sein von iranischen Schnellbooten. Ob die Straße von Hormuz tatsächlich passierbar ist, darüber rätselt man nicht nur bei der UN in New York. Dazu sagt ein Sprecher:
3: Wir versuchen immer noch zu verstehen, was dies genau bedeutet. Aber wie bereits gesagt, unsere Position bleibt dieselbe. Die Straße von Hormuz muss wieder geöffnet und die freie Schifffahrt wiederhergestellt werden.
2: US-Präsident Trump hatte angekündigt, die festsitzenden Handelsschiffe aus aller Welt befreien zu wollen. An einem schnellen Erfolg dieser US-Operation haben allerdings Beobachter ihre Zweifel. US-Sicherheitsexperte Mike Mulroy sagt dazu in einem Interview:
4: Es wird wirklich darauf ankommen, ob die Kapitäne, die Besatzung, die Reeder und vor allem die Versicherungen davon überzeugt sind, dass diese Schiffe die Route ohne Angriffe bewältigen können. Sollte das nicht der Fall sein,

0: spielt es keine Rolle, welches Projekt die USA angekündigt haben.
1: Fest steht, dass die Straße von Hormus ein zentrales Risiko bleibt für die globale Schifffahrt und damit für den weltweiten Handel.
2: Der Iran-Krieg bringt auch humanitäre Einsätze in ganz anderen Teilen dieser Welt unter Druck, warnt die UNO. Wieso das so ist und mit welchen Folgen, das möchte ich jetzt mit Martin Frick besprechen, seines Zeichens Direktor des UN-Welternährungsprogramms für Deutschland, Österreich und Liechtenstein. Guten Tag.
3: Guten Tag.
2: Herr Frick, die Blockade der Meerenge von Hormus treibt bekanntlich die Preise für Treibstoff und die Frachtkosten in die Höhe. Welche Effekte hat das denn auf die Ernährungssituation in Gebieten, die ohnehin schon auf Hilfe angewiesen sind?
3: Ja, die Effekte sind verheerend. Wir haben es eigentlich mit der größten systemischen Störung zu tun nach Covid und nach dem russischen Überfall auf die Ukraine. Und es betrifft eben mehrere Facetten. Es betrifft Energie, es betrifft den globalen Transport, es betrifft den Handel mit Düngemitteln und es betrifft uns als humanitär Helfende direkt, weil unsere Logistik betroffen ist.
2: Versuchen wir das vielleicht im Einzelnen etwas aufzudröseln. Wie viele Menschen betrifft das denn in etwa und was sind denn die ganz unmittelbaren Folgen?
3: Nun, wir haben zurzeit 318 Millionen Menschen, die unmittelbar ernährungsunsicher sind, die unsere Hilfe benötigen. Wir gehen davon aus, dass die Straße von Hormus, wenn sie noch mehrere Wochen blockiert bleibt, ungefähr 45 Millionen Menschen zusätzlich in den Hunger treiben wird. Und diese Folgen werden wir über Monate spüren, selbst wenn die Straße wieder geöffnet wird.
2: Welche Regionen sind denn da am stärksten betroffen? Und vielleicht können Sie ein bisschen schildern, was das in diesen Regionen unmittelbar auslöst.
3: Nun, die Regionen, die besonders betroffen sind, West- und Zentralafrika, Ost- und Südafrika, aber auch Teile Asiens. Ich will das an zwei Beispielen illustrieren. Das eine ist der Sudan. Es ist ja nicht nur die Krise an der Straße von Hormus, sondern auch an der Meerenge bei Bab el-Mandeb, also beim Jemen, die dafür sorgt, dass wir jetzt den Sudan über den Suezkanal versorgen müssen. Sudan importiert 80% des Getreides. Wir haben 19 Millionen hungrige Menschen. Und in einer Zeit, in der wir ohnehin extrem schwach finanziert sind, addiert das zusätzliche Kosten zu dem, was wir ohnehin schon benötigen. Anderes Beispiel: Afghanistan. In Afghanistan ist Hunger ein gravierendes Problem. Wir haben es mit extremer Unterernährung von Frauen und Kindern zu tun. Und wo wir bislang über die Meerenge von Oman übersetzen konnten, müssen wir heute über den Landweg über Jordanien, Aserbaidschan, über das Kaspische Meer, Turkmenistan nach Afghanistan fahren, was extrem viel Zeit kostet, 3 bis 4 Wochen Verzögerung und ungefähr $1,000 pro Tonne Transport zusätzlich an Kosten verursacht.
2: Das heißt, die höheren Treibstoffkosten und damit auch die höheren Kosten zum Beispiel für Lebensmittel fehlen dann dort, wo sie eigentlich eingesetzt werden sollten, nämlich eben bei den Hilfsgütern, die sie den Menschen liefern wollen würden.
3: Das ist die unmittelbare Auswirkung. Mittelbar werden wir aber sehen, dass gerade in den ärmsten Ländern der Welt Lebensmittel noch teurer werden, damit mehr Familien in Armut und Hunger abrutschen und die Zahl derer, die unsere Hilfe benötigen, noch weiter ansteigt.
2: Nicht nur Engpässe bei Treibstoffen, auch Engpässe bei Düngemitteln, Sie haben es schon kurz angesprochen, sind ein Problem, oder? Für die Landwirtschaft nehme ich an.
3: Absolut. Die Meerenge bei Hormus ist ja auch ein Nadelöhr für den globalen Düngerhandel. Und die Weltbank schätzt, dass die Preissteigerungen bis zu 31% betragen könnten. Nun sind wir genau in der Pflanzsaison in Asien. Das betrifft vor allem den Reisanbau, sodass wir die Folgen dort, nämlich geringere Ernten, später im Jahr spüren werden in Form von Knappheit und höheren Preisen.
2: Das, was Sie da in Aussicht stellen, ist recht dramatisch. Lässt sich diese Entwicklung noch stoppen?
3: Es ließe sich stoppen. Wir brauchen im Iran, wie wir es überhaupt auf der Welt brauchen, diplomatische Initiativen, um diese endlosen Kriege zu stoppen, um

0: Konflikte beenden zu können. Wir haben momentan 61 aktive Krisen und Kriege auf der Welt, 20 mehr als noch vor 10 Jahren. Und das betrifft eben die Menschen, die hungern ganz unmittelbar. 69% derer, die wir versorgen müssen, sind in Kriegs- und Krisengebieten. Das muss so schnell wie möglich enden.
1: Diplomatie und die Hoffnung auf ein rasches Ende dieses Krieges sind das eine, aber kann jeder Einzelne von uns etwas tun, um diese Situation zu entschärfen? Also Sie sind ja auch wahrscheinlich, ich weiß nicht, von Geldgebern abhängig. Gibt es da irgendwas, was getan werden kann?
0: Ja, in jedem Fall. Wir haben ja nicht nur die höchste Zahl von Bedürftigen seit langer Zeit und die Aussicht, dass das noch mehr werden. Wir sind ja auch sehr extrem von Kürzungen betroffen. Das betrifft nicht nur die Kürzungen in den USA, die Schlagzeilen gemacht hat. Auch die europäischen Geber sind stark zurückgegangen. Und wir brauchen natürlich Geld für diese Operation. Wir werben auch private Spenden ein. Da gibt es eine App, die nennt sich Share the Meal. Da können Individuen spenden. Aber wir brauchen natürlich auch die massive staatliche Hilfe, um Hunger und damit Instabilität und letztendlich auch Migration an der Wurzel bekämpfen zu können.
1: Ein Appell an alle, also der Direktor des UNO-Welternährungsprogramms für Deutschland, Österreich und Liechtenstein, Martin Frick, war das. Vielen Dank für das Gespräch.
0: Ich danke Ihnen.
1: Die Situation am Persischen Golf und deren wirtschaftliche Folgen beschäftigen heute auch die EU-Finanzminister in Brüssel. Sie beraten unter anderem darüber, wie die Preissteigerungen auf dem Energiesektor abgefedert werden können. Es geht dabei auch um die Frage, ob große Energiekonzerne, die gerade viel verdienen, ihren Beitrag dazu leisten müssen. Aus Brüssel berichtet Verena Sophie Meyer.
2: Die EU-Länder sind bemüht, darum Haushalte und Unternehmen vor den hohen Energiepreisen zu schützen. Eine Flut neuer Beihilfen wurde beschlossen, Tankrabatte, Preisdeckel oder Steuersenkungen. Das stößt in Brüssel auf Kritik, denn das Geld ist knapp und die Schulden sind hoch, mahnt Wirtschaftskommissar Valdis Dombrovskis. Seiner Einschätzung nach könnten die Mitgliedstaaten zielgerichteter vorgehen. Also ihre Hilfen besser auf betroffene Wirtschaftsbereiche wie energieintensive Industrien ausrichten. Die Gießkanne, die viele Länder auspacken, hilft auch Reichen mehr als jenen mit weniger Geld. Österreichs Finanzminister Markus Marterbauer von der SPÖ weist die Kritik für Österreich zurück.
3: Wir haben etwa im Industriestrompreis oder bei den Sozialtarifen beim Strompreis sehr gezielt jene Gruppen angesprochen, die besonders betroffen sind von der Energiekrise. Wir versuchen mit dem Spritpreisdeckel vorübergehende Maßnahmen zu setzen.
2: Er legt das Augenmerk in der Runde der Finanzministerinnen und Finanzminister heute auch wieder auf die großen Energiekonzerne, die in der Krise Gewinne machen. Eine Gruppe von 5 Ländern, darunter Österreich und die Schwergewichte Spanien, Italien und Deutschland, wollen nicht locker lassen. Sie fordern eine europaweite Übergewinnsteuer, so der deutsche Finanzminister Lars Klingbeil.
4: Ich weiß, dass es dafür in Brüssel derzeit keine Mehrheiten gibt und trotzdem lohnt sich ja gerade in Brüssel auch das Bohren dicker Bretter. Ich bin fest davon überzeugt, dass es ungerecht ist, wenn große Konzerne mit der aktuellen Situation gerade Profit machen.
2: Die EU-Kommission hat eine europaweite Übergewinnsteuer eigentlich schon abgelehnt. Sie will aber Mitgliedstaaten unterstützen, die sich dafür entscheiden. Österreich schöpfe den nationalen Spielraum bereits aus, sagt Finanzminister Marterbauer.
3: Wir haben eigentlich solche Maßnahmen schon getroffen. Wenn Sie an den Energiekrisensicherungsbeitrag denken, dann ist es eine Art Übergewinnsteuer für Energiekonzerne, die seit einem Jahr in Österreich schon besteht. Wir haben jetzt im Zuge des Spritpreisdeckels ja die Margenbegrenzung für Raffinerien. Auch das geht in eine ähnliche Richtung. Aber gleichzeitig wollen wir auf der europäischen Ebene hier kooperieren und ich glaube, das Thema ist nicht beerdigt.
2: Die EU-Kommission kämpft allerdings noch mit den Nachwehen der Übergewinnsteuer aus der Energiekrise 2022. Der sogenannte Solidaritätsbeitrag für fossile Konzerne hat damals über 2 Jahre zwar 28 Milliarden Euro eingebracht, aber auch zu Rechtsstreits mit Konzernen wie ExxonMobil geführt. Und die dauern noch an, was die Zurückhaltung erklärt.
1: Genau, Halbzeit in diesem Journal. Folgende Themen haben wir noch für Sie. Heute vor 81 Jahren ist das Konzentrationslager Mauthausen befreit worden. Ein Tag des Gedenkens, auch im Parlament. Und nach 20 Jahren als Direktor des Theaters an der Josefstadt zieht Herbert Föttinger seinen Hut. Wir werfen einen Blick zurück und einen nach vorne auf seine Nachfolgerin Marie Rötzer. Zuvor aber in die ostdeutsche Stadt Leipzig, die noch immer tief erschüttert ist von der gestrigen Amokfahrt. 2 Tote, mehrere zum Teil schwer Verletzte, lautet die traurige Bilanz. Der mutmaßliche Täter, ein 33-jähriger Deutscher. Motiv und Hintergründe sind noch unklar. Angeblich war der Mann psychisch auffällig. Die Ermittler schließen ein religiöses oder terroristisches Motiv mittlerweile aus. Andreas Jörli berichtet.
5: Es war eine Amokfahrt, da sind sich die Ermittler ziemlich sicher. Der Täter hat das Auto vorsätzlich als Waffe genutzt, um Menschen gezielt oder zufällig zu verletzen oder zu töten. Armin Schuster, Innenminister von Sachsen.
6: Eine schreckliche Amokfahrt.
7: Es gibt keine Anhaltspunkte für irgendeine andere Lesart,
5: sagt Claudia Laube, die leitende Oberstaatsanwältin, ermittelt wegen Mord und versuchtem Mord. Der mutmaßliche Täter wird heute dem Haftrichter vorgeführt. Der 33-jährige Mann ist ein Deutscher aus der Gegend um Leipzig. Er hat als Haustechniker gearbeitet und offenbar psychische Probleme. Erst am Sonntag soll er aus einer psychiatrischen Einrichtung entlassen worden sein. Nähere Details sind derzeit nicht bekannt. Gestern Abend nach der Tat hat sich der Mann laut Ermittler, ein Einzeltäter, widerstandslos festnehmen lassen. Nach seiner Amokfahrt durch die Fußgängerzone in der Leipziger Innenstadt. 2 Augenzeugen berichten.
8: Plötzlich habe ich die Schreie gehört, wie alle geschrien haben, alle zur Seite. Und dann hat man den Motor aufbrummen hören und dann ging das ja alles ganz schnell. Das Auto ist da vorbei.
9: Wir hatten heute Superschutzengel. Das ist krass.
5: Eine 63-jährige Frau und ein 77-jähriger Mann werden getötet, 3 weitere Menschen schwer verletzt, etliche Personen leicht verletzt. Wie viele das sind, ist nicht bekannt. Axel Schuh, Branddirektor von Leipzig.
10: Es gibt tatsächlich keine neuen Erkenntnisse. Also die Verletztenanzahl, die gestern kommuniziert wurde, die hat sich nicht verändert. Wir wissen natürlich nicht, ob sich jemand direkt in eine Notaufnahme begeben hat.
5: Leipzig trauert nach der gestrigen Amokfahrt. Am Tatort legen Menschen Blumen und Kerzen nieder. Am Abend findet ein Gedenkgottesdienst statt.
11: Es war sehr still in der Stadt und wir haben gestern Abend wirklich auch zu Hause sehr intensiv das Thema besprochen, aber es ist sehr beklemmend und ich habe hier auf dem Markt geguckt, ob ich einen Blumenstrauß schon bekommen kann, um den an der Stelle niederzulegen.
12: Sorge mache ich mir dahingehend mehr, dass die Stadt nicht wirklich sicher ist.
13: Warum machen das solche Menschen? Das verstehe ich nicht. Und wenn andere Unschuldige darunter leiden müssen.
5: Mittlerweile wurde das Tatfahrzeug abtransportiert. Teile der Leipziger Innenstadt sind aber nach wie vor gesperrt.
1: In der rumänischen Hauptstadt Bukarest debattiert das Parlament gerade über einen Misstrauensantrag, der den amtierenden proeuropäischen Regierungschef heute zu Fall bringen könnte. Der Liberale Ilie Bolojan ist zwar erst seit 10 Monaten im Amt, wegen seiner Sparpolitik aber höchst umstritten. Beobachter gehen davon aus, dass der Misstrauensantrag angenommen wird. Damit dürften in Rumänien zähe Verhandlungen über eine neue Regierung beginnen, berichtet Paul Krisei.
14: Es sind nicht sonderlich viele, die zuletzt vor dem Parlament in Bukarest noch einmal für den amtierenden Regierungschef demonstrieren. Ein paar hundert Fans unterstützen Ilie Bolojan mit Plakaten und Sprechchören. Gut möglich, dass es für den noch Regierungschef die letzte Solidaritätskundgebung ist. Zum Klang der Nationalhymne beginnt am Vormittag im Parlamentspalast die entscheidende Sitzung, die voraussichtlich am Nachmittag mit der Abstimmung über den Misstrauensantrag gegen den proeuropäischen Regierungschef enden wird. Denn der liberale Politiker Bolojan steht für seine strengen Sparmaßnahmen in der Kritik. Er hat unter anderem die Mehrwertsteuer um 2% erhöht, um den Staatshaushalt zu sanieren, hat Rumänien doch mit dem höchsten Budgetdefizit in der EU zu kämpfen. Bolojans konsequente Sparpolitik hat zuletzt schon zum Bruch der Regierungskoalition geführt und könnte nun auch sein Ende als Ministerpräsident bedeuten, nach nur 10 Monaten im Amt. Für Rumänien steht einiges auf dem Spiel, erklärt Politikanalystin Oana Popescu-Samfir vom Global Focus Center in Bukarest. Die größte Befürchtung ist, dass wichtige Reformen nicht durchgeführt werden, wenn der Regierungschef abgesetzt wird. Es besteht die Gefahr, dass unser Budgetdefizit noch größer wird, was uns in Schwierigkeiten mit der Europäischen Kommission bringen würde und zum Verlust erheblicher EU-Mittel führen könnte. Trotzdem hat eine klare Mehrheit der Abgeordneten im Vorfeld angekündigt, den Misstrauensantrag zu unterstützen. Treibende Kraft dahinter sind zwei Parteien, die eigentlich kaum Gemeinsamkeiten haben. Die Sozialdemokraten, die zuletzt die Koalition platzen ließen, arbeiten mit der rechtsextremen Partei AUR zusammen. Deren Vorsitzender, der EU-skeptische Trump-Verbündete George Simeon, kandidierte vergangenes Jahr für das Präsidentenamt, scheiterte aber knapp. Es war ein sehr heikler Balanceakt, die rumänische Regierung nach den Präsidentschaftswahlen des vergangenen Jahres auf einem pro-europäischen und pro-demokratischen Kurs zu halten, sagt Expertin Popescu Samfir. Alle Meinungsumfragen würden derzeit den Rechtspopulisten Simeon vorne sehen. Wird Regierungschef Bolojan heute vom Parlament abgesetzt, sind übrigens keine Neuwahlen zu erwarten. Das ist in der rumänischen Verfassung so nicht vorgesehen. Stattdessen würde die langwierige Suche nach einer neuen Regierung beginnen, sagt Politikbeobachterin Oana Popescu-Samfir. Wer auch immer als Ministerpräsident übernimmt, wird den bisherigen Sparkurs beibehalten müssen. Wenn das nicht passiert, dann gibt es nur ein mögliches Ergebnis. Wir werden erhebliche Fördergelder der Europäischen Kommission verlieren und das Vertrauen der ausländischen Investoren auch. Wie auch immer das heutige Misstrauensvotum ausgeht, für die Expertin steht eines fest: Rumänien steht eine längere Phase der politischen Unsicherheit bevor.
1: Zurück nach Österreich. In der Causa um vergiftete HIP-Gläser ist da am Vormittag die Untersuchungshaft über den 39-jährigen Verdächtigen verhängt worden. Dieser bestreitet allerdings weiter alle Vorwürfe, berichtet Raffaella Pint.
15: Die Staatsanwaltschaft Eisenstadt hat die U-Haft wegen des Tatverdachts der versuchten schweren Erpressung, der vorsätzlichen Gemeingefährdung und der versuchten absichtlich schweren Körperverletzung beantragt. Die Untersuchungshaft wurde heute Vormittag für 14 Tage verhängt, erklärt Lukas Belzer, Mediensprecher des Landesgerichts Eisenstadt.
16: Die Untersuchungshaft ist verhängt worden, weil die Haftrichterin einen dringenden Tatverdacht hinsichtlich dieser Delikte bejaht hat und die Haftgründe der Fluchtgefahr, der Verdunkelungsgefahr und der Tatbegehung bejaht hat.
15: Diese Entscheidung ist rechtskräftig. In 14 Tagen findet eine neuerliche Prüfung statt. Das toxikologische Gutachten zur Wirkung des Rattengifts im HIP-Glas ist noch ausständig. 15 Mikrogramm waren enthalten. Beim Verdächtigen handelt es sich um einen 39-jährigen gebürtigen Slowaken. Er war Mitarbeiter bei HIP und sei laut seinem Anwalt einvernehmlich gekündigt worden. Der Mann wurde am Samstag in Salzburg festgenommen und bestreitet die Vorwürfe, dass bei einer Hausdurchsuchung Rattengift sichergestellt worden war, erklärt sein Anwalt damit, dass er in der Slowakei eine kleine Landwirtschaft betreibe. Die Polizei bestätigt das bisher nicht.
1: Das Doppelbudget für die kommenden beiden Jahre wird gerade im Detail verhandelt. Auch durch Betrugsbekämpfung soll der Staatshaushalt saniert werden. Es geht da um mehr als 1,5 Milliarden bis zum Jahr 2029. Die Grünen haben diesen Budgetposten genauer unter die Lupe genommen und meinen, das kann sich nie ausgehen mit den derzeitigen Budgetzahlen, berichtet Rainer Hasiwa.
17: Nina Tomaselli ist die Finanz- und Kontrollsprecherin der Grünen. Man kennt sie aus diversen parlamentarischen Untersuchungsausschüssen wegen ihrer bohrenden Fragen. Und nachbohren würde sie dieser Tage gerne auch beim Budget. Die Grünen haben eine Anfrage an das Finanzministerium gestellt. Die wurde auch beantwortet. Aber Tomaselli will nach dem Columbo-Effekt vorgehen, also wie Weiland-Inspektor Columbo, der immer noch eine Frage hat. In der Anfragebeantwortung schreibt das Finanzministerium, wie sich das alles ausgehen soll mit dem Ertrag aus der Betrugsbekämpfung, etwa in Frage 4 von Einnahmen im einstelligen Millionenbereich bei der Umsatzsteuerbetrugsbekämpfung und im zweistelligen Millionenbereich bei Maßnahmen im Bereich der Finanzverwaltung. Also alleine bei Frage 4 liegt die Bandbreite zwischen 11 und 108 Millionen an zu erwarteten Einnahmen.
18: Wir Grüne jedenfalls, wir haben öfters nachgebohrt und wir finden nicht die vollständigen Einnahmen. Es bleibt zumindest eine Lücke von 240 Millionen Euro bestehen. Das zeigt auch die Anfragebeantwortung, die wir kürzlich erhalten haben.
17: Was Nina Tomaselli anspricht, das ist kein Luftbudgetvoranschlag. Es geht um 1,44 Milliarden Euro, die bis Jahresbeginn 2029 im Staatshaushalt landen sollen. Und noch etwas extra, aber das führt jetzt zu weit. Aber von diesen 1,44 Milliarden sind 1,2 Milliarden schon konkret budgetiert, also mit den jeweiligen Zahlen. Das sieht auch Tomaselli. Also schon der echte Löwenanteil. Aber 244 Millionen bis 2029 sind noch nicht ganz geklärt, wie die in der Betrugsbekämpfung tatsächlich hereingebracht werden.
18: Das Betrugsbekämpfungspaket, das muss halt immer dann herhalten, wenn die Bundesregierung irgendwo ein Budgetloch zu stopfen hat und nicht ganz genau weiß, wie sie weiter tun. Und das finde ich ehrlich gesagt unehrlich.
17: Denn die Kürzungen bei Familien, Pensionisten und jenen mit niedrigen Einkommen stünden schon konkret fest, so die grüne Finanzsprecherin. Im Finanzministerium weiß man mehr, als man offiziell sagen will. Schließlich läuft ja gerade die echte Budgeterstellung. Fürs Erste jetzt einmal diese Stellungnahme.
19: Das Doppelbudget 2025-26 sieht vor, dass durch verstärkte Betrugsbekämpfung bis 2029 über 1,4 Milliarden Euro Mehreinnahmen ins Budget fließen. Ein Großteil der Maßnahmen ist bereits am Weg. Dadurch werden 1,2 Milliarden eingenommen. Der Rest wird in einem zweiten Schritt mit weiteren Betrugsbekämpfungsmaßnahmen umgesetzt, um bis zum Jahr 2029 die geplante Summe zu erreichen.
17: Die Budgetrede hält der Finanzminister am 10. Juni, wie bis dahin mindestens 244 Millionen budgetiert werden. Das wird dann wohl wieder ein Fall für den Columbo-Effekt.
1: Die Bilder eines schwer beschädigten Auer Airbusses, der in ein Hagelgewitter geraten war, sorgen seit 2024 für großes Aufsehen. Zwei Journalisten des Kurier haben hier sehr intensiv recherchiert und in ihren Berichten immer wieder potenzielle Missstände bei der österreichischen Sicherheitsuntersuchungsstelle des Bundes thematisiert. Ermittlungen der Staatsanwaltschaft gegen Mitglieder dieser Untersuchungsstelle wegen möglicher Begünstigung der Auer wurden zuletzt ja eingestellt. Doch nun ermittelt die Staatsanwaltschaft wegen des Verdachts auf Insider-Infos aus dieser Behörde, und zwar auch gegen die beiden Kurierjournalisten. Petra Pichler berichtet.
20: Vor kurzem haben die beiden Kurierjournalisten Dominik Schreiber und Kit Möchel ein Schreiben der Staatsanwaltschaft Wien erhalten mit der Information, dass gegen sie ermittelt wird. Sie seien verdächtig als Anstifter bzw. Gehilfen, die amtliche Geheimhaltungspflicht verletzt zu haben. Im Mittelpunkt der Causa stehen investigative Recherchen und kritische Artikel der beiden zu mutmaßlichen Missständen in der SUB, der staatlichen Behörde, die Flugpannen untersucht. Auslöser für die Ermittlungen war eine anonyme Anzeige gegen mehrere Personen, darunter auch die beiden Journalisten. Darin wird den Journalisten etwa vorgeworfen, sie seien Teil eines staatsschädigenden Netzwerkes und man solle auch prüfen, ob terroristische Straftaten vorliegen, schildert der stellvertretende Kurier-Chefredakteur Gerd Korentschnick.
21: Dass jemand mit Berichterstattung nicht einverstanden ist, das mag vorkommen, das kommt im Alltag sogar regelmäßig vor, dass man aber Journalisten nicht aufgrund ihrer journalistischen Tätigkeit anzeigt, sondern als Anstifter bzw. Gehilfen zu einer wirklichen Straftat anzeigt, das ist total absurd.
20: Wenn das so weitergeht, kann man investigativen Journalismus in Österreich vergessen, kritisiert Korentschnick.
21: Jeder Whistleblower wird Panik haben, sich in Zukunft an seriöse Medien wie den Kurier zu wenden. Ich finde, das ist Teil und eine Kernaufgabe von journalistischer Recherche, dass man versucht, Insider-Informationen zu bekommen, dass man die auch an die Öffentlichkeit bringt. Und wir sind total empört darüber.
20: Der Kurier stehe jedenfalls hinter den beiden Kollegen, versichert Korentschnick.
21: Es ist ganz wichtig für alle Medien, hinter ihren Journalistinnen und Journalisten zu stehen und zu zeigen, dass wir uns alle nicht mundtot machen lassen von irgendwelchen juristischen Tricks.
20: Die Kontrolle von behördlichen Missständen ist die Kernaufgabe von kritischem Journalismus, betont auch Daniela Kraus, Generalsekretärin des Presseclubs Concordia.
22: Und das sind eben auch vertrauliche Informationen. Und Journalisten dürfen in diesem Zusammenhang auf keinen Fall kriminalisiert werden, weil das wäre ein schwerer Eingriff in die journalistische Freiheit. Und wer sauber recherchiert, ist natürlich nicht ein Anstifter oder Gehilfe zur Verletzung der Geheimhaltungspflicht, sondern dient dem öffentlichen Interesse.
20: Man müsse den Fall genau beobachten, sagt Kraus. Bei der Staatsanwaltschaft Wien bestätigt man Ermittlungen rund um die anonyme Anzeige. Es werde gegen mehrere Personen ermittelt. Die beiden Journalisten würden als Verdächtige, nicht als Beschuldigte geführt, heißt es. Wenn eine Straftat im Raum stehe, müsse man den Sachverhalt aufklären, so die Staatsanwaltschaft.
1: Am 5. Mai 1945 wurde das Konzentrationslager Mauthausen befreit. Heute, am Jahrestag der Befreiung, findet im Parlament das jährliche Gedenken an die Opfer des Nationalsozialismus statt. Gegen Gewalt und gegen Rassismus. Aus dem Parlament berichtet Astrid Petermann.
23: Erinnerung an das Unfassbare, an das Grauen, für das oft die Worte fehlen. Hedy Schnabel Argent ist heute 98 und lebt in Großbritannien. Als junges Mädchen kann sie mit ihren Eltern vor den Nationalsozialisten flüchten. Sie erinnert sich an die Tage, die ihr Leben für immer verändern.
24: Meine Mutter hat mir immer gesagt,
0: dass es keine guten oder schlechten Menschen gibt. Es gibt nur normale Menschen, die Schlechtes oder Gutes machen können.
23: Auf aktuelle antisemitische Vorfälle geht der zweite Nationalratspräsident Peter Haubner von der ÖVP ein.
2: Wenn Jüdinnen und Juden in Österreich beleidigt, diffamiert und körperlich attackiert werden, wenn antisemitische Parolen täglich im digitalen Raum weitergetragen werden, häufiger als je zuvor, dann bestätigt uns das, wir dürfen nicht schweigen.

0: Wir dürfen keinen Schlussstrich ziehen. Nicht über das Leid der Opfer und nicht über die Schrecken des Nationalsozialismus.
1: Erinnerung brauche Haltung, so Haubner, und dürfe nicht stehen bleiben. Das führe auch zu der Frage, wie man Gedenken neu denken könne. Stichwort Erinnerungskultur. Darüber spricht auch der Vizerektor des Staatlichen Museums in Auschwitz-Birkenau, Andrei Kaczorczyk. Auch über Begegnungen mit Zeitzeugen, die weniger werden.
2: Faszinierend sind diese Links, diese Verbindung zwischen der Generationen. Über 90-jährige Überlebende, die als Kinder ins Auschwitz eintrafen, und jungen Leuten, die im 21. Jahrhundert geboren sind.
1: Es sind Auftritte und ein Auftreten im Zeichen der Erinnerung und des Erinnerns. Nicht nur heute, sondern immer wieder aufs Neue.
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3: 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Was für ein schönes Ende, so hieß die letzte Premiere am Theater in der Josefstadt unter dem nach 20 Jahren scheidenden Direktor Herbert Föttinger. Ein schönes Ende vielleicht, aber auch ein durchwachsenes war der Direktor zuletzt doch auch wegen seines Führungsstils nicht unumstritten. Heute Vormittag hat Föttinger selbst in einer Pressekonferenz seine persönliche Bilanz gezogen, Sebastian Fleischer berichtet.
9: Kein Gepoltere, keine große Abrechnung, wie von einigen vermutet, wurde diese abschließende Pressekonferenz von Herbert Föttinger.
10: Es ist eben ein großer Dank für diese letzten 20 Jahre, auch eine Dankbarkeit, dass wir 20 Jahre lang dieses Haus gestalten durften und nicht nur verwalten.
9: Föttingers Dank gilt seinem kaufmännischen Direktor Alexander Götz, Dramaturgie und Pressearbeit, öffentlichen Fördergebern und Sponsoren sowie dem Aufsichtsrat. In Form einer großen Aufzählung zeichnete der scheidende Josefstadtdirektor dann auch das Bild eines Hauses, das die Tradition hochgehalten und zugleich die Zukunft im Blick gehabt habe. Zu ersterem zählte er österreichische Klassiker im Repertoire, wie auch ein von seinen Vorgängern geerbtes Schauspielensemble, erweitert durch hochkarätige Gäste. Zeitgenössisch habe sich die Josefstadt durch 70 Uraufführungen und 38 österreichische Erstaufführungen gezeigt.
10: Wir wussten, wir müssen alles tun, damit das Theater in der Josefstadt und die Kammerspiele nicht immer als verstaubtes Theater dastehen, sondern hier muss etwas Neues stattfinden.
9: Als wichtigsten Autor der Josefstadt nannte Herbert Föttinger dabei Peter Turini. Aber auch Felix Mitterer, Silke Hassler, Daniel Kehlmann oder Lily Brett habe man gewinnen können. Die Kammerspiele habe man zur modernen Literaturbühne aufgewertet. Inhaltlich habe man auf den Rechtsruck in Österreich reagiert und immer wieder die Geschichten von Benachteiligten auf die Bühne gebracht.
10: Mir war es wichtig, dass dieses Josefstadttheater nicht nur ein Plüschtheater der feinen Gesellschaft ist, sondern dass wir da im Sinne von Brecht auch die zeigen, die nicht im Licht stehen, sondern die im Dunkeln stehen.
9: Für seine Nachfolgerin Marie Rötzer hatte Föttinger, ungeachtet öffentlich geäußerter Kritik in jüngerer Zeit, nur die besten Wünsche.
10: Ich wünsche ganz tolle, geglückte Produktionen. Ich wünsche der neuen Intendanz ausverkaufte Häuser. Sie sollen das gut machen und sie werden das gut machen.
9: So Herbert Föttinger, der noch einen Spoiler nachschickte. Beginnen werde die neue Intendanz, wie schon zu lesen war, nämlich ebenfalls mit Peter Turini, seinem Stück »Der tollste Tag«.
3: Katharina Menhofer aus unserer Kulturredaktion kommt gerade von dieser Pressekonferenz und ist jetzt bei mir im Studio. Hallo.
11: Hallo.
3: Ist es nicht eigentlich ungewöhnlich, dass ein Theaterdirektor zum Ende seiner Ära öffentlich Bilanz zieht?
11: Ja, eigentlich ist das ungewöhnlich. Ich erinnere mich an keine Direktionszeit, wo es so etwas am Ende gegeben hat. Allerdings war es auch eine ungewöhnlich lange Amtszeit und Herbert Föttinger hat Pressekonferenzen immer gern zelebriert und auch genossen. Seine letzte Spielplan-Pressekonferenz im vorigen Jahr hat er ausfallen lassen. Die hat er nur online gegeben. Das war zu einer Zeit, als die sogenannte Causa Föttinger noch ganz frisch war. Vermutlich hat er da auch wenig Lust gehabt, sich unliebsamen Journalisten Fragen zu stellen. Jetzt, wo alle wehmütig sind, dass er geht, wo ein bisschen Gras drüber gewachsen ist, stellt er sich wieder ganz gern der Öffentlichkeit.
3: Dass Föttinger jüngst auch selbst in Thomas Bernhards Theatermacher auf der Bühne gestanden ist und das zudem unter der Regie des geschassten Burgtheaterdirektors Matthias Hartmann entbehrt nicht einer gewissen Ironie. Geht es in dem Stück doch um Macht, Missbrauch und Tyrannei? Föttinger selbst war im Haus da schon mit deutlicher Kritik an seinem Führungsstil konfrontiert. Zur Erinnerung, was wurde ihm denn konkret vorgeworfen?
11: Mittlerweile muss man fast sagen, das Übliche. Wir kennen das von anderen Fällen der letzten Jahre. Der autoritäre Führungsstil, ein Klima der Angst, das Ausnutzen der Machtpositionen. Konkret kam der Vorwurf damals von 18 ehemaligen und aktuellen Mitarbeitenden. Von Erniedrigungen, Beleidigungen während der Proben war da die Rede, auch davon, dass er sexuelle Belästigung decke. Die Vorwürfe waren alle anonym. Föttinger konnte sich da auch nicht ganz konkret quasi rechtfertigen.
3: Ständig schwebt über uns das Damoklesschwert der Political Correctness, hat sich Hartmann im Programmheft zum Theatermacher beschwert. War Föttinger da ähnlich larmoyant oder würden Sie sagen einsichtig? Ein Untersuchungsbericht hat schließlich ja einen Kulturwandel am Haus eingemahnt.
11: Ja, ich würde sagen, Föttinger war dann letztendlich doch einsichtig. Er ist ja ermahnt worden, es wurde geraten, dass er auch keine Regien mehr übernimmt. Einige andere Maßnahmen wurden ergriffen, der sogenannte Kulturwandel. Föttinger selbst hat sich auch schriftlich bei den Mitarbeitenden entschuldigt, hat das auch heute am Ende der Pressekonferenz noch einmal ganz ausdrücklich getan. Es tut ihm leid, wenn er in seiner ungebremsten Leidenschaft jemand verletzt habe. Und das war ein Fehler, er hätte da besonnener sein müssen.
3: Wo Schatten, da auch Licht. Was waren denn die künstlerischen Meriten Föttingers? Hat er die Josefstadt sozusagen entstaubt?
11: Ja, das kann man so sagen. Er hat das sogenannte Schlaf- und Schnarchtheater, so hat das Beimann einmal bezeichnet, wirklich sanft aufgeweckt, ohne jetzt groß zu verstören. Er hat auf Publikumslieblinge gesetzt, zu Beginn seiner Ära, auf Otto Schenk, auf Helmut Lohner, obwohl das seine Vorgänger als Direktoren waren, hat er die weiter beschäftigt. Später dann Dangl, Köstlinger, Stolzmann und so weiter. Er hat auch von den Intendantenwechsel an den anderen Häusern profitiert, indem er nämlich Schauspielende von diesen Häusern, die dort weggegangen sind, ins Ensemble geholt hat. Also große Ensemblepflege. Er hat neue Autorinnen und Autoren ans Haus gebracht. Eine Elfriede Jelinek, ein Brecht, wäre davor nicht denkbar gewesen an der Josefstadt. Und wir haben es vorher im Beitrag schon gehört, natürlich allen voran Turini, Kehlmann und so weiter. Schwerpunkte auf aktuelle gesellschaftspolitisch relevante Themen und die Kammerspiele weg vom Boulevardtheater hin zu literarischen Komödien.
3: Und auch wirtschaftlich gesehen?
11: Auch wirtschaftlich war er sehr erfolgreich, vor allem was das Aufstellen von Sponsorengeldern betrifft. Also da hat er, glaube ich, in den letzten Jahren 20 Millionen auch für die Generalsanierung beider Häuser aufstellen können.
3: Im Herbst tritt Marie Rötzer, derzeit Intendantin am Landestheater Niederösterreich, die Nachfolge Föttingers an. Was wird bleiben von der Ära Föttinger? Was ist zu erwarten von Marie Rötzer?
11: Ja, interessanterweise hat Marie Rötzer bei ihrem ersten Konzept für die Josefstadt fast exakt dieselben Schlagworte verwendet wie Föttinger zu Beginn, nämlich zwischen Tradition und Aufbruch. Sie hat anklingen lassen, den Föttinger-Kurs mit sanften Erneuerungen fortsetzen zu wollen. Ihr Ensemble wird schlanker werden, muss auch schlanker werden. Sie wird von den 48 Menschen nur 30 behalten. Es hat zuletzt für Unmut gesorgt, dass sie die Doyenne Marianne Nentwich nicht mehr weiter beschäftigen wird. Und das ist auch der Unterschied. Marie Rötzer ist eine pragmatische Managerin, keine feurige Künstlerin. Das heißt, damit ist auch ein bisschen die Gefahr gebannt, dass es bei Proben und in der Hitze der Leidenschaft oder des Spielens zu solchen Machtgefällen kommt. Was vielleicht fehlen wird, ist dieses oft zitierte Feuer von Föttinger. In jedem Fall wird Marie Rötzer gut daran tun, die Fahrtrichtung des Zuges Josefstadt beizubehalten.
3: Wir werden es sehen. Katharina Mennhofer war das aus unserer Kulturredaktion. Vielen Dank für diese Einschätzungen.
11: Danke.
3: Die aktuellen Meldungen hat jetzt noch Konstantin Hahn für uns.
12: Der steirische ÖVP-Abgeordnete Ernst Gödel ist neuer ÖVP-Klubobmann. Der bisherige Sicherheitssprecher seiner Partei wurde einstimmig zum Nachfolger von August Wöginger gewählt. Wöginger hatte gestern nach seiner nicht rechtskräftigen Verurteilung im Amtsmissbrauchsprozess seinen Rücktritt als ÖVP-Klubobmann erklärt. In der Straße von Hormus kommt es trotz der Feuerpause zwischen den USA und dem Iran seit gestern wieder vermehrt zu Kampfhandlungen. Die Situation am Persischen Golf und deren wirtschaftliche Folgen beschäftigen heute auch die EU-Finanzminister in Brüssel. Sie beraten unter anderem darüber, wie die Preissteigerungen auf dem Energiesektor abgefedert werden können. Zur Diskussion steht etwa eine Übergewinnsteuer für Energiekonzerne. Nach der gestrigen Amokfahrt von Leipzig mit zwei Toten soll der 33-jährige Tatverdächtige heute dem Haftrichter vorgeführt werden. Das Motiv ist noch unklar, die Ermittler gehen aber nicht von einem politischen oder religiösen Hintergrund aus. In der rumänischen Hauptstadt Bukarest debattiert das Parlament zur Stunde über einen Misstrauensantrag gegen die Regierung. Die Abstimmung wird für den Nachmittag erwartet. Der seit etwa 10 Monaten amtierende proeuropäische Premier Bolojan ist wegen seiner Sparpolitik umstritten. Anlässlich des Jahrestags der Befreiung des Konzentrationslagers Mauthausen hat das Parlament der Opfer gedacht. Der zweite Nationalratspräsident Haubner von der ÖVP betont in seiner Rede, man dürfe nicht schweigen und auch keinen Schlussstrich ziehen. Vor der Gedenkveranstaltung hatten auch Bundespräsident Van der Bellen und SPÖ-Obmann und Vizekanzler Babler zur Erinnerung an die Opfer des Nationalsozialismus aufgerufen. Im Erpressungsfall um vergiftete HIP-Babynahrung muss der Verdächtige in Untersuchungshaft. Das hat das Landesgericht Eisenstadt am Vormittag entschieden. Der 39-Jährige bestreitet die Vorwürfe. Mit den 5-stündigen Klausuren in Deutsch hat heute die diesjährige Zentralmatura begonnen. Es ist der einzige Prüfungsgegenstand, in dem alle die gleichen Matura-Aufgaben bekommen. Insgesamt wurden mehr als 41.000 Aufgabenhefte ausgeliefert. Mehr Menschen als je zuvor sind Vertriebene. Das geht aus einem aktuellen Bericht der Internationalen Organisation für Migration hervor. Demnach lebten Ende 2024 mehr als 120 Millionen Menschen auf der Flucht, die meisten innerhalb ihres eigenen Landes. Bei den Binnenvertreibungen waren Naturkatastrophen die häufigste Ursache.
3: Vielen Dank. Jetzt noch der Blick aufs Wetter. Gerald Holzinger, viele freuen sich zwar über die frühsommerliche Wetterphase, aber die Trockenheit wird immer mehr zum Problem.
13: Den dritten Tag in Folge geht es heute in Richtung 30 Grad. Am wärmsten ist es wie gestern in Niederösterreich. Etwas anders schaut es von Vorarlberg bis Oberkärnten aus. Hier gibt es Höchstwerte zum Teil unter 20 Grad und dazu auch viele Wolken. Etwas feuchtere Mittelmeerluft kommt jetzt von Südwesten her ins Land. Regen hat sie aber nur in Schauerform mit im Gepäck. Flächendeckender Regen ist für die allermeisten Regionen weiterhin nicht in Sicht. Und teils kräftiger, föhniger Südwind trocknet die Böden noch mehr aus. Innsbruck hat aktuell Böen um 70 km pro Stunde, um 50 km/h sind es im Lungau. Und auch im Süden und Osten des Landes legt der Wind jetzt am Nachmittag noch deutlich zu und wird kräftig.
3: Kein ergiebiger Regen in Sicht also für die allermeisten auch in der nächsten Zeit. Wer darf denn mit nennenswerten Regenmengen rechnen?
13: Na, am ersten Teile von Vorarlberg, vom Außerfern und von Unterkärnten, hier speziell der Bereich der Karnischen Alpen. 20 bis etwa 40 Liter pro Quadratmeter bis Ende der Woche sind aber trotzdem viel zu wenig, um die aktuelle Trockenheit nachhaltig zu lindern. Viele Flüsse und Seen führen mittlerweile Niederwasser. Viele Grundwasserstände sind niedrig bis sehr niedrig. Besonders betroffen sind Oberösterreich, Salzburg und Kärnten. Und auch wenn sich die Wetterlage in den nächsten Tagen ein wenig umstellt, die Luft ein wenig feuchter und übermorgen mit Westwind auch überall etwas kühler wird. Die Trockenheit und ihre Auswirkungen werden uns noch länger beschäftigen.
3: Vielen Dank. Im Namen des gesamten Teams Julia Varga, Regie und Rainer Ploberger, Technik, verabschiedet sich Barbara Schieder. Zeit für Punkt 1.

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1: Schönen Nachmittag, willkommen. Seit deutlich ist, dass die USA sich im Iran-Krieg verkalkuliert haben, scheint Putin gut dazustehen. Die Sanktionen auf den Kauf russischen Öls wurden gelockert, das Geld sprudelt wieder. Putin liefert Waffen an den Iran und verrät dem Regime Bewegungsdaten über amerikanische Flugzeuge und Schiffe. Gleichzeitig gibt er den Vermittler, trifft den iranischen Außenminister in St. Petersburg und telefoniert mit Trump. Putin immer Oberwasser, Kriegsgewinnler in mehrfachem Sinn? Oder ist die Sache anders? Russland, so wird berichtet, etwa vom schwedischen Geheimdienst, gehe einem wirtschaftlichen Kollaps entgegen. Zeitungen schreiben von Putschgerüchten. Wie angeschlagen ist Russland? Wie leben die Russinnen und Russen? Regt sich tatsächlich Widerstand, wie man hört, etwa in der Bloggerszene? Rufen Sie an, reden Sie mit, stellen Sie Ihre Fragen 0800 22 69 79 oder schreiben Sie uns punkt1@orf.at. Gast via Internettelefon ist Michael Thumann, Journalist in Moskau, derzeit in Deutschland, Europakorrespondent der deutschen Wochenzeitung Die Zeit. Er hat Geschichte und Slawistik studiert und ist Autor mehrerer Bücher, etwa des 2025 erschienenen Buches Eisiges Schweigen flussabwärts, eine Reise von Moskau nach Berlin. Willkommen, Herr Thumann.
2: Vielen Dank, schön, dass ich bei Ihnen sein darf.
1: Wir freuen uns. Wie ist die Stimmungslage im offiziellen Russland und da, wo Sie Einblick haben seit dem 28. Februar, seit die USA und Israel den Irankrieg begonnen haben?
2: Die Stimmung im offiziellen Russland war kurzzeitig aufgehellt, weil sie sich natürlich von dem amerikanischen Krieg gegen Iran nach dem initialen Schock, dass Ayatollah Khamenei weg war und noch ein Verbündeter gestürzt war, dass sie hoffen durften, dass sich die Amerikaner selbst schwächen. Denn es war ja schon nach wenigen Tagen absehbar, dass der Iran so schnell nicht geschlagen würde oder vielleicht gar nicht. Und entsprechend hält sich die Stimmung auf. Nun aber, nach 2 Monaten, sieht man, dass Russland nicht auf ganzer Linie profitiert von diesem Krieg und dass es vielerlei Nachteile auch gibt. Und insoweit ist das Bild durchaus gemischt, während sich das Bild in der Bevölkerung weiter verschlechtert und verdüstert.
1: Wie reagiert, ich bleibe noch mal beim offiziellen Russland, wie reagiert das Regime auf die jüngsten Trumpschen Drohungen, die NATO zu bestrafen, Truppen abzuziehen aus Europa, Zölle neuerlich zu erhöhen, alles das, was wir da in den letzten Tagen gehört haben?
2: Ja, das ist natürlich für Russland Wasser auf die Mühlen. Das finden sie alles großartig. Sie hätten sich das schon viel früher gewünscht und intensiver. Das ist eben das, wofür man glaubt, Trump in Washington zu haben, eben dafür, dass er die NATO zerrüttet und zerstört, dass die USA sich von Europa nachhaltig entfernen und dass das entsprechend Russland zum Vorteil gereicht. Diese nun anderthalbjährige Verzögerung dessen, was man sowieso in Moskau erwartet hat, führt jetzt zu natürlich Freudesausbrüchen und trotzdem einer letzten Zurückhaltung, weil man ja weiß, dass Trump hin und her schwankt und sich seiner eben deshalb auch nicht ganz sicher ist und deshalb freudiges Abwarten in Moskau.
1: Freudiges Abwarten und ambivalent. Ja, also freudiges Abwarten. Also seit Anfang März steigt der Preis für Rohöl. Lieferengpässe drohen. Daraufhin haben die USA die Sanktionen gegen den Kauf russischen Öls gelockert. Bis Mitte Mai darf das auf Tankern gelagerte Öl verkauft werden. Man kann sich vorstellen, dass die Lockerung der Sanktionen verlängert wird. Wie schätzen Sie diese Entwicklung ein, nämlich vor allem, was den Ukraine-Krieg betrifft? Ein ordentlicher Gewinn für Russland oder auch ein relativer und kurzfristiger Gewinn?
2: Ja, auch wieder ein gemischtes Bild. Beginnen wir mit dem, was Russland daraus zieht. Russland stand zu Beginn des Jahres die Regierung vor einer handfesten Budgetkrise. die sie in aller kürzester Zeit gezwungen hätte, zu ganz harten Maßnahmen zu greifen, also dass man sich tatsächlich vergreift an den Guthaben der Menschen, dass man auf die heimischen Banken zugreift, denn man kann ja nicht mal eben rausgehen in die Welt und eine Anleihe ausgeben. Denn Russland ist ja abgeschnitten von den internationalen Finanzmärkten. So, schon aus dieser Lage hat Donald Trump sie befreit. Insoweit ist sozusagen hier der Plan Donald mal wieder aufgegangen für Putin. Er hat Sanktionen, Ölsanktionen gegen Russland gelockert. Und er hat eben auch die Ölpreise angefacht, wahrscheinlich nicht willentlich. Das schadet Donald Trump ja zu Hause, aber für Russland ist es eine super Sache gewesen, weil sie aus der Budgetkrise jetzt erst einmal die Dinge strecken konnten. Sie haben aber trotzdem alle möglichen Maßnahmen ergriffen, die Erhöhung der Mehrwertsteuern, die Erhöhung von anderen direkten Steuern, um der Budgetkrise Herr zu werden. Und trotzdem hilft es nicht hundertprozentig, denn sie konnten bisher von dem hohen Ölpreis nicht in Gänze profitieren, denn ihre Ölraffinerien brennen. Ein erheblicher Teil, manche reden von bis zu 50% der Ölraffinerien, die nicht mehr richtig vollumfänglich arbeiten können, weil ukrainische Drohnenangriffe das unterbunden haben und die Ukraine mittlerweile auch im russischen Hinterland über tausende von Kilometern hinweg mit Langstreckendrohnen russische Ölinfrastruktur angreifen kann.
1: Ja, zu diesem Punkt möchte ich Sie gerne fragen. Also vor 3 Wochen hat man gehört, in Toapse am Schwarzen Meer, 75 Kilometer nordwestlich von Sotschi entfernt, gab es so einen Angriff auf eine Anlage in einem der wichtigsten Häfen für den russischen Erdölexport. Der größte russische Mineralölkonzern Rosneft betreibt dort eine Raffinerie. Man hört auch, die Summe fast 2 Milliarden Euro habe Moskau verloren. Das ist eine Meldung der ukrainischen Regierung. Wie schätzen Sie das genau ein? Also wenn man Bilder sieht, hat man den Eindruck, das sind ein paar Anlagen. Ja, was meinen Sie, wie ernst zu nehmen ist, sind diese Angriffe? Wie sehr kann das wirklich den Ukraine-Krieg wenden?
2: Also ich würde davor warnen, in diese 2023er Euphorie zu verfallen, wo man dann irgendwie angesichts der Tatsache, dass sich die Russen damals hatten zurückziehen müssen für Kiew und Charkiw und dass gleichzeitig die Ukrainer in die Offensive kam, dass man jetzt wieder von Gewinn und Sieg und so weiter spricht. Ich glaube, dieser Krieg wird noch lange dauern und wir werden immer wieder Phasen sehen, wo die eine oder die andere Seite in den Vorteil kommt. Die Ukraine hat derzeit einen eindeutigen Vorteil in der Drohnenentwicklung, weil sie einfach einfallsreicher, beweglicher und einfach auch vom Ingenieurtechnischen her besser sind als die Russen. Und das zahlt sich jetzt auf dem Schlachtfeld aus. Und die russische Tonnentaktik, nach der man halt eben irgendwie möglichst viel Material, Männer und halt eben Technik reinwirft und dann wird das irgendwie schon gehen, die hat im vergangenen Winter so nicht funktioniert, wie sie sich das dachten. Und mittlerweile machen die Ukrainer eben auch an der Front, vor allem im Bereich Donetsk, aber auch im Bereich Charkiw und Saporizhia weiter im Süden, einige Fortschritte, während die Russen wiederum bei Kramatorsk, das liegt dann sozusagen in der Mitte von all den genannten Orten, wieder ein bisschen vorangeschritten sind. Also auch da ein gemischtes Bild, aber Vorteil Ukraine derzeit. Und was die Drohnen angeht, muss man sagen, das ist, wenn man sich das auf der Karte anschaut, schon erheblich. Aus der Ukraine erreichen die halt den Ust-Luga, den großen Hafen, Ölhafen bei St. Petersburg, die Häfen im Schwarzen Meer sowieso, aber sie können halt eben auch bis nach Westsibirien kommen mit ihren Drohnen. Und das spürt Russland jetzt schmerzhaft.
1: Ja, Man liest auch mehr und mehr, dass die Putins Sommeroffensive zu scheitern droht. Also die Berichte, zumindest das, was man hier im Westen liest, die gehen so ein bisschen in die Richtung, also Putin wird scheitern. Von der US-Denkfabrik Center for Strategic and International Studies liest man bereits 1,2 Millionen Soldaten hat Russland im Ukraine-Krieg verloren. Die New York Times berichten gerade von rund 1.000 Toten oder verwundeten Soldaten pro Tag. Die Reserven schrumpfen. Neben Koreanern werden per Social Media Afrikaner angeworben, Kenianer etwa. Nach 4 Tagen Schnellausbildung schickt man die in den Kampf.

0: Es gibt ja andere Experten, die wissen schon, dass Putin 2029, wie die NATO angreifen will und so weiter. Das weiß ich alles nicht. Aber was ich weiß, ist, dass Putin mit seinem Ziel, dass er halt eben in der Ukraine die Regierung stürzen, erheben, bestimmen kann, dass er von diesem Ziel noch sehr, sehr weit entfernt ist, dass er auch von dem Ziel, die Ukraine weitestgehend zu kontrollieren. Dabei ist ihm ja Galizien, er hat da selbst schon geäußert, aber auch russische Eliteangehörige äußern immer wieder, Galizien sei nicht so wichtig, aber der Rest und vor allem Kiew. Und insoweit davon sind sie ganz weit entfernt. Und sie haben aber von diesem Ziel nicht abgelassen. Und je länger dieser Krieg andauert, desto länger und desto mehr ist Putins Name damit verknüpft und eben auch Erfolg oder Scheitern seiner Herrschaft insgesamt. Denn die von ihm bereits erwähnten Milliarden, die da investiert werden, Putin verbrennt ja derzeit den größten Teil des Geldes und der Fonds, die er angehäuft hat in den 20 Jahren seiner Amtszeit zuvor, wo er von einem sprudelnden Ölpreis, mit kleinem Auf und Ab, aber der hat ja für das Öl 5 bis 10 Mal so viel bekommen wie sein Vorgänger Jelzin, der Präsident Russlands in den 90er Jahren. Und diesen Schatz hat er schon verpulvert. Und das ist sein großes Problem. Das heißt, er denkt ja auch in historischen Dimensionen und möchte sich gerne in die Galerie einreihen. Dafür Peter der Große, Katharina die Große und Josef Stalin sicher auch. Und es fällt halt immer schwerer, weil er halt eben nicht aufgebaut hat, sondern abreißt. Und für ihn ist das, und da würde ich das Wort scheitern, das ihm sozusagen auf lange Sicht droht, würde ich durchaus an. Er hat ein drohendes Scheitern vor Augen. Auf der anderen Seite würde ich aber sagen, dieser Krieg und seine Gründe von russischer Seite, die Gründe für Russland, die Ukraine zu überfallen und für Putin vor allem, sind noch lange nicht vorbei, die Ziele nicht erreicht. Und deshalb kann das noch eine Weile dauern.
1: Ich nehme Herrn Söllkner in unser Gespräch, er ist am Telefon. Guten Tag.
2: Ja, guten
1: Ja,
2: Tag.
1: hallo, guten
2: Ich
1: Tag.
2: bin Friedensaktivist, langjährig. Und ich glaube natürlich, dass jetzt dieses Abziehen der US-Truppen aus Europa und das Verlagern der globalen Aufmerksamkeit nach Westasien, dass das Russland zugutekommt und auch diese Ölpreissache. Dennoch, ich glaube, dass Putin so wie Trump inzwischen auch sehr froh wäre, wenn er aus der Ukraine-Misere herauskäme, so wie Trump im Iran auch. Und da wundert mich schon sehr diese friedenspolitische Fantasielosigkeit der Europäer, anstatt jetzt auf unsere Nachbarn zuzugehen, gleichgültig, ob die USA in Europa bleiben oder nicht, die Russen, die Föderation werden unsere Nachbarn bleiben. Man muss zugehen und man muss ihnen natürlich auch etwas anbieten. Das wäre zum Beispiel nach wie vor eine neutrale Ukraine, eine großzügige Autonomie für die Donbass-Regionen, für die dort mehrheitlich russische Bevölkerung. Anstattdessen friedenspolitisch fantasielos und ich sage dazu dumm, schürt auch die EU gewaltige Aufrüstungsprojekte, was die andere Seite natürlich auch zur Aufrüstung zwingen wird. Also ich glaube, man müsste jetzt friedenspolitisch klug auf die Russen zugehen und diese alte Forderung aus den 90er und frühen 2000er Jahren, eine europäische Sicherheitsarchitektur von Vladivostok bis Lissabon zu verhandeln, das müsste man jetzt aufs Tapet bringen. Aber es gibt keine europäische Diplomatie in diese Richtung.
1: Und Dankeschön.
2: Das ist wirklich schandhaft.
1: Lassen Sie uns darüber sprechen. Dankeschön. Danke, Herr Söllkner. Herr Thumann, stimmen Sie zu? Wäre das ein günstiges Fenster, um aktiv zu werden von europäischer Seite? Also der Trick wäre sozusagen, Putin, das Gesicht, dürfte sein Gesicht nicht verlieren? Ja, geht das? Ist das klug? Ja.
0: Ich glaube tatsächlich, dass gesprochen wird. Wir hören das so nicht, weil jeder, der spricht derzeit in Moskau,

0: sich zu Hause nicht so gut blicken lassen kann. Aber in der Tat, es gibt von verschiedenen europäischen Staaten immer wieder Initiativen. Eine der Initiativen ist auch sogar bekannt geworden. Das ist die des französischen Präsidenten, der seine zwei Präsidentenberater nach Moskau geschickt hat, die dort ein unangenehmes Erlebnis hatten, weil sie nämlich einfach nur mit niedrigen Chargen sprechen konnten. Sie kamen nicht zu Putin. Sie haben am Ende standen sie vor verschlossenen Türen. Das ist die derzeitige Momentaufnahme. Und das hat den Grund, dass Russland derzeit gar nicht gewillt ist, mit Europa zu sprechen. Wir werden ja auch als der große Feind dargestellt. Das ist alles sehr bequem, weil man muss irgendwie erklären, dass jetzt die Amerikaner, die ja nun immer der Feind gewesen waren, der Hauptfeind, nicht mehr der Hauptfeind sein, weil ja irgendwie Donald Trump ganz nett ist zu den Russen und deshalb also neuer Feind, alle konzentrieren sich auf Europa. Das ist aber alles möglich zu verändern, wie ich glaube. Man muss sich einfach nur klar machen, für die europäischen diplomatischen Versuche zu sprechen, ist es derzeit nicht so günstig. Ich selber erlebe das übrigens auch, weil ich selber viele Kontakte habe in die russische Elite. Ich habe ja schon in den 90er Jahren diese Kontakte aufgebaut und merke halt, und das ist die Gesprächsbereitschaft, mit mir zu reden, ist da auch so eine Art Lackmustest. Und ich merke halt, wo die Grenzen sind und die Gesprächsbereitschaft ist derzeit nicht so doll. Kann sich aber ändern. Sie sagten, Putin möchte raus aus der Ukraine, genauso wie Trump da raus will. Das muss ich etwas korrigieren, weil Trump will tatsächlich raus. Trump will ja aus allen möglichen Kriegen raus und eröffnet dann den ersten und den zweiten Handelskrieg eröffnet er und er hat den großen Nahostkrieg angezettelt, aus dem er jetzt nicht mehr rausfindet. Bei Putin ist es in einer Weise ähnlich. Er hat nämlich diesen Krieg, den er eigentlich als so einen Dreitagesspaziergang in die Sophienkathedrale von Kiew sich vorstellte, zu einem endlosen Krieg gemacht, der jetzt schon länger dauert als der große Vaterländische Krieg nach dem Überfall Nazi-Deutschlands auf die Sowjetunion. Und das liegt schlicht und einfach daran, ich sage noch mal, das Ziel Putins ist, die Ukraine zu kontrollieren und zu bestimmen, wer in Kiew regiert. Und von diesem Ziel ist er halt sehr weit entfernt. Es kann gut sein, dass sich die Konstellationen ändern und dass auch die Vereinigten Staaten irgendwann mal wieder eine andere Regierung haben, mit der sich dann Moskau nicht so gut versteht. Und das wird der Moment sein, wenn diese Trump-Putin-Schiene sich in irgendeiner Form verändert. Das wird der Moment sein für europäische Diplomatie und darauf sollten wir uns die ganze Zeit vorbereiten. Irgendwann kommt der Moment.
1: 0800 22 69 79 oder Punkt 1@orf.at. Schreiben Sie ein kurzes Mail an uns oder rufen Sie an, wenn Sie mitdiskutieren möchten oder Fragen haben an unseren Gast Michael Thumann, Moskau-Korrespondent der deutschen Wochenzeitung Die Zeit. Wie angeschlagen ist Russland? Wie sehr profitiert es von der augenblicklichen Weltlage?

0: Musik heute von Igor Strawinsky, das war das Scherzo in G-Moll, 1902 komponiert, am Klavier die kasachische Musikerin Oksana Schewtschenko, die seit ihrem 9. Lebensjahr als Solistin weltweit auftritt. 0800 22 69 79 oder .1@orf.at. Am Telefon ist Herr Raphael. Guten Tag.
1: Grüß Gott. Ich hätte eine Frage, die mich schon immer ein bisschen fasziniert und interessiert hat, nämlich es gibt ja so propagandistische oder Nachrichtensendungen in Russland und die Linie ist ja zum großen Teil, dass in Ukraine Nazis herrschen und zum Teil ja auch gibt ja verschiedene Grade von Propaganda, zum Teil auch in Europa. Also Europa sind auch Nationalsozialisten. Und mich interessiert an dem Ganzen, inwiefern die Russen selbst oder die russische Bevölkerung selbst diese Propaganda einfach annimmt und wirklich glaubt, Ukraine muss von Nationalsozialisten befreit werden oder Europa wird noch immer von Nationalsozialisten beherrscht. Inwiefern glauben das die Russen selbst? Gibt es da irgendwelche Zahlen oder irgendwelche Studien oder keine Ahnung.
0: Dankeschön.
1: Das wäre meine Frage.
0: Ja. Dankeschön.
2: Es gibt, zunächst mal muss man wissen, etwa 70-80% der russischen Bevölkerung schauen staatliche Medien und konsumieren deshalb auch diese Propaganda. Die alternativen Auslandsmedien, russische Medien, die nicht die Regierungslinie vertreten, werden im Internet permanent geblockt. Man kann sie immer nur mit einem Proxy-Server, einem VPN umgehen. Das heißt also, die meisten schauen das und ein Teil glaubt es auch wirklich und ein anderer Teil benutzt gewissermaßen die Medien, um zu wissen, was soll ich sagen, womit falle ich nicht auf und was darf ich meinen? Das ist in so einer zunehmend totalitären Diktatur wie Russland deshalb so wichtig, weil man muss ja immer wissen, was die Linie ist, damit man nicht dumm auffällt. Und der sicherste Weg ist natürlich, sich gar nicht über Politik zu äußern. Und deshalb ist es für Umfrageinstitute auch nicht ganz leicht, das herauszufinden. Und jetzt ohne jeden Anspruch auf Repräsentativität, aber ich kann Ihnen sagen, dass viele meiner Gesprächspartner oder auch wenn ich mich mit Leuten auf der Straße, die jetzt keine weitere politisch in irgendeiner Form eingebunden sind, die glauben, dass die meisten von denen glauben das so nicht. Und auch wenn ich dann sage, naja, der Selenskyj, der ist ja eigentlich ein ukrainischer Jude und jetzt soll der Nazi sein, das leuchtet denen auch schon ein, dass denen nicht so ist. Und dann wird dann gesagt, naja, aber die verhalten sich nazihaft. Und dann werden natürlich immer diese Asowschen Brigaden von vor 10 Jahren immer wieder herangeführt, die ja schon lange integriert sind in die ukrainische Armee und die sozusagen ihren ganzen ideologischen Überbau, das ist alles weg. Aber darauf bezieht man sich dann immer noch mal. Ich kann Ihnen nicht genaue Zahlen sagen, aber es ist sicherlich eine Minderheit der Russen, die das wirklich fest glaubt.
0: Ja, Was glauben die Menschen in Russland oder wie geht es ihnen? Man hört jetzt so viel Verschiedenes. Zum einen hört man jetzt mal von Niedergang, Abkühlung, finanzieller Katastrophe, Kollaps, was die Wirtschaftssituation betrifft. Würden Sie das auch so bezeichnen? Ist das so? Steht die russische Wirtschaft vor einem Kollaps?
2: Nein, ein Kollaps. Ich würde sagen, die russische zivile Wirtschaft, der könnte tatsächlich einen Kollaps drohen. Die ist im steten Niedergang begriffen. Viele Waren, wo Putin noch hoffte, dass er mit den Sanktionen gegen die Europäische Union, gibt's ja auch sowas, also gerade im Lebensmittelbereich, das sind ja alles Putins Sanktionen gegen die EU und auch in anderen Bereichen von Konsumgütern russische Sanktionen gegen die EU. Und seine Hoffnung war Importsubstitution, also das, was die uns bisher geliefert haben, das produzieren wir selbst. So, das hat alles nicht geklappt. Oder es gibt nur wenige Bereiche, die russische Molkereiwirtschaft etwa. Aber in vielen anderen Bereichen dort kaufen sie aus China, importieren aus China und verlieren immer mehr ihre industrielle Grundlage. Und das sehe ich als die große Gefahr, dass die russische zivile Wirtschaft, die ja durchaus mal jenseits von Öl und Gas divers aufgestellt war, dass die halt immer mehr zugrunde geht und letztendlich Russland dann eben so ein Konsumhinterland von China wird. Darin geht die Richtung. Was man aber einschränkend immer sagen muss, die Kriegswirtschaft und kriegsrelevante Güter, das boomt natürlich. Da werden händeringend Arbeitskräfte gesucht, die Putin an der Front verbrennen lässt in unsinnigen Offensiven. Das heißt also, es gibt einen Bereich der russischen Wirtschaft, die Rüstungs- und rüstungsrelevante Produktion, die läuft nach wie vor gut. Und genau diese in diesem Doppelspiel muss man derzeit auf die russische Wirtschaft insgesamt schauen.
0: Andererseits hohe Inflation, die Leute leiden am Anstieg der Lebensmittelpreise, Obst, Gemüse, Salat, Gurken, besonders Fleisch, Milchprodukte, ist alles sehr viel teurer geworden. Die Mehrwertsteuer wurde angehoben, das haben Sie vorhin schon gesagt. Wie reagieren die Leute auf der Straße oder auch ihre Freunde, wenn das so weitergeht?
2: Die Leute reagieren zunehmend ungehalten. Es geht dabei vor allem um die steigenden Preise, die, wir sprechen ja in Europa auch über die Inflation, die wir so spüren. Nur man muss sich schon vergegenwärtigen, das ist in Russland einfach viel, viel krasser. Und zwar deshalb, weil sich in manchen Bereichen halt Lebensmittel einfach seit 2022 im Preis verdreifacht und vervierfacht haben. Dass 250 Gramm Butter 4 bis 5 Euro kosten und dass ein Kilo Gurken mittlerweile in Moskau im März für 7 bis 8 Euro angeboten wurde. Das beißt besonders deshalb, weil das ist ja so die frische Gurke, die knackige, die so gut schmeckt in Russland. Das ist ja so eine Art Grundnahrungsmittel. So, und das ist gar nicht zu unterschätzen, wie das auf die Stimmung schlägt. Weil die Leute, auch das bestätigen auch Umfragen, Angst haben, sich das Leben einfach nicht mehr leisten zu können. Und deshalb wachsen natürlich auch die Fragen, sehr, sehr vorsichtige Fragen, weil man weiß, wie gefährlich diese Frage ist. Aber warum dauert eigentlich dieser Krieg so lange und wie lange soll das eigentlich noch dauern? Und wenn man die Leute fragt, sagt eigentlich jeder, also hoffentlich endet das sehr, sehr bald. Und insoweit stehen die Leute nicht mehrheitlich hinter dem Krieg und seiner endlosen Führung, sondern die Leute sagen in der Mehrheit eigentlich, ja, wir sind für ein Ende des Krieges allerdings. Und dann stellt man sich halt eben hinter die russischen Forderungen. Also wir wollen den ganzen Donbass haben. Das ist ja die Forderung von Putin an die Ukraine, dass er die nicht eroberten Teile des Donbass auch noch bekommt. So, das ist etwas, was von vielen Russen geteilt wird. Aber man wünscht sich ansonsten ein schnelles Ende des Krieges. Wie man da hinkommen soll, weiß keiner. Und diese Gemengelage führt halt zu einer, ich sag mal, so nationalen Depression mittlerweile und einer Art von Hoffnungslosigkeit, weil man weiß, dass man eigentlich aus der Sache nicht mehr richtig rauskommt.
0: In Ihrem Buch Eisiges Schweigen flussabwärts, das ist, glaube ich, vor einem Jahr erschienen, da schreiben Sie, also damals, ich nehme an, Sie haben das 2024 geschrieben, dieses Buch, da schreiben Sie noch, ja, in Moskau schaut alles unverändert aus, saubere Stadt, aufgeräumte Parks, glitzernde Malls, wer es sich leisten kann, fliegt in die Türkei, nach Thailand oder nach Dubai. Und darin schreiben Sie, dass im Herbst 2024 noch 50% der russischen Bevölkerung beunruhigt über den Krieg war, das schon, aber drei Viertel würden ihn unterstützen. Da zitieren Sie auch das Levada-Meinungsforschungsinstitut, das als unabhängig gilt. Das wird auch von Russland als ausländischer Agent eingestuft wird. Was meinen Sie, wie hat sich das jetzt verändert? Wie viel Zuspruch, nicht nur was jetzt den Krieg betrifft, kann das System, aber auf wie viel Zuspruch kann das System Putin noch bauen?
2: Auf große Zustimmung. Das System Putin ist nach wie vor nicht in Gefahr. Und wenn man halt eben tatsächlich fragt, unterstützen Sie die SWO, wie die Russen immer sagen, die militärische Spezialoperation, dann würde nach wie vor eine erdrückende Mehrheit sagen, ja, selbstverständlich, wir unterstützen das. Und trotzdem möge es bald enden. Und diese Ambivalenz oder dieser scheinbare Widerspruch hängt schlicht und einfach darin, dass man eben nicht wagt, offen gegen diesen Krieg aufzutreten, weil man weiß, dass das der Punkt ist, wo das Regime erbarmungslos zuschlägt. Jeder, der einen leeren Zettel auf der Straße sichtbar hält, wird ja schon hops genommen, einfach deshalb, weil darauf könnte stehen, Nein zum Krieg. Und es wird jede Aktion, die in irgendeiner Form Kritik an der Armee oder an der Kriegführung äußern könnte, wird halt wirklich drakonisch bestraft. Und es gibt ja auch dieses Gesetz über Diskreditierung der Armee. Und das ist so wackelig und weich geschrieben, dass es auf alles Mögliche ausgedehnt werden kann. Das heißt, man darf die Repression dabei gar nicht unterschätzen. Ein Wort noch zu diesem zum Antlitz Moskaus. Das ist in der Tat nach wie vor unverändert. Die Innenstadt ist hochpoliert. Da bemüht man sich auch sehr drum, um diesen Augenschein aufrechtzuerhalten. Was dahinter der Fassade dann bröckelt in manchen Provinzstädten, die von ziviler Produktion, nicht von Rüstungsproduktion abhängig sind, das ist dann natürlich nicht sichtbar. Aber in der Tat, im Fassaden aufrechterhalten ist man ganz groß in Russland.
0: Mit welchen Leuten können Sie sprechen, die unter der Hand sagen, so und so sieht es wirklich aus? Ist das mittlerweile schon so schwierig geworden für Sie als Journalist?
2: Also, ich sag mal so, es gibt einfach sehr viele Menschen, mit denen ich sprechen kann, die sagen, so sieht's aus, und zwar bei mir persönlich. Und das ist schon mal eine sehr wichtige Informationsquelle. Dann gibt es Leute, die sind besser informiert, die tragen alle möglichen Informationen zusammen. Journalisten, Politikwissenschaftler, die ich schon lange kenne und die Vertrauen zu mir haben und wissen, dass wenn sie mit mir sprechen, dass ich das nicht sofort schreibe oder wenn ich mich darauf beziehe, dann selbstverständlich, und so müssen wir leider in Russland arbeiten, nicht mit dem Klarnamen dieser Person. Mhm. Und dann muss man einschränkend sagen, dass alle immer weniger wissen, was eigentlich wirklich vor sich geht und los ist, weil Russland ja massiv Statistiken fälscht. Es wird alles gefälscht, was man irgendwie fälschen kann. Ist ja auch der Traum von Donald Trump, dass diese unangenehmen Statistiken über Inflation in den USA und alles, was so schief läuft unter seiner Herrschaft, dass man das einfach fälschen könnte, so wie Putin. Das ist doch eigentlich super schick, wenn man das kann. Das Problem an dem Dauerfälschen ist, dass selbst die Regierung am Ende nicht mehr so genau weiß, was eigentlich läuft. Und dass man halt in der langen Frist am Ende dastehen könnte wie die Sowjetunion,
0: ich wollte
2: die
0: grad sagen,
2: auch nicht mehr ganz wusste, was los war im eigenen Lande, wenn man sich ständig selbst belügt. Das ist das Risiko darin. Aber nochmal, für die Fassade ist es natürlich super.
0: Ja, ich wollte gerade sagen, klingt nach Sowjetunion. Da passt jetzt ein Anruf von Herrn Kraus. Bitte, Herr Kraus.
3: Ja, grüß Gott, ich habe eine Frage. Sie haben vorhin beschrieben, dass das Volk in Russland doch schon sehr unzufrieden ist und leicht depressive Züge annimmt. Wir wissen aus der Vergangenheit und der Geschichte, dass das russische Volk eher sehr leidensfähig ist. Aber kennen Sie oder sehen Sie irgendwie ein Szenario, dass sich das Volk doch auflehnt in irgendeiner Art und Weise?
0: Dankeschön.
2: Ich sehe die Möglichkeit, dass wir wieder lokale Proteste über bestimmte Zustände sehen könnten. Dass wir, so wie schon in den Jahren 2018 und 2019, dass es immer wieder Proteste gibt über Naturkatastrophen, wo die Behörden nicht richtig reagiert haben, Waldbrände, wo die Feuerwehr zu langsam ist, oder Überflutungen, wo die Behörden auch nicht imstande waren, Abhilfe zu schaffen rechtzeitig. So, das, die Möglichkeit sehe ich. Aber ein Wenden gegen das Regime aus der Bevölkerung heraus halte ich für sehr unwahrscheinlich angesichts des Grades der Überwachung und der Repressionen. Was ich hingegen für möglich, aber nicht zwingend halte, ist, dass ich aus den Eliten, dass sich dort Kreise bilden, die versuchen könnten, sich den Unmut der Menschen zunutze zu machen und zu sagen, so geht das nicht weiter. Hier müssen wir einen Punkt setzen oder jetzt müssen wir handeln. Und wir haben ja auch tatsächlich aus der äußersten radikalen Rechten schon 2023 so einen Versuch gehabt. Der damalige Wagner-Söldnerführer Jewgeni Prigozhin mit seinem Marsch auf Moskau, das war halt eben so ein Versuch zu sagen, so geht das nicht weiter. Und damals richtete sich das ja bei ihm vor allem auch gegen die von ihm so wahrgenommene Misswirtschaft in der russischen Armee.
0: 0800 22 69 79 oder Punkt 1 @orf.at. Nochmal kurz Musik.

0: Sitze ich Fake News auf, schreibt unsere Hörerin Helene Flöss. Sie schreibt, ich habe gelesen, Putin sei nach der Ermordung der Regierungsspitzen im Iran in großer Angst. Er selbst könnte einem Attentat zum Opfer fallen. Und man liest in mehreren Zeitungen, zum Beispiel in La Repubblica, von Putschgerüchten. In La Repubblica heißt es, Zitat, er übernachtet nicht mehr in den Präsidentenresidenzen in Moskau und am Waldaisee, sondern verbringt die meiste Zeit in unterirdischen Bunkern. Köchen, Leibwächtern und Fahrern ist die Nutzung öffentlicher Verkehrsmittel und das Mitführen von Mobiltelefonen untersagt. Gleichzeitig sind die Sicherheitsvorkehrungen verschärft worden. Wladimir Putin habe Angst vor einem Mordanschlag, womöglich durch eine ukrainische Drohne. Was wissen Sie über Putschgerüchte? Auch in einer britischen Zeitschrift wird davon berichtet, dass es ihm, also der frühere Verteidigungsminister Sergei Shoigu, hier eine Rolle spielen sollte. Das wird aber dann wieder relativiert. Also viele Gerüchte. Was wissen Sie darüber, Herr Thumann?
1: Vieles davon beruht ja auf einem westlichen Geheimdienstbericht, der geleakt wurde. Und insoweit muss man das zunächst mal einfach auch in diesem Kontext sehen. Da gibt es natürlich auch ein Interesse bei westlichen Geheimdiensten derzeit halt eben so etwas zu veröffentlichen. Ich würde sagen, das ist bei Putin einfach schon länger so. Der Mann ist ja hinreichend bekannt als Paranoiker. Er ist jemand, der auf Empfängen

0: mal dadurch auffällt, dass er gern mal seinen eigenen Trinkbecher mitbringt. Der fällt dann ein bisschen auf, also ein komisches, grobschlächtiges Plastikgefäß, aus dem er dann trinkt und sicher ist, dass er keinen vergifteten Wein oder was auch immer zu sich nimmt. Wir wissen auch wiederum, dass in vielfältiger Weise seine DNA geschützt wird, bis hin zu den Überlegungen, wie man denn irgendwie mit den Toilettenausgängen umgeht, aus den Präsidentengemächern, damit keiner daran kommt. In vielerlei Hinsicht ist dieser Mann wahrscheinlich der paranoischste russische Herrscher seit Stalin. Und seien wir ehrlich, er hat auch einen gewissen Grund dazu, denn er hat sich sehr viele Feinde gemacht in Russland wie außerhalb Russlands. Er führt seit 21 Jahren Krieg gegen Nachbarländer. Er hat die meiste Zeit seiner Herrschaft Krieg geführt. Er hat Russland und Europa von einem Friedenszustand und der Möglichkeit, tatsächlich ein gemeinsames europäisches Haus zu bauen, in eine absolute Konfrontation und in eine Krieg-in-Sicht-Krise geführt. Also dieser Mann hat so viel auf dem Kerbholz, dass er tatsächlich auch Grund hat, sich um sein Leben Sorgen zu machen. Und die Präsidentenresidenzen in Sotschi und auch in Nowa Agarajowa, also vor den Toren Moskaus, lassen sich nicht so gut schützen. Das heißt, er ist tatsächlich in sicheren Gefilden. Er fährt in Kolonnen mit sehr vielen gleichartigen Aurus-Limousinen. Aurus, das ist diese russische Staatslimousine. Das kann ich vor unserem Büro in Moskau auch immer betrachten, wie wenn er da mal langfährt über den Kutusowski-Prospekt, den zehnspurigen, wie viele gleiche Limousinen da fahren. Und in einer von denen sitzt Putin. Oder vielleicht sitzt
1: Oder
0: er auch gar
1: vielleicht
0: nicht
1: nicht.
0: drin und lenkt davon ab und ist vielleicht gerade im Hubschrauber unterwegs in die Kreml. Also wir wissen es alles nicht so genau. Auf jeden Fall wissen wir, der Mann schirmt sich ab. Und auch deshalb halte ich diesen Weg sozusagen, dass er das Zeitliche segnet, für nicht so wahrscheinlich, weil die ganze Kraft des russischen Geheimdienstes und der Abwehrdienste gehen da rein, diesen Mann zu schützen.
1: Ja, Sie schreiben das auch in Ihrem Buch, Sie beschreiben diesen Zirkus da mit der Präsidentenkolonne, also eben, wo sitzt Putin wirklich, in welchen dieser schwarzen Limousinen, die da täglich mit hoher Geschwindigkeit Richtung Kreml rast. Das, was Sie jetzt alles beschrieben haben, im Grunde genommen kann so ein Mensch nur mehr eines tun: die Repression verschärfen und Kriege führen. Was bleibt ihm sonst? Alles andere würde seinen Machterhalt gefährden.
0: Also, ich würde mal so sagen, wenn Putin anders ticken würde, dann könnte der jetzt auch umschalten. Er hat den Propagandaapparat, der jederzeit die russische Bevölkerung auf Frieden umpolen könnte. Er könnte sagen, wir haben jetzt ganz viel erreicht und wir haben Donetsk und wir haben Lugansk und wir haben so alles Mögliche in der Ukraine. Das wollten wir erreichen. Das waren unsere Ziele. Aufgabe erfüllt, wie er immer sagt. Schluss jetzt und wir kümmern uns jetzt um die Entwicklung in Russland. Und ganz viele Leute würden applaudieren und würden sagen, genau das, wunderbar, großartiger Führer und er hätte noch viele Jahre, wir wünschen ihm alles Gute. So ist er aber leider nicht drauf, weil er diese historische Mission hat und er möchte gerne Kiew zurückführen und möchte da irgendwo im Geschichtsbuch stehen. Tatsächlich aber, und deshalb sage ich, dass er könnte, wenn er wollte, er hätte einen Ausweg, den er selber nur gehen müsste. Und die Leute würden ihn nicht stürzen. Es würde erst nach seinem Regime, würden dann die Fragen gestellt, die ganzen unangenehmen, wofür war das wert? Wenn er jetzt aufhören würde, wären die Leute einfach nur froh und würden sagen, ein Glück, dass es vorbei ist. Nur diesen Weg ist er nicht gewillt zu gehen und er kann sich, indem er weiter den Weg des Krieges geht, kann er natürlich auch vielerlei Repressionen einstweilen rechtfertigen. Er kann begründen, warum das Internet abgestellt werden muss in Moskau, das mobile Netz, dass man mit dem Handy halt eben nicht mehr im Netz tätig sein kann und alle viele andere Maßnahmen, die die Leute ärgern, die die Wirtschaft auch behindern, das kann er mit dem Krieg begründen und

0: auf diese Weise hält er das für den besseren Weg, offenbar.
1: Es geht sich noch aus, wenn wir Herrn Theer noch in die Sendung nehmen. Ja, bitte.
2: Ja.
1: Ja,
2: Ja, guten Tag. Können Sie mich hören?
1: Ja.
2: Folgendes. Ich hätte gern zwei Fragen, wobei mir ein Zweifel an dem allgemeinen Narrativ, das jetzt auch in eurer Diskussion ein bisschen mitschwebt, das möchte ich schon noch ein bisschen hineinbringen. Das könnte vielleicht auch bereichernd sein. Die erste Frage zur Ursache des Krieges. Da würde ich gerne die Meinung des Studiogastes wissen und da gebe ich zwei Stichworte. Das erste: Im Westen und in der NATO wusste man, eine NATO-Mitgliedschaft der Ukraine, das ist nicht nur für den Präsident Putin, über den man nicht lange diskutieren muss, wurde eh schon gemacht von euch diskutieren, das wäre für andere auch schwer akzeptabel gewesen. Der damalige
1: Sie müssten schneller zum Punkt kommen, Herr
2: ja,
1: Theas, sonst schaffen
2: Richard
1: wir das.
2: Burns,
1: Ja.
2: der CIA-Direktor, hat mal gesagt: Don't do it, it's
1: Und das
2: across the state,
1: darf
2: it's
1: ich Ihnen
2: on the
1: sagen,
2: red
1: es
2: line.
1: ist jetzt
2: Das
1: auch
2: ist die
1: nicht das
2: erste.
1: Thema, die Ursachen des Krieges, das ist nicht das Thema. Vielleicht
2: Ja,
1: stellen Sie.
2: aber gut, habe ich mir trotzdem gestattet. Und dann die nächste Frage: Wie wird denn dieser Krieg der Meinung des Studiengastes nach ausgehen? Weil das hat ja auch Auswirkungen auf Russland. Die Frage bei euch ist ja, wer gewinnt? Ja, Russland hat zumindest schon mal sehr viele Menschen verloren, die Ukraine auch. Es gibt also meistens nur Verlierer. Aber wie wird das dann ausgehen? Ja, und das ist meine Frage. Also diese Verknüpfung von Ursache und Ausgang, wenn Sie vielleicht da eine Antwort geben.
1: Dankeschön.
0: Sehr gern. Und vielleicht nur ganz kurz angetippt, in der Tat, diese NATO-Mitgliedschaft wird von russischer Seite ja sehr gerne genannt. Es war aber nicht, ich meine, die NATO-Mitgliedschaft war nicht beabsichtigt im Jahre 2021. Und es war auch nicht Putins wirklicher Grund, davon hat er immer nur gesprochen, sondern der Grund war eben die Kontrolle und auch orangene Revolutionen und überhaupt eine Regierung in Kiew, die nicht Moskau-freundlich ist, die nicht so ist wie in Belarus, zu verhindern. So, das war eigentlich der eigentliche Ausgangspunkt. Aber wir stehen in der Tat, wenn dieser Krieg irgendwann mal vorbei sein wird, dann werden wir uns umblicken und werden feststellen, genauso wie Sie sagen, sehr richtig, nur Verlierer. Weil Europa wird sehr stark verloren haben, die Russland ohnehin mit den dann Millionen Menschen, die sie verloren haben werden, die Ukrainer werden sehr viel verloren haben und das Land größten oder zum erheblichen Teil angeschlagen oder zerstört. Das heißt also, man wird sich fragen, wozu das Ganze? Und insoweit wird es ein Erschöpfungsfrieden sein. Der könnte noch unter Putin geschehen. Ganz anders könnte es sein, wenn Putin tatsächlich in irgendeiner Form abtreten würde oder das Zeitliche segnete. Dann wiederum hätte der Nachfolger sofort die Möglichkeit, die Reißleine zu ziehen und zu sagen: Das ist alles Putins Schuld und wir laden alle Schuld bei Putin ein und schlagen ab und schlagen jetzt einen ganz anderen Weg ein. Es ist übrigens etwas, was in der russischen und sowjetischen Geschichte oft passiert ist, dass der Nachfolger dann was ganz anderes gemacht hat als der Vorgänger. Und insoweit denke ich, das ist der Grund, egal ob das nun irgendwie zu weniger oder mehr demokratischen Verhältnissen in Russland führt. Ich bezweifle, dass die Demokratie in Russland erreichbar ist zu unseren Lebzeiten, aber ein Wechsel an sich würde eine riesige Friedenschance eröffnen, weil dieser Krieg ist so sehr mit Putin verbunden, dass sozusagen er hat sich damit verheiratet, aber alle anderen in Russland auf diese Weise wie Putin nicht.
1: Herr Thumann, ja, leider haben wir nicht mehr so viel Zeit, aber Sie waren im Land unterwegs. Sie sind in Etappen von Moskau nach Berlin gereist. Darüber kann man lesen im Buch Eisiges Schweigen, flussabwärts. Sie haben Nachbarstaaten besucht, ehemalige Sowjetrepubliken mit russischer Minderheit, Grenzübergänge, Orte an der Peripherie. Ich kann das jetzt leider nicht mehr alles aufzählen. Eine Hörerin bittet um eine Antwort, und zwar, sie schreibt: Wir bekommen immer ein Stimmungsbild von Moskau. Wie sieht es in anderen Teilen aus des Landes? Vielleicht frage ich so: Wo war denn das eisige Schweigen besonders eisig und wo war Ihnen warm ums Herz? Zum Schluss noch.
0: Besonders eisig geht es immer an den Grenzübergängen zu. Wenn ich auf dem Landwege von Moskau nach

0: Europareise, nach Deutschland reise, dann ist in Kaliningrad, war es im ehemaligen preußischen Tilsit, das heute Sowjetsk heißt, ganz besonders eisig, als ich dort ewig gefilzt und untersucht wurde und wirklich nicht mehr wusste, ob ich da noch rauskomme. Es gibt auch andere Grenzübergänge, an denen es immer mit vielen Befragungen und Verhören, leider kann ich dem nicht ausweichen. Ich muss ja irgendwie da durch. Die Grenzübergänge werden vom Geheimdienst betrieben und deshalb ist das auch so heikel. Besonders warm ums Herz wird mir dann, wenn ich in Moskau bei Freunden in der Küche sitze und bei einem schönen Getränk, muss nicht immer Wodka sein heute, Russland bringt auch mittlerweile erstaunliche Reben, produziert es und deshalb gar nicht so schlechte Weine aus Südrussland. Und wenn wir da sitzen und uns unterhalten über die Vergangenheit und vielleicht eine bessere Zukunft, da wird mir sehr warm ums Herz. Und solche Begegnungen kann es eben auch oft in der russischen Provinz geben, wo es nach wie vor Leute gibt, die eigentlich gern sprechen, wenn jemand aus Europa kommt und nicht von der Propaganda ganz vergiftet sind, sondern eben in der Tat neugierig sind und mit mir sprechen, da wird es mir immer ganz, ganz warm ums Herz.
1: Ich bedanke mich für das Gespräch, Herr Thumann. Vielen Dank. Das war der Zeitjournalist Michael Thumann und das jüngste Buch heißt Eisiges Schweigen, Fluss abwärts, eine Reise von Moskau nach Berlin, ist im CH Beck Verlag erschienen. Ich bedanke mich bei Ihnen auch für Ihre Anrufe und für Ihre Mails. Morgen, Punkt 1, besser als Technik, Spürnasen im Polizeidienst. Der Eurovision Song Contest wäre ohne Sie nicht denkbar. Was Polizeihunde können und warum die Mensch-Tier-Beziehung der Schlüssel dafür ist, darüber spricht Barbara Zeithammer mit Chefinspektor Günther Roskopf, der bundesweit für die Ausbildung der Sprengstoff-Spürhunde verantwortlich ist. Auf Wiederhören sagen Anna Kunzio, Kerstin Olbricht, Helmut Jasper, Alexander Musik und Andrea Hauer.

0: Mit allen Mitteln versucht dieser Mann, seinen Traum von der ewigen Jugend zu verwirklichen. Der Unternehmer Brian Johnson investiert Millionen in ein radikales Anti-Aging-Programm. Dazu gehören strikte Ernährungspläne, hunderte medizinische Messungen und experimentelle Behandlungen.
1: Was hat man davon, wenn man 100 ist und entweder nur asketisch gelebt hat oder nur die ganze Zeit verkabelt war und gestochen worden ist, um irgendwas zu messen? Es geht doch eigentlich auch darum, dass wir ein soziales, glückliches, ausgewogenes, halbwegs gesundes Leben haben. Und das sind so Extreme, die halt in unserer Gesellschaft mittlerweile möglich sind. Und je mehr Geld jemand hat, desto mehr Sachen sind möglich.
0: Neue Träume vom längeren Leben. Dimensionen über den wachsenden Longevity-Trend um 19.05 Uhr. Heute in Österreich 1.
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3: Auch Plastikteilchen tragen zur Klimaerwärmung bei. Und wie viel Neandertaler im modernen Menschen steckt, das sind heute unsere Themen am Mikrofon Romana Beer. Mikroplastik in Gewässern, in Böden, im menschlichen Körper. Wo die kleinen Plastikpartikel überall zu finden sind und welche Folgen das für Ökosysteme und Gesundheit hat, ist derzeit Gegenstand zahlreicher Forschungsprojekte. Nun hat eine neue Studie untersucht, ob Mikro- und Nanoplastikpartikel, die in der Atmosphäre landen, eine Rolle für Klimawandel und Erderwärmung spielen. Die Ergebnisse zeigen, es kommt auf die Farbe und Beschaffenheit des Plastiks an. Mehr von Marlene Nowotny.
4: Reifenabrieb, verwitterte Plastikabfälle oder industrielle Produktion zählen zu den Hauptquellen von Mikroplastik in der Umwelt und damit auch in der Atmosphäre. Jedes Jahr werden laut Schätzungen bis zu 25 Millionen Tonnen Mikro- und Nanoplastik durch Meeresluft, Schnee oder Nebel rund um den Globus transportiert. Ein internationales Forschungsteam konnte nun zeigen, dass diese kleinsten Kunststoffpartikel den Wärmehaushalt der Erde verändern können. Je größer und dunkler die Partikel, desto mehr Sonnenstrahlung absorbieren die Teilchen und desto mehr Wärme geben sie in die Atmosphäre ab. Im Vergleich zu schwarzen Rußpartikeln sei der wärmende Effekt gering, schreiben die Forschenden. Für exaktere Prognosen zu Klimaveränderungen und steigenden Temperaturen sei die Wirkung des Mikroplastiks dennoch relevant. Deswegen müsse die Klimawirkung der atmosphärischen Plastikverschmutzung nun genauer untersucht werden.
3: Es war eine der bedeutendsten genetischen Entdeckungen bisher im 21. Jahrhundert. Die Erkenntnis nämlich, dass sich moderner Mensch und Neandertaler in der Steinzeit vermischt haben. Die Spuren sind bis heute sichtbar. Europäerinnen und Europäer etwa tragen immer noch 2% Neandertaler-DNA in ihrem Erbgut. Und das ist nicht das Einzige, was die Forschung über das Nahverhältnis mit dem Neandertaler herausgefunden hat. Robert Czeppel berichtet.
5: Mittlerweile kann man genau eingrenzen, wann dieses urzeitliche Tête-à-Tête stattgefunden hat. Vor 47.000 Jahren kamen Neandertaler und moderner Mensch einander näher. Das hat der deutsche Archäogenetiker Johannes Krause durch Skelettfunde in Thüringen, Deutschland, herausgefunden.
6: Man kann auf alle Fälle sagen, viele Abschnitte vom Neandertaler waren nicht gut, weil wir relativ schnell sehen, dass die Menge von Neandertaler-DNA im Genom ja abnimmt bei den Mischlingen. Es sind ja nur 2%, die noch übrig sind. Und wir sehen ganze Regionen in Chromosomen, in Abschnitten unserem Genom, wo gar keine Neandertaler-Schnipselchen sind, also wo sie quasi nicht toleriert werden. Unter anderem das X-Chromosom hat fast keine Neandertaler-Schnipselchen.
5: So ein Schnipselchen hat Krause auch in seiner eigenen DNA entdeckt.
6: Es gibt auch Gene, die es trotzdem geschafft haben, sich auszubreiten. Ich trage zum Beispiel ein Gen in mir, was mir eine dreifach erhöhte Sterblichkeit an Coronavirus mitbringt. Das heißt, ich habe eine wesentlich höhere Wahrscheinlichkeit, dass der Durchschnittsbürger an Corona schwer zu erkranken.
5: Und dieses Gen stammt, wie Krauses Institutskollege, der Nobelpreisträger Svante Paabo, herausgefunden hat, tatsächlich vom Neandertaler. Mit dem Coronavirus direkt hat es gar nichts zu tun, denn das Virus gab es damals in der Steinzeit ja noch gar nicht. Aber die Wirkung der Genvariante ist eben nachteilig, wie bei vielen anderen Neandertaler-Genen auch. Das gilt noch mehr im umgekehrten Fall. Bei den Neandertalern wurden bisher noch gar keine Homo sapiens-Gene nachgewiesen, was darauf hinweist, dass der Neandertaler unsere Gene gar nicht tolerieren konnte und diese dann innerhalb kurzer Zeit ausgesiebt wurden. Fazit: In uns modernen Menschen steckt immer noch ein bisschen vom Neandertaler, aber der Neandertaler hatte nichts vom modernen Menschen in sich. Möglicherweise deshalb, weil er sehr stark an die Eiszeit angepasst war und daher sozusagen am Limit war, was die genetische Vermischung betrifft. So etwas kennt man übrigens auch aus dem Tierreich. Wie Forschende nachgewiesen haben, mischt sich der Eisbär genetisch immer wieder beim Braunbären ein. Umgekehrt findet man aber keine Spuren. Der Eisbär toleriert offenbar überhaupt keine Braunbärengene, weil er so extrem an das Leben im ewigen Eis angepasst ist. Möglicherweise war das Verhältnis von Mensch und Neandertaler gar nicht so unähnlich.
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7: Am Mikrofon ist Konstantin Hahn. Anlässlich des Jahrestags der Befreiung des Konzentrationslagers Mauthausen 1945 hat das Parlament heute der Opfer gedacht, berichtet Astrid Petermann.
8: Hedi Schnabel-Argent ist heute 98. Als junges Mädchen kann sie mit ihren Eltern vor den Nationalsozialisten flüchten. Sie erinnert sich an die Tage, die ihr Leben für immer verändern.
9: Meine Mutter hat mir immer gesagt, dass es keine guten oder schlechten Menschen gibt. Es gibt nur normale Menschen, die Schlechtes oder Gutes machen können.
8: Auf aktuelle antisemitische Vorfälle geht der zweite Nationalratspräsident Peter Haubner von der ÖVP ein.
10: Wir dürfen nicht schweigen. Wir dürfen keinen Schlussstrich ziehen. Nicht über das Leid der Opfer und nicht über die Schrecken des Nationalsozialismus.
8: Es sind Auftritte im Zeichen der Erinnerung und des Erinnerns, nicht nur heute, sondern immer wieder aufs Neue.
7: Der steirische ÖVP-Nationalratsabgeordnete Ernst Gödel ist neuer Klubobmann. Der bisherige Sicherheitssprecher seiner Partei wurde einstimmig zum Nachfolger von August Wöginger gewählt. Wöginger hatte gestern nach seiner nicht rechtskräftigen Verurteilung im Amtsmissbrauchsprozess seinen Rücktritt als Klubobmann erklärt. Die Bundesregierung will zukünftig bei Kuren sparen. Statt dreiwöchigen Kuraufenthalten soll es, wenn medizinisch möglich, ambulante Behandlungen geben. Die FPÖ kritisiert die Sparpläne als kurzsichtig und kontraproduktiv. In Rumänien hat das Parlament Regierungschef Bolosan gestürzt. Den Misstrauensantrag hatten die aus dem Kabinett ausgeschiedenen Sozialdemokraten gemeinsam mit den oppositionellen Rechtspopulisten eingebracht. Der proeuropäische Premier war wegen seiner Sparpolitik in der Kritik. In Westeuropa erreicht die Zahl der Firmenpleiten einen Rekordwert. Nach Berechnung der Gläubigerschutzorganisation Kreditreform haben im Vorjahr gut 200.000 Unternehmen Insolvenz angemeldet. Das ist im Jahresabstand ein Plus von knapp 5%. Volker Obermeier mit den Einzelheiten.
11: Die Zahl der Insolvenzen in Westeuropa ist das vierte Mal in Folge gestiegen. Bei den Branchen ist es mit großem Abstand der Dienstleistungssektor, etwa Gastro oder Handel. Als Gründe nennt Kreditreform-Geschäftsführer Gerhard Weinhofer das niedrige Wachstum sowie starre Strukturen.
12: Ein schwacher Welthandel, geopolitische Risiken setzen Europas Unternehmen einfach verstärkt zu. Dazu kommen hohe Energiepreise und die Bürokratie und das alles lähmt die Wettbewerbsfähigkeit.
11: Angesichts der Wirtschaftslage rechnet er damit, dass heuer die Zahl der Firmenpleiten in Westeuropa erneut steigt. In Österreich, so Kreditreform, sollte die Entwicklung stabil bleiben. Gesunken ist im Vorjahr die Zahl der Firmeninsolvenzen in Mittel- und Osteuropa. Die Region wächst weiterhin doppelt so stark wie der Westteil des Kontinents.
7: Im Erpressungsfall um vergiftete HIP-Babynahrung muss der Verdächtige in Untersuchungshaft. Das hat das Landesgericht Eisenstadt entschieden. In der Wohnung des 39-Jährigen wurde Rattengift gefunden, Fabian Schneider.
13: Wegen Verdunkelungs-, Tatbegehungs- und Fluchtgefahr hat die Staatsanwaltschaft heute eine 14-tägige Untersuchungshaft über den Tatverdächtigen verhängt. Er ist ehemaliger Mitarbeiter von HIP. Gegen ihn wird aktuell wegen des Verdachts der versuchten schweren Erpressung, der vorsätzlichen Gemeingefährdung und der versuchten absichtlich schweren Körperverletzung ermittelt. Ein Gutachten über die Toxizität des Rattengifts steht noch aus. Davon hängt ab, was dem Mann letztendlich zur Last gelegt wird. Im Raum steht auch der Vorwurf der versuchten schweren Nötigung. Der Verdächtige selbst bestreitet alle Vorwürfe, dass bei der Hausdurchsuchung Rattengift sichergestellt worden ist, erklärt sein Anwalt damit, dass der Mann in der Slowakei eine kleine Landwirtschaft betreibe.
7: Wegen der Rekordtrockenheit im März und April in weiten Teilen Österreichs werden erste Schäden in der Landwirtschaft gemeldet. Kammerpräsident Moosbrugger meinte gegenüber der Austria Presseagentur, ohne ordentlichen Regen in den nächsten 2 Wochen werde es deutliche Ertragseinbußen geben. vor allem bei Wintergetreide, Mais und Soja. Auf einem Kreuzfahrtschiff vor den Kapverden hat sich die Zahl der Hunter-Virus-Fälle weiter erhöht. Die Weltgesundheitsorganisation WHO geht von einer Übertragung von Mensch zu Mensch aus. Bisher wurden 7 bestätigte oder vermutete Infektionen registriert. 3 Personen sind ums Leben gekommen. An Bord sind insgesamt 150 Menschen. Und nun zum Wetter.
14: Große Temperaturgegensätze bringt der heutige Nachmittag. Aktuell hat es zwischen 14 Grad im Bregenzer Wald und 28 Grad in Bad Vöslau. In den meisten Landesteilen bleibt es sonnig und bei teils kräftigem, föhnigem Südwind sehr warm. Von Vorarlberg bis Kärnten hingegen überwiegend bewölkt. Stellenweise auch mit etwas Regen und Höchstwerten um oder unter 20 Grad. Morgen Mittwoch ähnlich wie heute. Insgesamt um ein paar Grad kühler und überall mehr Wolken. Die meisten Regenschauer in Vorarlberg und Oberkärnten. So viel zum Wetter von Gerald Holzinger.
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16: Willkommen am Dienstag. Heute ist der 5. Mai. In einer in unseren Breiten sehr feiertagsintensiven Zeit wird am heutigen Cinco de Mayo auch in Mexiko ordentlich gefeiert. Und das vor allem in einem Bundesstaat, in Puebla, im Zentrum des Landes, südöstlich der Hauptstadt Mexiko-Stadt. Vielleicht haben Sie schon einmal vom Cinco de Mayo gehört. Dieser ist nicht, wie oft fälschlicherweise verbreitet wird, der mexikanische Unabhängigkeitstag. Der wiederum wird seit der Unabhängigkeit von Spanien 1821 offiziell am 16. September gefeiert. Cinco de Mayo erinnert an die erfolgreiche Verteidigung der Stadt Puebla gegen die Franzosen, trotz numerischer und ausrüstungstechnischer Unterlegenheit. Gefeiert wird heute übrigens auch von der mexikanischen Gemeinschaft in den USA, in Puebla selbst mit spektakulären Paraden, historischen Nachstellungen und natürlich auch mit viel Tanz und Musik. Feierlichkeiten und viel Musik zu Ehren von Franz Schubert gibt es seit einem halben Jahrhundert jedes Jahr in Vorarlberg. Dort beginnt auch der heutige Nachmittag in Ö1. Ein Liederabend von der Schubertiade Hohenems steht auf dem Programm.
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1: Stefan Höfel begrüßt Sie recht herzlich. Die Schubertiade feiert heuer ein Jubiläum. 50 Jahre gibt es das Festival bereits. 1976 startete ein Kammermusik- und Liedfestival in der Gemeinde Hohenems in Vorarlberg, dass sich der legendäre Sänger Hermann Prey gerade diesen Ort ausgesucht hat, der damals noch nicht einmal eine Stadt war. Das war für manch einen doch überraschend. Inzwischen gehört die Schubertiade zu Hohenems und zum zweiten Spielort Schwarzenberg ganz selbstverständlich dazu und ist zu einem wichtigen Tourismusfaktor geworden. In den Anfängen waren es vor allem Artikel in Zeitungen wie der New York Times, die internationales Publikum zur Schubertiade gebracht haben. Heute ist das Festival als Marke weltweit bekannt. Vieles hat sich in den letzten 5 Jahrzehnten geändert, eines ist aber gleich geblieben. Von Anfang an mit dabei war nämlich Gerd Nachbauer. In den Anfängen als Geschäftsführer, seit dem Rückzug von Hermann Prey in einer Doppelfunktion, also als Geschäftsführer und künstlerischer Leiter. Vergangene Woche, von Mittwoch bis Sonntag, stand die Schubertiade im Hohenemser Markus-Sittikus-Saal ganz im Zeichen des 50-Jahr-Jubiläums. Mit einem Programm, das an das Jahr 1976 angelehnt war, Rekonstruktion des Programmes der ersten Schubertiade vom 8. bis 16. Mai 1976 in Hohenems. So wurde die Programmierung von der Schubertiade bezeichnet. Und so hat Gerd Nachbauer Künstlerinnen und Künstler wie Konstantin Krimmel, André Schuhen und das Mandelring-Quartett eingeladen, jene Werke aufzuführen, die schon vor exakt 5 Jahrzehnten bei der Schubertiade zu hören waren. So auch beim Liederabend, den wir am 30. April aufgenommen haben. Gestaltet wurde der von der Mezzosopranistin Sophie Rennert, dem Pianisten Joseph Middleton und bei einem Stück vom Frauenchor Vocalis. Übrigens, bei der Premiere, damals 1976, war im Programmheft zu lesen: Das Publikum wird gebeten, die einzelnen Liedgruppen nicht durch Applaus zu unterbrechen. Ein Hinweis, der 50 Jahre später nicht mehr vonnöten ist. 7 Lieder von Franz Schubert hören wir nun. Lachen und Weinen, Deutschverzeichnis 777. Der König in Thule, Deutschverzeichnis 367. Nur wer die Sehnsucht kennt, Deutschverzeichnis 877 Nummer 4. Frühlingsglaube, Deutschverzeichnis 686. Wehmut, Deutschverzeichnis 772. Klärchens Lied, Deutschverzeichnis 210 und Fischerweise, Deutschverzeichnis 881. Die Interpreten sind die Mezzosopranistin Sophie Rennert und ihr Klavierpartner Joseph Middleton.

Sieben Lieder von Franz Schubert waren das. Lachen und Weinen, Deutschverzeichnis 777. Der König in Thule, Deutschverzeichnis 367. Nur wer die Sehnsucht kennt, Deutschverzeichnis 877 Nummer 4. Frühlingsglaube, Deutschverzeichnis 686. Wehmut, Deutschverzeichnis 772. Klärchens Lied, Deutschverzeichnis 210. Und Fischerweise, Deutschverzeichnis 881. Die Interpreten waren die Mezzosopranistin Sophie Rennert und ihr Klavierpartner Joseph Middleton. Eine Aufnahme vom 30. April aus dem Markus-Sittikus-Saal, entstanden im Rahmen der Schubertiade Hohnems. Sophie Rennert stammt aus Graz. Bei der Schubertiade hat sie 2015 debütiert. Den Markus-Sittikus-Saal kennt sie besonders gut, denn ihre aktuelle CD mit dem Titel Irrlichter, die hat sie dort aufgenommen. Lieder von Franz Schubert sind darauf zu hören. Ausgebildet wurde Sophie Rennert zuerst von ihrer Mutter Sigrid, dann folgte ein Studium an der Universität für Musik und Darstellende Kunst Wien. Inzwischen ist sie international an Opernbühnen zu hören und im Bereich des Liedgesangs tätig. Seit der Saison 2022/23 ist sie zudem Mitglied des Staatstheaters am Gärtnerplatz München, wo sie ab nächster Woche in der aktuellen Produktion zu hören ist. Johann Strauss' Operette Die Fledermaus steht dort auf dem Programm. Beim Konzert vergangene Woche bei der Schubertiade Hohnems stand zum Abschluss des ersten Konzertteils ein Werk für Altklavier und Frauenchor auf dem Programm. Dafür kam der Frauenchor Vocalis auf die Bühne des Markus-Sittikus-Saals. Ein Ensemble, das im September 2024 von ehemaligen Sängerinnen des Landesjugendchors Vorarlberg gegründet wurde. Die Intention ist es, Freude am gemeinsamen Singen weiterzutragen und das auf hohem musikalischem Niveau und mit gelebter Gemeinschaft. Von zeitgenössischen Stücken bis hin zu feinfühligen, berührenden Werken reicht das Programm von Vocalis. Dieser Konzertabend am 30. April war das Debüt bei der Schubertiade für die Sängerinnen. Hier nun Ständchen, Deutschverzeichnis 921 von Franz Schubert nach einer Textvorlage von Franz Grillparzer. Es singt der Frauenchor Vocalis, Choreinstudierung Viktoria Türtscher, musikalische Leitung Benjamin Lack. Die Solistin ist Sophie Rennert, am Klavier musiziert Joseph Middleton.

Ständchen, deutscher Zeichnis 921 von Franz Schubert für Alt-, Klavier- und Frauenchor war das. Sie hörten den Frauenchor Vocalis, Choreinstudierung Viktoria Türtscher, musikalische Leitung Benjamin Lack. Die Solistin war Sophie Rennert, am Klavier musizierte Joseph Middleton. Eine Aufnahme von der Schubertiade Hohenems vom 30. April.

April. Wie bereits erwähnt, war an diesem Abend dasselbe Programm zu hören wie schon bei der allerersten Schubertiade 1976. Damals stand übrigens Sängerin Christa Ludwig gemeinsam mit dem Pianisten Erik Werber auf der Bühne. Das Vokalensemble Maria Bösch-Fussenegger war an diesem Abend ebenfalls engagiert. Joseph Middleton möchte ich Ihnen nun noch kurz vorstellen. Der englische Pianist hat an der University of Birmingham und an der Royal Academy of Music studiert. An der Royal Academy of Music ist er inzwischen selbst Professor. Er hat mit unzähligen Sängerinnen und Sängern bereits zusammengearbeitet, von Mark Padmore über Angelika Kirchschlager bis Fatma Said und natürlich Sophie Rennert. Die vorher erwähnte aktuelle CD mit Schubert-Liedern hat Rennert gemeinsam mit Joseph Middleton eingespielt. Joseph Middleton gestaltet eine eigene Konzertserie für die BBC, er leitet das Leeds Leader Festival und gewann als erster Lead-Pianist überhaupt den bedeutenden Royal Philharmonic Society's Young Artist Award. 9 Lieder von Franz Schubert waren im zweiten Konzertteil am 30. April im Markus-Sittikus-Saal zu hören, im Abendrot, Deutschverzeichnis 799, Wanderers Nachtlied Nummer 1, Deutschverzeichnis 224, Wanderers Nachtlied Nummer 2, Deutschverzeichnis 768, Dass sie hier gewesen, Deutschverzeichnis 775, An die Nachtigall, Deutschverzeichnis 497, Die Forelle, Deutschverzeichnis 550, Das Mädchen, Deutschverzeichnis 652, Der Tod und das Mädchen, Deutschverzeichnis 531 und schließlich Du bist die Ruh, Deutschverzeichnis 776. Die Interpreten sind die Mezzosopranistin Sophie Rennert und ihr Klavierpartner Joseph Middleton.

9 Lieder von Franz Schubert waren das bei diesem Liederabend im Rahmen der Schubertiade Hohenems. Im Abendrot, Deutschverzeichnis 799, Wanderers Nachtlied Nummer 1, Deutschverzeichnis 224, Wanderers Nachtlied Nummer 2, Deutschverzeichnis 768. Das Sie hier gewesen, Deutschverzeichnis 775, An die Nachtigall, Deutschverzeichnis 497, Die Forelle, Deutschverzeichnis 550, Das Mädchen, Deutschverzeichnis 652, Der Tod und das Mädchen, Deutschverzeichnis 531 und schließlich Du bist die Ruh, Deutschverzeichnis 776. Die Interpreten waren die Mezzosopranistin Sophie Rennert und ihr Klavierpartner Joseph Middleton. Eine Aufnahme vom 30. April aus dem Markus-Sittikus-Saal. Ein Programm mit ausschließlich Liedern von Franz Schubert wurde da präsentiert. Es war exakt jenes Programm, das bei der ersten Schubertiade 1976 ebenfalls zu hören war. Den Mitschnitt von damals gibt es im ORF-Archiv, Zugaben sind da aber keine dabei. Sophie Rennert und Joseph Middleton hatten vergangene Woche aber natürlich noch, ich darf es vorwegnehmen, gleich zwei Zugaben für das Schubertiade-Publikum vorbereitet. Die erste ist Der Zwerg, Deutschverzeichnis 771, nach einer Textvorlage von Matthäus von Collin.

Der Zwerg, Deutschverzeichnis 771 von Franz Schubert war das, als erste Zugabe vorgetragen von der Mezzosopranistin Sophie Rennert und ihrem Klavierpartner Joseph Middleton im Rahmen des Liederabends, den die beiden am 30. April im Markus-Sittikus-Saal im Rahmen der Schubertiade Hohnems gestaltet haben. Und ich habe es bereits erwähnt, in eben diesem Saal haben die beiden auch ihre aktuelle CD mit dem Titel Irrlichter aufgenommen. Darauf zu finden ist auch jenes Schubert-Stück, das als zweite Zugabe zu hören war. Willkommen und Abschied, Deutschverzeichnis 767.

Willkommen und Abschied. Deutschverzeichnis 767 von Franz Schubert war das als zweite Zugabe beim Liederabend am 30. April. Die Interpreten waren die Mezzosopranistin Sophie Rennert und ihr Klavierpartner Joseph Middleton. Dieser Mitschnitt aus dem Markus-Sittikus-Saal ist im Rahmen der Schubertiade Hohenems entstanden. Er ist eine Produktion des ORF Vorarlberg im Auftrag von Ö1. Der Tonmeister war Christoph Maria Holzer, Musikaufnahmeleiter und Gestalter der heutigen Sendung Stefan Höfel. Das war ein Konzertabend, der Bezug auf das 50-Jahr-Jubiläum der Schubertiade genommen hat. Das Programm, das 1976 von Christa Ludwig und Erik Werber interpretiert wurde, war hier nochmals zu erleben. Und auch ein weiteres Konzert wurde exakt wie vor 5 Jahrzehnten programmiert. Es war dies der Kammermusikabend mit dem Mandelring-Quartett. 3 Streichquartette von Franz Schubert waren da zu hören. Diesen Mitschnitt präsentiere ich Ihnen heute Abend um 19.30 Uhr. Rund 10 Minuten bleiben uns aber noch in dieser Sendung und wir gehen jetzt auch wirklich zurück ins Jahr 1976 zur ersten Schubertiade. Damals hat unter anderem das Philharmonische Oktett Berlin ein Kammerkonzert gestaltet. Da war das sogenannte Forellenquintett zu hören und auch das Oktett für Klarinette, Horn, Fagott, Streichquartett und Kontrabass in F-Dur von Franz Schubert, Deutschverzeichnis 803. Daraus nun der letzte Satz, Andante molto, Allegro.

0: Das Oktett für Klarinette, Horn, Fagott, Streichquartett und Kontrabass in F-Dur von Franz Schubert war das, Deutschverzeichnis 803. Daraus der sechste Satz, Andante molto allegro. Sie hörten das Philharmonische Oktett Berlin in einer Aufnahme von der ersten Schubertiade vom 15. Mai 1976. Das Oktett musizierte in der Besetzung Bernd Gellermann und Bernhard Hartog Geigen, Rainer Moog Bratsche, Peter Steiner Violoncello, Paul Rainer Zeparitz Kontrabass, Franz Klein Klarinette, Hans Lemke Fagott und Gerd Seifert Horn. Mehr von der diesjährigen Schubertiade hören Sie heute hier bei Ö1 ab 19.30 Uhr. Und mit diesem Hinweis verabschieden wir uns aus dem Funkhaus in Dornbirn und geben zurück nach Wien. Der Tonmeister war Christoph Maria Holzer, Moderation Stefan Höfel.
1: Uhr am Dienstag. Hilfreiche Vierbeiner stehen im Mittelpunkt der kommenden 25 Minuten. Assistenzhunde sind wichtige Alltagshelfer. Blindenführhunde leiten blinde Menschen sicher durch den Straßenverkehr. Servicehunde unterstützen Menschen mit körperlichen Einschränkungen. Sie alle müssen eine staatliche Prüfung ablegen und sind an der neongelben Kenndecke mit schwarzem Hundekopflogo und der Aufschrift Assistenzhund im Einsatz gekennzeichnet. Über diese besonderen Hunde und ihre Rechte hören Sie jetzt gleich, heute am Europäischen Protesttag für die Gleichstellung von Menschen mit Behinderung.
2: Moment.
3: Also ich stürze mit dem Stock und mit dem Rollator öfter als mit dem Hund.
2: Assistenzhund im Einsatz.
3: Es ist so ein Sicherheitsgefühl, wie wenn ich immer meinen großen, haarigen Schutzengel neben mir habe und ich weiß, mir kann nichts passieren, weil egal was passiert, ich habe eh meinen Hund mit.
4: In den meisten Arztpraxen ist es so, dass sie anfangs sehr unbegeistert davon sind und dass man da auch wieder in den Dialog treten muss und wieder besprechen muss und sagen muss, hey, das ist ein Blindenführhund. Das ist kein Haushund, den ich da einfach dabei habe, weil es mich gerade freut, sondern es ist ein Hilfsmittel.
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5: Hallo, ich habe ein Einhorn. Ein Pegasus eigentlich. Ich zeige ihm dir, okay?
6: Ein sonniger Freitagnachmittag in einem Haus im Tullnerfeld in Niederösterreich. Die fünfjährige Viktoria spielt mit dem großen, ockerbraunen Familienhund Sulu.
5: Ich verstecke dann was auf einen guten Versteck und nicht zu schwierig.
6: Viktoria will das Hundekeks verstecken, damit Sulu ein bisschen Arbeit hat. Mit vollem Namen heißt der Hund Brilliant Sulu de Kungara. Sie ist eine Rhodesian Ridgeback-Hündin. Die Rasse stammt ursprünglich aus Rhodesien, dem heutigen Simbabwe, und wurde zur Löwenjagd gezüchtet.
3: Die Sulu ist 4 Jahre und hat das Dreifache von der Viktoria. Sie ist jetzt ausgestreckt, fast 1,85 Meter lang. Also sie ist so lang, wie ich groß bin. Die Schultern sind bei 71 cm, also man muss sich zum Streicheln und zum Angreifen eben nicht bücken.
6: Robert Paul Schreihofer, genannt Paul, verheiratet und Vater zweier Kinder, hat Sulu fast immer dabei.
3: Ja, in Wahrheit ist mein Leben, weil sie ist meine große Freiheit. Sie ist mein Wiedergewinn, an der Gesellschaft teilnehmen zu können, ohne auf andere Hilfe angewiesen zu sein. Weil sonst brauche ich immer irgendwen mit. Ich bin gern auf Konzerte gegangen und auf Konzerte kann ich die Sulu nicht mitnehmen. Das ist zu laut, das ist zu viel Stress. Und da war sie okay, da muss ich zwei von meinen Freunden mitnehmen, dass ich auch gut hin und wieder zurückkomme. Mit der Sulu kann ich einfach so ins Kino gehen, weil Kino ist okay. Die Leute schauen, die sehen natürlich alle, hey, wir haben da einen Hund, der geht da in den Saal rein, der kriegt seinen Platz und legt sie hin. Und das Unangenehme von der Sulu ist das Einzige, dass nach 10 Minuten zum Schnarchen anfängt und vielleicht den Film stören könnte. Aber das ist dann auch schon das Höchste der Gefühle.
6: Paul Schreihofer, 46, jetzt Sachverständiger für Assistenzhunde, war 20 Jahre lang beim Bundesheer. Dort war er Militärluftaufklärer, hat also Luftbilder angefertigt und ausgewertet. 2014 überlebte er einen Hubschrauberabsturz in Tirol. Mit seinem inkompletten Querschnitt auf der rechten Körperseite, so der medizinische Fachausdruck, musste er wieder gehen lernen. Mühsam, er stürzt viel.

0: Assistenzhund kann ihm aufhelfen. Das zeigt er bei einem Training in der Wohnung. Paul lässt sich auf seine blaue Matte fallen.
1: Sulu, hilf mal auf. Komm. Sulu.
0: Er kniet und schnalzt mit der Zunge. Sulu tappt herbei. Paul richtet sich an ihr auf. Er stützt sich ab und zieht sich hoch. So, die Belohnung darf jetzt nicht fehlen.
2: Danke, Maus. Fein gemacht. Super, die Puppe.
0: Ein Stückerl Hühnerfuß gibt's für die Hündin, die dem Herrchen bis zur Hüfte reicht.
2: Jetzt kriegst du deine Belohnung natürlich, wie man so brav drauf ist. So brav ist, gibt's einen Hühnerfuß. Beißt du mal ab? Au. So langsam, ohne Finger.
0: Wenn Paul mit der Hündin unterwegs ist, legt er ihr ein Brustgeschirr an. Darauf ist ein Führbügel befestigt, ähnlich wie bei einem blinden Führhund. Nur ist der Bügel massiver. Zusätzlich hält er den Hund an der Leine.
2: Super, die Maus, fertig sind wir. Für mich ist die Flexibilität wichtig, dass mein Hund gespürt, wann mein Knie oder mein Bein nachgibt. Das heißt, ich stürze, ich habe einen kurzen Fallmoment. Und in dem Fallmoment, die Trägheit, die mein Hund hat, beschützt mich davor zu stürzen. Habe ich einen Stock, ist der starr, mein Bein gibt nach und ich stürze mit Stock. Dasselbe mit dem Rollator, es ist nicht vermeidbar. Und mit dem Hund in der Dynamik ist fast so, wie wenn der Hund ein paar Zehntelsekunden bevor das passiert, sich schon am Gang etwas versteift und merkt, okay, jetzt fliegt er gleich wieder rein. Ja, hat viel mit Bindungszeit und Bindungsdichte zu tun. Man muss halt sehr, sehr viel schauen, dass der Hund bei einem bleibt, dass er aufmerksam bleibt, dass er einfach vom Mindset bei mir bleibt. Und es ist ja tagesmäßig abhängig. Manchmal ist das Beste, was der Hund zusammenbringt, mittlerer Durchschnitt. Und an manchen Tagen ist das Beste, was der Hund zusammenbringt, eine Topleistung.
0: Paul Schreihofer braucht inzwischen keinen Rollator mehr. Zulu kann ihn vor so manchem Sturz bewahren. Die beiden fallen nicht nur wegen Sulus Größe auf.
2: Wenn ich am Markt in Tulln gehe, wo wirklich wenig Platz ist, wobei ich sagen muss, die Sulu ist da sehr, sage ich mal, spaltend. In dem Sinn, sie macht mir einen halben Meter Platz, als wie wenn ich mit dem Stecken gehe. Mit dem Stecken rempeln die Leute an oder mit dem Rollator, da muss die durchschieben. Und die Sulu geht dann, jeder sieht den großen Hund in dem Neongelb, der leuchtet wie eine Boje auf ganz, ganz weit.
3: Die Hunde haben entweder eine Kenndecke oder ein Halstuch oder eine Leinenbanderole oder die Blindenführhunde eine Schleife auf dem Blindenführhundgeschirr. Das ist auch gelb mit dem schwarzen Hundekopf und der österreichischen Fahne drauf und der Aufschrift Assistenzhund im Einsatz.
0: Sagt Gloria Petrovic, Vorsitzende des Vereins Freunde der Assistenzhunde Europas. In Österreich wurde der staatlich geprüfte Blindenführhund 1999 im Bundesbehindertengesetz verankert. Als Hilfsmittel für Menschen mit eingeschränktem Sehsinn. 2015 wurde das Gesetz erweitert auf Servicehunde wie Sulu, die Menschen mit anderen Einschränkungen unterstützen. Sie kompensieren fehlende Körperteile, fehlende Beweglichkeit und fehlende Kraft.
3: Und dann gibt es noch die große Gruppe der Signalhunde. Das sind Hunde, die irgendetwas anzeigen, signalisieren. Also das können Reize von außen sein, zum Beispiel bei einem Gehörlosen, während die Geräusche anzeigen und übersetzen den Menschen sozusagen, dass er das entweder sehen oder spüren kann. Oder auch bei Allergikern zum Beispiel, der zeigt ihm an, da sind Erdnüsse, Vorsicht bei dir, da musst du aufpassen.
0: Auch die Signalhunde wurden 2015 ins Gesetz aufgenommen. Egal welche Aufgabe sie haben, alle Hunde sind einheitlich gekennzeichnet, sagt Gloria Petrovic.
3: Das geht nämlich die lieben Mitmenschen überhaupt nichts an, was ein Mensch für eine Behinderung hat. Und gerade bei den unsichtbaren Behinderungen ist das ja fürchterlich. Ich meine, ja, wenn jemand blind ist oder eine Körperbehinderung hat, das sieht man eben dann ohnehin an. Aber den anderen sieht man es nicht an und das geht gar nichts an. Und gerade bei psychischen Behinderungen ist das eigentlich eine Frechheit, wenn man so genau wissen will. Sie schauen ja gar nicht behindert aus, nicht? Einer der berühmten Sprüche.
0: Rebecca Gottwald ist gerade aus der U-Bahn ausgestiegen und auf dem Weg ins Büro. Sie wird unterstützt von Molly, ihrer semmelblonden Labradorhündin.
4: Die wichtigsten Kommandos sind sucht Zebra, also sucht den Zebrastreifen, sucht Tak-Tak, also die akustische Ampel, links, rechts, sucht Tür, sucht Treppe und sucht Bank, also sucht einen Sitzplatz.
0: Rebecca ist 22 Jahre alt und blind. Molly führt sie. Sie kennt den Weg nach

0: 4 Jahren gemeinsamer Zeit. Sie schaut mit dunklen Augen hierhin und dorthin, schnuppert und eilt dahin. Sie ist flink. Vor einem Hindernis würde sie stoppen oder ausweichen. Etwa wenn ein Scooter quer auf dem Gehsteig liegt. Oder vor einer Bahnsteigkante, einer Treppe, was auch immer. Rebecca und Molly stehen vor einem Bürogebäude in Wien-Simmering. Die Hündin hält an. Gleich öffnet sich eine automatische Türe. Im Büro nimmt Rebecca der Hündin das Führgeschirr ab. Molly legt sich auf ihre Decke. Jetzt bekommt sie einen Napf mit Wasser.
1: Ich habe eine progressive Netzhauterkrankung und bin schon seit meiner Kindheit sehbehindert. Mit 16 Jahren bin ich dann eigentlich erblindet und habe mir dann eben Gedanken gemacht, auf welches Hilfsmittel ich jetzt zurückgreife. Und anfangs war es natürlich der Blindenstock. Aber wie ich dann die ersten Monate mit Blindenstock gegangen bin, habe ich mir gedacht, ich kann mir das eigentlich schwer vorstellen, dass ich tagtäglich von A nach B so gehe. Und durch das, dass ich quasi auch mit Hunden immer aufgewachsen bin, war da eigentlich von Anfang an schon immer der Wunsch da, dass ich einen Blindenführhund an meiner Seite möchte.
0: Rebecca Gottwald nahm Kontakt zu einer Hundeschule auf, die Blindenführhunde ausbildet. Ihre passende Begleiterin fand sie aber nicht auf Anhieb.
1: Der Hund war einfach sehr aufgeweckt, war sehr lautstark, würde ich sagen. Er hat sich oft mitgeteilt. Und das ist für mich damals nicht vereinbar gewesen, vor allem nicht im Schulkontext. Und dann habe ich eben mit dem Hundetrainer gesprochen und er hat den Hund zurückgenommen und hat mir eben gesagt, okay, es gibt jetzt aktuell 200, die jetzt fertig werden in der Ausbildung und ich kann mir aussuchen, wen ich möchte. Er hat mir zuerst die Molly vorgestellt und die Molly hat mich begrüßt und ich habe das irgendwie gleich gespürt, dass das passt. Und ich wollte dann tatsächlich den anderen Hund gar nicht mehr kennenlernen.
0: Assistenzhunde, die von spezialisierten Trainerinnen und Trainern ausgebildet werden, sind teuer. Ziemlich teuer. Ein Blindenführhund kostet rund 40.000 Euro oder mehr. Anschaffung, Ausbildung, Ausrüstung. Man muss einen Antrag stellen, um einen Teil davon gefördert zu bekommen. Am meisten Zuschuss wird gewährt, wenn man berufstätig ist und das Tier zum Beispiel für den täglichen Arbeitsweg braucht. Ausgebildete Service- und Signalhunde kosten etwa 30.000 Euro.
2: Das muss ich leider sagen, das Stiegen üben, dadurch, dass ich meine Hunde selbst ausbilde, gehört dazu, dass wir stürzen.
0: Paul Schreihofer, der Behindertensachverständige, tätschelt Zulus kurzes, dünnes Fell. Er hat sie als Welpe ausgesucht. Wahrscheinlich wurde er von ihr ausgesucht, grinst er. 3 Jahre bildete er sie selbst aus, unterstützt von einer Trainerin. Das kostete immer noch mehrere tausend Euro. Zulu ist eine unersetzbare Helferin für Paul. Das ist fremden Menschen nicht gleich klar.
2: Jetzt war er am Finanzamt, wo in allen Finanzämtern in Österreich strengstes Hundeverbot ist. Natürlich habe ich meinen Hund mit. Und natürlich sagt mir dort die leitende Angestellte, na, das sind Hunde strengstens verboten. Sage ich. Zum Glück habe ich einen Paragraph 39er Assistenzhund, der hat Zutritt.
0: Alle staatlich geprüften Assistenzhunde haben Zutritt. So steht es im Bundesbehindertengesetz, Paragraph 39a.
1: Guten Tag, WAC-Assistenzgenossenschaft Gottwald.
0: Rebecca Gottwald arbeitet für die Wiener Assistenzgenossenschaft WAC. Das Unternehmen vermittelt persönliche Assistentinnen und Assistenten, die Menschen mit Behinderung im Alltag unterstützen. Wenn Rebecca mit ihrer Molly unterwegs ist, stößt sie regelmäßig auf Unverständnis.
1: Zum Beispiel im Supermarkt gab es früher, wie ich in Wien noch gewohnt habe, sehr, sehr häufig Probleme, dass mich das Personal immer darauf aufmerksam gemacht hat, ja, der Hund, der muss raus, im Supermarkt dürfen keine Hunde hinein. Und ich habe dann immer den MitarbeiterInnen erklärt, dass das ein Blindenführhund ist und dass Blindenführhunde sehr wohl in Supermärkte dürfen. Oft ist dann tatsächlich auch dazu gekommen, dass das mit der Marktleitung besprochen werden musste. Und das ist natürlich für dich selbst als blinde Person ist ja total mühsam, wenn du dich jedes Mal erklären musst und jedes Mal musst du das von neu aufrollen.
0: Hier darf ich nicht hinein. Solche Hundeverbotsschilder gelten nicht für Hunde mit den neongelben Kenndecken, betont Gloria Petrovic vom Verein Freunde der Assistenzhunde Europas.
3: Es ist bis auf ganz wenige Örtlichkeiten, also weiß Gott, ein Operationssaal zum Beispiel,

0: Spiel, ja, also da darf natürlich auch ein Assistenzhund nicht hinein. Und was auch verboten ist, sind Küchen oder Räume, in denen Lebensmittel aufbewahrt und zubereitet werden.
1: Viele Menschen wissen nicht, was ein Assistenzhund ist und wie er gekennzeichnet ist. Auch in öffentlichen Verkehrsmitteln muss sich Rebecca Gottwald oft erklären.
2: Das ist mir auch schon passiert, dass mich ein Busfahrer nicht mitnehmen wollte und er gemeint hat, ja, wenn ich keinen Maulkorb habe, dann nimmt er mich nicht mit. Und ich habe dem Busfahrer dann erklärt, ja, blind für Hunde sind von der Maulkorbpflicht befreit und habe ihn dann sogar darauf hingewiesen. Typischerweise steht das sogar im Bus selbst drinnen. Da gibt es so ein Schild, was man darf und was man nicht darf. Und er ist dann quasi in den Bus gegangen, hat sich das angeschaut. Er hat dann nicht viel gesagt, außer dass ich doch einsteigen darf.
0: Und in den Öffis dürfen die Assistenzhunde ohne Maulkorb und Leine fahren. Umsonst, klar, natürlich nicht.
1: Sagt Gloria Petrovic. Fühlt sich eine Hundebesitzerin diskriminiert, kann sie eine für sie kostenlose Schlichtung beantragen. Beim SMS, dem Sozialministerium Service, wie man es dort nennt, versucht man, zwischen den Streitenden zu vermitteln. Einigt man sich nicht, geht die Sache vor Gericht.
0: Das Problem war, die haben sich sogar als hundefreundliches Hotel ausgegeben, aber die Kollegin hätte dann mit ihrem Assistenzhund nicht in die Therapieräume dürfen und nicht den Hund in Speisesaal mitnehmen. Und das wurde dann als Diskriminierung auch vom Gericht anerkannt. Die hat auch eine Entschädigung bekommen dann.
1: Überhaupt sei der Gesundheitsbereich ein heißes Pflaster, meint die Vorsitzende des Vereins Freunde der Assistenzhunde Europas.
0: Ein ganz großer Bereich sind natürlich die Krankenhäuser und Arztpraxen. Im Kranken- und Kuranstaltengesetz steht drinnen, dass Assistenzhunde überall hin dürfen, ausgenommen dort, wo eben ganz besondere hygienische Anforderungen sind. Das ist eben bei diesen ganzen Hochreihenräumen natürlich der Fall. Aber es ist nicht mehr der Fall bei Patientenzimmern oder Ambulanzen und so weiter. Also dort dürfen die Assistenzhunde hinein. Aber da führen wir den meisten Krieg.
3: In Österreich habe ich erlebt, ich war schon zweimal auf der Reha-Einrichtung, dann habe ich einen Assistenzhund gehabt und dann hat mir der Direktor gesagt, da zählen Sie mir nichts, ich habe selber zwei Hund, Hund bleibt Hund.
1: Paul Schreihofer, der wegen seines inkompletten Querschnitts oft stürzt. Mit seiner Sulu fährt er immer wieder zur Reha nach Ungarn. Dort sei der Hund kein Problem, er sei sogar willkommen. In Österreich sorgt der 1,85 Meter große Mann mit seiner hüfthohen Begleiterin mancherorts für Aufregung.
3: Wenn ich auf den Kinderspielplatz gehe, ich gehe 5 Meter hinein und setze mich mit meinem Hund am Boden und warte mal eine Zeit. Und dann kommen zuerst die Kinder, dann kommen die aufgeregten Mütter, da kommen dann zuerst nur die Schreierten, ja, ist strengstes Hundeverbot. Und ich sage dann immer, es steht eh oben auf meinem Hund, aber nein, meine Tochter fürchtet sich vor einem Hund. Und sie sagt, die Tochter, die gerade versucht, meinen Hund zu streicheln. Ja, naja, und löst sich dann eh meistens auf, weil ich eben einen sehr ruhigen und besonnenen Hund habe, aber aufgrund ihrer Größe und aufgrund dessen, dass es nicht alltäglich anzusehen ist, hat man halt die einen oder anderen Ecken und Kanten, wo man Diskussionsbedarf hat, sagen wir es so.
1: Ab einem Behinderungsgrad von mindestens 50% besteht Anrecht auf einen Assistenzhund. Derzeit leben in Österreich rund 700 Menschen mit einem solchen staatlich geprüften Tier. Viele entscheiden sich für einen Labrador Red River oder eine Labrador Kreuzung. Eine Rasse, die motiviert und sportlich ist und sich gut ausbilden lässt. Die Prüfung der Assistenzhunde wird am Messerli-Forschungsinstitut für Mensch-Tier-Beziehung abgehalten, an der Veterinärmedizinischen Universität in Wien. Tierarzt Karl Weißenbacher leitet die Prüfstelle.
4: Wir haben ja ein mehrstufiges System in Österreich. Das heißt, die erste Stufe ist immer die gesundheitliche Eignung des Hundes und lassen auch nur Hunde zu, die wirklich gesund sind, weil wir eben der Meinung sind und das bestätigt es eigentlich in der täglichen Arbeit, dass nur ein gesunder Hund eine gute Arbeit leisten kann. Ist wie beim Menschen, wenn wir krank sind, können wir keine vernünftige Arbeit leisten.
1: Er und sein Team kontrollieren die Hunde ab dem 18. Lebensmonat, ob sie den Assistenzdienst richtig ausführen.
4: Und dann kommt es zur Zusammenschulung mit der Person mit einer Behinderung. Nach einer gewissen Zeit, frühestens nach 6 Wochen gemeinsames Leben, können die Teams zur Teamprüfung kommen und zeigen dann, dass sie auch gemeinsam in der Lage sind, den Alltag zu meistern.
1: Zuerst gibt es eine theoretische und dann eine praktische Prüfung. Auch ein Behindertensachverständiger ist dabei.
4: Es ist immer das Sozial- und Umweltverhalten des Hundes. Wie verhält sich der Hund anderen Menschen gegenüber, anderen Hunden gegenüber, anderen Tieren gegenüber? Wie sicher ist er in der Umwelt? Hat er ein Problem mit öffentlichen Verkehrsmitteln? Auto. Der zweite Teil ist dann immer Gehorsamsteil, weil ein Assistent soll auch gehorsam sein.

0: muss und wenn ihm was sagt, dann soll er das auch ausführen. Der dritte Teil sind dann immer die spezifischen Assistenzleistungen. Das ist jetzt sehr unterschiedlich. Da haben wir auch das Schöne, dass wir die Hilfsleistung wirklich an die Behinderung anpassen können.
1: Die absolvierte Prüfung wird in den Behindertenpass eingetragen. Das ist ein amtlicher Lichtbildausweis. Zusätzlich bekommt man einen Assistenzhundehalterausweis, auf dem Hundehalterin und Hund mit Foto zu sehen sind. Auch das gelbe, dreieckige Logo Assistenzhund ist darauf. Dasselbe Logo wie auf der gelben Kenndecke. Damit der Ausweis gültig bleibt, müssen Herrchen und Frauchen alle 3 Jahre Fortbildungsveranstaltungen besuchen. Vorträge, Workshops, Webinare über Hundesprache, Hundemassage, die richtige Ernährung, was mache ich, wenn mein Hund krank ist, verletzt ist und so weiter.
0: Wir haben definitiv die höchsten Anforderungen an die Teams und auch an die Gesundheit der Hunde, weil wir eben der Meinung sind, der Hund muss sicher arbeiten draußen. Die kosten ja auch einiges und damit können wir auch verlangen, dass es eine ordentliche Vorbereitung, ein ordentliches Training gibt und damit eine möglichst hohe Sicherheit gewährleistet ist.
1: Mensch und Hund, das ist das Team, von dem Karl Weißenbacher spricht. Das Messerli-Forschungsinstitut hat das Wohl der Tiere untersucht, ob sie zum Beispiel mehr Stress haben als gewöhnliche Hunde.
0: Das Positive, was da rauskommen ist, zum Teil für uns auch überraschend, dass die Hunde weniger Stress haben als ein normaler Familienhund. Ist auch einfach erklärbar, weil diese Personen, diese Haushalte sehr strukturiert sind. Das heißt, für einen Hund ist es sehr gut vorhersehbar, was kommen wird. Und das Zweite ist die hohe Ausbildung dieser Hunde. Ausbildung ist immer positiv über positive Motivation. Wenn der Hund arbeiten muss, wenn er anzeigen muss, dann ist es immer mit was Angenehmem für den Hund verbunden. Und damit hat der Hund da weniger Stress.
2: Schau mal. Ja, schau mal.
1: In Paul Schreihofers Haus in Niederösterreich.
2: So, meistens passiert mir das, wenn ich meinen Rucksack habe und dann fällt das Hund und hoppala. Gib. Danke, Puppe. Super gemacht. Und so hebt sie mir dann sofort alle Sachen auf, die ich halt brauche. Holt sie dann natürlich ihre Belohnung ab. Und das. Danke, Mädi. Und das ist halt auch ihres. Mich aufheben und Sachen aufheben.
1: Der richtige Umgang mit Assistenzhunden ist wichtig. Man darf sie nicht ablenken. Sie müssen sich auf ihre Arbeit konzentrieren. Paul erzählt von einer Begegnung mit einer Gruppe Jugendlicher in einem Parkhaus.
2: Wir sind gerade mitten in der Stiege gestanden und der hat das Papierl von der Wurstsemmel über die Stiegen runtergeschossen am Hund vorbei. Und das sucht natürlich mit dem Kopf hinten nach, indem man dachte, okay, wenn es jetzt 2 Schritte nach rechts geht, stürzen wir beide runter.
3: Ich erkläre das Kindern, das ist jetzt ein Blinden für Hund. Das ist eben ein Hund, der hat eine Aufgabe, der muss sich konzentrieren. Und deswegen darf man ihn leider nicht streicheln. Aber es ist sehr gut, dass sie fragen, weil generell fremde Hunde sollte man nie streicheln.
1: Im Simmeringer Büro von Rebecca Gottwald, die persönliche Assistenz organisiert. Nicht nur das Streicheln, sondern auch das Füttern eines fremden Hundes ist keine gute Idee, sagt sie.
3: Mit dem Füttern, dass man tatsächlich schon mal im Bus passiert, dass ein Mann der Molly eine halbe Wurstsemmel gegeben hat. Und wie ich das dann bemerkt habe, und ihn dann darauf angesprochen habe, hat er gemeint, ja, der arbeitet eh so viel, der braucht das. Ich so, naja, das ist jetzt schon ein bisschen arg, dass man dann einen fremden Hund einfach füttert. Das geht ja nicht und das ist ein Assistenzhund, aber das hat ihn nicht betroffen.
2: Ich rieche gerade die Leckerlis her für unseren Ausflug, den wir dann gleich machen. Also ich habe da 2 Knackwürste hergerichtet. Die würfel die jetzt her als super Leckerli. Das ist die besondere Geschichte. Und wie man gehört hat, ist sie gerade aus dem Tiefschlaf aufgewacht und wartet schon, dass es losgeht. Also ich habe zum Glück einen futteraffinen Hund, somit kann ich immer mit guten Leckerlis belohnen. Beim Ridgeback ist so, einen Ridgeback abzurichten im alten klassischen Sinne funktioniert nicht. Also man trachtet eher danach, dass der Hund bei seinem eigenen Vorhaben mitmacht und da muss ihn überzeugen. Und wenn ich einen Hund habe, der gern Leckerlis nimmt, dann mache ich natürlich über Leckerlis, über positive Belohnung, über Highlight-Gedanken, dass mein Hund immer weiß, hey, wenn ich das Geschirr anziehe, dann hat der Papa immer die guten Leckerlis mit und wenn ich mich brav benehme, dann gibt's die auch.
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1: Ohne Easy wäre unsere Radiosendung

0: Sendung nicht so einfach zustande gekommen. Und ohne Elisa hätte ich sie auch nicht machen wollen.
1: Ich bin Elisa Mattersberger. Ich habe die inklusive Medienpraxis von Ö1 gemacht im letzten Jahr und habe eine Assistenzhündin, die Easy. Und sie ist eine schwarze Labradorhündin. Sie liebt Schwimmen und wir gehen gern spazieren. Und sie war meine Inspiration für diese Sendung. Sie hat mich auch hierher begleitet zum ORF-Zentrum und auch zur Uni, weil ich studiere auch. Und das macht sie wirklich super. Also ich bin sehr stolz auf sie. Deswegen sage ich jetzt danke, danke, liebe Easy.
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3: Dienstag, der 5. Mai, es ist gleich 4:05.
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3: Diese Woche Musik, Politik und Identität. Die Teilnahme am Eurovision Song Contest steht allen Mitgliedern der Europäischen Rundfunkunion offen. Das führt dazu, dass im Laufe der letzten 70 Jahre sowohl Diktaturen als auch Demokratien gegeneinander angetreten sind. Mehr darüber erfahren Sie jetzt von Kurator Florian Wagner.
5: Der Song Contest erzählt eigentlich auch sehr stark die Geschichte einer Systemkonkurrenz. Und diese Systemkonkurrenz war nicht unbedingt ein Gegensatz zwischen Diktatur und Demokratie, sondern es haben auch im Rahmen der EBU Diktaturen eine große Rolle gespielt. Spanien und Portugal haben beide schon in den 60er Jahren am Song Contest teilgenommen und beides sind ja faschistische Diktaturen gewesen, die das Jahr 1945 überlebt haben und die weiter auch im Kontext des Kalten Krieges und der Westbindung als Diktaturen existiert haben. Es gab beim Song Contest dann auch schon sehr früh, nämlich 1964, öffentlichen Protest gegen die Diktaturen in Spanien und Portugal. Ein Demonstrant ist mit einem Transparent auf die Bühne gegangen, hat dieses Transparent enthüllt. Nur die Tonspur und Fotos sind erhalten. Also auch da gab es in den 60er Jahren die Diktaturen, aber auch die Kritik an den Diktaturen. Und das Jahr 1968 ist in diesem Zusammenhang besonders spannend, weil damals hat Österreich den tschechoslowakischen Sänger Karel Gott zum Song Contest geschickt mit dem Lied 1000 Fenster. Dieses Lied wurde ganz stark gelesen als Anspielung auf den Prager Frühling, auf die Grenzöffnungen, auf die Reformprozesse, auch innerhalb der kommunistischen Partei in der Tschechoslowakei. Der Prager Frühling wurde niedergeschlagen wenig später und es hat dann aber eine andere Diktatur den Song Contest 1968 gewonnen, nämlich Spanien. Yo canto a la mañana, que ve mi juventud. Damit durfte Spanien den Song Contest 1969 austragen und dieser Song Contest 1969 wurde eigentlich wirklich zu einer Art Propagandashow dieser Diktatur, die sich als sehr modern und zukunftsgewandt präsentiert hat, interessanterweise aber eigentlich auf einem eher konservativ empfundenen Setting, nämlich in der Madrider Oper. Der Song Contest in Spanien hat dann in ein komplettes Reglementchaos gemündet. Es haben 4 Sängerinnen punktegleich gewonnen. Im nächsten Jahr sind dann überhaupt nur mehr sehr wenige Staaten zum Song Contest hingefahren. Spanien hat damals eigentlich den Song Contest in seine erste große Krise hineinmanövriert. Beim Ende einer Diktatur hatte der Song Contest eine sehr wichtige Rolle. Im Jahr 1974 fand in Portugal die Nelkenrevolution statt, die die faschistische Diktatur und die Kolonialkriege beendet hat und zur Einführung der Demokratie in Portugal geführt hat. Die Nelkenrevolution in Portugal, die hatte mehrere geheime Staatssignale, die übers Radio übertragen wurden. Und eines dieser geheimen Staatssignale war der portugiesische Song Contest-Beitrag aus dem gleichen Jahr. Es schien den Menschen, die diesen Putsch gegen die Diktatur in Portugal bewerkstelligen wollten, aber sinnvoll, ein möglichst unauffälliges Lied auszuwählen als Staatssignal für die Revolution.

0: Dieses Lied wurde dann im portugiesischen Radio gespielt, um die Abläufe dieses Putsches in Bewegung zu bringen, die die Demokratie und die Demokratisierung in Portugal eingeleitet haben. Näher in der Gegenwart gibt es dann die Geschichte von Weißrussland beim Eurovision Song Contest. Weißrussland hat ja auch oft teilgenommen und dank eines weißrussischen Beitrags konnten wir auch sehr viel darüber erfahren, was als politisch gelesen wird und was nicht. Weißrussland ist beim Song Contest angetreten mit dem Song I Love Belarus. Also ein wirklich nationalistischer Song, der zwar im Halbfinale ausgeschieden ist, wo man aber sieht, eigentlich diese sehr nationalistischen Slogans, die werden dann nicht beanstandet, selbst wenn es sich um eine Diktatur mit einer Unterdrückung der oppositionellen Bevölkerung handelt.
1: Das war Episode 2 der Reihe der Eurovision Song Contest Musik, Politik und Identität mit Florian Wagner, Kurator des Museums Haus der Geschichte Österreich. Bis 11. Oktober ist dort die Ausstellung Unstoppable Eurovision Song Contest Highlights im Museum zu sehen. Gestaltung Barbara Wolfing, Redaktion Xaver Forthuber.
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3: Am Mikrofon ist Konstantin Hahn. Die EU-Finanzminister beraten über die Situation am Persischen Golf und deren wirtschaftliche Folgen. Konkret soll erörtert werden, wie die Preissteigerungen auf dem Energiesektor abgefedert werden können. Aus Brüssel, Verena Sophie Meyer.
4: Die EU-Kommission hat eine europaweite Übergewinnsteuer eigentlich schon abgelehnt. Sie will Mitgliedstaaten aber dabei unterstützen, wenn sie sich dafür entscheiden. Österreich schöpft den nationalen Spielraum schon aus, sagt Finanzminister Martha Bauer.
5: Wenn Sie an den Energiekrisensicherungsbeitrag denken, dann ist es eine Art Übergewinnsteuer für Energiekonzerne, die seit einem Jahr in Österreich schon besteht. Wir haben jetzt im Zuge des Spritpreisdeckels ja die Margenbegrenzung für Raffinerien. Auch das geht in eine ähnliche Richtung.
4: Das Ziel wäre eine europaweite Koordination, fordert Martha Bauer gemeinsam mit Schwergewichten wie Spanien, Italien und Deutschland. Die EU-Kommission kämpft allerdings noch immer mit rechtlichen Folgen einer Übergewinnsteuer aus 2022. Der sogenannte Solidaritätsbeitrag fossiler Konzerne hat damals zwar 28 Milliarden Euro eingebracht, aber auch zu Rechtsstreits mit Konzernen wie ExxonMobil geführt.
3: Die Immunität des FPÖ-Delegationsleiters im EU-Parlament, Harald Wilimski, könnte ein weiteres Mal aufgehoben werden. Der Rechtsausschuss des EU-Parlaments hat einen entsprechenden Antrag angenommen. Das Plenum dürfte Ende Mai darüber abstimmen. Grund ist laut Wilimski selbst die Montage einer Sicherheitseingangstüre für seine Privatwohnung, die von der Partei bezahlt worden sei. Der Pharmakonzern BioNTech stellt in Deutschland seine Corona-Impfstoffproduktion komplett ein. Das hat das Unternehmen heute bekannt gegeben, Theresa Eder.
6: Betroffen sind die Standorte in Idar-Oberstein, Marburg und Tübingen. Insgesamt könnten über 1800 Stellen aufgegeben werden. Die Herstellung soll in Zukunft stattdessen vollständig vom US-Partner Pfizer übernommen werden. BioNTech hofft so, bis 2029 jährlich fast 500 Millionen Euro einzusparen. Wegen hoher Entwicklungskosten hatte BioNTech bereits das Vorjahr mit einem Milliardenverlust abgeschlossen. Auch heuer sieht es schlecht aus mit dem Geschäft der Covid-19-Impfstoffe.
3: Nach der gestrigen Amokfahrt von Leipzig mit zwei Toten wird der 33-jährige Tatverdächtige heute dem Haftrichter vorgeführt. Das Motiv ist noch unklar, die Ermittler gehen aber nicht von einem politischen oder religiösen Hintergrund aus. Mit den fünfstündigen Klausuren in Deutsch hat heute die diesjährige Zentralmatura begonnen. Es ist der einzige Prüfungsgegenstand, in dem alle die gleichen Matura-Aufgaben bekommen. Insgesamt wurden mehr als 41.000 Aufgabenhefte ausgeliefert. Für Kritik sorgen Ermittlungen gegen zwei Journalisten der Tageszeitung Kurier. Es geht um Insiderinformationen aus der österreichischen Sicherheitsuntersuchungsstelle des Bundes. Die Journalisten haben zu einem vor zwei Jahren im Flug durch Hagel beschädigten Auer Airbus recherchiert und über potenzielle Missstände bei der Behörde berichtet. Petra Pichler mit den Einzelheiten.
7: Auslöser der Ermittlungen ist eine anonyme Anzeige gegen mehrere Personen, auf deren Basis die Staatsanwaltschaft auch die beiden Kurierjournalisten als Verdächtige führt. Sie sollen als Anstifter die amtliche Geheimhaltungspflicht verletzt haben, so der Vorwurf. Beim Kurier ist man empört über Anzeige und Ermittlungen. Gerd Korentschnick, stellvertretender Chefredakteur.
8: Das ist gegen jede Pressefreiheit, gegen

0: jeden Auftrag als Journalismus und gegen jede Aufgabe, die wir als seriöses Medium erfüllen müssen.
1: Die Kontrolle von behördlichen Missständen ist die Kernaufgabe von kritischem Journalismus, betont auch Daniela Kraus, Generalsekretärin des Presseclubs Concordia. Wenn eine Straftat im Raum steht, müsse man den Sachverhalt aufklären, heißt es hingegen dazu bei der Staatsanwaltschaft Wien, die die Ermittlungen bestätigt.
2: Anlässlich des Jahrestags der Befreiung des Konzentrationslagers Mauthausen im Jahr 1945 hat das Parlament heute der Opfer gedacht. Der zweite Nationalratspräsident Haubner von der ÖVP betont in seiner Rede, man dürfe nicht schweigen und auch keinen Schlussstrich ziehen. Vor der Gedenkveranstaltung hatten auch Bundespräsident Alexander Van der Bellen und SPÖ-Obmann und Vizekanzler Andreas Babler zur Erinnerung an die Opfer des Nationalsozialismus aufgerufen. Mehr Menschen als je zuvor sind Vertriebene. Das geht aus einem aktuellen Bericht der Internationalen Organisation für Migration hervor. Demnach lebten Ende 2024 mehr als 120 Millionen Menschen auf der Flucht, die meisten innerhalb ihres eigenen Landes. Und damit zum Wetter.
3: Von Oberösterreich bis zum Burgenland bleibt es sommerlich mit 22 bis 29 Grad, wenn auch zur Sonne vermehrt einige Wolken kommen. Im Westen und Süden ist es überwiegend bewölkt, stellenweise mit ein wenig Regen und zum Teil deutlich unter 20 Grad. 16 Grad sind es etwa in Lienz und in Dornbirn. Vielerorts weht kräftiger Südwind, Böen über 70 km/h aktuell in Güssing. Morgen Mittwoch ähnlich wie heute, insgesamt aber doch mehr Wolken und auch Regenschauer, die meisten in Vorarlberg und Oberkärnten. So viel zum Wetter von Gerald Holzinger.
4: 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Wer an Schriftsteller denkt, die sich mit der Mafia anlegen, der denkt vielleicht zuerst an Roberto Saviano, der seit der Veröffentlichung seines Buchs Gomorra unter Polizeischutz leben muss. Doch schon lange vor ihm schrieb der 1921 geborene Literat Leonardo Sciascia über das organisierte Verbrechen in Italien. Mehr über ihn erfahren Sie in den kommenden 40 Minuten.
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0: sono dei grandi romanzi criminali lucidi, scritti benissimo, che hanno insieme la trama, quindi la storia, il plot, e la lingua, che sono legati alla realtà italiana, ma che hanno significati universali, quindi possono girare nel mondo. In una parola, Sciascia era un grande scrittore.
1: Es sind große Romane. Es sind großartige Kriminalromane. Klar durchdacht, ausgezeichnet geschrieben. Sie haben ähnliche Handlungen, sie sind gebunden an die Realität Italiens, haben aber eine universelle Bedeutung und können durch die ganze Welt reisen. In einem Wort, Sciascia war ein großer Schriftsteller.
2: I meriti di Sciascia sono questa lezione di intelligenza critica, di moralità e di stile.
3: Die Verdienste Sciascias sind uns eine Lektion kritischer Intelligenz, Moral und Stil erteilt zu haben. Kritische Intelligenz und Moral formen sich zu einem Stil, einem Schreibstil. Es ist diese besondere Art, die Realität darzustellen. Das hat große Schriftsteller immer ausgezeichnet.
2: Sciascia
3: meinte, dass die Literatur es erlaubt, in tiefere Schichten der Realität einzudringen, dass demgegenüber die Werkzeuge des Soziologen, des Historikers oder des Journalisten nur die Oberfläche der Wirklichkeit analysieren.
2: Gli strumenti dello storico, del sociologo, del giornalista, come dire, analizzano la realtà in superficie.
4: Der Schriftsteller Leonardo Sciascia. Aufklären über die Mafia.

0: ein Feature von Regine Igel.
1: Leonardo Sciascias erster Roman, Der Tag der Eule, erschien 1961 und hatte in Italien und international mit fast 1 Million verkaufter Exemplare einen durchschlagenden Erfolg. Das hatte noch kein Schriftsteller zuvor gewagt, einen Roman über die Sizilien immer stärker dominierende organisierte Kriminalität zu schreiben und mit dem Wort Mafia deutlich zu benennen.
2: Heiße Panini, Panini, heiße Panini.
3: Der Autobus sollte gerade losfahren. Er brummte und ratterte. Einige Male heulte der Motor auf. Schweigend lag der Platz im Grau der Morgendämmerung. Nebelschwaden hingen um die Türme der Pfarrkirche.
2: Heiße Panini, Panini, heiße Panini.
3: Der letzte Blick des Schaffners fiel auf den dunkel gekleideten Mann, der herbeirannte.
4: Halt an! Da kommt noch einer!
3: Der dunkel gekleidete, der gerade auf das Trittbrett springen wollte, schwebte einen Augenblick lang in der Luft, als ziehe eine unsichtbare Hand ihn empor. Die Mappe entglitt seiner Hand. Langsam sank er über ihr zusammen.
1: Kein Zweifel, das Geschehen spielt sich im Innern Siziliens ab. Und wie es Sciascia seinen Kommissario sagen lässt, nur im Innern lernt man das wirkliche Sizilien kennen. 50 Jahre später hat sich hier nur wenig verändert. Das entscheidende öffentliche Verkehrsmittel in Innersizilien ist immer noch der Autobus, betrieben wohlgemerkt von einem privaten Unternehmen. Zuverlässig durchquert er alle 2 Stunden auf die Minute genau die karge und trockene Insel von Catania an der Küste im Osten nach Palermo im Nordwesten. Nur brummt, scheppert und rattert der Bus heute nicht mehr. Er ist modern, fast geräuschlos und mit einer Klimaanlage versehen. Mit der Eisenbahn von Catania nach Racalmuto, dem Geburtsort von Leonardo Sciascia, zu reisen, wird der Besucherin aus dem Ausland allseits beharrlich abgeraten. Die habe nicht das enge Netz, sei unzuverlässig, ohne Klimaanlage. Die Eisenbahn ist staatlich betrieben und wir wissen, der Sizilianer liebt seinen Staat nicht sonderlich, weniger noch als der Italiener vom Festland.
3: Das Gesicht des Schaffners war schwefelfarben geworden. Er zitterte. Der Panini-Verkäufer, der 3 Meter von dem Gestürzten entfernt stand, zog sich im Krebsgang Richtung Kirchentür zurück. Im Autobus rührte sich niemand. Der Fahrer war wie versteinert. Die rechte an der Handbremse, die linke auf dem Lenkrad. Der Schaffner betrachtete alle diese Gesichter, die blicklos waren, wie die Gesichter von Blinden.
4: Den haben sie umgebracht. Porca miseria.
5: Die Carabinieri. Wir müssen die Carabinieri holen.
3: Der Schaffner schaute auf den Toten und dann auf die Fahrgäste. Im Autobus saßen auch Frauen. Alte Frauen, die jeden Morgen schwere, weiße Leinsäcke bei sich hatten und Körbe voller Eier. Ihren Röcken entströmte der Geruch von Steinklee, Mist und verbranntem Holz. Gewöhnlich schimpften und zitterten sie. Jetzt waren sie stumm.
4: Wer ist das?
3: Jahrhunderte altes Schweigen schien auf ihren Gesichtern eingegraben.
4: Porca miseria.
1: Schwarz ist hier auch heute noch eine bevorzugte Kleiderfarbe, vor allem bei den alten Frauen. Dass der Autor das Gesicht des Schaffners als Schwefelfarben beschreibt, weist auf die Provinz Agrigent mit ihren Land und Leute seit der Antike prägenden Schwefelgruben und Bergwerken. Der Steinklee, nach dem die Schürzen der Frauen riechen, wuchert immer noch,

0: Ad, der aus dem norditalienischen Parma kommende Carabiniere-Kommissar Belotti, findet zwar Spuren, aber es braucht Zeugen. Und niemand steht als Zeuge zur Verfügung. Der Ermordete war Vorsitzender einer Baugenossenschaft, der sich der Praxis widersetzt hatte, dass bei Auftragsvergabe immer die gleichen Leute mit den gleichen Beziehungen bevorzugt werden. Im Baugewerbe, das hat Belotti schnell begriffen, übt eine Organisation die Kontrolle aus, die es eigentlich gar nicht gibt. Das Wort Mafia, obwohl als Phänomen wie als Begriff seit mehr als 200 Jahren bekannt, auf der Insel fällt es nicht. Belotti wird in seinen Ermittlungen massiv behindert. Aussagen werden widerrufen, Alibis gefälscht. Der Kommissar führt ein geistreiches Gespräch mit Don Mariano, dem Paten des Ortes. Er hält sogar Hinweise auf dessen Vertrauensleute in der hohen Politik. Und schließlich gelingt ihm sogar dessen zeitweilige Verhaftung. Im Parlament in Rom löst die sizilianische Angelegenheit Tumulte aus. Doch es fehlen Beweise und ohne Beweise kein Vorankommen. Schließlich wird Belotti zurück nach Norditalien abgerufen und unten im Süden alles geglättet. Es habe sich um ein Delikt aus Leidenschaft gehandelt. Wie Belotti bleibt auch der Leser mit dem Ende der Geschichte ganz und gar unbefriedigt.
1: Der Tag der Eule gilt als Urform des Mafia-Romans. Ein Buch, mit dem eigentlich schon alles gesagt ist. Sciascia will nicht zufriedenstellen, klärt auf über die wenig sichtbare Welt der kleinen und großen Gefälligkeiten, der stillen Arrangements zwischen den feinen Honoratioren in der Stadt mit den weniger feinen der Parallelwelt der organisierten Kriminalität. Nicht der Täter interessiert in Sciascias Kriminalromanen, sondern die Machenschaften hinter der Tat. Auch wenn sich das Phänomen Mafia in 50 Jahren mehrfach verändert hat, werden Sciascias raffinierte Romane weitergelesen. Das staatliche Fernsehen Rai ehrt ihn als großen europäischen Schriftsteller des 20. Jahrhunderts.
2: Era una rivoluzione, fare irrompere nel salotto buono della letteratura.
3: Der Roman war eine Revolution, die in die gesitteten Salons der schönen Literatur mit diesem blutbeschmierten Gespenst, das die Mafia darstellt, einbrach. Eine Revolution, die eine schockierende Wirkung haben musste. Damiano Damiani drehte über das Buch einen Spielfilm wie ein Western. Leider mit Konzessionen an das Publikum, kommerziell wie ein Krimi.
1: Auch Antonio Di Grado ist Sizilianer. Er ist nicht nur als Professor für italienische Literatur an der Universität Catania in Ostsizilien tätig, sondern hat sich immer wieder im kulturellen Leben seiner Stadt engagiert. In den 80er Jahren war er, bis zu dessen Tod durch ein Krebsleiden 1989, ein enger Vertrauter des Schriftstellers und ist auf dessen Wunsch seither der literarische Leiter der international aktiven Sciascia-Stiftung in dem in Innersizilien gelegenen Racalmuto.
2: Sciascia capì che non si può parlare di mafia come in un film western in cui c'è.
3: Sciascia wollte nicht über die Mafia sprechen wie in einem Western, der auf einer Seite der Straße den Guten und auf der anderen den Bösen zeigt und sich damit das Gute und das Böse gegenüberstehen. Die Wirklichkeit ist immer sehr viel komplexer, verzwickter. Denn auf der Seite der Guten, in Anführungszeichen, findet man eben auch das Böse.
2: Dei buoni, tra virgolette, si può trovare invece il male.
3: Es war Sciascia wichtig, mittels der Literatur Dinge zu entdecken, an die der Journalismus, die Berichterstattung des Zeitgeschehens, nicht herankommt.
2: La realtà apparente che quella invece a cui si ferma il giornalismo, la cronaca, eccetera.
4: Intanto, con il giorno della civetta, l'Italia riscopre la mafia.
5: Mit dem Tag der Eule entdeckt Italien die Mafia wieder. In Italien herrscht ein eigenartiges Verhältnis zur Mafia. Wir waren es, die sie erfunden haben. Aber danach haben wir so getan, als existiere sie nicht. In regelmäßigen Abständen verschwindet sie. Man spricht nicht mehr über sie. Man diskutiert nicht mehr über sie. Und doch von Zeit zu Zeit kommt irgendwer, ein Intellektueller, ein Schriftsteller, ein Richter, ein Politiker und erinnert uns an sie.
1: Giancarlo Di Cataldo betont, aus Tarent in Apulien, also auch aus Süditalien, zu stammen. Er ist Richter am Schwurgericht in Rom und damit ein erfahrener Kenner schwerer Kriminalität im römischen Untergrund. Über diese Welt schreibt er erfolgreich auch ins Deutsche übersetzte und verfilmte Kriminalromane. Anders als in Deutschland ist es Strafrichtern wie Di Cataldo möglich, als Intellektueller öffentlich präsent zu sein. Fernsehjournalisten holen gern seine Meinung ein. In seinen spannenden Geschichten paktieren Politiker, Unternehmer, Mafiosi und hohe Würdenträger des Vatikans, Da geht es schnell, laut, brutal und überbordend kriminell zu.

0: geradezu apokalyptisch und auch ein wenig genial. Sascha bewundert er und sieht ihn als seinen Lehrer an.
1: Sascha nel 1960-61 ci ricorda la mafia.
2: Sascha hat uns 1961 an die Mafia erinnert und tat dies in einem Moment, als der italienische Staat in Rom die erste parlamentarische Anti-Mafia-Kommission gründete. Einige Sizilianer fühlten sich beleidigt und erklärten, dass die Mafia eine Erfindung des Nordens sei. Sascha nimmt einen Wasserschlauch, begießt sie alle und sagt, es gibt die Mafia. Es ist die Art und Weise eines Verhaltenskodexes, aber auch einer kriminellen Organisation. Er erzählt also von Sizilien, von der Geschichte Siziliens, wie er es immer gemacht hat, und landet bei den Erzählungen über die Conditio Humana, die menschliche Natur. Es ist absolut notwendig, von der Mafia zu sprechen.
3: Als die Romane Der Tag der Eule oder danach Jedem das Seine erscheinen, leugnen die Politiker und die Kirchenoberen, wie Kardinal Ruffini in Palermo, noch die Existenz der Mafia. Und als die Bühnenfassung von Tag der Eule vom Teatro Stabile aus Catania in Rom aufgeführt wird, geht ein Politiker aus der ersten Riege der Christdemokratischen Partei in die Garderoben der Schauspieler, beglückwünscht sie, lobt die Aufführung und fügt hinzu, aber natürlich ist das alles reine Erfindung, denn wir wissen ja, dass es gar keine Mafia gibt.
4: Perché lo sappiamo poi che la mafia non esiste.
0: Viele der Romane Saschas werden verfilmt. Von den großen Regisseuren jener Jahre wie Damiano Damiani, Francesco Rosi, Elio Petri und Gianni Amelio. Mit Schauspielern wie Marcello Mastroianni, Franco Nero, Lino Ventura, Gian Maria Volonté und Claudia Cardinale. Mit manchen Regisseuren muss Sascha sich auseinandersetzen. Er will die Schärfe und die aufgezeigte Komplexität des Phänomens Mafia auch in den Filmen erhalten haben und erklärt:
5: Ich schreibe nur, um Politik zu machen.

0: padre lavorava in una zolfara come contabile, mio nonno era stato capomasso in una zolfara.
1: Mein Vater arbeitete in einem Schwefelbergwerk als Buchhalter. Mein Großvater war als Polier in einer Schwefelgrube, auch mein Urgroßvater.
0: Un po' diverso dal contadino. Rischiavano la loro vita quotidianamente lavorando in condizioni tremende.
1: Der Schwefelarbeiter war gegenüber dem Bauern ein anderer Menschenschlag. Er war noch kein Arbeiter, wie sie sich im industriellen Norden herausbildeten. Aber er war auch kein Bauer mehr. Er hatte eine ganz andere Lebenseinstellung als der Bauer. Er war waghalsig, verschwenderisch, auch ein wenig gewalttätig. Die Schwefelarbeiter waren rauflustig. Sie riskierten täglich ihr Leben, arbeiteten sie doch unter schrecklichen Bedingungen. Wenn sie aus den Schwefelgruben kamen, hatten sie einen Lebenshunger, den der Bauer nicht hatte. Der Bauer ist eher geizig, kleingeistig, auch sehr weise. Der Schwefelarbeiter war überhaupt nicht weise.
2: Schaschas Vorfahren lebten in der Provinz Agrigent im Innern Siziliens und hatten ihren auch für Italiener ungewöhnlichen Namen Schascha von den Arabern erhalten, die die Insel vor 1000 Jahren für über 2 Jahrhunderte kolonisiert hatten. Industrie gab es hier nicht. Man lebte von jeher von der Landwirtschaft oder dem Abbau von Schwefel, der weltweit für die Herstellung von Schießpulver gefragt war.
1: Der Schwefelabbau repräsentierte eine große Öffnung zur Welt. Eine große Gelegenheit der Bewusstwerdung für den Sizilianer. Außer Tomasi di Lampedusa kommen alle Schriftsteller wie Giovanni Verga, Luigi Pirandello, Vitaliano Brancati, Elio Vittorini, Vincenzo Consolo und Gesualdo Bufalino aus der Welt des Schwefelabbaus.
3: Schascha war der Auffassung, dass es eine Charakteristik des Sizilianers ist, die sich auch bei allen sizilianischen Schriftstellern findet. Die Fähigkeit, Wirklichkeit zu entmystifizieren, Täuschungen zu enttarnen, die sich hinter der sichtbaren Realität verbergen.

0: 1921 in Racalmuto geboren, verbringt Sascha seine Kindheit und Jugend unter dem Faschismus Mussolinis.
1: Ich habe die ersten 20 Jahre in meinem Leben in einer doppelt unfreien und doppelt nicht vernunftbezogenen Gesellschaft verbracht. Das ist Sizilien, über das Pirandello die wahrhaftigste und gründlichste Darstellung gegeben hat. Und der Faschismus. Und ich habe versucht, sowohl auf die Tatsache, Sizilianer zu sein, als auch auf den Faschismus zu reagieren.
0: Die Angebote der Faschisten für Jugendliche langweilen den jungen Sascha. Seine Zuflucht wird früh und intensiv die Lektüre europäischer Literatur der Aufklärung des 18. Jahrhunderts. Und er entdeckt den großen sizilianischen Schriftsteller Luigi Pirandello, der nicht mal eine halbe Stunde von ihm entfernt, aber einige Jahrzehnte früher geboren wurde. Ein Leben lang wird er sich mit ihm beschäftigen und für seine Zeit erforschen, was auch das Grundthema Pirandellos ist, das Beziehungsgeflecht der Menschen zwischen Schein und Sein.
2: Sascha liebte Pirandello sehr. Er liebte an Pirandello diesen tiefgründigen Widerspruchsgeist. Er widerruft in dauerndem Zweifel alles. Sascha ist kein Nihilist wie Pirandello. Pirandellos Nihilismus ist auf das Sein bezogen. Er behauptet, dass es die Wahrheit nicht gibt und sie absolut relativ sei. Sascha nicht. Er glaubt an die Wahrheit und will sie aufdecken. Er weiß, wenn die Wahrheit im politischen Leben nicht erscheint, dann liegt das nicht daran, weil sie nicht existiert, sondern weil sie von der politischen Macht verdunkelt, in eine falsche Richtung geführt wird.
0: Der Repräsentant des italienischen Faschismus in Sizilien war Cesare Mori. In der Geschichtsschreibung heißt es meist, dass Mori gegenüber der Mafia hart durchgriff.
2: Die Säuberungen von Mafiosi durch Mori gingen bis zu einem bestimmten Punkt. Natürlich konnte er nicht bis zu den höheren Rängen der politischen Macht gelangen. Sascha bewunderte Mori. Was uns mitten hinein in eines der Gebiete von Saschas glücklichen Widersprüchen bringt. Sascha war eigentlich, anders als Mori, ein Verfechter rechtsstaatlicher Prinzipien. Einer, der fest an das Gesetz glaubt.
3: Man spricht von hoher Mafia in den offiziellen Dokumenten Italiens schon seit 1873-74. Demnach ist die hohe Mafia nicht die, die die Coppola, die typische sizilianische Mütze, trägt und auch nicht die Lupara, mit der man schießt. Denn das ist ja leicht zu erkennen, oder? Sondern die hohe Mafia ist die, die den Baron mit dem Pfarrer und den Notar und den Politiker mit dem Mafioso verbindet. Die sich ehrenwert gebende Gesellschaft.
0: Und genau das ist es, was Sascha so wirkungsvoll in seinen Romanen hat deutlich machen können. Die Enttarnung der sich ehrenwert gebenden Teile der bürgerlichen Gesellschaft, die von der Mafia profitieren und sie am Leben halten.

0: Als die Alliierten im Juli 1943 an verschiedenen Punkten Siziliens landen, um die Insel und ganz Italien vom Faschismus zu befreien, beobachtet Sciascia mit wachem Blick, wie mit ihrer Ankunft und dem Ende des Faschismus die bis dato verborgenen Mafiosi, die natürlich Mussolini-Gegner waren, auf der Insel zu neuer Bedeutung gelangen.
1: Die Ankunft der Amerikaner wurde bei uns in Racalmuto wie auch anderswo zu einem großen Fest. Die Leute kamen aus ihren Häusern mit Weinflaschen und Gläsern, um sie der Truppe der Amerikaner anzubieten. Sie hatten eine Division geschaffen, Texas genannt, die zur Gänze aus Söhnen ausgewanderter Sizilianer zusammengesetzt war. Sie sprachen alle sizilianischen Dialekt. Es schien wie ein Klassentreffen, ein Fest von Verwandten. Mit dem Schwarzmarkt zeigte sich die Mafia wieder offen. Die Amerikaner waren gelandet mit Listen der Mafiosi in der Tasche. Die Bürgermeister fast aller Orte wurden unter den Mafiosi ausgewählt. Auch in Racalmuto gab es einen solchen Bürgermeister. 1944 wurde er mysteriöserweise auf dem Platz umgebracht. Es blieb ungeklärt, warum.
0: Zuletzt wurde diese Frage der strategischen Nutzung der Mafia durch die US-Amerikaner

0: Amerikaner im Kampf gegen den Faschismus im Jahr 2017 kontrovers diskutiert. Der Spielfilm In Guerra per l'Amore bekräftigt die periodisch immer wieder in Zweifel gezogene Zusammenarbeit, wenn auch ein wenig stereotyp und simplifiziert. Prompt wehrt sich die Historikerzunft unüberhörbar. Doch Fakt ist, bereits Anfang der 50er Jahre hat eine Untersuchungskommission des amerikanischen Parlaments unter dem Vorsitz des Demokraten Estes Kefauver die Vorbereitung der Landung der alliierten Truppen mit Hilfe von in New York und Sizilien ansässigen Mafiosi eingestanden. Wirklich brisant wird der Umgang mit der Mafia dann allerdings für die Zeit danach, im Kalten Krieg. Da wurde sie weiterhin als Verbündete genutzt, nun aber nicht mehr gegen den Faschismus, sondern gegen die starke italienische kommunistische Partei. Strafrichter Giancarlo Di Cataldo hat da seine klaren Überzeugungen.
1: Ora, anche lì, gli americani hanno...
2: Also hier sind es die Amerikaner, die die Mafia neu erfinden. Die Amerikaner haben damit von einer Situation Kenntnis genommen, die bereits existierte, und haben die Mafia, die auf ihrem Hoheitsgebiet geblieben war, benutzt. Genauso wie es alle italienischen Regierungen seit der Einheit Italiens gemacht haben. Sie als Speichertank für die Wahlen gegen die eigenen politischen Gegner im Land genutzt.
1: Come serbatoio elettorale.
3: Li frati lu trovare luci l'arba, lu trovaru buccata a mezza all'erba.
4: Ich bin zu einem geworden, der über die Mafia schreibt. Und zwar deshalb, weil ich sie in den Jahren meiner Kindheit erlebt habe. Ich war Beobachter ihrer Unterdrückung durch Mori. Kindlicher Beobachter. Aber genau deshalb habe ich unauslöschliche Erinnerungen. Und dann habe ich gesehen, wie sie in der Nachkriegszeit wieder auferstand. Und da die sizilianische Literatur arm an Beispielen über die Mafia ist, fühlte ich mich verpflichtet, die Erzählung Der Tag der Eule zu schreiben. Ein erzählerisches Beispiel darüber, was die Mafia bedeutete im Übergang von einem ländlichen zu einem städtischen Phänomen.
1: Da fenomeno rurale a fenomeno cittadino.

Noch vor Ende des Faschismus arbeitet Sascha für einige Jahre bei der staatlichen Ablieferungsstelle für Getreidevorräte, wo er viel über das Elend der immer noch in Strukturen des Feudalismus lebenden Bauern lernt. Dann entscheidet er sich für den Beruf des Grundschullehrers, den er bis 1957 ausüben wird. Er heiratet eine Kollegin, hat mit ihr zwei Töchter und lebt bis zu seinem Tod mit ihr eng verbunden zusammen. Ab Mitte der 50er Jahre veröffentlicht Sascha in der in Palermo erscheinenden legendären Zeitung L'Ora, eine einsame Stimme der Anklage gegen die Mafia. Als die Zeitung auf der ersten Seite die Fotos von identifizierten Mafiosi zeigt, fällt die erste Bombe in die Redaktionsräume. Sascha bleibt der für Sizilien so wichtigen Zeitung L'Ora bis an sein Lebensende treu, auch als er längst ein namhafter Intellektueller für ganz Italien geworden ist und sich in den großen nationalen Zeitungen wie La Stampa oder Corriere della Sera mit Leitartikeln zu Wort meldet.

0: In den frühen 50er Jahren verfasst Sciascia Gedichte, Erzählungen, Essays, einen ersten über Pirandello. Es sind Zeiten der Gründungen literarischer Zeitschriften, der Debatten, der literarischen Cafés. Sciascia leitet die Zeitschrift Galleria, bei der bald die großen zeitgeschichtlichen Autoren mitarbeiten, wie Italo Calvino, Alberto Moravia und Pier Paolo Pasolini. 1956 erscheint nach Anfragen des Verlegers La Terza Sciascias erster Roman, basierend auf der Geschichte Racalmutos und seinen dortigen Erfahrungen als Grundschullehrer. Neben dem Problem Mafia gehört die massenhafte Emigration dauerhaft zu Sizilien. Sciascia veröffentlicht Ende der 50er Jahre die Erzählung »Die weite Reise«. Da wissen die vor Armut verzweifelnden Sizilianer noch, wohin sie emigrieren können.
1: An der Nordküste der Insel treffen sich bei Anbruch der Dunkelheit eine Gruppe zur Auswanderung nach Amerika bereiter Leute. Viele von ihnen sehen zum ersten Mal das Meer. Das ungeliebte Meer, über das jahrhundertelang immer wieder neue Invasoren kamen. Ihre Pappkoffer neben sich stehen sie Schlange, um die Hälfte einer großen Summe dem Eigentümer des Schiffes auszuhändigen. Er soll sie in das weite Land ihrer Hoffnung bringen. Alles haben sie verkauft, um bei Ankunft auch die zweite Summe zahlen zu können. Der Eigentümer betont, wie viel er riskiere. Tagsüber sollten sie alle unter Deck bleiben, damit sie bei dieser illegalen Auswanderung von der Küstenwache nicht entdeckt würden. Nach 11 Tagen, als sie abgesetzt werden, die zweite Hälfte ihres Reisegelds bezahlt haben und das Schiff sich entfernt hat, müssen die Armutsflüchtlinge begreifen, sie sind 11 Tage im Kreis gefahren und an einer anderen Stelle ihrer Insel an Land gegangen.
0: In den 60er Jahren wurde die Erzählung verfilmt, als Drama einer großen Illusion.
2: Dunque, ricordiamoci parte, 250.000 lire.
0: Durchquert man Zentralsizilien, sieht man auch heute noch in der fast waldlosen und ausgedörrten Landschaft verlassene Häuser mit brachliegenden Feldern. Wahrzeichen der Emigration. Auf Nachfragen der ausländischen Besucherin nach der heutigen ökonomischen Lage im Innern Siziliens weist der auf Racalmuto zufahrende Taxifahrer davon zu berichten, dass immer noch viele weg wollen, nur eben nicht wüssten, wohin. Die Schwefelbergwerke seien geschlossen, billige Importorangen machten den Obstanbau wenig lukrativ und im Baugewerbe, da bekämen immer nur die gleichen Leute einen Job. In den 60er Jahren festigt sich mit der Tag der Eule der Erfolg Sciascias als Schriftsteller. Er veröffentlicht den zweiten seiner insgesamt 6 Kriminalromane, Jedem das Seine, der noch im sizilianischen Ambiente der Mafia bleibt, wird aber deutlicher über mächtige Männer im Hintergrund und zeichnet ein brillantes Gesellschaftsbild der mafiös infizierten Scheinheiligkeiten. Auch dieser Roman wird erfolgreich verfilmt. Als passionierter Geschichtsforscher verfasst Sciascia auch historische Romane, deren Geschichten er in den Annalen sizilianischer Bibliotheken ausgräbt. Sie spielen an auf Parallelen zur Gegenwart, sei es, was die auch damals kursierende Korruption betrifft, sei es den Missbrauch politischer Macht durch die damaligen Herrscher.
3: Sciascia schrieb auch eine politische Komödie. Das Teatro Stabile in Catania fragte bei Sciascia für eine Theaterfassung von Der Tag der Eule an. Es hatte in ganz Italien einen enormen Erfolg. Dann erschien das Stück L'Onorevole, der Abgeordnete, das aber nicht aufgeführt werden durfte, weil die Hauptfigur zu sehr einem christdemokratischen Abgeordneten aus Catania ähnelte.
4: Ed è una decisione che mi strazia, che ci strazia. Vede questo povero ragazzo e sua sorella, poi non ne parliamo.
1: Der Abgeordnete in dem gleichnamigen Stück Sciascias macht eine radikale Wandlung durch. Als Gymnasiallehrer lebt er mit seiner Familie ein bescheidenes und ruhiges Leben. Ins Parlament gewählt, kann er jedoch zum Entsetzen seiner Frau den Korruptionsangeboten nicht widerstehen.
0: Sciascias Absicht war es aufzuklären, Zustände aus dem Verlauf der Geschichte verständlich zu machen.
5: Der größte Fehler der Sizilianer ist es, nicht an Ideen zu glauben, die die Welt verändern könnten.
6: Cioè il credere che non si possano cambiare le cose, che non ci si possa rimboccare le maniche e riprendere il proprio destino e la propria vita.
7: Das ist der Glaube, man könne die Dinge nicht verändern, weil man nicht die Ärmel hochkrempeln und sein eigenes Schicksal und das eigene Leben in die Hand nehmen kann. Das ist die Konsequenz von über 1000 Jahren Invasionen, von Fremdherrschaft und, sagen wir ruhig, ganz Italien betreffend, die Unfähigkeit, ein Zivilbewusstsein herauszubilden. Das heißt auch, sich als Bürger politisch zu engagieren. Das ist der pessimistische Sciascia. Und es gibt viele Passagen im Werk von Sciascia, die von einem grundlegenden Pessimismus zeugen. Das wird abgemildert von der Anerkennung der Fähigkeit des Süditalieners und speziell des Sizilianers, überraschend Auswege aus einer verzweifelten Situation zu finden. Sciascias Meinung ist es, dass Sizilien von oben verlassen und von der Geschichte gestraft wurde und dies einen ein wenig trägen und resignierten Charakter geschaffen hat.
6: Punita dalla storia e questo ha fatto del siciliano un carattere un po' indolente, un po' rassegnato.
0: Nachdem die Jahre des ersten Wirtschaftsbooms der Nachkriegszeit vorbei sind, spitzen sich während der 60er Jahre die Widersprüche in der Gesellschaft zu. Zunächst schießen die Mafiosi sich verstärkt untereinander ab, dann beginnen die Mafiamorde an mutigen Richtern, Politikern und Journalisten und eskalieren. Immer noch aber wird das organisierte Verbrechen national wenig zur Kenntnis genommen. In ganz Italien breiten sich Unruhen unter den Arbeitern aus. Streiks bringen immer wieder ganze Wirtschaftsbereiche zum Stillstand. Der Terrorismus erschüttert die Städte. Im politischen Untergrund Italiens werden Umsturzpläne gewichtiger rechter Kreise vorbereitet. Die Kommunisten erstarken, erhalten schließlich ein Drittel der Wählerstimmen. Die Mafia beginnt ihren Siegeszug in der Welt des Drogenhandels und versteht es, mit immer größeren Geldmengen nationale und internationale Wirtschaftsunternehmen zu infiltrieren. Sciascia spricht von der Sizilianisierung Italiens.
3: Sciascia sagt die Expansion der Mafia voraus. Er benutzt die Metapher von der Ausbreitung der Palme, die ursprünglich nur in den heißen Gebieten wuchs, inzwischen aber in ganz Italien und sogar in der Welt gedeiht. Heute haben sich auch noch andere Organisationen auf die gleiche Weise ausgebreitet. Die Camorra und die Ndrangheta. Sie haben wahrlich große Bereiche der Wirtschaftsgeschäfte und in weltweit tätigen Unternehmen der reichsten Länder Macht gewonnen.
8: Infinitamente maggiori delle più potenti multinazionali o degli stati più potenti.
0: Der Autor entscheidet, in die Politik zu gehen. Er gehört zum linken Lager, hat sich aber nie fest an eine Partei gebunden. Als Unabhängiger auf der Liste der KPI kandidiert er 1975 für das Parlament in Palermo. Doch er ist bald enttäuscht, nicht nur von der Art und Weise des Parlamentarismus, sondern auch von den Kommunisten, deren Verständnis von Wahrheit er nicht teilt.
3: Sciascia hatte eine tiefgehende Unduldsamkeit gegenüber der Politik, den Politikern. Es gibt einen Roman, Candido, in dem er die Kommunisten gnadenlos auf den Arm nimmt, speziell die sizilianischen Kommunisten. Das sind genau die Jahre, in denen er Erfahrungen als unabhängiger Abgeordneter für die Kommunisten im Parlament in Palermo macht.
8: Però uno come lui non ci poteva restare.
3: Einer wie er konnte nicht lange bleiben. Nach kurzer Zeit schon zog er sich zurück. Wie jeder Intellektuelle liebte er die in der Politik notwendigen Kompromisse nicht. Aber er liebte nicht einmal die banalsten Phänomene, wie eine um ein oder mehrere Stunden zu spät angefangene Ratssitzung. Das ganze Theaterspiel der Politik irritierte ihn. Nicht zufällig landete Sciascia dann bei der radikalen Partei. Es ist keine Partei, es ist eine libertäre, konfessionslose Partei.
8: Alla fine, al Partito Radicale, c'è un partito che non è un partito, ha un partito libertario, ha un partito laico.
5: Für mich ist Sizilien wie eine Metapher für die Welt.
0: Leonardo Sciascia verabschiedet sich 1983 von seinen Parlamentsjahren und widmet sich, körperlich bereits angeschlagen, wieder mehr seiner literarischen Tätigkeit in seinen Wohnsitzen in Racalmuto und Palermo.
3: Inzwischen ist die Figur des Intellektuellen ersetzt worden vom Entertainer oder dem Showman oder dem Komiker im Fernsehen. Und so kommt es, dass Komiker Politiker werden. Ich bin nicht damit einverstanden, wie Sciascia heute in der Gesellschaft behandelt wird, aus demselben Motiv. Er wird nur noch als Schriftsteller geachtet. Als Intellektueller ist er beiseite geschoben.
8: Sciascia considerato solo scrittore. Sciascia completamente rimosso come intellettuale.
0: Wenn es auch immer heißt, in Sizilien bleibe alles gerne beim Alten, so haben sich die Zeiten doch geändert. Heute spricht man offen über die Mafia. Der Erfolg von Sciascias Romanen gab den Anstoß für eine Anti-Mafia-Kultur mit Fernsehserien, Spielfilmen, Romanen und Veranstaltungen zum Thema. Heute kann man in einem aufgeblühten Palermo ohne Angst flanieren und auch bissige Theaterstücke wie Der Abgeordnete aufführen. Drei Jahre nach Sciascias Tod wird der Mafiaboss Buscetta zum Kronzeugen. Gegenüber den Ermittlern spricht er auch über die Verbindungen zu einem der wichtigsten italienischen Spitzenpolitiker der Nachkriegszeit, Giulio Andreotti. Über den Sciascia geschrieben hatte, er vereinige in sich das Schlechteste aus Jahrhunderten italienischer Geschichte. 950 Seiten umfasst die mutige und gründliche Anklageschrift der palermitanischen Staatsanwälte im Fall Andreotti. Dass er in seinem aufsehenerregenden Prozess nicht verurteilt wird, verdankt er keinem Unschuldsnachweis, sondern lediglich den zuvor neu geregelten Verjährungsfristen.
7: Heute sind die Mafien verändert. Sie sind intelligente Organisationen. Verändert sich die Welt, verändert sich die Ökonomie, verändern sich auch die Mafien. Sie sind sogar schneller als wir. Wir müssen die Gesetze respektieren, sie nicht. Die Schlacht, der Kampf ist offen. Es wird weniger geschossen. Man investiert mehr Geld.
0: 1994, noch während der Prozess gegen Andreotti läuft, zieht ein gewisser Silvio Berlusconi in den Palazzo Chigi, den römischen Regierungspalast, ein. Bis 2011 wird er viermal als italienischer Ministerpräsident amtieren. Auch über ihn hätte Sciascia viel zu sagen gehabt.

0: Der Schriftsteller Leonardo Sciascia. Aufklären über die Mafia. Ein Feature von Regine Igel. Mit Ausschnitten aus dem Hörspiel Der Tag der Eule in einer Bearbeitung von Anita Ferraris. Es sprachen Anne Müller, Walter Sprungalla, Michael Rotschopf, Wolf Anjul und Andreas Meidinger. Technische Realisation Olaf Dettinger. Regieassistenz Sophie Garke. Regie Thomas Wolferts. Redaktion Thomas Nachtigall. Eine Produktion des Westdeutschen Rundfunks 2019.
1: 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Nächste Woche erinnern die Tonspuren dann an die 2024 verstorbene österreichische Autorin Helena Adler. Ö1 am 5. Mai, es ist jetzt 16.45 Uhr, weiter geht es mit einigen Veranstaltungshinweisen und Jörg Duitt.
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4: Einen schönen Nachmittag. Vor fast auf den Tag genau einem Jahr traten im Radio Kulturhaus Paul Schubert und Tomasz Nowak auf und präsentierten im Duo Vakordeonioline ihre CD Fransenüberblick. Übermorgen können Sie den tschechischen Geiger und Sänger nun mit einem anderen Akkordeonisten erleben, wenn er mit Jakob Steinkellner im Duo deren Projekt Soundkisten vorstellt. Der bald 31-jährige Jakob Steinkellner war ein Frühberufener. Mit 6 hat er das Instrument entdeckt, begann mit 14 parallel zur Schule seine Ausbildung an der Anton Bruckner Privatuniversität Linz und widmete sich schon bald der steirischen, also der diatonischen Harmonika mit Knopftastatur. Und sie bildet nach wie vor das zentrale Instrument seines künstlerischen Ausdrucks. Soundkisten offenbart die beiden Musiker als neugierige musikalische Grenzgänger, stets dem Unerwartbaren auf der Spur. Wie es im Pressetext von Jakob Steinkellner heißt, ist Soundkisten ein Spiel mit der Intensität der Töne, ein Tanz zwischen feurigen Rhythmen, lebendiger Improvisation, aber vor allem mit der klaren Vision, die Herzen der Zuhörenden zu erreichen und zu berühren. Hier spielen Jakob Steinkellner und Tomasz Nowak aus Steinkellners Komposition Time.

Zwei experimentierfreudige Vollblutmusiker tun sich zusammen. Am kommenden Donnerstag, übermorgen also, präsentieren der aus Linz stammende Akkordeonist Jakob Steinkellner und der tschechische Geiger und Sänger Tomáš Novák im Duo das Programm Soundkisten. 7. Mai, 19.30 Uhr. Als Mitglied des Tiroler Minimal Rock Jazz Quartetts HI5 ist Ihnen der Gitarrist Philipp Osanna vielleicht bereits ein Begriff. Neben seiner Ausbildung als klassischer Gitarrist am Mozarteum Innsbruck und am Tiroler Landeskonservatorium hat er dort auch einen Lehrgang für Jazz, Gitarre bzw. Improvisation belegt. Nun tritt der Tiroler als Bandleader auf und stellt seine Formation Gummimamba vor. Ein Kunstname, der wohl vor allem darauf hinweisen soll, wie exotisch die Klangfarben sind, die in den kontrastreichen und wagemutigen Mischungen aus Improvisation und Komposition an die Oberfläche kommen. Philipp Osannas Gummimamba, das sind neben ihm der Trompeter Martin Ohrwalder und der Schlagzeuger Lukas Leimer. Hier mit einem Ausschnitt aus Strange Weather.

Strange Weather heißt die CD von Philip Ozanas Gummimamba, jener Formation, die der Gitarrist als Bandleader am Freitag, dem 8. Mai, im Rahmen der Veranstaltungsreihe 5 Millionen Pesos vorstellt. Um 20 Uhr im Studio 3 des Radio Kulturhauses in der Argentinierstraße 30a im 4. Wiener Gemeindebezirk. Mit 2 Jahren kam Eva Umlauf ins KZ Auschwitz und überlebte. Als Zeitzeugin in ihrem Beruf und als Präsidentin des Internationalen Auschwitz-Komitees beschäftigt sie sich selbstverständlich mit den Traumata der Judenverfolgung und stellt fest, dass das Bewusstsein für die Schrecken des Holocaust bei gleichzeitigem Ansteigen gewalttätiger antisemitischer Übergriffe schwindet. Am kommenden Montag, dem 11. Mai, hält die Ärztin und Psychotherapeutin im Rahmen der Wiener Vorlesungen einen Vortrag über die Gefahren des Antisemitismus mit dem Titel »Genau so fängt es an«, moderiert von Alexandra Föderl-Schmidt. Er findet im großen Sendesaal statt und beginnt um 19 Uhr. Parallel dazu gibt es einen Video-Livestream, der über die Adresse radiokulturhaus.orf.at angewählt werden kann. Unter dem Titel Viva Polonia stellt kommenden Dienstag, also heute in einer Woche, ein Ensemble des Radiosymphonieorchesters Wien die Vielfalt polnischer Kammermusik des 19. bis 21. Jahrhunderts vor. Neben bekannten Namen wie Krzysztof Penderecki, Stanisław Moniuszko oder Witold Lutosławski wird dort auch das dritte Streichquartett von Grażyna Bacewicz zu hören sein. Dieses Werk der seinerzeit weltweit gefragten Geigerin, die von 1909 bis 1969 gelebt hat, ist im Jahr 1947 entstanden. Hören Sie einen kurzen Ausschnitt mit dem Silesian String Quartet.

Viva Polonia, polnische Kammermusik von Film bis Volkslied. Unter anderem auch das dritte Streichquartett von Grażyna Bacewicz spielen heute in einer Woche Mitglieder des RSO Wien in der Veranstaltungsreihe aus nächster Nähe. Am 12. Mai um 19.30 Uhr im großen Sendesaal des ORF Radio Kulturhauses.

0: Das neueste Projekt der Tiroler Cembalistin und unermüdlichen Forscherin Annemarie Dragositz heißt Gefährliche Liebschaften, Les Liaisons Dangereuses.
1: Gefährliche Liebschaften ist einer der ganz berühmten Romane des 18. Jahrhunderts. 7 Jahre vor der Revolution erschienen und sofort ein Bestseller geworden. Selbst Marie Antoinette hat ihn gelesen. Die Akademie Goncourt allerdings viel später hat dieses Buch auf den ersten Platz bedeutender Werke der französischen Literatur gewählt. Und Gefährliche Liebschaften ist auch zweimal prominent verfilmt worden. Annemarie Dragositz erzählt die Geschichte dieses Buchs in Musik, in Stücken, die sie den Figuren der Handlung zuordnet. Auf einem Album, das sie vor kurzem veröffentlicht hat und live im Radiocafé. Und sie wird natürlich ganz viel erzählen von der Musik jener Zeit.
0: Les Liaisons Dangereuses von Pierre-Ambroise-François Chauderlot de Laclos. Ein Sittenbild des zu Ende gehenden französischen Ancien Regime und, wie Johann Kneiß berichtet, der Stoff, aus dem die Cembalistin Annemarie Dragositz musikalische Figuren entstehen lässt. Die Vielfalt der typisch französischen Klangeigenschaften im verwendeten Instrument von Christian Kroll aus dem Jahr 1770 dürfte bei der Auswahl der Stücke eine wichtige Rolle gespielt haben. Hier hören Sie eine der Pièces de Clavecin von Armand-Louis Couperin, La Fouquet aus Les Liaisons Dangereuses.

0: Cembalo-Musik des 18. Jahrhunderts von Armand-Louis Couperin, gespielt von Annemarie Dragositz, die sich übrigens in ihrer Arbeit keineswegs aufs Künstlerische beschränkt, berichtet Johann Kneiß.
1: Annemarie Dragositz ist auch Forscherin. Demnächst erscheint ihre Biografie von Girolamo Capsberger in erweiterter zweiter Auflage. Er war bekannter, geschätzter, virtuoser Lautenist, insbesondere an der Theorbe, auch Komponist für diese Instrumente. Aber nicht nur. Annemarie Dragositz wird Vokalmusik von ihm vorstellen, fünfstimmige Madrigale, hochemotional, wie sie sagt, die sie mit ihrem Ensemble erarbeitet hat, mit der Accademia degli Stravaganti. Wir reisen also auch tief ins Italien des Seicento des 17. Jahrhunderts und eben ins Frankreich des 18. Jahrhunderts.
0: Alte Musik neu interpretiert am nächsten Mittwoch. Für Spannung ist gesorgt. Wenn die Cembalistin und Wissenschaftlerin Annemarie Dragositz bei Johann Kneiß zu Gast ist und ihre gefährlichen Liebschaften live präsentiert. Am 13. Mai um 19.20 Uhr im Radiocafé des ORF Radiokulturhauses. Für Ihre Aufmerksamkeit heute dankt Jörg Duit.
2: .59 Uhr am Dienstag von Apulien nach Attika. Übers Ionische Meer geht die musikalische Reise in den heutigen Spielräumen mit Albert Hosp. Er erwartet Sie in einer halben Stunde und hier geht es gleich mit dem Ö1-Journal und dem Kulturjournal weiter.
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6: Paul Schiefer im Studio und mit diesen Themen. Nach dem Rücktritt von ÖVP-Klubobmann August Wöginger hat die ÖVP bereits einen Nachfolger gewählt. Es ist der Steirer Ernst Gödel. In den Ermittlungen rund um vergiftete Hipgläser ist über den Verdächtigen die U-Haft verhängt worden. Und in Rumänien hat das Parlament den pro-europäischen Regierungschef durch einen Misstrauensantrag zu Fall gebracht. Das Wetter bringt morgen Sonne und Wolken, im Westen ein paar Regenschauer.
7: Auch Gödel selbst zeigt sich heute von seinem Karriereschritt überrascht.
8: Ich habe gestern am späten Nachmittag die Reifen gewechselt von meinem Auto und dann kam ihm um 10 vor.
6: Da war der Beitrag jetzt schneller als die Moderation. Knapp 9 Jahre war August Wöginger Klubobmann der ÖVP. Nach seiner nicht rechtskräftigen Verurteilung gestern ist er in dieser Funktion zurückgetreten. Und schon heute früh hat die ÖVP einen Nachfolger gefunden und gewählt. Es ist der relativ unbekannte Steirer Ernst Gödel und Felix Nowak berichtet jetzt.
7: Auch Gödel selbst zeigt sich heute von seinem Karriereschritt überrascht.
8: Ich habe gestern am späten Nachmittag die Reifen gewechselt von meinem Auto und dann kam ihm um 7:10 der Anruf unseres Herrn Bundeskanzlers und ich musste mal Luft holen, das sage ich ganz ehrlich.
7: Der bisherige Sicherheitssprecher will den Kurs seines umstrittenen Vorgängers Wöginger fortsetzen und wie dieser als Verbinder auftreten. Aus den ÖVP-Reihen wird der einst jüngste Bürgermeister Österreichs heute mit Lob überschüttet, auch von Parteichef Stocker.
9: Er ist für diese Funktion hervorragend geeignet. Er wird diese Funktion auch hervorragend ausfüllen.
7: Gratulationen kommen heute auch von den Koalitionspartnern SPÖ und NEOS. Die Grünen sind skeptisch, ob Gödel mit den unterschiedlichen ÖVP-internen Interessen umgehen kann. Die FPÖ lehnt die Personalie ab. Sie sieht einen Linksruck der Volkspartei.
6: In den Ermittlungen rund um die vergifteten Hipgläser ist heute über den Verdächtigen die Untersuchungshaft verhängt worden. Der 39-Jährige sitzt in der Justizanstalt Eisenstadt und bestreitet alle Vorwürfe. Fabian Schneider berichtet.
10: Wegen Verdunkelungs-, Tatbegehungs- und Fluchtgefahr hat die Staatsanwaltschaft heute eine 14-tägige Untersuchungshaft über den Tatverdächtigen verhängt. Er ist ehemaliger Mitarbeiter von HIP. Gegen ihn wird aktuell wegen des Verdachts der versuchten schweren Erpressung, der vorsätzlichen Gemeingefährdung und der versuchten absichtlich schweren Körperverletzung ermittelt. Ein Gutachten über die Toxizität des Rattengifts steht noch aus. Davon hängt ab, was dem Mann letztendlich zur Last gelegt wird. Im Raum steht auch der Vorwurf der versuchten schweren Nötigung. Der Verdächtige selbst bestreitet alle Vorwürfe. Dass bei der Hausdurchsuchung Rattengift sichergestellt worden ist, erklärt sein Anwalt damit, dass der Mann in der Slowakei eine kleine Landwirtschaft betreibe.
6: In Rumänien hat das Parlament den proeuropäischen Regierungschef Boloșan gestürzt. Den Misstrauensantrag haben die Sozialdemokraten gemeinsam mit den Rechtspopulisten eingebracht. Boloșan war wegen seiner Sparpolitik umstritten. Osteuropa-Korrespondent Paul Griesei berichtet.
11: Nach nur 10 Monaten im Amt muss Regierungschef Ilie Boloșan seinen Platz räumen. Mit einer klaren Mehrheit stimmt das Parlament in Bukarest für den Misstrauensantrag. Der proeuropäische Liberale Boloșan ist damit der 7. Regierungschef in der jüngeren Geschichte Rumäniens, der vom Parlament gestürzt wird. Dem EU- und NATO-Mitgliedstaat stehen politisch turbulente Zeiten bevor. Der rumänische Präsident hat angekündigt, sich um die Bildung einer neuen Regierung zu bemühen, die ebenfalls proeuropäisch ausgerichtet sein soll. Es dürften schwierige und vor allem lange Verhandlungen werden. Auslöser für den Misstrauensantrag war die strenge Sparpolitik des inzwischen Ex-Regierungschefs. Boloșan hat beispielsweise die Mehrwertsteuer um 2% angehoben, um gegen das massive Budgetdefizit in Rumänien anzukämpfen.
6: Der Krieg zwischen den USA und dem Iran köchelt weiter. Die Lage ist angespannt, auch wenn der US-Verteidigungsminister heute in einer Pressekonferenz sagt, dass die Waffenruhe hält. Die US-Armee versucht jedenfalls weiterhin, die Straße von Hormuz so weit zu schützen, dass festsitzende Schiffe passieren können. Der Iran wiederum möchte die Straße von Hormuz weiter als Druckmittel einsetzen. Aus Washington berichtet Christoph Kohl.
12: Trotz Schusswechsel zwischen iranischen und US-Streitkräften in der Straße von Hormuz sei die Waffenruhe nicht beendet, erklärt US-Verteidigungsminister Pete Hegseth.
13: No, the ceasefire is not over.
12: Die iranischen Angriffe mit Drohnen, Marschflugkörpern und kleinen Booten liegen unter der Schwelle für die Wiederaufnahme größerer Kampfhandlungen, meint Generalstabschef Dan Kane.
14: All below the threshold of restarting major combat operations at this point.
12: Verteidigungsminister Hegseth erklärt das unter anderem damit, dass es sich bei der Wiederherstellung des freien Handelsverkehrs in der Straße von Hormuz um eine separate, zeitlich begrenzte defensive Operation handle, die getrennt vom Kampfeinsatz Epic Fury laufe.
6: In der Steiermark hat es heuer bereits über 30 Waldbrände gegeben. Üblicherweise sind es rund 50, allerdings im ganzen Jahr. Die anhaltende Trockenheit ist der Grund für die überdurchschnittliche Waldbrandgefahr. Viele kleinere Brände konnten von den Feuerwehren rasch gelöscht werden. Einen großen Waldbrand gibt es seit 11 Tagen in Eisbach-Rhein, bei dem aber nach wie vor kein Ende in Sicht ist. Aus der Steiermark berichtet Katrin Erhardt.
15: 70 Hektar Wald sind in unwegsamem Gelände bereits verbrannt. Doch immer wieder werden Glutnester von der Feuerwehr ausgehoben und gelöscht. Bis zu 60 Personen sind nach wie vor im Einsatz. Die Glutnester werden in der Nacht mit Hilfe von Drohnen und Wärmebildkameras geortet. Ein Brand aus sei aber bei weitem noch nicht in Sicht, heißt es von der Feuerwehr. Seit gestern brennt es auch auf dem Pfaffenstein in Eisenerz. Auch hier macht die unzugängliche Brandstelle den Feuerwehren die Arbeit schwer. Peter Ondrich, Waldbrand-Sachverständiger des Landes, appelliert deshalb an alle.
16: Wenn man sich im Wald aufhält oder Arbeiten verrichtet, unbedingt aufpassen. Kein offenes Feuer, keine Flammen, keine Zigaretten.
7: SPÖ, Grünen, NEOS und KPÖ hatte zuvor Brandners Rücktritt gefordert. Brandner steht wegen
17: Schallplattenverkäufer, Physiotherapeut und Schauspieler. Seit 2004 ist er Autor und verarbeitet seine Eindrücke der Welt literarisch.
18: Ich gehe seit vielen mittlerweile Jahrzehnten durch die Welt und saugt das eher unbewusst auf. Beim Schreiben fließt dann halt wieder raus, da rennen wir als Schwamm rum und dann setzen wir sie zu Hause hin und fließt aus.
17: Mit Werken wie Der Trafikant oder Ein ganzes Leben ist Robert Seethaler bekannt geworden. Bei uns spricht er über seinen neuen Roman Die Straße. Und am Ende der Sendung besuchen wir das Theater Drachengasse in Wien, wo die Biografie der Komponistin Clara Schumann im Zentrum steht. Durch die Sendung begleitet sie Katharina Menhofer. Der vor 40 Jahren verstorbene deutsche Künstler Josef Beuys hat die Kunst aus den Museen geholt, hat seine Skulpturen aus Materialien wie Filz oder Fett gefertigt, war Umweltaktivist und hat immer wieder für Aufsehen gesorgt. Rätselhaft und schillernd war dieser Mann mit Hut und voller Widersprüche. Einen neuen und erfrischenden Zugang zu diesem Säulenheiligen der deutschen Nachkriegskunst versucht jetzt eine Graphic Novel. Beuys, die Erfindung der Wahrheit, lautet der Titel und sie stammt vom österreichischen Comicautor Lenz Mosbacher. Mehr von Wolfgang Popp.
19: Fällt der Name Beuys, sieht man ihn sofort vor sich, den Mann mit dem immer gleichen Hut und der ärmellosen Weste mit den vielen Taschen, mit den eingefallenen Wangen und dem stechenden Blick. Genauso schaut er auch vom Cover der Graphic Novel Beuys. Links im Hintergrund sieht man auf einem Felsen einen Kojoten, ein Hinweis auf die wohl berühmteste Performance des Künstlerschamanen aus Düsseldorf. 1900

0: 1974 fand sie statt in einer Galerie in Manhattan.
1: Boyce ist in die USA gereist, mit dem Ansinnen, nichts von den USA zu sehen, sondern er ist, hat sich am Flughafen in Filz einwickeln lassen, hat sich da in diese Galerie bringen lassen und dann hat er sich auspacken lassen und dann hat er ein paar Tage mit dem Kojoten verbracht. Also es war halt durchaus weniger dramatisch, als man sich das meist vorstellt. Er ist von 10 Uhr in der Früh bis 18 Uhr am Abend ist er da mit dem Kojoten in der Galerie gewesen und hat auch diese Performance sehr durchgetaktet.
0: So Lenz Mosbacher. Jahrelang hat er sich mit Joseph Beuys beschäftigt. Die Fülle an Material, die er gefunden hat, gibt er aber nicht einfach an den Leser weiter, sondern behält sie im Hinterkopf für sein spannendes Experiment. Er lässt Beuys nämlich nicht mit Fußnoten dozieren, sondern in mehrere fiktive Dialoge treten.
1: So wie er meistens so im kollektiven Bewusstsein so verankert ist, ist er jemand, der von oben spricht und der so seine Wahrheit der Welt verkündet. Aber gleichzeitig fand ich das Spannende eben auch vielleicht, dass jemand ihm Paroli bietet.
0: Zu seinen Gesprächspartnerinnen werden das Kojotenweibchen aus seiner Performance, seine erste Freundin und die US-amerikanische Schriftstellerin Susan Sontag. Mit der darf Beuys im Buch einen Briefwechsel der besonderen Art unterhalten.
1: Susan Sontag und Joseph Beuys sind ja eigentlich fast schon Paradeintellektuelle des 20. Jahrhunderts. Und gleichzeitig waren das Leute, die zu allem eine Meinung hatten. Und da habe ich mich interessiert, was sind die Alltäglichkeiten zwischen zwei so schlauen Köpfen? Was könnten sie einander sagen, wenn alle klugen Dinge schon gesprochen wurden?
0: Das funktioniert hervorragend, weil Lenz Mosbacher seinen Beuys aus dem FF kennt. Den Beuys, der hinaus in die Gesellschaft ging, genauso wie den anderen, der sich hinter einer erfundenen Biografie versteckte. So behauptete Beuys ja, im Zweiten Weltkrieg über der Krim abgeschossen und anschließend von Tataren gefunden und gepflegt worden zu sein.
1: Vermutlich war es so, dass sie aufgrund eines Pilotenfehlers einfach abgestürzt sind und sind auch am selben Tag gefunden und gerettet worden.

0: Beuys selbst war Gründungsmitglied der Grünen und sprach sich stets für Gewaltfreiheit aus. Wie weit man für seine politischen Überzeugungen gehen darf, darüber darf Beuys auch in dieser Graphic Novel leidenschaftlich diskutieren. Sein Gegenüber ist, was für eine großartig verrückte Idee, der Geist von Ulrike Meinhof.
1: Tatsächlich kannten sie sich nicht. Beuys hat einmal kurz erwähnt, er würde, also mehr halb im Spaß, er würde Ulrike Meinhof und Andreas Baader über die Documenta führen und dann wären sie wieder resozialisiert.
0: Noch gar nicht erwähnt wurde die nicht unwesentliche stilistische Umsetzung der Graphic Novel. Lenz Mosbacher zeichnet mit schwarzen und grauen Tuschestiften und starken Kontrasten. Keine Anlehnung an Beuys gibt es da, der ja neben dem Bleistift gerne auch ausgefallene Materialien wie Eisenchlorid, Bitumen oder Hasenblut verwendet hat.
1: Mir war ganz wichtig, dass ich nicht das jetzt im Stile von Beuys mache, weil das kann gar nicht funktionieren. Also das hat es schon gegeben, dass jemand irgendwie ein Buch über Schiele gemacht hat im Stil von Schiele oder so. Und das, man kann da, also aus meiner Sicht kann man da stilistisch nur scheitern.
0: Josef Beuys war ein begeisterter Leser der deutschen Romantiker. Lenz Mosbacher trägt ihm Rechnung und zitiert Novalis mit einem programmatischen Satz. Das Leben soll kein uns gegebener, sondern ein von uns gemachter Roman sein, heißt es da. Und daran hat sich Josef Beuys zweifellos gehalten und Lenz Mosbacher in seiner Graphic Novel über Beuys auch.
2: Und präsentiert wird diese Graphic Novel Beuys, die Erfindung der Wahrheit, heute Abend um 19 Uhr im Literaturhaus Wien und am Donnerstag um 18.30 Uhr in der Wiener Sezession. Nicht als Graphic Novel, sondern als literarisches Wimmelbild hat der österreichische Autor Robert Seethaler seinen neuen multiperspektivischen Roman Die Straße angelegt. Und wie man in den berühmten Wimmelbüchern jeder einzelnen Figur durch die Handlung folgen kann, so ziehen sich auch bei Seethaler die einzelnen Charaktere und Handlungsstränge durch das Buch. Vom kleinen Buben, der mit der Steinschleuder auf den Dächern balanciert, über die unglücklich verliebte Blumenhändlerin bis zur Direktorin des Altersheims, die täglich ihre Nachmittagsjause vom Bäcker holt. Seethaler, der mit Der Trafikant und Ein ganzes Leben zum Bestsellerautor wurde, ließ schon in Das Feld und zuletzt in Das Café ohne Namen eine Vielzahl von Stimmen und Perspektiven vorkommen. Über seinen Roman Die Straße hat Judith Hoffmann mit ihm gesprochen.
3: Robert Seethaler, wissen Sie noch, welches Ereignis oder welche Figur Sie als erstes in diese Heidestraße gesetzt haben in diesem Roman?
4: Muss ich nachdenken, denn diese Figuren, die sind eher auf mich eingestürmt, so in einer ganzen schnellen Reihenfolge. Wer wirklich der Erste war, ja doch, es war der kleine Bub auf dem Dach, die erste Szene tatsächlich. Das war noch vollkommen gedankenlos und ich wusste noch gar nicht, was der dort vorhat. Das hat sich auch erst beim Schreiben entwickelt.
3: So geht es einem beim Lesen eigentlich permanent in Ihrem Roman. Man erfährt etwas, kann es noch nicht einordnen, kann es manchmal rückblickend einordnen, manchmal gar nicht. Wie wichtig war es Ihnen denn, dass es möglich ist, die Geschichten einzelner Figuren nachzuvollziehen oder wie sehr ging es Ihnen eher ums große Ganze, um die Atmosphäre?
4: Das eine funktioniert ja ohne das andere nicht, ne? Aber es ist schon eher das große Ganze. Eigentlich habe ich, wenn ich überhaupt was gedacht habe beim Entwickeln der Geschichte, dann war es an ein Mosaik, wie ein Kirchenfenster. Und da sind ja die einzelnen Teilchen auch so scheinbar banal, werden die so zusammengeschlagen, fast so rausgemeißelt aus Glas oder Stein. Und sind aber gar nicht banal, weil beim Zusammenlegen, im Zusammenspiel ergibt sich dann doch hoffentlich ein großes Bild, durch das dann auch noch das Licht scheint und einen anderen Raum öffnet. Das war der Leitgedanke hinter all dem.
3: Und oft ist es bei einem Mosaik so, je näher man dem Bild ist, desto weniger erkennt man und desto weniger sieht man. Wie baut man denn das in der Literatur?
4: Stimmt und stimmt wiederum auch nicht, denn desto weniger sieht man vom Ganzen, aber desto genauer sieht man wiederum jede Kleinigkeit. Dann scheint dann doch bei diesem gebrochenen Steinchen ein anderer Lichtstrahl auf. Also es tun sich dann neue Genauigkeiten oder neue Sichtweisen auch auf. Und wie sich das einordnen lässt, das ist das große Problem, weil beim Mosaik kannst du immer wieder zurücktreten und schauen. Und bei der Literatur geht halt nur eins nach dem anderen sozusagen. Das heißt, ich wusste während des Schreibens nicht wirklich, wie sich das dann zusammenfügen wird. Hat sich aber.
3: Diese Heidestraße gibt es tatsächlich in Berlin, wo Sie

0: Nördlich des Hauptbahnhofs ist. Diese Heidestraße gibt es aber in fast jeder deutschsprachigen Stadt oder sogar größeren Gemeinde. Gab es eine Heidestraße, die Sie so vor Augen hatten, oder ist das auch reine Fiktion?
1: Ist reine Fiktion. Die Heidestraße ist ein Name unter vielen. Also es ist immer das Gefrett, einen Namen zu finden, sowohl für die Protagonisten als auch für die Orte. Und der schien mir ganz passend, weil mir die Geschichte dieser Heidestraße, die da auch kurz erklärt wird, gefallen hat. Und ja.
0: Und es ist dann doch zumindest zeitlich einordnbar, nämlich zu D-Mark-Zeiten in Deutschland. Was war das für eine Atmosphäre, die Sie da einfangen oder porträtieren wollten?
1: Mir geht es nicht um die Zeit. Also wenn ich sowas wie eine Intention beim Schreiben hätte, dann wäre es eher die Zeitlosigkeit. Ich glaube, dass die Zeit und der Ort in vielen Fällen allermeistens nur wie ein Hintergrundbild funktioniert, fast wie so ein pastellig hingepinseltes Bühnenbild, vor dem sich das eigentliche Drama dann abspielt, nämlich die menschliche Begegnung. Das ist das, was mich wirklich interessiert.
0: Es geht um Liebesgeschichten, unerfüllte Liebe, Schlägereien, Besäufnisse, Tragödien, kurz um das Leben. Auch Rassismus ist ein latentes Thema. Gentrifizierung wird angesprochen oder angedeutet, so erste Mieter, die rausgeekelt werden, buchstäblich. Es geht um soziale Ungerechtigkeit, es geht um das Thema Zuzug, es geht um insgesamt die Veränderung. Wie haben Sie gedacht, gebaut, sinniert oder sind Sie auch während des Schreibens mit anderen Augen durch zum Beispiel Ihre Straße gegangen oder wie war das? Also wie haben Sie das alles aufgesogen und dann verarbeitet?
1: Wenn man das wüsste, dann würde man ja vielleicht mit anderen Augen, aber ich habe nur meine Augen und ich gehe ja seit vielen, mittlerweile ja Jahrzehnten durch die Welt und saug das eher unbewusst auf. Beim Schreiben fließt dann halt wieder raus, dann rennt man als Schwamm rum und dann setzt man sich zu Hause hin und fließt aus. Die Welt verändert sich und die Veränderung interessiert mich ja auch. Viele Figuren in diesem Roman definieren sich selbst ja oder definieren ihr Schicksal eher über den Widerstand gegen diese Veränderung. Manche gehen mit, manche lassen sich treiben oder werden sogar davongetrieben, abgeschleudert von diesem Rundlauf und manche treiben ihn sogar voran.
0: War die Sprache, war der Perspektivwechsel und auch dieses Vermischen von unterschiedlichen Registern und Tonfällen auch so eine logische Fortsetzung zum Beispiel von Das Café ohne Namen?
1: Nicht nur, sondern auch vom Feld schon. Ja. Das war auch ein vielstimmiger Roman, wobei ich nicht in solchen Kategorien und auch nicht in so Reihenbildungen denke. Fortsetzungen interessieren mich meistens nicht. Aber ja, das ist schon etwas, was mich interessiert. Wie spricht die Welt, nicht nur der Einzelne? Die Schwierigkeit oder die Herausforderung dabei ist, jedem einzelnen Stimmchen oder jeder großen Stimme auch einen ganz eigenen Charakter zu geben, ohne den eigenen zu verlieren. Die Erzählerstimme muss trotzdem erkennbar durchgehend sein, sonst verlierst du halt ganz schnell den Faden.
0: Und dazwischen gibt es eben wirklich von den grobschlächtigen bis zu den ganz fein ziselierten Wortmeldungen, Aphorismen, Zurufen, Ausrufen, alles. Bisweilen treiben Sie das sogar auf die Spitze, indem Sie es wirklich fast alle 3, 4 Wörter die Perspektive wechselt. War das eher großes Vergnügen oder harte Arbeit oder von beiden ein bisschen?
1: Vergnügen insofern, als es einem Freude macht, dieser Arbeit nachzugehen. Denn es ist schon wirklich Arbeit. Du sitzt da zu Hause und drückst dir Tropfen für Tropfen die Worte aus dem Herzen. Und Vergnügen macht eigentlich eher die Rückbetrachtung. Du siehst dann, aha, das ist gelungen. Und das ist dann schon zumindest für einen kurzen Moment etwas Befreiendes.
0: In der Mitte dieser Straße steht eine Statue, eine etwas verpfuschte, verhunzte, kein Gesellen, sondern eher ein Lehrstück, heißt es einmal. Außerdem ist sie auch schon in die Jahre oder Jahrzehnte gekommen und es bröckelt langsam an allen Ecken und Enden. Dieser heilige Jolanda war ursprünglich vielleicht eine ganz anders intendierte Figur. Wie kam denn die in den Roman?
1: Also ich selbst bin unter anderem auch am Dorf groß geworden. Da gab es tatsächlich mal so eine Figur von irgendwelchen Maurerlehrlingen hergestellt. Und das war die schierigste Figur, die ich je gesehen habe. Und vielleicht hat mich das inspiriert in gewisser Weise. Gleichzeitig bringt er natürlich noch eine ganz andere Ebene rein, nämlich die Ebene des Glaubens oder des Wiederglaubens.
0: Die spielt eine große Rolle im ganzen Roman, eine erstaunlich große sogar. Warum ist das so ein starker Anker für so viele Figuren jetzt auch im Roman?
1: Es ist eine große und starke Kraft in dieser Welt. Die ist tief vor allem in der Gesellschaft verwurzelt. Und das macht etwas mit den Menschen. Auch wenn sie es noch so sehr verleugnen,

0: dann macht es halt was im Widerstand. Ja, auch der Widerstand ist groß. Und was das gerade macht, sehen wir gerade ganz aktuell, ja, beim Disput zwischen dem Papst und der hohen Politik.
1: Sagt Robert Seethaler. Sein Roman Die Straße ist im Klassen Verlag erschienen. Der berühmtesten unter den unbekannten Komponistinnen des 19. Jahrhunderts ist eine neue Eigenproduktion im Theater Drachengasse gewidmet. Clara Schumann. Ich sehe Clara, nennt Regisseur und Autor Stefan Lasko das Stück, das er eigens für die kleine Bühne des Wiener Theaters geschrieben hat. Eine sportliche 2-Stunden-Inszenierung mit Agnes Hausmann in der Titelrolle der Clara Schumann. Auf vielen Metaebenen erzählt der Abend von ihrer Biografie. Magdalena Miedl war bei der gestrigen Premiere.
2: Mit erst 4 Jahren beginnt sie zu sprechen, dann gleich Klavier zu spielen, wird von ihrem Vater Friedrich Wieck zum Wunderkind gedrillt, tritt vor Goethe auf, wird von Grillparzer verehrt. Das alles geht nur mit viel Disziplin, sonst kommen die väterlichen Klagen.
3: Clara ist jetzt oft so unbesonnen, herrisch, nachlässig, in höchstem Grade unfolgsam, ungeschliffen und ungeheuer faul.
4: Wow, ein Zitat.
2: Musiker und Autor Stefan Lasko hat Ich sehe Clara entlang der Biografie jener Frau entwickelt, die als Tochter von Friedrich Wieck berühmt wurde und lange vor allem als Frau von Robert Schumann bekannt war. Damals war sie ein Superstar. Fairerweise müsste sie auch heute beide Männer an Bekanntheit weit überflügeln. Deswegen auch das Stück, so Stefan Lasko.
5: Weil ich durch das Lesen und das Beschäftigen mit diesem Menschen Clara Schumann, Clara Wieck, eigentlich dieses Leben dieser Frau auch klarer gesehen habe, was sie alles machen musste und aufgeben musste und was sie auch geschafft hat. Ich erzähle die Geschichte, weil es gibt gewisse Biografien, die man heute nochmal erzählen muss, weil sie nicht erzählt wurden.
2: Es ist Stefan Laskos 2. Drachengasse-Produktion nach Herr Ponzi sucht das Glück. Agnes Hausmann spielt diesmal die Titelrolle und sie ist furios. Sie singt, tanzt, rennt in Schnürstiefeln, wie sie Boxerinnen tragen und mit Kinesiotapes an Armen, Beinen und an den Pianistinnenfingern. Claras Leben war schließlich Extremsport. Sie brachte 8 Kinder zur Welt, neben der Karriere als Pianistin und Komponistin. Auf zeitgenössische Musik verzichtet Stefan Laskos Stück aber und setzt lieber auf Popzitate.
5: Die Idee eines Superstars aus dem 19. Jahrhundert war für mich eher transportierbar, indem ich Popmusik verwende. Und diese Lady Gaga oder was auch immer man da hineininterpretieren möchte, so wollte ich sie darstellen und der Rest ist Fantasie.
2: Lasko analysiert dieses Leben nicht, sondern lässt die Figuren selbst berichten. Dazu macht der Text die heutige Perspektive transparent, etwa wenn die Clara Darstellerin Auskunft geben soll, wie es sich anfühlt, wenn ihr Vater, gespielt von Sky MacDonald, und ihr geliebter Robert vor Gericht streiten, ob Robert sie heiraten darf.
6: Was soll ich jetzt dazu sagen? Jetzt auf einmal. Ich war ja wahrscheinlich nicht einmal dabei. Und soll mir jetzt von irgendeinem Mann aus dem 21. Jahrhundert Worte in den Mund legen lassen, wie sich das angefühlt haben soll? Ich denke, dass es absurd ist, dass 2 Männer um meine Zukunft einen Rechtsstreit führen. Das denke ich.
2: Es ist ein kurzweiliger, sprachverspielter Abend mit Songs, Akrobatik und Spoken-Word-Poetry, etwa in der Szene, in der Johannes Brahms, ebenfalls Sky MacDonald, erstmals auftritt.
7: Wow, ja, die gesamte Schuhmannschaft versammelt alle da. Wie schön, so schön. Brahms, mein Name, wie gesagt, Johannes. Und ich kann es fast nicht fassen und erwarten, Ihre Hände zu schütteln oder noch lieber, ich sage es ganz offen, Sie zu küssen. Also nicht Sie, Ihre Hände, meine ich natürlich, Ihre Hände will ich küssen. Vorerst nur Ihre Hände.
6: Nein,
7: um Sie zu begrüßen, will ich Sie küssen. Also Ihre Hände, Clara, weise Frau Schumann, Ihre famosen, flinken, formvollendeten, fingerfertigen Tastentänzerinnen, Sie sind so schön.
2: Die Blödeldichte ist schwindelerregend hoch, als Robert Schumann etwa gegen sein Lebensende psychisch labil nach einem Suizidversuch in eine Heilanstalt gebracht wird, entscheidet ein Arzt, der sehr an eine Helge Schneider-Figur erinnert. Nicht alles an diesem Abend geht auf, aber womöglich entspricht gerade diese Gleichzeitigkeit von Witz und Tragik diesem so übervollen Leben.
1: meint Magdalena Miedl. Ich sehe Clara derzeit im Theater Drachengasse. Rund um die Schauspielhaus Wien Neubestellung gehen die Wogen hoch. 500 Menschen, allen voran Autor Doron Rabinovic, haben einen offenen Brief an Kulturstadträtin Veronika Kaup-Hassler unterschrieben und den Verbleib des Schauspielhaus-Leitungsteams gefordert. Kaup-Hassler hat letzte Woche ja bekannt gegeben, dass die Regisseurin

0: Sarah Ostertag, ab 2027 nicht nur das Theater, sondern auch das Schauspielhaus Wien leiten wird. Frau Pasler beruft sich bei ihrer Bestellung auf das Fachurteil ihrer Jury. Und sie kritisiert die persönlichen Angriffe und Attacken auf die Theaterleiterin Sarah Ostertag, die es gegeben habe. Hier würde gerade eine Grenze massiv überschritten. Es zeige sich, dass Frauen in Kulturbetrieben Führungsverantwortung übernehmen wollen, dass die nach wie vor angefeindet werden. Ostertag habe ein zukunftsweisendes Konzept vorgelegt, das beide Häuser nachhaltig stärke.
1: Das war ein Kulturjournal.
0: Technik Anna Kunzio, Regie Anna Socek, Moderation Katharina Mehnhofer.
2: Dienstag, der 5. Mai, es ist 5:30, Zeit für die Spielräume. Neue Musik aus dem Süden Europas hat Albert Hosp heute mitgebracht für die nun folgende Ausgabe. Lecce und Athen sind die Schauplätze. Viel Vergnügen!

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1: Zwei Gitarren legen die Begleitung hin. Um dem Akkordeon und der Lyra, ein Streichinstrument aus Kreta, für eine dahinströmende, dialogische Improvisation das Flussbett zu machen. Rhythmisch strukturiert wird die Sache dann auch gleich. Ein Tamburin schlägt rein. Wir denken an Tarantella. Und doch offeriert das Ganze mehr als nur wirbelnden Sechs-Achtel-Takt. Hat eine Art von gelassener Jam-Session-Atmosphäre.

Bandleader Stelios Petrakis Lyra und Mattia Manco Gregoriadis Akkordeon. Dieser Gregoriadis kommt aus Lecce, der Stadt in Apulien, und dort ist die andere Band dieser Sendung beheimatet, Canzoniere Grecanico Salentino. Das Wort Grecanico deutet schon an, worum es heute geht, um einen Brückenschlag zwischen Süditalien und Griechenland, zwischen Apulien und dem Peloponnes. Der Canzoniere spielt auf seiner aktuellen CD auch eine eindeutig griechische Musik. Klingt griechisch, ist aber ein fast schon ikonisches Lied direkt aus dem Salento, gesungen im alten griechischen Dialekt, der dort üblich ist. Es geht um Erinnerung und Identität. Es ist ein Dialog über Generationen und Regionen.

Canzoniere Greccanico, eine der traditionsreichsten Bands in ganz Italien mit bald 51-jähriger Geschichte. Anführerin und Gründerin des Canzoniere war 1975 die Schriftstellerin Rina Durante. Daniele Durante war der erste Musiker. Seit 2007 ist Danieles Sohn Mauro Durante Geiger und Sänger mit vielen anderen Projekten unterwegs, der Bandleader. Er hat den Canzoniere gewissermaßen in die blühende World-Music-Szene gebracht. Bevor nun gleich das charakteristische Tamburin-Geklingel loslegt, hören wir davor noch eine andere Art von Percussion. Da werden, glaube ich, zwei Löffel sehr virtuos gegeneinander geschlagen. Diese staubtrockene Percussion liefert wie immer die Basis für den zwar rauen, aber saftigen und herrlich legato fließenden Gesang.

Ein junger Mann versucht, seine Geliebte in Lecce zu erreichen, zu ihr zu gelangen. Er verkleidet sich dafür sogar als Mönch. Verspielt theatralisch ist dieses Lied und doch verwurzelt im Alltagsleben.

Canzoniere Grecanico Salentino. Zum 50er ist Ende 2025 das Album Il Mito erschienen. Und das titelgebende Stück befindet sich schon seit langem im Repertoire der Band. Il Mito, geschrieben vom Gründungsduo Durante. Ein wenig selbstironisch fragt sich hier der Sänger: Wie soll ich denn zum Mythos werden, ich armer Fischer mit einem Austernamulett anstelle des Herzens?

Sounds, die weit tragen, übers Ionische Meer und zurück. Die bemerkenswerte Tatsache, dass in Apulien und Kalabrien eine Variante des Griechischen gesprochen wird, natürlich mit starkem italienischem Einfluss, lässt auf jahrtausendealte Kontakte schließen. Und damit zurück nach Griechenland, zur CD von Stelios Petrakis. Petrakis, geboren in Athen, verbrachte seine Jugend in Kreta. Er spielt dementsprechend auch das kretische Streichinstrument Lyra. Sein Ensemble kommt aus der ganzen Welt. Und wie multikulturell die Besetzung ist, hören wir am besten bei diesem Stück jetzt, das von einem eleganten Solo auf einer großen Rahmentrommel eingeleitet wird, in Händen von Bijan Chimirani.

Bijan Shimerani aus einer persisch-französischen Schlagwerkdynastie. Dazu kommen hier noch Perkussionskollege Sakir Uygan aus der Türkei, weiters Efren Lopez aus Spanien, aus Valencia ist er, er spielt Mandoline, und Sylvain Barou aus Paris wird dann sogar noch Dudelsack-Sounds beisteuern. Der Sänger Jorgis Xylouris hingegen kommt aus Kreta, und in der Region Agrilos auf Kreta ist Bandleader Stelios Petrakis aufgewachsen, eine bekannte Weinbaugegend. Im Text wird die Fruchtbarkeit der Region besungen. Sogar die Glocken der Iliaskirche flüstern bewundernd von der Schönheit dieses kleinen Fleckens Erde.

Lyric heißt die aktuelle CD der Stelios Petrakis Band. Heute in den Spielräumen von Athen bis Lecce übers Meer. Aktuelle Alben von Stelios Petrakis und Canzoniere Grecanico Salentino. Schlusstrack der Jubiläums-CD des Canzoniere zum 50er ist doch eine klassische Taranta unter Beteiligung eines prominenten Keyboarders, der zwar aus Turin kommt, aber in Apulien schon einige Male gearbeitet hat, unter anderem bei der Notte della Taranta in Lecce. Ludovico Einaudi hier mit dem Canzoniere. Hey.

0: Zwei aktuelle Alben geben tönende Auskunft über mögliche Brückenschläge und Kontraste zwischen Griechenland und dem Süden Italiens. Canzoniere Grecanico Salentino und der Lyraspieler Stelios Petrakis. Spielräume, Gestaltung Albert Hosp.
1: Vom Süden Italiens geht die morgige Spielräume-Reise ebenfalls übers Ionische Meer, diesmal allerdings zur albanischen Sängerin Elina Duni, die gemeinsam mit dem britischen Gitarristen Rob Luft ein neues Album aufgenommen hat. 5:05 ist es jetzt am Dienstag. Viele Medientrends sind geprägt von künstlicher Intelligenz. Sie beeinflusst die Flut an KI-generierten Inhalten ebenso wie eine neue Art der Internetsuche. Search to Answer. 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
2: 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Beim AI Day im ORF vernetzen sich Medienfachleute und ITler. Sie informieren sich über Trends und Anwendungsbeispiele von künstlicher Intelligenz im Medienbereich und diskutieren über Chancen und Herausforderungen. Beim letzten AI Day waren unter anderem Nina Weidlich vom WDR und Christoph Ried vom MDR dabei. Die beiden haben einen Vortrag über das ARD-Trendradar gehalten. Seit 2 Jahren beobachten sie hier für die ARD gesellschaftliche und Medientrends. Wie das funktioniert, erklärt Nina Weidlich.
3: Da sammeln wir innerhalb der ARD ganz viele verschiedene Signale, also zum Beispiel eine neue Studie, ein Patent, ein neues Start-up oder auch eine Investition. Und diese Signale, die versuchen wir dann zu clustern.
2: Wenn viele Signale in eine ähnliche Richtung zeigen, dann kann man von einem Trend sprechen.
3: Dann für das Trendradar haben wir die 20 relevantesten Medientrends identifiziert, haben uns die ausgesucht, die natürlich die größte Nähe zum öffentlich-rechtlichen Auftrag haben und wahrscheinlich das größte Disruptionspotenzial, also wo wir wirklich davon ausgehen, da werden wir Änderungen definitiv spüren in diesem Jahr.
2: 2026 dominiert das Thema künstliche Intelligenz in diesen Medientrends. 7 der 10 wichtigsten Trends haben irgendetwas mit KI zu tun. Es sind zum Beispiel Phänomene wie Content-Flut, KI-Kompetenz oder Search-to-Answer. Content-Flut zum Beispiel meint, dass die Feeds der sozialen Medien wie TikTok, Facebook oder Instagram immer stärker von KI-generierten Inhalten sozusagen überschwemmt werden, erklärt Christoph Ried.
4: Aber für uns als Medienanbieter ist ja die Frage, wie können wir mit unseren wichtigen Themen oder unseren Unterhaltungsthemen in diesen Feeds noch stattfinden? Heißt das, dass wir unsere Inhalte besonders kennzeichnen, indem wir sagen, das ist menschlich, das ist nach journalistischen Regeln erstellt in der Form? Reicht das aus? Also wie schaffen wir es, da drin stattzufinden? Das wird eine riesige Herausforderung und da müssen wir auch Lösungen dafür finden.
2: Dem fast entgegengesetzt scheint der Trend Search to Answer zu sein. Anstatt bei der Internetsuche auf möglicherweise viele verschiedene Webseiten zu kommen, liefern KI-Tools jetzt fixfertige Antworten.
4: Wir merken, dass das Nutzungsverhalten von Menschen sich verändert. Früher hat man sich mal Webadressen gemerkt und ist dort direkt draufgegangen. Dann kam die Suchmaschinen-Ära, wo man etwas gesucht hat und dann ist man zu einer Seite weitergeleitet worden. Und jetzt kommen wir zu einem Phänomen, dass Antworten geliefert werden.
2: Diese Antworten generieren Chatbots wie Gemini oder sie erscheinen als KI-Zusammenfassung oben auf der Seite einer Suchmaschine.
4: Und eigentlich ist das ein voll gutes Phänomen. Unser Problem momentan ist, dass die Suchmaschinen so viele Fehler noch machen, dass die Quellen nicht transparent sind. Man weiß nicht, woher die Antworten kommen.
2: Für Medienunternehmen ist dieses neue Phänomen aber ein Problem. Denn sie verdienen Geld oder erhalten Legitimation, indem viele Menschen auf ihre Seiten kommen und ihre Inhalte konsumieren.
4: Wenn man jetzt ein Medienunternehmen ist, das Geld verdienen muss, das von Klickraten, von Anmeldungen, von Werbung lebt, ist das natürlich noch viel, viel härter, weil die Menschen dort nicht mehr landen, aber die KI-Agenten auf die Quellen zurückgreifen im besten Falle, um diese Information zumindest richtig darzustellen.
2: Denn diese neue Art der Suche mit Hilfe von KI bedeutet das Ende der klassischen Website. Sie ist nur mehr Inhaltslieferant für die Chatbots. Das ARD-Trendradar beobachtet diese Trends erst einmal. Es stellt keine Lösungen dafür zur Verfügung, betonen Nina Weidlich und Christoph Ried.
4: Wir müssen uns überlegen, wie wir damit umgehen. Und das sind aber, glaube ich, die ganz großen Themen für die nächsten Monate und Jahre. Und wir haben noch eine riesige Balance. Wir produzieren fürs Lineare, wir produzieren für eine Generation, die noch total suchmaschinenaffin ist. Ja, und für eine Generation, die eben diese KI-Agenten nutzt. Und das ist, glaube ich, nochmal wichtig. Der Switch ist nicht von schwarz auf weiß. Wir haben einen fließenden Prozess und das macht es herausfordernd.
2: Innerhalb der ARD können Redaktionen oder Abteilungen Workshops mit den beiden Trendbeobachterinnen buchen und so vielleicht selbst Strategien zum Umgang mit diesen Trends erarbeiten. Welche Trends die beiden für öffentlich-rechtliche Medien für das Jahr 2026 noch in den Fokus stellen, das kann sich jeder und jede ansehen unter zukunft.wdr.de.
1: Das war Digital Leben von Emi Wutscher und das war der Nachmittag in Ö1 mit Gabriel Schett am Mikrofon.
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6: Mit Paul Schäfer im Studio. Guten Abend. Nach dem Rücktritt von ÖVP-Klubobmann August Wöginger hat die ÖVP bereits einen Nachfolger gewählt. Es ist der Steirer Ernst Gödel. In den Ermittlungen rund um vergiftete Hipgläser ist über den Verdächtigen die Untersuchungshaft verhängt worden. In Rumänien hat das Parlament den proeuropäischen Regierungschef durch einen Misstrauensantrag zu Fall gebracht. Im Irankrieg geht das Tauziehen und die Scharmützel rund um die Straße von Hormus weiter. Die Waffenruhe hält aber trotzdem, zeigt sich heute der US-Verteidigungsminister überzeugt. Und der FPÖ-nahe ORF-Stiftungsrat Thomas Brandner legt seine Funktion zurück. Er ist zuletzt medial und auch politisch stark unter Druck geraten. Die Wetteraussichten hat Jörg Stieber.
7: Im Großteil Österreichs bleibt es heute Abend trocken und es weht lebhafter bis starker Südwind. Von Vorarlberg bis Oberösterreich und in Osttirol sind da und dort auch Regenschauer dabei. Sie bleiben aber größtenteils unergiebig und gingen in der Nacht wieder ab. Der Wind lässt nach, wird morgen aber schon wieder lebhaft bis kräftig. In Vorarlberg, Teilen Tirols und Kärntens sowie im Lungau ist es morgen oft bewölkt und es bilden sich ein paar teils gewittrige Regenschauer. Sonst entstehen nur einzelne Schauer und in Summe überwiegt der Sonnenschein. Höchstwerte von West nach Ost 14 bis 28 Grad.
6: Der bisherige Frühling ist in ganz Österreich viel zu trocken. Besonders stark zeigt sich die Trockenheit aber im Osten und im Südosten. Zum Beispiel in der Steiermark, da hat es heuer schon 30 Waldbrände gegeben. Im gesamten letzten Jahr waren es 50. Viele kleinere Brände konnten heuer rasch gelöscht werden. Einen großen Waldbrand gibt es aber seit 11 Tagen in Eisbach-Rhein. Da ist nach wie vor kein Ende in Sicht. Aus der Steiermark berichtet Katrin Erhardt.
8: Seit 11 Tagen kämpfen Feuerwehren aus der ganzen Steiermark in Eisbach-Rhein gegen den Waldbrand an. 70 Hektar Wald sind in unwegsamem Gelände bereits verbrannt. Doch immer wieder werden Glutnester von der Feuerwehr ausgehoben und gelöscht. Bis zu 60 Personen sind nach wie vor im Einsatz. Ein Brand aus sei aber bei weitem noch nicht in Sicht, heißt es von der Feuerwehr. Seit gestern brennt es auch auf dem Pfaffenstein in Eisenerz. Auch hier macht die unzugängliche Brandstelle den Feuerwehren die Arbeit schwer. Bis zu 65 Feuerwehrleute sind seit gestern im Löscheinsatz, schildert Gernot Neumann von der Feuerwehr Eisenerz.
9: Das Löschwasser kommt im Endeffekt mit Tankerschwarzeuge auf den Berg hinauf. Also wir haben 3 Tankerschwarzeuge da im Einsatz, die was im Pendelverkehr die Wasserversorgung nach oben sicherstellen.
8: Auch 2 Löschhubschrauber helfen mit. Ziel ist es, den noch kleinen Brand so schnell wie möglich zu löschen, bevor der Wind die Glutnester wieder anfachen kann. Peter Ondrich, Waldbrandsachverständiger des Landes, appelliert deshalb an alle.
10: Wenn man sich im Wald aufhält oder Arbeiten verrichtet, unbedingt aufpassen, kein offenes Feuer, keine Flammen, keine Zigaretten. Auch im Gefährdungsbereich des Waldes angrenzend keine Arbeiten mit offenem Feuer durchführen, weil die Gefahr in der gesamten Steiermark sehr, sehr hoch ist zurzeit.
8: Man hoffe auf Regen, so Ondrich. Eine intensivere Regenperiode ist aber weiterhin nicht in Sicht.
6: Knapp 9 Jahre lang war August Wöginger Klubobmann der ÖVP. Nach seiner nicht rechtskräftigen Verurteilung gestern ist er in dieser Funktion zurückgetreten und schon heute früh hat die ÖVP einen Nachfolger gefunden und gewählt. Es ist der relativ unbekannte Steirer Ernst Gödel. Felix Nowak berichtet.
11: Es soll ein Zeichen der Einigkeit sein. Ernst Gödel wird heute früh ohne Gegenstimmen zum ÖVP-Klubobmann gewählt und anschließend in den höchsten Tönen gelobt. Zunächst von Abgeordneten wie Lukas Brandweiner und Andreas Hanger.
12: Der Ernst Gödel ist ein langjähriger Kollege, der einen super Job im Parlament die letzten Jahre schon gemacht hat.
13: Der ist ein sehr gut etablierter Abgeordneter, er wird das selber machen.
11: Als Favorit hat gestern eigentlich Andreas Ottenschläger gegolten. Er sagt heute:
14: Der Favorit ist der neue Klubobmann und das ist gut so.
11: Die Entscheidung für den öffentlich bisher kaum in Erscheinung getretenen Gödel hat gestern Abend der Parteichef getroffen. Christian Stocker ist es auch, der Gödel der Öffentlichkeit präsentiert.
15: Ich bin überzeugt, er ist für diese Funktion hervorragend geeignet. Er wird diese Funktion auch hervorragend ausfüllen.
11: Der neue Clubchef selbst stellt sich den Medien erst ausführlich vor.
16: Ich weiß, dass viele gestern wahrscheinlich gegoogelt haben und gefragt haben, ja, wer ist das, woher kommt er?
11: Gödel beleuchtet seine Rolle als Kommunalpolitiker, als einst jüngster Bürgermeister Österreichs und jene im Bund, zuletzt als ÖVP-Sicherheitssprecher. Sich selbst sieht er als Verbinder, ganz in der Tradition seines Vorgängers August Wöginger, von dem er sich in keinster Weise distanziert.
16: Ich trete ja, wie Sie alle wissen, in sehr große Fußstapfen. August Wöginger war ein sehr besonderer Clubobmann mit besonders viel Geschick, ein sehr verbindender Mensch.
11: Künftig wird Gödel an zentraler Stelle mit den Koalitionspartnern SPÖ und NEOS verhandeln. Von ihnen gibt es heute Glückwünsche, man freue sich auf die Zusammenarbeit. Die Clubchefin der Grünen, Leonore Gewessler, spricht von einem erfahrenen Parlamentarier. Die Frage sei,
17: ob er in der Lage sein wird, die Bünde zusammenzukriegen und vom Blockieren abzuhalten.
11: Ablehnung kommt lediglich von der FPÖ. Dort sieht man einen Linksruck der Volkspartei, denn Gödel habe in den vergangenen Jahren in Sicherheitsthemen zwar rechts geblinkt, sei dann aber stramm links abgebogen, heißt es von den Freiheitlichen.
6: August Wöginger ist wohl als ÖVP-Clubchef auch zurückgetreten, um weiteren Schaden von seiner Partei abzuwenden. Denn dass Parteikollegen Posten zugeschanzt werden, das hat zwar lange als Kavaliersdelikt gegolten, aber möglicherweise verändert sich da gerade die politische Kultur und auch die Akzeptanz solcher Vorgänge in der Bevölkerung. Die Präsidentin von Transparency International Österreich, Bettina Knötzl, sagt dazu im Ö1 Mittagsjournal:
18: Wir werden ja in Österreich mit dem Wort Freundelwirtschaft in Verbindung gebracht und das klingt unheimlich niedlich, nicht? In Wahrheit ist das Problem ein massiv schädigendes und ein tiefliegendes und muss entschlossen bekämpft werden. Wir SteuerzahlerInnen wollen die besten Köpfe und nicht die Freunde in den entscheidenden Funktionen. Ich denke, dass gerade solche Skandale sehr dazu beitragen, das Bewusstsein zu schulen. Wir haben bei Transparency International 10 Forderungen an die Regierung gerichtet. Eine unserer wesentlichen Forderungen ist dabei, Posten Schacher entgegenzuwirken. Und wenn Sie dort nachlesen in dem Punktekatalog, da fordern wir unter anderem eben auch wesentlich mehr Compliance-Schulungen für Führungskräfte, insbesondere nicht nur in der Wirtschaft, sondern auch in der Politik.
6: Sagt die Anwältin und Präsidentin von Transparency International Österreich, Bettina Knötzl. Der FPÖ-nahe ORF-Stiftungsrat Thomas Brandner hat am Nachmittag seinen Rücktritt bekannt gegeben. Davor haben heute in der Steiermark alle Oppositionsparteien geschlossen. FPÖ-Landeshauptmann Mario Kunasek dazu aufgefordert, Brandner abzuberufen. Thomas Brandner ist zuletzt nach dem Rücktritt von ORF-Generaldirektor Roland Weißmann medial unter Druck geraten, unter anderem durch den Vorwurf, er habe sich übergriffig gegenüber einer Mitarbeiterin verhalten. Tanja Mahle berichtet.
19: Der umstrittene ORF-Stiftungsrat Thomas Brandner legt seine Funktion per sofort zurück. Laut Gremienbüro des ORF hat Brandner dort seinen Rückzug bereits mitgeteilt. In den Stiftungsrat entsandt worden war Brandner vom Land Steiermark, konkret Landeshauptmann Mario Kunasek von den Freiheitlichen. Brandner war in den letzten Wochen unter Druck geraten. So hat die steirische Opposition, also SPÖ, Grüne, KPÖ und NEOS, heute Landeshauptmann Kunasek geschlossen dazu aufgefordert, ihn abzuberufen. Zuletzt hat der Standard aus diversen E-Mails und Notizen Brandners zitiert, die Machtspiele im ORF sowie Politeinfluss belegen sollen in seiner Zeit als ORF-Mitarbeiter, wo er etwa die Abteilung Online und neue Medien geleitet hat. Damals soll Brandner seiner Stellvertreterin gegenüber Grenzen überschritten haben. Brandner war zudem Mitte April als einem von 4 Stiftungsräten vom ORF-Redaktionsausschuss das Misstrauen ausgesprochen worden. Krone und Standard zitieren heute aus einer Mitteilung Brandners an Landeshauptmann Kunasek, wonach er, Zitat, nach wochenlangen medialen Diskussionen und parteipolitischen Angriffen keine Belastung für die steirische Landespolitik und die Landesregierung sein möchte. Brandner war heute für den ORF nicht erreichbar.
6: Am heutigen 5. Mai erinnert Österreich an die Opfer des Nationalsozialismus und an die Befreiung des Konzentrationslagers Mauthausen vor 81 Jahren. Im Parlament steht dieser Tag im Zeichen der Erinnerung mit Wortmeldungen gegen das Vergessen, gegen Gewalt und gegen Rassismus. Astrid Petermann berichtet.
20: Hedi Schnabel Argent ist heute 97. Als junges Mädchen erlebt sie Antisemitismus und Ausgrenzung. Mit ihren Eltern kann sie vor den Nationalsozialisten flüchten. Sie erinnert sich an die Tage, die ihr Leben für immer verändern.
0: Meine Mutter hat mir immer gesagt, dass es keine guten oder schlechten Menschen gibt. Es gibt nur normale Menschen, die Schlechtes oder Gutes machen können.
20: Auf aktuelle antisemitische Vorfälle geht der zweite Nationalratspräsident Peter Haubner von der ÖVP ein.
21: Wir dürfen nicht schweigen. Wir dürfen keinen Schlussstrich ziehen. Nicht über das Leid der Opfer und nicht über die Schrecken des Nationalsozialismus.
20: Erinnerung brauche Haltung, so Haubner, und sei kein starres Ritual. Das führe auch zu der Frage, wie man Gedenken neu denken könne. Stichwort Erinnerungskultur.
0: Ich habe gelernt, dass es selbst in den schlimmsten Zeiten Menschen gibt, die Gutes tun können.
20: Resümiert Hedi Schnabel-Argent eine prägende Erinnerung in versöhnlichem Ton, der Nachhalt.
6: 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In den Ermittlungen rund um die vergifteten HIP-Gläser ist heute über den Verdächtigen die Untersuchungshaft verhängt worden. Der 39-Jährige sitzt in der Justizanstalt Eisenstadt und bestreitet alle Vorwürfe. Fabian Schneider berichtet.
22: Wegen Verdunkelungs-, Tatbegehungs- und Fluchtgefahr hat die Staatsanwaltschaft heute eine 14-tägige Untersuchungshaft über den Tatverdächtigen verhängt. Er ist ehemaliger Mitarbeiter von HIP. Gegen ihn wird aktuell wegen des Verdachts der versuchten schweren Erpressung, der vorsätzlichen Gemeingefährdung und der versuchten absichtlich schweren Körperverletzung ermittelt. Ein Gutachten über die Toxizität des Rattengifts steht noch aus. Davon hängt ab, was dem Mann letztendlich zur Last gelegt wird. Im Raum steht auch der Vorwurf der versuchten schweren Nötigung. Der Verdächtige selbst bestreitet alle Vorwürfe. Dass bei der Hausdurchsuchung Rattengift sichergestellt worden ist, erklärt sein Anwalt damit, dass der Mann in der Slowakei eine kleine Landwirtschaft betreibe.
6: Für Kritik sorgen Ermittlungen gegen zwei Journalisten der Tageszeitung Kurier. Es geht um Insider-Informationen aus der österreichischen Sicherheitsuntersuchungsstelle des Bundes. Die Journalisten haben zu einem Auer-Flugzeug recherchiert, das im Flug durch Hagel schwer beschädigt wurde und im Zuge dessen über potenzielle Missstände bei der Behörde, berichtet Petra Pichler.
23: Die beiden Kurierjournalisten werden von der Staatsanwaltschaft vorerst als Verdächtiger geführt. Sie sollen als Anstifter die amtliche Geheimhaltungspflicht verletzt haben, so der Vorwurf. Wie man bei der Staatsanwaltschaft Wien bestätigt, basieren die Ermittlungen auf einer anonymen Anzeige gegen mehrere Personen. Beim Kurier ist man empört. Gerd Korentschnick, stellvertretender Chefredakteur.
24: Ich finde, das ist Teil und eine Kernaufgabe von journalistischer Recherche, dass man versucht, Insider-Informationen zu bekommen. Dass man die auch an die Öffentlichkeit bringt.
23: Die Kontrolle von behördlichen Missständen ist die Kernaufgabe von kritischem Journalismus, sagt Daniela Kraus, Generalsekretärin des Presseclubs Concordia.
25: Und Journalisten dürfen in diesem Zusammenhang auf keinen Fall kriminalisiert werden, weil das wäre ein schwerer Eingriff in die journalistische Freiheit. Und wer sauber recherchiert, ist natürlich nicht ein Anstifter oder Gehilfe zur Verletzung der Geheimhaltungspflicht, sondern dient dem öffentlichen Interesse.
23: Auch die Journalisten- und Journalistinnen-Gewerkschaft warnt vor einem gefährlichen Signal für den Aufdeckerjournalismus in Österreich. Wenn Recherchen über mögliche Fehler in einer Behörde, die mit Sicherheitsfragen befasst ist, zu Ermittlungen gegen die berichtenden Journalisten führen, dann läuft etwas grundsätzlich falsch, so die Gewerkschaft. Die Schutzmechanismen gegen juristischen Druck auf Journalisten und Journalistinnen fordert.
6: Nächster Schauplatz ist Rumänien. Da hat das Parlament den proeuropäischen Regierungschef Boloșan gestürzt. Den Misstrauensantrag haben die Sozialdemokraten gemeinsam mit den Rechtspopulisten eingebracht. Boloșan war wegen seiner Sparpolitik umstritten. Osteuropa-Korrespondent Paul Grisa berichtet.
26: Nach nur 10 Monaten im Amt muss Regierungschef Ilie Boloșan seinen Platz räumen. Mit einer klaren Mehrheit stimmt das Parlament in Bukarest für den Misstrauensantrag. Der proeuropäische Liberale Boloșan ist damit der 7. Regierungschef in der jüngeren Geschichte Rumäniens, der vom Parlament gestürzt wird. Kurz vor der Abstimmung rechnet er noch einmal mit seinen politischen Gegnern ab. Ich kann gehen, aber die gravierende

0: Bolojan hat beispielsweise die Mehrwertsteuer um 2% angehoben, um gegen das massive Budgetdefizit in Rumänien anzukämpfen. Die Sozialdemokraten, mit denen Bolojans liberale Partei regiert hat, haben daher vergangenen Monat die Koalition aufgekündigt, aus Angst, durch die unpopulären Sparmaßnahmen Stimmen zu verlieren. Dem EU- und NATO-Mitgliedsstaat stehen politisch turbulente Zeiten bevor. Der rumänische Präsident hat angekündigt, sich um die Bildung einer neuen Regierung zu bemühen, die ebenfalls proeuropäisch ausgerichtet sein soll. Es dürften schwierige und vor allem lange Verhandlungen werden.
1: Gleich zwei österreichische Regierungsmitglieder haben heute eine mehrtägige Reise in Zentralasien begonnen. Außenministerin Beate Meindl-Reisinger und Innenminister Gerhard Karner. Erste Station war Kasachstan. Das rohstoffreiche Land ist ein verlässlicher Energielieferant und hat sich zum Hoffnungsträger für Europa hochgearbeitet. Nämlich seit die EU von russischem Öl abrückt und jetzt auch noch durch den Iran-Krieg kein arabisches Öl mehr bekommt. Aus Kasachstan berichtet Carola Schneider.
2: Die glitzernden Fassaden der kasachischen Hauptstadt Astana zeugen vom enormen Rohstoffreichtum des Landes, von dem auch Europa profitiert und auch Österreich, so Außenministerin Meindl-Reisinger.
3: Gerade jetzt, wo mit dem Krieg im Nahen Osten Versorgungssicherheit immer mehr in den Mittelpunkt rückt, schätzen wir diese Partnerschaft, die verlässliche Partnerschaft der Belieferung von Rohöl aus kasachischer Produktion.
2: 57% der österreichischen Erdölimporte stammen aus der Ex-Sowjetrepublik. Für Österreich und die EU ein wichtiger Hebel, auch um unabhängiger von russischer Energie zu werden. Der kasachische Außenminister Koschabajew lobt unterdessen die Präsenz österreichischer Unternehmen und wirbt um weitere Investitionen. 400 heimische Firmen sind in Kasachstan tätig, vom Energie- bis zum Gesundheitsbereich. Neben der Wirtschaft steht auch die Sicherheitspolitik im Fokus der Ministerreise. Innenminister Karner hat heute mit seinem kasachischen Amtskollegen Sadenow eine engere Kooperation in der Polizeiarbeit vereinbart. Österreich und Kasachstan wollen etwa im Kampf gegen illegale Migration und Drogenhandel stärker zusammenarbeiten. Kasachstan spielt hier wegen seiner geografischen Nähe zu Afghanistan eine Schlüsselrolle.
1: Der Krieg zwischen den USA und dem Iran köchelt weiter. Die Lage ist angespannt, auch wenn der US-Verteidigungsminister heute in einer Pressekonferenz sagt, dass die Waffenruhe hält. Die US-Armee versucht jedenfalls weiterhin, die Straße von Hormus so weit zu schützen, dass das festsitzende Schiffe passieren können. Und der Iran wiederum möchte die Straße von Hormus weiter als Druckmittel einsetzen. Aus Washington berichtet Christoph Kohl.
4: Im Zuge von Project Freedom hätten Handelsschiffe unter US-Flagge die Straße von Hormus bereits passiert und damit demonstriert, dass dies sicher sei, betont das Verteidigungsministerium Pentagon. Der Iran habe die amerikanischen Kriegsschiffe, die die Tanker eskortiert haben, aber mit Drohnen, Marschflugkörpern und kleinen Booten attackiert, ergänzt Generalstabschef Dan Kane.
5: They also launched cruise missiles, drones, small boats at US forces defending commercial shipping in the straits.
4: Diese Angriffe liegen aber unter der Schwelle für die Wiederaufnahme größerer Kampfhandlungen, so Kane weiter.
5: All below the threshold of restarting major combat operations at this point.
4: Die Waffenruhe sei nicht beendet, meint auch US-Verteidigungsminister Pete Hegseth.
6: No, the ceasefire is not over.
4: Und erklärt das unter anderem damit, dass es sich bei der Wiederherstellung des freien Handelsverkehrs in der Straße von Hormus um eine separate, zeitlich begrenzte defensive Operation handle, die getrennt vom Kampfeinsatz Epic Fury gegen den Iran laufe und sich deutlich davon unterscheide.
6: Ultimately, this is a separate and distinct project.
4: US-Präsident Donald Trump halte sich aber die Option offen, den Beginn größerer Kampfhandlungen bei Bedarf erneut anzuordnen.
1: Die Partei des indischen Premiers Narendra Modi konnte bei Regionalwahlen zum ersten Mal die Mehrheit im Bundesstaat Westbengalen einfahren. Mehr als 90 Millionen Menschen leben dort und die Region hat bisher als Hochburg der indischen Opposition gegolten. Während Narendra Modi seinen Sieg feiert, hagelt es von der dort bisher regierenden Oppositionspartei Kritik, berichtet Katharina Wagner.
7: Es ist ein Sieg, der Langzeitpremier Narendra Modi bisher verwehrt blieb. Doch nun kann er ihn feiern. Seine hindu-nationalistische Partei ist erstmals stimmenstärkste in der Region Westbengalen. In deren Hauptstadt Kalkutta verspricht Modi seiner Wählerschaft: Frauen werden sicher sein, junge Arbeit finden und die Migration wird sinken.

0: Die bisher in der Region regierende Mamta Banerjee glaubt nicht an Modis rechtmäßigen Wahlsieg. Was auch immer die Wahlkommission und der Premier getan hätten, es sei illegal. Damit spielt die besiegte Oppositionspolitikerin darauf an, dass vor den Regionalwahlen Millionen Wählerinnen und Wähler von der Wahlkommission von den Wählerlisten gestrichen worden waren. Offizielle Begründung: die Personen seien verstorben oder weggezogen. In 3 Millionen Fällen soll der genaue Status aber unklar sein. Der 75-jährige Modi ist seit 12 Jahren Indiens Premier und könnte auch bei den kommenden Wahlen 2029 im 1,4 Milliarden Einwohnerland Indien antreten. Mit dem Sieg im nach Einwohnern viertgrößten Bundesstaat Westbengalen hat Modis hindu-nationalistische Partei ihre Machtbasis weiter ausgebaut.
1: Nach der Amokfahrt in Leipzig suchen die Ermittler noch immer Motiv und Hintergründe. Möglicherweise könnten psychische Probleme ein Ansatzpunkt sein. Der 33-jährige Mann soll kurz vor der Tat aus einer psychiatrischen Einrichtung entlassen worden sein. Die Polizei spricht von einer Amokfahrt und schließt politische oder religiöse Gründe aus. 2 Menschen wurden getötet, 6 weitere wurden bei dieser Amokfahrt verletzt. Einen Tag nach dieser Tat wirkt Leipzig noch immer geschockt, berichtet Andreas Jölli.
2: Leipzig trauert um die Opfer der Amokfahrt. Am Abend bei einem Gedenkgottesdienst in der Nikolaikirche am nahegelegenen Tatort mit Blumen und Kerzen.
3: Wir denken an die, die Menschen verloren haben, schwere Zeiten gerade durchleben.
4: Das Leben geht weiter, ganz einfach. Es muss.
2: Eine 63-jährige Frau und ein 77-jähriger Mann sind tot, die 2 Schwerverletzten mittlerweile außer Lebensgefahr. Der mutmaßliche Täter wird heute dem Haftrichter vorgeführt. Der 33-jährige Mann ist bereits davor polizeilich aufgefallen, etwa wegen Bedrohung, aber nicht wegen körperlicher Gewalt. Zusätzlich zu den Ermittlungen stellt sich nun die Frage, wie konnte der Mann so ungehindert in die Fußgängerzone fahren? Burkhard Jung, Bürgermeister von Leipzig.
5: Wir werden hier als erste Maßnahme jetzt eine Sperrung der Klimaschen Straße durchführen, um dann in Ruhe nachzudenken, was ist das richtige Sicherheitskonzept.
2: Das Tatfahrzeug wurde mittlerweile abtransportiert. Die Staatsanwaltschaft ermittelt wegen Mordes und versuchten Mordes.
1: Und wie es soeben bekannt wurde, hat ein Ermittlungsrichter jetzt angeordnet, dass der mutmaßliche Amokfahrer wieder in eine Psychiatrie überstellt wird. Es seien dringende Gründe dafür vorhanden, dass er die Tat im Zustand verminderter Schuldfähigkeit begangen hat, heißt es. Die Meldungen hat jetzt Paul Kracker.
6: Die Zentralmatura hat begonnen. Heute sind die 5-stündigen Klausuren in Deutsch geschrieben worden, der einzige Prüfungsgegenstand, in dem alle die gleichen Matura-Aufgaben bekommen. Die EU erlaubt österreichische Beihilfen für Strompreise. Energieintensive Unternehmen dürfen Förderungen für höhere Strompreise bekommen, die diesen wegen des EU-Emissionshandels entstehen. Die EU-Kommission versucht zu verhindern, dass Unternehmen ihre Produktion in Länder verlagern, wo weniger strenge Umweltbestimmungen gelten. Die Immunität des FPÖ-Delegationsleiters im EU-Parlament Harald Wilimski könnte ein weiteres Mal aufgehoben werden. Der Rechtsausschuss des EU-Parlaments hat einen entsprechenden Antrag angenommen. Das Plenum dürfte Ende Mai darüber abstimmen. Wilimski teilt mit, es gehe um die Montage einer Sicherheitseingangstür für seine Privatwohnung vor 13 Jahren. Die Montage sei von der FPÖ bezahlt worden. In Westeuropa sind im Vorjahr so viele Firmen zahlungsunfähig geworden wie noch nie. Nach Berechnung der Gläubigerschutzorganisation Kreditreform haben 2025 in Europa 200.000 Unternehmen Insolvenz angemeldet, fast 5% mehr als im Jahr davor. Der deutsche BioNTech-Konzern stellt die Corona-Impfstoffproduktion in Deutschland ein. BioNTech schließt außerdem die meisten deutschen Produktionsstandorte und streicht mehr als 1.800 Stellen. Der Covid-Impfstoff wird künftig vom BioNTech-Partner Pfizer in den USA hergestellt. Weltweit gibt es so viele Vertriebene wie noch nie. Nach einem Bericht der Internationalen Organisation für Migration sind Ende 2024 mehr als 120 Millionen Menschen auf der Flucht gewesen, 70% davon innerhalb ihres Landes. Vertreibungen innerhalb des Landes passieren am häufigsten durch Naturkatastrophen. Auf einem Kreuzfahrtschiff vor Kap Verde haben sich offenbar weitere Menschen mit dem Hantavirus angesteckt. Bisher sind 7 Infektionen bestätigt oder vermutet. Nach Einschätzung der Weltgesundheitsorganisation WHO ist das Virus auf dem Schiff von Mensch zu Mensch übertragen worden. 3 Menschen sind bisher gestorben. An Bord sind 150 Passagiere. Im Fall einer vor 21 Jahren in Innsbruck erstochenen Studentin hat die Staatsanwaltschaft nun Anklage erhoben. Verdächt,

0: Tätig ist ein in Australien lebender 42-jähriger Österreicher. Der Mann war bereits Ende des Jahres 2013 vorübergehend festgenommen worden, später jedoch aus der Untersuchungshaft entlassen worden. Die Anklage ist noch nicht rechtskräftig. Die österreichische Gesundheitskasse spart mit den jüngsten Kürzungen heuer fast 23,5 Millionen und ab 2007 jährlich fast 34 Millionen Euro. Das geht aus einer Anfragebeantwortung von Gesundheitsministerin Schumann an die Grünen hervor. Das Wetter morgen? Im Großteil Österreich sonnig, teils kräftiger Südwind und nur einzelne Schauer. Von Vorarlberg bis Kärnten oft bewölkten und paar gewitterige Regenschauer. Höchstwerte 14 bis 28 Grad.
1: Das war das Abendjournal. Julia Varga, Regie, Sally Güven, Technik und am Mikrofon Paul Schiefer. Weiter geht's mit dem Journal Panorama. Am Wort ist Monika Feldner-Zimmermann.
2: 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Guten Abend. Seit nunmehr einem Jahr ist Papst Leo XIV. Als Oberhaupt der römisch-katholischen Kirche im Amt. Zu Beginn fast schüchtern und übervorsichtig, hat er sich in den letzten Monaten mehr und mehr zu einem anerkannten Botschafter des Friedens entwickelt und zu einem Gegenpol zu US-Präsident Donald Trump, einer Art Anti-Trump, wie manche sagen. Der US-Amerikaner Robert Francis Prevost, der auch lange Zeit Missionar in Südamerika war, hat zunehmend ein eigenes Profil entwickelt, auch wenn er inhaltlich, vor allem was die Bemühung um die Armen und Schwachen betrifft, auf der Linie seines Vorgängers Papst Franziskus bleibt. Papst Leo spricht mehrere Sprachen fließend, darunter Italienisch, Spanisch und natürlich Englisch, gerade lernt er auch Deutsch. Und er wolle, so meinen Beobachter, die fortschrittlicheren Strömungen in der Kirche mit den traditionalistischeren zusammenführen und zum Frieden beitragen, innerhalb der Kirche und auf der ganzen Welt. ORF-Italien-Korrespondent Bernd Koschou lässt das erste Jahr von Papst Leo Revue passieren und zieht eine erste Bilanz.
3: La pace sia con tutti voi!
4: Der Friede sei mit euch allen. Das waren die ersten Worte von Papst Leo XIV. Umjubelt tritt er am 8. Mai des Vorjahres auf den Mittelbalkon des Petersdoms und predigt einen unbewaffneten Frieden.
5: Das ist der Friede des auferstandenen Christus, ein entwaffneter und entwaffnender Friede, demütig und beharrlich. Er kommt von Gott.
3: Proviene da Dio.
4: So der frisch gewählte erste US-Amerikaner an der Spitze der katholischen Kirche. Friede nicht auf Basis von Abschreckung und Aufrüstung, sondern eben entwaffnend, entwaffnet ist demnach sein Ziel. Damals, vor einem Jahr, stehen der Ukraine-Krieg, der Krieg im Sudan und der Krieg in Gaza im Zentrum der Aufmerksamkeit und der Hoffnungen auf Frieden. Dass die USA und Israel 10 Monate später den Iran angreifen und einen weiteren Krieg entfachen werden, weiß noch niemand. Und doch hoffen in der freudigen Menge am Petersplatz schon so manche, dass der neue, in den USA geborene Papst dem US-Präsidenten Donald Trump und dessen aggressiver Rhetorik Kontra geben wird und eine Art Anti-Trump sein könnte.
6: La Chiesa non dovrebbe mai essere anti.
7: Die Kirche sollte nie anti sein, aber das ist ein Papst, der sicher zur weltweiten Entspannung beitragen kann und einer, der Donald Trump klar machen könnte, dass es einen Amerikaner gibt, der wichtiger ist als er.
4: Donald Trump hatte vor dem Konklave ein KI-generiertes Bild von sich als Papst mit Mitra am Kopf gepostet.
8: Trump hat sich als Papst verkleidet. Jetzt hat die Kirche einen amerikanischen Papst gewählt und das ist keine künstliche Intelligenz, sondern real.
9: Vielleicht ist es ein gutes Zeichen, ja. Vielleicht kann er ihn in die Schranken weisen. Das wäre vielleicht nicht schlecht.
4: Von in die Schranken weisen kann zwar kaum die Rede sein, aber die Kontraste zwischen Trumps aggressiver Rhetorik und den Friedensaufrufen von Papst Leo werden im Laufe der Zeit immer deutlicher. Doch dazu später mehr. Dass die Wahl der Kardinäle auf den Amerikaner und ehemaligen Ordensoberen der Augustiner Robert Francis Prevost gefallen ist, hat viele überrascht. Am Petersplatz ein Raunen der Verwunderung. Viele sehen einander fragend an, als sein Name verlesen wird.
10: Amerikaner.
4: Doch ausgewiesene Vatikan-Kenner wie der Journalist Jacopo Scaramuzzi von der Zeitung La Repubblica hatten ihn ganz vorne auf ihrer Liste der Favoriten. Scaramuzzi meint sogar:
10: A mio avviso, Papa Francesco ha individuato in cuor suo Prevost come il suo successore.
11: Meiner Meinung nach hat Papst Franziskus insgeheim in Prevost seinen Nachfolger gesehen. Er hat das nicht allzu deutlich zu verstehen gegeben. Aber Prevost hatte zwei Eigenschaften, die ihn zu einem sehr starken Kandidaten gemacht haben. Einerseits steht er in Kontinuität mit Papst Franziskus, was die Mission der Kirche und die Synodalität betrifft, die Aufmerksamkeit für die Armen. Andererseits hat er aber ein traditionelleres Profil, ist auch charakterlich gemäßigter und somit in der Lage, die Konservativen zu beruhigen, die nach 12 Jahren des Erdbebens unter Papst Franziskus sehr beunruhigt waren.
10: Di terremoto di Francesco erano molto inquieti.
4: Dieses traditionellere Profil zeigt sich schon ab dem ersten Tag in der Art, wie sich Papst Leo kleidet. Zwar oft schlicht und ganz in Weiß, wie Papst Franziskus, nie in roten Schuhen, wie noch Papst Benedikt XVI. Aber er hält sich weitgehend an die alte Bekleidungstradition der Päpste. Als Papst Leo nach dem Konklave auf den Balkon tritt, hat er über einer weißen Soutane eine rote sogenannte Mozzetta an und ein breites, weinrotes, goldbesticktes Band, das Pallium. Die US-amerikanische Journalistin und Vatikan-Expertin Elise Ann Allen kennt Prevost schon aus seiner Zeit als Bischof in Peru. Über seine Kleiderwahl sagt sie:
12: Manchen war das sehr unangenehm, als Papst Franziskus die Bekleidungstraditionen beiseite geschoben hat. Sie haben gemeint, das ist dann kein Papsttum mehr. Ich glaube, als Robert Prevost sich unmittelbar nach dem Konklave angezogen hat, bevor er hinaus auf den Balkon getreten ist, da hatte er diese Problematik im Hinterkopf. Er hat die Notwendigkeit verstanden, Brücken zu bauen, indem er sichtbar gezeigt hat, dass er der Papst ist.
13: Showing visibly that he is the Pope.
4: Zugleich betont Elise Ann Allen, Prevost habe als Bischof von Chiclayo in Peru und zuvor als Missionar die halbe Zeit in Blue Jeans und Polohemden gearbeitet. Persönlich lege er wohl wenig Wert darauf, wie er als Papst gekleidet ist. Inhaltlich bleibt Papst Leo auf der Linie seines Vorgängers, speziell in den ersten Monaten. Außerdem muss er geradezu dessen Aufgaben und Pläne übernehmen, weil das heilige Jubiläumsjahr 2025 gar keine andere Wahl lässt. Alle 1 bis 2 Wochen stehen Großveranstaltungen auf dem Programm. Die größte ist das Jubiläum der Jugend Ende Juli, Anfang August. Über 1 Million Jugendliche kommen. Papst Leo wirkt weitaus weniger spontan als sein Vorgänger Franziskus. Seine Predigten und Reden verliest er, engagiert, blickt dabei aber selten in Richtung Zuhörer. Dennoch vermag er zu begeistern. Junge Menschen laufen dem Papamobil nach, suchen seine Nähe. Severina Patonicek, Vatikan-Expertin der deutschen katholischen Nachrichtenagentur und der österreichischen Katpress, relativiert:
14: Wenn ein Papst sich auf eine Bühne vor Jugendlichen stellt, die Menschen warten auf den Papst. Also sie warten auf dieses Amt. Und dann muss der Papst auch erstmal gar nicht so viel selbst tun, weil sie sich einfach so sehr freuen, den Papst zu treffen.
4: Egal, wer der Papst ist.
14: Ja.
4: Doch Leo bemüht sich, ein Gefühl der Nähe herzustellen. Noch deutlich vor Beginn der eigentlichen Sonntagsmesse beim Jubiläum der Jugend steigt er zum Altar hinauf und begrüßt die Menschenmenge.
15: Buongiorno a tutti. Buona domenica. Good morning, buenos dias. Guten Morgen. I hope you all rested a little bit.
4: Dass er bei der Fahrt mit dem Papamobil durch die Menge geradezu schüchtern wirkt, irritiert begeisterte junge Katholikinnen und Katholiken nicht. Im Gegenteil.
16: Also er ist immer berührt, der Papst Leo. Also man sieht es an seinen Augen immer, wenn er durch die Leute, also wenn er durchfährt.
8: Er spricht und ich muss weinen. Also ich finde, er spricht Worte voller Weisheit. Wir waren sehr bewegt und es war schön, sehr schön.
4: Beim Jubiläum der Jugend spricht Papst Leo unter anderem von einem Thema, das ihn wohl über sein gesamtes Pontifikat hinweg begleiten und beschäftigen wird. Die Risiken und Chancen von Internet, künstlicher Intelligenz und sozialen Medien.
17: Hoy en día hay algoritmos
5: Es gibt heutzutage Algorithmen, die uns vorschreiben, was wir sehen, was wir denken und wer unsere Freunde sein sollen. Und so werden unsere Beziehungen manchmal verwirrend. Wenn das Instrument den Menschen beherrscht, wird der Mensch zum Instrument des Marktes und damit zur Ware. Nur aufrichtige Beziehungen lassen Geschichten eines guten Lebens entstehen.
4: So der polyglotte Papst Leo. Er verließ diesmal auf Spanisch eine detaillierte Antwort auf die vorbereitete Frage einer Jugendlichen. Vatikan-Expertin Lisa Allen sagt:
12: Ich glaube, viele finden ihn langweilig, weil er nicht spontan ist. Wir sind noch an Papst Franziskus gewöhnt. Aber die kleinen Interviews, die er gibt, wenn er Castel Gandolfo verlässt, zeigen, wie selbstbewusst er ist. Wenn er etwas sagen will, sagt er es.
4: In Castel Gandolfo verbringt Papst Leo so gut wie jeden Dienstag seinen freien Tag. Er übernachtet zunächst dort, spielt dem Vernehmen nach häufig Tennis, aber verfolgt auch das Weltgeschehen. Und am Dienstagabend, wenn er seine Residenz in Castel Gandolfo verlässt, um nach Rom zurückzukehren, gibt er den wartenden Journalistinnen und Journalisten häufig kleine Interviews. Zum Krieg in der Ukraine, zum Gazakrieg, aber zunehmend deutlicher werdend auch zur Abschiebepolitik und zur kriegerischen Rhetorik der Trump-Administration in den USA. Etwa im September 2025, eine Journalistenkollegin fragt den Papst, was er dazu sagt, dass US-Kriegsminister Pete Hegseth vor den versammelten Generälen davon spricht, dass sich die USA, um den Frieden zu sichern, auf Krieg vorbereiten müssen.
5: Diese Art zu sprechen ist besorgniserregend, weil dadurch die Spannungen immer mehr steigen. Dazu gehört auch, dass der Verteidigungsminister jetzt Kriegsminister genannt wird. Hoffen wir, dass das nur Rhetorik, eine Art zu sprechen ist, mit der man Stärke demonstrieren will, um Druck auszuüben. Hoffen wir, dass es funktioniert und dass es keinen Krieg gibt. Wir müssen uns immer für den Frieden einsetzen.
4: Wie anti-Trump ist Papst Leo? Vatikan-Experte Jacopo Scaramuzzi hält es für logisch und unausweichlich, dass sich Papst Prevost dem US-Präsidenten verbal entgegenstellt.
10: Io credo che effettivamente questo Papa sia un po' anti-Trump.
11: Ich glaube, dass dieser Papst wirklich ein bisschen anti-Trump ist. So sehr Trump ein extrovertierter Präsident ist, der eine provokative, gewalttätige, übertriebene Sprache verwendet, ist Prevost auch schon in seiner Sprache, seiner Haltung und seinen Methoden gewaltfrei. Dieser Papst ist sich bewusst, dass die souveränistische Rechte, Trumps Vereinigte Staaten, aber auch Putin in Russland, bis vor kurzem Orban in Ungarn und Giorgia Meloni und Matteo Salvini in Italien, versuchen, sich das Christentum und christliche Symbole anzueignen, um einen identitären Nationalismus zu untermauern. Papst Leo weiß, wie sein Vorgänger Franziskus, dass das eine Bedrohung für das Christentum ist, die das Christentum auszuhöhlen und für nationalistische Ziele zu instrumentalisieren versucht. Deshalb beharrt dieser Papst in seinem sehr ruhigen, aber entschlossenen Stil darauf, dass das Christentum etwas anderes ist.
4: Neben den einzigartigen Möglichkeiten für Journalisten, einen Papst so oft kurz zu interviewen, nämlich in Castel Gandolfo, hat es bisher ein ausführliches Interview mit Leo dem 14. gegeben. Elise Ann Allen hat es geführt und zum 70. Geburtstag von Prevost im September veröffentlicht, auf der Internet-Nachrichtenplattform Crooks. Außerdem ist das Interview Teil ihrer Biografie über Papst Leo. Ein zentrales Thema war die Sexuallehre der katholischen Kirche.
12: Ich denke, das Wichtigste, was aus unseren Gesprächen hervorgegangen ist, ist erstens, dass jeder Platz in der Kirche hat. Franziskus würde sagen, todos, todos, todos. Alle müssen sich willkommen und gehört fühlen. Aber er hat auch klargemacht, dass er die Lehre und Doktrin der Kirche in Bezug auf Ehe und Sexualität nicht ändern wird. Dass die Ehe eine Verbindung zwischen Mann und Frau ist, zur Zeugung von Kindern. Das ist derzeit der Stand der Dinge.
4: Auch ein Frauendiakonat werde es nicht geben unter diesem Papst, meint Allen. Im Oktober kommt Papst Leo den Traditionalisten in der katholischen Kirche entgegen. Er erlaubt eine von Franziskus noch verbotene traditionelle lateinische Messe im Petersdom. Vatikan-Experte Jacopo Scaramuzzi erklärt:
10: Papa Leone ha permesso la celebrazione.
11: Papst Leo hat die Feier der vorkonziliaren Messe auf Lateinisch im Petersdom erlaubt und in denselben Wochen die Pilgerreise der LGBTQ+-Katholiken zu ihrem Jubiläum im Heiligen Jahr ermöglicht. Dieser Papst versucht, alles zusammenzuhalten. Alle, die Rechten, die Linken, die Konservativsten, die Progressivsten, die Traditionalisten und die Reformisten.
10: Traditionalisti e più riformisti.
4: Fraglich, ob der Papst das schaffen kann, meinen Scaramuzzi und Severina Batonicek, Vatikan-Expertin und Rom-Korrespondentin der Katpress.
14: Alle mit ins Boot zu holen, ich glaube, das ist sein Plan. Da versucht er wirklich, sich mit vielen Menschen zu beraten. Ich glaube, das ist auch ein Grund, warum so wenige Entscheidungen bislang gefällt wurden oder warum die Enzyklika vielleicht auch noch nicht veröffentlicht wurde. Einfach, weil er sehr bedacht ist.
4: Bereits veröffentlicht ist eine apostolische Exhortation mit dem lateinischen Titel Dilexite, ich habe dich geliebt. Auf 53 Seiten werden in dem kleinen Büchlein die Lehre der Kirche und Gedanken über die Liebe zu den Armen zusammengefasst. Großteils noch unter der Ägide von Papst Franziskus entstanden, trägt es auch die Handschrift von Papst Leo. Im November bei einer Messe für die Armen fasst der Papst selbst den Inhalt so zusammen.
3: Dio è sempre dalla parte del più piccolo.
5: Gott ist immer an der Seite der Kleinsten, der Geringsten, der Waisen, Fremden und Witwen. Euch, liebe Brüder und Schwestern, möchte ich mit aller Kraft die Worte des Herrn Jesus übermitteln. Dilexite, ich habe dich geliebt.
3: Io ti ho amato.
5: Seine Kirche will auch in unserer Zeit eine Mutter der Armen sein, ein Ort der Aufnahme und der Gerechtigkeit.
4: Thema der ersten Enzyklika von Papst Leo werden die Umwälzungen und Herausforderungen durch die künstliche Intelligenz sein. Das ist seit Herbst bekannt, auch der Arbeitstitel Magnifica Humanitas, großartige Menschheit, eine Betonung also des Menschen in Zeiten der künstlichen Intelligenz. Jacopo Scaramuzzi.
10: Vuole lasciare il segno in questo frangente storico.
11: Er will in diesem historischen Moment Spuren hinterlassen, der Zeit, in der das Internet, die künstliche Intelligenz und die sozialen Medien einen epochalen Wandel prägen. Dieser Papst wurde in Amerika geboren und von dort kommen die größten Innovationen, oft vorangetrieben von Unternehmern, die ihr technologisches und berufliches Engagement mit einer Weltanschauung verbinden, die teils millenaristisch, also apokalyptisch, teils nationalistisch ist. Und so will Leo in seiner Enzyklika sicherlich prägnant und bestimmt formulieren. Ich denke, deshalb schreibt er am Text, liest ihn noch einmal und lässt sich gründlich beraten.
10: Leggendo, rileggendo, facendosi consigliare.
4: Seit wenigen Tagen ist bekannt, dass die Enzyklika voraussichtlich am 15. Mai veröffentlicht wird. Leo der 13., dessen Namen Prévost übernommen hat, hatte seine große Sozialenzyklika zum Thema der industriellen Revolution am 15. Mai im Jahr 1891 veröffentlicht. Themen der Enzyklika von Leo dem 14. sollen neben der künstlichen Intelligenz auch die Krise des Völkerrechts und der Friede sein. Den Frieden hat Papst Leo auch bei seiner ersten Auslandsreise in der Türkei und im Libanon gepredigt. Beim großen Gottesdienst am Hafen von Beirut hören rund 150.000 Menschen seinen Aufruf.
5: Der Nahe Osten braucht neue Zugänge, einen Kurswechsel. Wir müssen unsere Herzen zum Frieden erziehen.
4: Der Appell des Papstes an die Mächtigen:
5: Hört den Schrei eurer Völker, die Frieden wollen.
4: Ein Aufruf, der gleichsam ungehört verhallt, wie wir heute wissen, angesichts des einmal mehr entfachten Krieges im Libanon. Aus religionspolitischer Sicht war der noch wichtigere Teil der ersten Papstreise die in die Türkei, nach Iznik, das antike Nicäa. Dort treffen sich die Oberhäupter der christlichen Religionen zu einer gemeinsamen Feier. Denn in Nicäa hat vor 1700 Jahren das erste ökumenische Konzil stattgefunden. Damals war das Christentum noch geeint, die Kirchenspaltungen kamen später. Papst Leo in Nizza.
5: Wir sind alle eingeladen, die Spaltungen zu überwinden, die leider immer noch existieren, und den Wunsch nach Einheit zu nähren, für die Jesus gebetet und sein Leben gegeben hat.
4: Doch Vatikan-Experte Jacopo Scaramuzzi sagt zu dem Treffen Ende November des Vorjahres:
10: Non tutti i patriarchi e i capi delle chiese si sono presentati. Ad esempio il patriarca russo.
11: Nicht alle Patriarchen und Kirchenoberhäupter sind gekommen. Der russische Patriarch war gar nicht eingeladen. Und die Patriarchen der Kirchen, die Moskau am nächsten stehen, sind nicht erschienen. Das zeigt, wie sehr die Ökumene gefährdet ist, etwa wegen der Invasion der Ukraine durch Russland. Papst Leo hat daher nicht ohne Grund am Ende des Treffens in Nizza die Idee eines neuerlichen Treffens präsentiert, wahrscheinlich im Jahr 2033, zum Jahrestag des Todes und der Auferstehung Christi.
4: Die Reise in die Türkei und den Libanon war eine Reise noch so, wie Papst Franziskus sie sich gewünscht hat. Heuer Ende März dann die erste kleine Reise auf Initiative von Papst Leo selbst und auf Einladung von Fürst Albert von Monaco. Der Papst reist für einen Tag nach Monte Carlo, zu den Reichen, also in ein Steuerparadies. Flankiert von Prinz Albert und Charlène von Monaco, ruft der Papst auf zur Umverteilung.
5: Das Reich Gottes, dem Jesus sein Leben gewidmet hat, ist nahe und macht den ungerechten Machtstrukturen ein Ende, den Strukturen der Sünde, die eine tiefe Kluft zwischen Arm und Reich schaffen, zwischen Privilegierten und Ausgestoßenen. Jedes Gut, das uns anvertraut wurde, hat eine universelle Bestimmung, eine innewohnende Pflicht, nicht zurückgehalten zu werden, sondern weitergegeben zu werden, damit das Leben aller besser wird.
4: Vatikan-Expertin Elise Ann Allen.
12: Ich glaube, das war der einzige Sinn der Reise nach Monaco. Er hat betont, wie wichtig es ist, auf die Not der Armen zu achten. Aber Teil davon ist auch, die Reichen davon zu überzeugen, das zu tun. Auch in meinem Interview hat Papst Leo über die wachsende Kluft zwischen Arm und Reich gesprochen, Einkommensunterschiede zwischen Arbeitgebern und Arbeitnehmern. Dass Elon Musk der erste Billionär ist, während weite Teile der Weltbevölkerung in bitterer Armut leben.
4: Wohl deutlicher als je zuvor äußert sich Papst Leo dann in seiner Predigt am Palmsonntag in Rom zu den Kriegen in der Welt. Ende Februar hatten die USA und Israel den Iran angegriffen und so einen neuen Krieg im Nahen und Mittleren Osten entfacht. Papst Leo adressiert in der Predigt die Kriegsherren.
17: Il nostro Dio, Gesù, Re della pace.
5: Unser Gott, Jesus, der König des Friedens, ist ein Gott, der den Krieg ablehnt, den niemand zur Rechtfertigung des Krieges benutzen kann, der die Gebete derer, die Krieg führen, nicht erhört. Er weist sie zurück, indem er sagt, selbst wenn ihr eure Gebete vervielfacht, ich würde euch nicht hören, denn von euren Händen tropft Blut.
4: Wen er meint, wer Gott so eifrig zur Rechtfertigung des Krieges missbraucht, sagt der Papst in der Predigt freilich nicht. Vatikan-Expertin Severina Batonicek von der Cut Press meint:
18: Es gibt viele Herrscher, die Krieg führen. Die Vatikan-Linie ist so ein bisschen so, wir verurteilen das, halten das allgemein und der getroffene Hund wird schon bellen.
4: Und das bewahrheitet sich bald. Als Donald Trump mit der Auslöschung einer ganzen Zivilisation im Iran droht, wird das selbst vom italienischen Verteidigungsminister als Drohung mit einem Atomangriff interpretiert. Papst Leo nutzt eines seiner kleinen Interviews in Castel Gandolfo, um Stellung zu beziehen, und spricht von einer wirklich inakzeptablen Drohung gegen ein ganzes Volk. Der US-Präsident attackiert daraufhin den Papst als schrecklich in der Außenpolitik. Er, Trump, wolle keinen Papst, der glaubt, es sei in Ordnung, wenn der Iran eine Atomwaffe hat. Und überhaupt, wenn er, Trump, nicht im Weißen Haus wäre, wäre Leo nicht im Vatikan. Jacopo Scaramuzzi analysiert.
10: La Presidenza Trump sta facendo decollare.
11: Paradoxerweise beflügelt Trumps Präsidentschaft das Pontifikat von Leo. Denn gerade die abenteuerlichen Kriegshandlungen von Donald Trump im Iran, im Libanon, mit Israel, in Venezuela, die Drohungen gegen Grönland und Kuba, diese skrupellosen Aktionen des Präsidenten der Vereinigten Staaten zwingen Prevost dazu, eine klare Gegenposition einzunehmen.
4: Im Flugzeug, auf dem Weg nach Afrika, seiner dritten Reise, wird der Papst von Journalisten, die ihn begleiten, auf die Aussagen Trumps angesprochen und sagt:
5: Ich habe weder Angst vor der Trump-Administration noch davor, die Botschaft des Evangeliums zu verkünden. Ich glaube, dass die Botschaft des Evangeliums, die Botschaft der Friedensstifter, eine Botschaft ist, die die Welt hören muss.
4: Ein paar Tage später entsteht bei manchen der Eindruck, der Papst versuche zu relativieren. Stimmt nicht, sagt Severina Patonicek, eine der 70 Journalistinnen und Journalisten, die Papst Leo in Afrika begleitet haben.
18: Nein, Leo ist ganz und gar nicht zurückgerudert. Also er hat auch direkt bei seinem ersten Statement zu Trump gesagt: Ich habe keine Angst vor der US-Regierung, aber ich möchte auch keine Debatte führen. Anschließend wurde jede Rede, die er in afrikanischen Ländern gehalten hat, so ausgelegt, als wäre es ein Seitenhieb auf Trump. Aber diese Reden, die sind seit Wochen vorbereitet. Und Leo hat das so zur Hälfte seiner Reise, ist ihm das auch ein bisschen viel geworden und hat gesagt: Ey Leute, ihr interpretiert da was rein, was gar nicht ist.
4: Auf der Afrika-Reise wird dann plötzlich auch Deutschland Thema. Dort hat Kardinal Reinhard Marx in seinem Bistum München und Freising die förmliche Segnung homosexueller Paare erlaubt. Papst Leo beantwortet im Rahmen einer Pressekonferenz im Flugzeug eine Frage dazu ablehnend.
15: We do not agree with the formalized blessing.
5: Wir sind nicht einverstanden damit, homosexuelle Paare oder andere Paare in irregulären Lebenssituationen formell zu segnen. Nicht über das hinaus, was Papst Franziskus ausdrücklich zugelassen hat, dass alle Menschen den Segen empfangen können. Wenn ein Priester den Segen erteilt, sind alle willkommen. Darüber hinaus zu gehen, kann mehr Uneinigkeit als Einheit stiften. Und wir sollten nach Wegen suchen, unsere Einheit darauf zu gründen, was Jesus Christus lehrt.
4: Cut-Press-Korrespondentin Patonicek sieht aber keinen Grund zur Aufregung.
18: Das ist seit mittlerweile 2,5 Jahren, glaube ich, klar, dass es von Rom kein Go gibt für formale Segnungen von gleichgeschlechtlichen Beziehungen oder auch wiederverheiratete Geschiedene.
4: Aber in Deutschland wird es geschehen oder geschieht es schon?
18: Ja.
4: Patonicek und auch Jacopo Scaramuzzi von La Repubblica gehen aber davon aus, dass der Papst das Gespräch mit den deutschen Bischöfen suchen wird.
10: Io credo che questo Papa visiterà.
11: Ich glaube, dass dieser Papst Deutschland besuchen wird. Die deutschsprachige Kultur ist ihm wichtig.
10: È consapevole che nel Nord Europa, in Austria, in Germania, ma anche in Belgio.
11: Er ist sich bewusst, dass es in Österreich, in Deutschland, aber auch in Belgien und den Niederlanden progressive Kräfte gibt, die eine stärkere Rolle der Frauen in der Kirche anstreben und sehr fortschrittlich in Bezug auf die Rechte von LGBTQ+-Personen sind. Ich glaube nicht, dass Prevost mit allen progressiven Positionen in Nordeuropa übereinstimmt, aber er möchte sie sicherlich berücksichtigen und mit konservativeren Strömungen zusammenführen.
10: Insieme ad altre sensibilità più conservatrici nella Chiesa.
4: Ein Hinweis in diese Richtung ist, dass der Papst mit der App Duolingo Deutsch lernt.
10: Lo sappiamo perché altri utenti della stessa app.
11: Wir wissen das, weil andere Nutzer der App entdeckt haben, dass Prevost offenbar in schlaflosen Nächten nach dem Konklave um 3 Uhr früh versucht hat, schläfrig zu werden, indem er Deutsch geübt hat.
10: Cercava di prendere sonno esercitando il suo tedesco.
4: Zurück aber nach Afrika. Mit Algerien, Kamerun, Angola und Äquatorialguinea hat der Papst 4 Staaten bereist, die allesamt autokratisch regiert werden. In seinen Reden hat er den langjährigen Machthabern geradezu die Leviten gelesen. Insbesondere in Kamerun, wo Paul Biya, der mit 93 Jahren älteste Präsident der Welt, seit 44 Jahren im Amt ist. Neben dem Präsidenten stehend sagt der Papst:
19: Pour que la paix et la justice s'affirment,
5: Damit Frieden und Gerechtigkeit Einzug halten, gilt es, die Fesseln der Korruption zu sprengen. Es gilt, die Herzen von der Gier zu befreien, die eine Form der Götzenverehrung ist. Der wahre Gewinn wäre eine alle Menschen umfassende positive Entwicklung.
4: Vatikan-Korrespondentin Batonicek ortet einen Wandel in der Kommunikation des Papstes.
18: Es war jetzt fast ein Jahr lang ruhig, aber seit einigen Wochen, und ich glaube auch, dass das an dieser Kritik lag, die es auch aus Medien viel gab, dass er sich eben nicht konkret äußert, dass der Vatikan und er in gemeinsamer Abstimmung überlegt haben, okay, wir ändern unsere Linie in der Kommunikation, in der Rhetorik. Und das hat er auch in Afrika getan. Man hatte das Gefühl, jetzt nach einem Jahr im Amt ist er wirklich angekommen.
4: Und die Kritik von Donald Trump hat nicht etwa bremsend, sondern als Katalysator gewirkt für das Image und die Außenwirkung des Papstes. Diese Woche will US-Außenminister Marco Rubio den Papst besuchen. Papst Leo wird gehört. Er ist aus dem Schatten seines Vorgängers Papst Franziskus getreten, mit seinem eigenen Stil und seinen unermüdlichen Aufrufen zum Frieden.
2: Berichtet Bernd Koschou aus Rom. Morgen geht es bei uns darum, wie Menschen mit Behinderung zunehmend in die Gedenkarbeit einbezogen werden. Für heute sagt Monika Feldner-Zimmermann, danke fürs Zuhören.
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20: Allgemeiner Spardruck und Kosten, die ständig steigen, das belastet Alleinerziehende, meist Frauen, also Alleinerzieherinnen, besonders stark. Die Caritas hat deshalb einmal mehr an die Politik appelliert, nicht auf Kosten der Ärmsten weiter zu kürzen. Andreas Mittendorfer.
21: Die 32-jährige Bilan, gebürtig aus Somalia und Mutter von drei Kindern, hat nach ihrer Scheidung 2 Jahre hier im Mutter-Kind-Haus Immanuel übergangsweise gewohnt. Nach wie vor bekommt sie hier Unterstützung, weil sie sonst mit rund 1.100 Euro nicht durchkommen würde, wie sie sagt.
22: Zum Beispiel alle Kleidungen bekomme ich hier oder Schuhe oder solche Sachen, was ich brauche für meine Kinder, bekomme ich hier.
21: Neben Übergangswohnungen, wo Alleinerzieherinnen in Notsituationen bis zu 2 Jahre bleiben können und sie auch sozialpädagogisch begleitet werden, bietet das Haus Immanuel für die Frauen auch weiter Beratung an, nachdem sie wieder ausgezogen sind. Und hier sei die Nachfrage zuletzt deutlich gestiegen, sagt Einrichtungsleiterin Lydia Rössler.
23: Frauen kommen mit Anliegen, dass sie etwas nicht zahlen können, Reparaturanliegen, Energiekosten, unerwartete Anstiege und es bleibt auch weniger Geld übrig. Wir haben immer wieder so, Wohnbeihilfe wurde gekürzt.
21: Den von Sozialministerin Corinna Schumann, SPÖ, nun angekündigten Unterstützungsfonds für Alleinerziehende, die keinen Unterhalt oder Unterhaltsvorschuss für ihre Kinder bekommen, bezeichnet der Wiener Caritas-Direktor Klaus Schwertner als positives Signal, meint aber auch:
24: Gleichzeitig großer Appell, das so auszugestalten, dass diese Hilfe rasch und unbürokratisch erfolgt.
21: 240 Euro pro Kind und Monat durch den Fonds seien freilich eine Entlastung, so Schwertner weiter. Vor dem Hintergrund monatlicher Ausgaben pro Kind von bis zu 900 Euro müsse aber evaluiert werden, ob die für den Fonds veranschlagten 35 Millionen Euro auch tatsächlich reichen werden.
20: Im Streit um die Segnung homosexueller Paare zwischen den deutschen Bischöfen und dem Vatikan hat die Glaubensbehörde nun jenes Schreiben aus dem Jahr 2024 veröffentlicht, in dem es die förmliche Segnungsfeiern ablehnt. Einige deutsche Bischöfe wollen dennoch daran festhalten. Der Krieg gegen den Iran hat auch zu einem ungewöhnlichen Streit geführt zwischen US-Präsident Donald Trump und Papst Leo, der ja auch aus den USA stammt. Am Donnerstag wird US-Außenminister Marco Rubio bei seinem Besuch im Vatikan wohl versuchen, das angeschlagene Verhältnis wieder etwas zu reparieren. Die US-amerikanischen KatholikInnen jedenfalls dürfte der Zwist zusammengeschweißt haben. Aus den USA, Markus Müller.
25: Er sei kein großer Fan von Papst Leo. Das hat US-Präsident Donald Trump in den letzten Wochen immer wieder gesagt. Er sei schwach in Sachen Außenpolitik, im Kampf gegen das Verbrechen und er sei sehr liberal. Im amerikanischen politischen Kontext bedeutet das links. Tatsächlich gab es in der amerikanischen katholischen Kirche lange Vorbehalte gegen den Vatikan, speziell unter Papst Franziskus. Zu wenig traditionell, zu fortschrittlich. Das habe sich mit Papst Leo geändert, meint die Theologin Hille Harker. Die Deutsche unterrichtet an der katholischen Loyola-Universität in Chicago.
0: Viele Leute sagen inzwischen, dass Leo die beste Kombination von Papst Benedikt und Franziskus ist.
25: Schon bei seiner Wahl habe Leo Signale an das konservative Lager gesendet, etwa indem er seine Zustimmung zu Messen in lateinischer Sprache gegeben hat.
0: Die eher traditionalistischer aufgestellt sind, die halten sich an Leo, der ein Augustiner ist von der Tradition her und mehr auf die Rituale schaut. Und auf der anderen Seite ist er ganz eindeutig eine Fortführung von Franziskus pastoraler Ausrichtung. Seine erste Ermahnung, so nennt man das, richtete sich den Kampf gegen Armut.
25: Damit habe er Brücken zu den Kritikern gebaut. Die katholische Kirche in den USA, meint die Theologin Hille Hacker, stehe jetzt im aktuellen Streit weitgehend geschlossen hinter Papst Leo und dem Vatikan.
20: In der KZ-Gedenkstätte Mauthausen wird die Aschenhalde neu gestaltet. Sie soll deutlicher als Friedhof sichtbar gemacht und interkonfessionell gestaltet werden. Das weiße Holzkreuz, das bisher an die Opfer erinnert hat, wird in die Kapelle gebracht werden. Und im Wiener Nordbahnviertel wird die rumänisch-orthodoxe Kirche außen vollständig bemalt. Das ist einzigartig in Österreich. Die Außenikone an der Westfassade ist mehr als 100 Quadratmeter groß. Das war Religion aktuell. Ausgabe Dienstag, 5. Mai. Redaktion Susanne Krischke.
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6: Im Studio Markus Langer. Die EU-Länder verstärken den Kampf gegen Mehrwertsteuerbetrug. Laut Finanzminister Martha Bauer gehen zwischen 50 und 60 Milliarden an Steuereinnahmen pro Jahr durch sogenannten Karussellbetrug bei der Umsatzsteuer verloren. Verena Sophie Meyer aus Brüssel.
7: Betrugsermittlerinnen in der EU wird die Arbeit bald erleichtert. Die Europäische Staatsanwaltschaft und das Amt für Betrugsbekämpfung bekommen besseren Zugang zu Steuerdaten in den Mitgliedsländern. Sie sollen sogenannten Karussellbetrug so künftig schneller auf die Spur kommen. Dabei werden Waren immer wieder zwischen Firmen weiterverkauft. Die Betrüger lassen sich dann die Umsatzsteuer vom Staat zurückerstatten, obwohl sie sie zuvor gar nicht gezahlt haben. Finanzminister Markus Matterbauer freut sich über die Einigung der EU-Länder.
9: Die Steuerbetrugsbekämpfung hilft nicht nur den Budgets auf der europäischen und auf der nationalen Ebene, sondern ist auch eine Frage der Gerechtigkeit. Wenn die Leute das Gefühl haben, es gibt wenig Betrug, dann sind sie eher bereit, selber Steuern zu zahlen.
7: Damit die Regeln in Kraft treten können, muss das EU-Parlament noch eine Stellungnahme dazu abgeben. Ab Juli sollte der verbesserten Betrugsbekämpfung dann nichts mehr im Weg stehen.
6: Die USA betonen, dass die Waffenruhe mit dem Iran nicht beendet sei. Nach erneuten Kampfhandlungen in der Straße von Hormuz betonte Verteidigungsminister Hexet, die Vereinigten Staaten wollen die Schifffahrt vor iranischer Aggression schützen. Der Militäreinsatz sei vorübergehend. In Rumänien hat das Parlament Regierungschef Bolojan gestürzt. Den Misstrauensantrag hatten die aus dem Kabinett ausgeschiedenen Sozialdemokraten gemeinsam mit den oppositionellen Rechtspopulisten eingebracht, Paul Krisay.
13: Nach nur 10 Monaten im Amt muss Regierungschef Ilie Bolojan seinen Platz räumen. Mit einer klaren Mehrheit stimmt das Parlament in Bukarest für den Misstrauensantrag. Der proeuropäische Liberale Bolojan ist damit der 7. Regierungschef in der jüngeren Geschichte Rumäniens, der vom Parlament gestürzt wird. Dem EU- und NATO-Mitgliedstaat stehen politisch turbulente Zeiten bevor. Der rumänische Präsident hat angekündigt, sich um die Bildung einer neuen Regierung zu bemühen, die ebenfalls proeuropäisch ausgerichtet sein soll. Es dürften schwierige und vor allem lange Verhandlungen werden. Auslöser für den Misstrauensantrag war die strenge Sparpolitik des inzwischen Ex-Regierungschefs. Bolojan hat beispielsweise die Mehrwertsteuer um 2% angehoben, um gegen das massive Budgetdefizit in Rumänien anzukämpfen.
6: Der steirische ÖVP-Abgeordnete Ernst Gödel ist neuer Clubobmann. Der bisherige Sicherheitssprecher seiner Partei wurde einstimmig zum Nachfolger von August Wöginger gewählt. Wöginger hatte gestern nach seiner nicht rechtskräftigen Verurteilung im Amtsmissbrauchsprozess seinen Rücktritt als Clubobmann erklärt. Die österreichische Gesundheitskasse spart mit den jüngsten Kürzungen heuer 23,3 Millionen und ab 2027 jährlich 34,4 Millionen Euro. Das geht aus einer Anfragebeantwortung von Gesundheitsministerin Schumann an die Grünen hervor. Die Maßnahmen umfassen unter anderem eine Erhöhung von Selbstbehalten beim Zahnersatz und Verschärfungen bei Krankentransporten. Der großflächige Waldbrand nördlich von Graz beschäftigt bereits 11 Tage lang die Feuerwehren. Bis zu 60 Feuerwehrkräfte waren zuletzt im Einsatz und vor allem mit dem Löschen der Glutnester beschäftigt. Und nun zum Wetter.
3: Größtenteils geht es trocken und sehr windig durch den Abend. Eine kleine Schauer- und Gewitterzone zieht jetzt aber vom Flachgau und dem Innviertel nordostwärts und einzelne leichte Regenschauer sind auch noch im Westen möglich. Sie gingen in der Nacht aber ab, der Wind lässt nach. Morgen kommt wieder lebhafter bis kräftiger Südwind auf und es wird im Großteil Österreichs überwiegend sonnig mit nur vereinzelten Schauern. Mehr Schauer, einzelne Gewitter und nur wenig Sonne gibt es dagegen von Vorarlberg bis Kärnten. Höchstwerte von West nach Ost 14 bis 28 Grad. So viel zum Wetter mit Jörg Stibor.
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0: Gleich anschließend Dimensionen zu der Frage, ob sich Altern tatsächlich aufhalten oder zumindest verlangsamen lässt. 1930, Schubertiade Hohenems 2026. 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
4: Was hat man davon, wenn man 100 ist und entweder nur asketisch gelebt hat oder nur die ganze Zeit verkabelt war und gestochen worden ist, um irgendwas zu messen? Es geht doch eigentlich auch darum, dass wir einfach ein soziales, glückliches, ausgewogenes, halbwegs gesundes Leben haben. Und das sind so Extreme, die halt in unserer Gesellschaft mittlerweile möglich sind. Und je mehr Geld jemand hat, desto mehr Sachen sind möglich.
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5: Hi friends, it's me again. The healthiest person in the solar system. Sometimes people read headlines and they assume that what I do is not accessible. To them I scream, you couldn't be more f***ing wrong!
6: Die Stimme, die Sie gerade gehört haben, ist jene von Brian Johnson. Unternehmer, Multimillionär und wenn es nach ihm selbst geht, der gesündeste Mensch im gesamten Sonnensystem. Eine Interviewanfrage an Brian Johnson blieb unbeantwortet. Was er tut, sei für alle erreichbar, sagt er. Viele würden glauben, das stimme nicht. Doch dieser Irrtum, erklärt Johnson in einem seiner YouTube-Videos, könnte kaum größer sein. Der 48-Jährige verfolgt ein radikales Ziel, nicht zu sterben. Jedes Jahr investiert er Millionen Dollar in seinen Körper, in Messungen, Ernährung und medizinische Eingriffe, darunter sogar eine Gentherapie und eine Plasmatransfusion seines eigenen Sohnes. Alles, um den Alterungsprozess aufzuhalten oder zumindest zu verlangsamen. 2021 startete Johnson seine öffentlich einsehbare Verjüngungskur unter dem Titel Blueprint. Seitdem, sagt er, altert der heute 48-Jährige pro Jahr nur noch 7,5 Monate. Unter dem Trend zu Longevity, zu Deutsch Langlebigkeit, schart Johnson eine große Fangemeinde um sich. Sie alle haben das Ziel, möglichst lange jung zu bleiben. Doch wie ist das möglich und ist ewiges Leben wissenschaftlich realistisch? Um das einzuordnen, treffe ich den Alternsforscher und Direktor des Ludwig-Boltzmann-Instituts für Traumatologie, Johannes Grillari. Bevor wir auf Brian Johnson zu sprechen kommen, möchte ich verstehen, was im Körper während des Alterns vor sich geht.
2: Vielleicht kann man das am besten visualisieren, wenn man von Kaffeetassen spricht, die altern nicht und haben ein konstantes Risiko, in einer Bar runterzufallen. Der Mensch hat durch den Verlust der Körperfunktionen ein mit zunehmendem Alter erhöhtes Risiko zu sterben.
6: Der Begriff des Alterns ist eng verbunden mit jenem der Gesundheit. Die Lebensspanne sagt, wie alt wir werden. Die Gesundheitsspanne, wie lange wir dieses Leben auch wirklich gesund führen können, erklärt Johannes Grillari. Wie lange die Gesundheitsspanne eines Menschen andauert, ist individuell und hängt von einem Zusammenspiel zwischen Genetik und Lebensstil ab.
2: Gesunder Lebensstil plus bestmögliche genetische Ausstattung wird natürlich die maximale Gesundheitsspanne erlauben. Kombinationen aus nicht so gesundes Leben und guten Genen oder gute Gene, nicht so gesundes Leben wird irgendwo in der Mitte liegen und die kürzeste Gesundheitsspanne wird man erwarten bei Personen, die weder einen gesunden Lebensstil pflegen noch eine günstige Genausstattung mitbekommen haben.
6: Ein Teil der guten Gene könnte ein bestimmtes Protein im Körper sein, verrät Johannes Grillari.
2: Ein gemeinsamer Nenner von besonders gesunder Alterung ist ein Apolipoprotein E4-Allel, das man trägt oder nicht trägt, also eine genetische Komponente, die für den Fettstoffwechsel im Blut auch im Zusammenhang steht, auch mit Alzheimer im Zusammenhang steht.
6: Wichtige Werte zur Einordnung des Alterungsprozesses sind sogenannte Biomarker. Sie dienen als Referenz für Prozesse und Krankheiten im Körper und können Aufschluss auf das biologische Alter geben. Es kann, je nach körperlichem Zustand, über oder unter dem chronologischen Alter liegen, also der Zeit, die seit der Geburt vergangen ist.
2: Die Forschung hat erst in den letzten 10 Jahren solche Biomarker finden können. Da geht es sehr viel um epigenetische Marker, die man sieht, also Methylierungsmuster in der DNA von Blutzellen zum Beispiel, die man korrelieren kann mit dem biologischen Alter. Also das heißt, wie weit ist der Weg von der Wiege bis zur Bahre?
6: Sein chronologisches Alter kann man nicht ändern, sein biologisches Alter schon. Durch Biohacking, also Optimierung seiner körperlichen und geistigen Fähigkeiten, kann mit Hilfe verschiedenster Methoden das biologische Alter gesenkt und damit die Chance auf ein längeres Leben erhöht werden. Einige dieser Methoden werden bislang nur in präklinischen Modellen an Tieren erprobt und sind noch nicht auf den Menschen übertragbar, stellt Johannes Grillari klar.
2: Was wir gesehen haben, ist, dass es durchaus positive Effekte auf die Gesundheit gibt, wenn man Interventionen setzt, die in verschiedensten präklinischen Modellen positive Effekte auf die Gesundheitsspanne gezeigt haben. Ob dann auch tatsächlich eine lebensspannenverlängernde Wirkung zu beobachten sein wird, dafür sind die Beobachtungszeiträume einfach noch zu kurz. Wir werden wahrscheinlich 10, 20 Jahre behandeln müssen und dann erst zu sehen, ob es einen positiven Effekt tatsächlich auf die Mortalität gibt.
6: Einen vielbeachteten Selbstversuch führt aktuell Brian Johnson durch. Der Multimillionär optimiert seit Jahren, gemeinsam mit einem Ärzteteam, seinen Lebensstil so stark, dass sein biologisches Alter weit unter seinem chronologischen Alter liegt. Ich frage den Alterswissenschaftler Johannes Grillari, was er von Brian Johnson und seinem Blueprint-Projekt hält.
2: Nichts. Ist das Modell Brian Johnson wissenschaftlich interessant? Ich denke, ja, mit der Einschränkung, dass wir hier eine zu kleine Fallzahl haben. Also es ist einer von diesen klinischen Versuchen mit N ist gleich 1. Persönlich glaube ich, dass es ein Leben vor dem Tode geben muss. Aus meiner Sichtweise ist Unsterblichkeit des Menschen nicht möglich. Die Vision, die manche Anhänger von Brian Johnson haben, dass man dann durch Ersatzteile vollständig ersetzt ist, ist die Frage, wie attraktiv das dann wirklich ist und wie viel Leben dann noch da drinnen steckt.
6: Ein unendliches Leben. Diesem Gedanken kann Johannes Grillari nichts abgewinnen. Wissenschaftlich sei Unsterblichkeit undenkbar, so der Alternsforscher. Über die Jahre ist zwar die durchschnittliche Lebenserwartung gestiegen, Ausreißer nach oben habe es aber immer gegeben.
2: Diese Schallmauer, die genannt wird von 120 Jahren, die scheint derzeit realistisch zu sein. Was sich massiv verändert hat, ist die durchschnittliche Lebenserwartung. Und die ist ja über die letzten Jahrhunderte massiv angestiegen, linear angestiegen. Das heißt, wir können uns eigentlich erwarten und erhoffen, dass diese Gesundheitsspanne immer besser wird, dass wir immer weniger Jahre haben, in denen eben entsprechende Erkrankungen die Lebensqualität eintrüben. Ich denke, dass diese maximal 120 Jahre, dass das schon etwas ist, mit dem man maximal rechnen kann. In der optimalen Kombination aus der entsprechenden Genausstattung und des entsprechenden Lebensstils.
6: Grillari erklärt, dass Nahrungsergänzungsmittel, wie sie etwa auch Brian Johnson verkauft, nur dann sinnvoll seien, wenn man einen Mangel habe. Der Gerontologe beobachtet aber nicht nur gesellschaftlich, sondern auch in der Forschung einen Paradigmenwechsel, wenn es um das Thema Langlebigkeit geht.
2: Es gibt sehr klare Hinweise, dass bestimmte Wirkstoffe auch einen großen Einfluss haben können. Wir sprechen hier von Rapamycin und Rapalogen, wir sprechen von Spermidin. Wir haben eine große Klasse von neuen Wirkstoffkandidaten, die man Senolytika nennt, die eben seneszente Zellen eliminieren können aus dem Körper und damit positive Effekte auf die Gesundheit haben.
6: Rapamycin ist ein Wirkstoff, der ursprünglich aus der Transplantationsmedizin stammt und in der Altersforschung als potenzieller Lebensverlängerer untersucht wird. Spermidin ist eine natürliche Substanz, die im Körper vorkommt und Prozesse der Zellerneuerung unterstützen soll. Senolytika wiederum sind Wirkstoffe, die gealterte und funktionslose, sogenannte seneszente Zellen gezielt aus dem Körper entfernen sollen.

0: auf die Prävention von Krankheiten zu legen, durch Sport, ausreichend Schlaf und ausgewogene Ernährung. So gesehen kann Johannes Grillari Brian Johnson dann doch etwas abgewinnen.
1: Das ist vielleicht auch etwas, was man von Brian Johnson positiv übernehmen kann, dass es eigentlich eine präventive Vorgangsweise ist, um altersassoziierte Erkrankungen hintanzuhalten und möglichst weit hinauszuzögern.
0: Die Idee, Gesundheit möglichst lange zu erhalten, ist längst nicht mehr nur Thema der Forschung. Auch Hotels und Kurhäuser greifen diesen präventiven Ansatz auf. Unter dem Schlagwort Longevity versprechen sie mehr Bewegung, bessere Ernährung und bewussteren Lebensstil. Eines dieser Angebote befindet sich im burgenländischen Mönchhof, unweit des Neusiedlersees. Dort liegt das Kurhaus Marienkron, ein Ort, an dem Gesundheit seit Jahrzehnten eine zentrale Rolle spielt. Ursprünglich als Kloster gegründet, hat sich Marienkron im Laufe der Zeit zu einem Zentrum für ganzheitliche Gesundheitsvorsorge entwickelt. In Marienkron angekommen, bekomme ich die Wirkung des Kneipens zu spüren. Heilmasseurin Stefanie Oswald schildert die Stärken der jahrhundertealten Technik.
2: Ich teste zuerst einmal unten am Fuß, ob die Wärme so angenehm ist. Passt das so?
3: Angenehm.
2: Super, genau. Das lasse ich da jetzt einfach von der Kniekehle nach unten laufen, damit sich da so eine richtig schöne Wasserplatte bilden kann, die den ganzen Unterschenkel ummantelt. Kann man auch super zu Hause machen, in der Dusche einfach ganz normal warm duschen und zum Abschluss das Wasser kalt aufdrehen und dann über die Füße gehen. Also es muss nicht gleich sofort der ganze Körper sein, mit kleinen Reizen kann man schon starten. Und wenn man es täglich macht, dann wird es der Körper irgendwann sogar verlangen, dann freut man sich schon auf das kalte Wasser.
3: Also ich würde sagen, es ist auf jeden Fall ein Reiz da, aber es ist angenehm. Also man merkt natürlich schon den großen Temperaturunterschied, aber jetzt nicht extrem.
2: Genau.
3: Also es ist, wie Sie gesagt haben, total belebend, würde ich sagen.
2: Also es ist dann eben so, dass manchmal sich die Unterschenkel verkrippeln, pulsieren. Daran merkt man einfach, dass es gut funktioniert, dass die Durchblutung angeregt wird und die Gefäße eben schön elastisch und in Bewegung bleiben.
0: Weiter geht es mit der zweiten großen Säule in Marienkron, dem Essen. Ich gehe an einem eigens eingerichteten Bereich für fastende Gäste vorbei. Am Buffet werde ich schon von Ulrike Göschle empfangen. Sie ist Fachärztin für physikalische Medizin und allgemeine Rehabilitation und die ärztliche Leiterin des Kurhauses Marienkron.
4: Wir haben eben ganz bewusst einen Buffetbetrieb gewählt bei uns, weil wir sagen, es ist zwar sehr schön, wenn man einen wunderschönen Teller serviert bekommt, aber man hat keine Ahnung, was da drinnen ist und wie die Zusammensetzung ist. Und wir wollen ja für die Nachhaltigkeit und die Ernährungs- und Lebensumstellung, die man dann zu Hause hat, eben auch möglichst viel Information mitgeben, und daher haben wir diese zwei verschiedenen Schauteller, wo man sowohl die Portionsgröße als auch die Zusammensetzung eines gesunden Tellers kennenlernen kann. Und dann gibt es eben auch noch immer eine Schonkost, eine leichte Vollkost für Gäste, die eben mit Magen-Darm-Trakt Probleme haben. Und man kann auch die verschiedenen Komponenten der Speisen kennenlernen, die verschiedenen Kräuter, die man dazu nehmen können. Und wenn einer das eine nicht will, kann er tauschen mit dem anderen. Also es ist wirklich die maximale Information bei den Speisen dabei, dass man wirklich viel mit nach Hause nehmen kann.
0: Während der Hauptspeise, ich wähle Kichererbsenleibchen auf Balsamico-Birne mit Zwiebeln, dazu Erdäpfel, stößt Geschäftsführerin Elke Müller zu uns. Wir unterhalten uns über das Konzept des Hauses und den Fokus aufs Wesentliche.
5: Und vor allem die vielen Möglichkeiten mehr zu zeigen, die es gibt. Ja. Eben, man kann sich auf das beschränken, wo man normalerweise sagt, das sollte man ausschließen aus dem Leben oder stark reduzieren. Ja. Oder man sieht halt eben den Genuss und die Möglichkeiten und lernt Neues kennen und spürt sich auch wieder mal selber, wie sich das eigentlich anders anfühlt. Ja.
0: Zur Nachspeise gibt es Cheesecake und Kaffee, Zucker und Fett reduziert sowie schwarz natürlich. Ulrike Göschel erzählt mir von ihrem ältesten Gast.
4: Der älteste Gast, den ich je hatte, der war 104, mit erstaunlich wenig Medikamenten. Man hat ihn dann schon gehört, weil er hat ein bisschen geschnauft, weil das Herz natürlich nicht mehr so toll

0: Der Nachbar mit 104. Aber das war der Älteste, den wir gehabt haben. Dort wollen wir hin.
1: Nach dem Mittagessen gibt es ein bisschen Bewegung. Geschäftsführerin Elke Müller führt mich durch das Haus, das immer noch im Zeichen der Ruhe des Klosters steht.
0: Ja, die Tradition von Marienkron basiert eben auf dem Gründerinnen. Das heißt, das Kloster Marienkron hat dieses damalige Kurhaus gegründet und die Verbindung gibt es heute noch. Ja, das heißt, gleich vom Restaurant hinüber in die Kirche. Und auch dort gibt es zum Beispiel meditative Gesänge von den Nonnen, dreimal am Tag gesungene Gebete, wo man teilnehmen kann und auch das bringt zum Beispiel wieder mal Ruhe ins Geschehen.
1: 2015 wurde das Kurhaus generalsaniert, das Motto Reduktion. Zwei Drittel der Flächen wurden abgerissen, aber nur ein Drittel wieder aufgebaut. Aktuell gibt es 67 Zimmer in Marienkron, viele davon sind Einzelzimmer.
0: Das ist recht praktisch für viele, weil man erfahrungsgemäß eher alleine hierher kommt. Kommen schon auch Paare oder man kommt mit Freunden oder mit der Freundin, aber prinzipiell ist der Gesundheitsaufenthalt meistens was, wo man sich selbst spüren will und endlich Zeit für sich selbst genießen will. Ne? Ja.
1: Für mich geht es einen Stock höher, wo eine BIA-Messung durchgeführt wird. BIA steht für bioelektrische Impedanzanalyse und ist ein medizinisches Verfahren zur präzisen Bestimmung der Körperzusammensetzung.
0: Die Hände bitte neben den Körper. Das ist nur ein Desinfektionsmittel, damit die Elektroden kleben.
1: Durchgeführt wird es in Marienkron von der Diätologin Anna Lesniakovic, um eine Momentaufnahme der Körperzusammensetzung der Gäste zu bekommen. Zuerst werde ich vermessen und gewogen, danach geht es auf eine Liege. Ich bekomme mehrere Elektroden an die Arme und Beine geklebt und nur wenige Minuten später lobt Anna Lesniakovic meine Körperzusammensetzung.
0: So, dann ist das schon die Messung.
2: Schnell gegangen.
0: Ja, das geht super schnell. Das ist auch sehr genau. Sie machen drauf, denke ich.
2: Ja. Kann man das schon irgendwie erkennen?
0: Ja, wirklich viel Muskelmasse. Naja, also auf jeden Fall, die Körperzusammensetzung ist ja das Wesentliche, um zu sehen, wie ist der Gesundheit oder wie ist der allgemeine Zustand, weil es eben darum geht, wie das Fettgewebe ist und oder ob man auch im Mangel ernährt ist. Bei Ihnen ist jetzt wunderschön, aber wir haben häufiger im ältere Menschen im geriatrischen Bereich, wo es eben auch um Mangelernährung geht und die kann man da auch gut rausfiltern. Ja? Weil auch eine Mangelernährung an Mikronährstoffen, aber auch an Eiweiß hat natürlich Auswirkungen aufs biologische Alter.
1: Nur eineinhalb Stock darüber befindet sich die Physiotherapie. Bernd Caraccioni sitzt vor einem Computer und tippt meine Daten ein. Danach verkabelt er mich, meine Herzratenvariabilität wird gemessen, um meinen Fitnesszustand einzuschätzen und mögliche Trainingstipps zu geben.
3: Empfehlungen sehen Sie unten. Schaut super aus, es gibt keine Empfehlungen, weil Sie sind fit. Das war es im Großen und Ganzen. Also wenn da jetzt eine Empfehlung jetzt stehen würde, schauen Sie, wenn ich zum Beispiel jetzt einen hohen Puls habe, der Stressfaktor zu hoch ist bei Ihnen, ja, oder in einem schlechten Bereich ist, dann würde ich sagen, eher mehr investieren in Ausdauersport, damit der Puls ein bisschen mehr runtergeht, ein bisschen abnehmen in dem Bereich, ja, damit der Puls wieder normal wird, ja, damit sich der Körper in diesem Bereich nicht, oder das Herz zumindest in diesem Bereich nicht so anstrengen muss.
1: Mit den guten Nachrichten im Gepäck treffe ich noch einmal Ulrike Göschel. In ihrer Ordination mit Blick auf den Kurpark sprechen wir in aller Ruhe über die Wichtigkeit von Auszeit.
4: Sie haben ein wesentliches Wort gesagt, das ist zwar Neudeutsch, das Retreat, aber das ist sozusagen dieser Raum für eine Auszeit. Das habe ich im Alltag nicht. Und deswegen finde ich, funktioniert auch das Fasten bei uns im Haus wesentlich besser, als wenn ich das zu Hause nebenher mache. Weil ich habe halt niemanden, der schreit, ich brauche jetzt ein Schnitzel oder Spaghetti oder eine Anforderung bezüglich des Berufstelefonate oder sonst irgendwas. Diese Auszeit, und das merkt man bei vielen Gästen, überhaupt in den letzten paar Jahren, wird immer wichtiger.
1: Ein Aufenthalt in Marienkron ist immer ein Gesundheitsaufenthalt und folgt einem klaren Prinzip. Reduktion, Bewegung und Struktur. Dass das nachhaltig gesundheitsfördernd ist, sei auch wissenschaftlich gut belegt, sagt Göschel.
4: Und wir haben das große Glück, dass die Studienlage oder die Studienentwicklung in den letzten Jahren, bald schon Jahrzehnt, sehr stark in diese Richtung weitergegangen sind, vor allem auch die Fastenforschung und uns eigentlich immer, Gott sei Dank, sehr gut bestätigt hat, dass das, was wir da so machen, in die richtige Richtung geht.
1: Über die Anwendungen hinaus besteht hier auch die Möglichkeit ärztlicher Begleitung. Doch wie weit sollte man den eigenen Körper überhaupt vermessen?
4: Wir wollen auch nicht zu viel messen, nämlich genau aus dem Grund, weil wir ja sowieso in einer Gesellschaft leben, wo ununterbrochen auch teilweise sehr wertend Maßstäbe angelegt werden. Und es ist, glaube ich, für manche Menschen oder für sehr viele Menschen wirklich entspannend, wenn diese Maßstäbe mal wegfallen und man einfach mal nur sein kann, ohne bemessen zu werden und bewertet zu werden. Und deswegen wollen wir davon, ehrlich gesagt, auch ganz bewusst nicht zu viel anbieten.
1: Ein Extremfall dieses Messens ist Brian Johnson.
4: Der Herr Johnson hat den Vorteil, dass er ein unglaubliches Team an Medizinern und Experten rundherum hat. Also ich nehme mal an, dass der, wenn er lebensgefährliche Dinge tun würde, dem eher abraten würden davon. Umso schlechter ist es, solche Dinge nachzumachen, ohne die entsprechende Begleitung und finanziellen Hintergrundsituation, die er hat. Ja. Es ist halt die Frage, ob wir in unserem Leben das gerne haben, dass wir von früh bis spät nur bemessen, bewertet, validiert, kontrolliert, optimiert und angepasst werden. Ich glaube, das ist eine grundsätzliche Frage der Lebenseinstellung.
1: Social Media und unsere schnelllebige Welt würden den Gedanken körperlicher Optimierung befeuern, argumentiert Göschel. Doch woher kommt dieser Drang zur ständigen Selbstoptimierung? Warum fällt es uns so schwer, den natürlichen Alterungsprozess einfach zu akzeptieren? Diese Frage stelle ich Ursula Staudinger in einem Online-Gespräch. Sie ist Psychologin sowie Gerontologin und seit 2020 Rektorin der TU Dresden.
5: Insgesamt aber, glaube ich, ist es für uns in den westlichen Gesellschaften sehr schwierig zu akzeptieren, dass mit dem Alter eben das Ende unseres Lebens auch beginnt. Und wir wollen uns nicht gerne dieser Realität stellen, dass uns dann die Handlungskontrolle, nämlich wann ist das Ende erreicht, auch entzogen wird. Und wir mit dieser Existenz auf der Erde zu einem Ende kommen.
1: Aus dieser Unsicherheit heraus entstehe ein regelrechter Anti-Aging-Boom, sagt Staudinger. Besonders sichtbar sei dieser in den USA, wo sie selbst mehrere Jahre lang geforscht hat. Gutes Altern drohe dabei zunehmend auch zu einer sozialen Frage zu werden.
5: Deshalb ist es eine große Verantwortung meines Erachtens für die Regierungen, für die Kommunen, sicherzustellen, dass auch Menschen, die weniger gebildet sind, die weniger Geld haben, in die Lage versetzt werden, Vorsorge zu treffen. All dies sind Dinge, die wichtig sind, dass wir im öffentlichen Raum daran erinnern, dass jeder Schritt besser ist als jeder Kilometer, der gefahren wird und so weiter und so weiter. Also Public Health, öffentliches Gesundheitswesen, kann hier einen enormen Unterschied machen und da haben wir eine Verantwortung.
1: Doch selbst extreme Selbstoptimierung, wie sie etwa Brian Johnson betreibt, erzählt nur einen Teil der Geschichte. Entscheidend sei auch etwas anderes.
5: Sozialkontakt, sozialer Austausch ist mit das beste Training für unseren Geist, weil es auch sehr anspruchsvoll ist. Wir müssen zuhören, wir müssen verstehen, wir müssen eine Antwort formulieren, wir müssen in unserer Gesichtsausdruck, in unserer Gestik signalisieren, dass wir mitbekommen haben, was der andere will. Das ist eine sehr, sehr komplexe Leistung und je häufiger wir die immer wieder üben, desto besser ist das auch für unser Gehirn. Da denken wir in jungen Jahren gar nicht daran, aber das hat einen ganz enormen Effekt.
1: Was gelungenes Altern bedeutet, lasse sich nicht pauschal festlegen, sagt Staudinger.
5: Also will sagen, jeder ist seines Glückes Schmied und ist auch seines Alters Schmied oder Schmiedin. Und entweder bin ich dann gelungen in meinem Schmiedehandwerk. Das Produkt, das da rauskommt, das kann von einem Schlüssel bis zu einem Quader oder ich weiß nicht, was einem noch einfällt, einem Schwert, alles sein, aber eben dann gelungen und glänzend und mit Stolz verbunden, dass es mir gelingt, die von mir gewählte Art des Alterns auch gelungen auszugestalten.
1: Altern ist individuell und doch verbindet alle Menschen etwas. Es gibt kein Entkommen. Oder wie es Erich Kästner formuliert hat, dass man lebt, ist Zufall, dass man stirbt, ist gewiss. Wie wir diesen Weg dorthin gestalten, unterscheidet sich jedoch deutlich. Neben der genetischen Veranlagung spielt vor allem der Lebensstil eine zentrale Rolle. Bewegung, Schlaf, Ernährung, soziale Beziehungen. Programme, Selbstexperimente und auch Kurhäuser setzen genau dort an. Bei der Frage, wie wir länger gesund leben können. Den Alterungsprozess aufhalten können sie nicht.
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1: Stefan Höfel begrüßt Sie recht herzlich. Schon heute um 14 Uhr stand das Schubertiade-Jubiläum im Mittelpunkt einer Konzertsendung hier bei Ö1. 50 Jahre alt wird heuer das Vorarlberger Festival für Kammermusik und Liedkunst. Eine Rekonstruktion des Programmes der ersten Schubertiade von 1976 wurde deswegen vergangene Woche von Mittwoch bis Sonntag präsentiert. Am 10. Mai 1976 hat das Melos Quartett im Rahmen der Schubertiade Hohenems drei Streichquartette interpretiert. Am 30. April 2026 hat das Mandelring-Quartett dieses Programm erneut im Rahmen des Festivals zur Aufführung gebracht. Es waren dies der Streichquartettsatz in C-Moll, deutscher Zeichnis 703, das Streichquartett in A-Moll, deutscher Zeichnis 804 mit dem Beinamen Rosamunde und das Streichquartett in D-Moll, deutscher Zeichnis 810 mit dem Beinamen Der Tod und das Mädchen. Das Mandelring-Quartett ist seit über 10 Jahren bei der Schubertiade regelmäßig zu hören. Die enge Verbundenheit der drei Musiker und der Musikerin zu diesem Festival war dann auch in einer Ansprache des Cellisten vor der Zugabe zu erleben. Den Anfang dieses Konzerts am 30. April im Marco-Sittikus-Saal machte Franz Schuberts Streichquartettsatz in C-Moll, Deutschverzeichnis 703. Es musiziert das Mandelring-Quartett in der Besetzung Sebastian Schmidt und Nanette Schmidt Geigen, Andreas Wilwoll Bratsche und Bernhard Schmidt Violoncello.

Franz Schuberts Streichquartettsatz in C-Moll, Deutschverzeichnis 703, war das, interpretiert vom Mandelring-Quartett in der Besetzung. Sebastian und Nanette Schmidt Geigen, Andreas Willwohl Bratsche und Bernhard Schmidt Violoncello. Eine Aufnahme von der Schubertiade Hohenems vom 30. April. Das Mandelring-Quartett wurde 1983 gegründet. Sebastian, Nanette und Bernhard Schmidt sind Geschwister und stammen aus Neustadt an der Weinstraße in Rheinland-Pfalz. Zudem musiziert in diesem Quartett der Bratscher Andreas Willwohl. Das Quartett wurde mit vielen Preisen ausgezeichnet, unter anderem beim ARD-Musikwettbewerb. Die vier konzertieren weltweit in den führenden Konzertsälen. 1997 gründeten die Mitglieder des Mandelring-Quartetts das Hambacher Musikfest und seit 2010 gestalten sie Konzertreihen in der Berliner Philharmonie und in Neustadt. Und heuer im September wird das Quartett mit dem 10.000 Euro dotierten Brahms-Preis von der Brahms-Gesellschaft Schleswig-Holstein ausgezeichnet. Das Schubertiade-Debüt für das Mandelring-Quartett war 2014. Nun aber zurück zum Konzert am 30. April und zu einem Streichquartett von Franz Schubert, das den Beinamen Rosamunde trägt. Neues Quartett von Schubert. Diese Komposition muss man öfter hören, um dieselbe gründlich beurteilen zu können. Das war nach der Uraufführung 1824 in der Wiener Zeitung zu lesen. Seinen Beinamen Rosamunde erhielt das Quartett aufgrund des zweiten Satzes, in dem Schubert sich selbst zitiert, und zwar das Thema aus der Zwischenaktmusik Nummer 1 zum Schauspiel Rosamunde. Franz Schubert, Streichquartett in A-Moll, Deutschverzeichnis 804. Es musiziert das Mandelring-Quartett in der Besetzung Sebastian und Nanette Schmidt Geigen, Andreas Willwohl Bratsche und Bernhard Schmidt Violoncello.

Franz Schuberts Streichquartett in A-Moll, Deutschverzeichnis 804, mit dem Beinamen Rosamunde war das. Es musizierte das Mandelring-Quartett in der Besetzung Sebastian und Nanette Schmidt Geigen, Andreas Wilwohl Bratsche und Bernhard Schmidt Violoncello. Eine Aufnahme aus dem Markus-Sittikus-Saal vom 30. April, entstanden im Rahmen der Schubertiade Hohnems. Das Vorarlberger Festival für Kammermusik und Liedkunst feiert heuer sein 50-jähriges Bestehen mit einer Rekonstruktion des Programmes von 1976. Da gab es eben auch einen Kammermusikabend, damals mit dem Melos-Quartett aus Stuttgart, einem Quartett, das es von 1965 bis 2005 gab und das viele Male bei der Schubertiade aufgetreten ist. Im zweiten Konzertteil, damals 1976 und natürlich auch am 30. April 2026, stand das Streichquartett in D-Moll, Deutschverzeichnis 810, auf dem Programm. Es trägt den Beinamen Der Tod und das Mädchen. Rund 40 Minuten intensive, mitunter düstere Musik hat Schubert da geschaffen. 2 Jahre lang hat Schubert das Werk nach der Fertigstellung noch zurückgehalten und gar erst nach seinem Tod wurde es überhaupt veröffentlicht. Alle Sätze stehen in Moll, nur der langsame Variationensatz hat einen aufmunternden oder versöhnlichen Durchschluss. Es brauchte seine Zeit, bis dieses Streichquartett auch beim Publikum Anklang fand, aber Robert Schumann meinte 10 Jahre nach Schuberts Tod über diese Komposition: Nur die Vorzüglichkeit eines Werkes wie das Streichquartett in D-Moll von Schubert können über dessen frühen und schmerzlichen

schrecklichsten Tod hinwegtrösten. Schubert habe in kurzer Zeit mehr geleistet und vollendet als niemand vor ihm. Der Beiname Der Tod und das Mädchen, der bezieht sich auf das gleichnamige Lied. Die Klavierstimme von Der Tod und das Mädchen, Deutschverzeichnis 531, hat Schubert hier für seinen Variationensatz als Ausgangspunkt gewählt. Franz Schubert, Streichquartett in D-Moll, Deutschverzeichnis 810 mit dem Beinamen Der Tod und das Mädchen. Es musiziert das Mandelring-Quartett in der Besetzung Sebastian Schmidt und Nanette Schmidt Geigen, Andreas Willwohl Bratsche und Bernhard Schmidt Violoncello.

0: Franz Schuberts Streichquartett in D-Moll, Deutschverzeichnis 810 mit dem Beinamen Der Tod und das Mädchen war das. Es musizierte das Mandelring-Quartett in der Besetzung Sebastian und Nanette Schmidt Geigen, Andreas Wilwohl Bratsche und Bernhard Schmidt Violoncello. Eine Aufnahme vom 30. April aus dem Markus-Sittikus-Saal von der Schubertiade Hohenems. Dieses Vorarlberger Festival feiert heuer sein 50-jähriges Bestehen und das veranlasste den Cellisten des Mandelring-Quartetts Bernhard Schmidt dazu, vor der Zugabe sich an das Publikum zu wenden.
1: Ganz herzlichen Dank. Eigentlich müsste man zu einem solchen Anlass ja eine große Geburtstagstorte mitbringen. Die haben wir nicht dabei, aber wir möchten alle ganz, ganz herzlich gratulieren zu diesem wunderbaren Jubiläum und unsere tief empfundene Hochachtung aussprechen für die Leistung, die dahinter steht, ein solches Festival über einen solchen Zeitraum. Und wir sind sehr glücklich, schon seit mittlerweile ziemlich vielen Jahren ein Teil davon zu sein. Wir danken ganz herzlich für die Einladung, dieses besondere Konzert zu spielen. Es ist uns eine Ehre und eine große Freude, das zu tun. Wir haben noch eine ganz kleine Zugabe nach diesem Gipfelpunkt, der an Intensität nicht zu steigern ist. Wollen wir ein ganzes Stück zurückgehen aus Haydns allererstem Quartett Opus 1, Nummer 1, spielen wir Ihnen noch den langsamen Satz. Musik.

Joseph Haydn, Opus 1, Nummer 1, daraus der dritte Satz, Adagio war das. Es musizierte das Mandelring-Quartett in der Besetzung. Sebastian und Nanette Schmidt Geigen, Andreas Willwohl Bratsche und Bernhard Schmidt Violoncello. Das war die Zugabe beim Kammerkonzert am 30. April im Markus-Sittikus-Saal bei der Schubertiade Hohenems. Dieser Mitschnitt ist eine Produktion des ORF Vorarlberg. Aufnahmetechnik Martin Bröll, Mischung Tonmeister Christoph Maria Holzer.

0: Musikaufnahmeleiter und Gestalter der heutigen Sendung, Stefan Höfel. Rund eine Dreiviertelstunde bleibt uns noch bis zur nachfolgenden Sendung. Und wie in der heutigen Sendung schon mehrfach erwähnt, heuer wird 50 Jahre Schubertiade hier in Vorarlberg gefeiert. Und deswegen hören wir jetzt noch eine Aufnahme von der allerersten Schubertiade vom 15. Mai 1976. Damals hat das Philharmonische Oktett Berlin einen Konzertabend im Rittersaal des Palastes in Hohenems gestaltet. Den zweiten Konzertteil von damals hören Sie nun inklusive der Originalanmoderation von Ö1 aus dem Jahr 1976.
1: Schubertiade Hohenems 1976. Aus dem Rittersaal des Hohenemser Schlosses übertragen wir ein Kammerkonzert. Zu Beginn hörten Sie das Oktett für Klarinette, Horn, Fagott, Streichquartett und Kontrabass in F-Dur von Franz Schubert, Deutschverzeichnis 803, gespielt vom Philharmonischen Oktett Berlin mit den Herren Bernd Gellermann und Bernhard Hartog Violine, Rainer Moog Viola, Peter Steiner Violoncello, Paul-Rainer Zepperitz Kontrabass, Franz Klein Klarinette, Hans Lemke Fagott und Gerd Seifert Horn. Im zweiten Teil des Kammerkonzertes, das Quintett für Klavier, Violine, Viola, Violoncello und Kontrabass in A-Dur, das Forellenquintett von Franz Schubert, Deutschverzeichnis 667.

Franz Schuberts Quintett in A-Dur für Klavier, Violine, Viola, Violoncello und Kontrabass. Deutschverzeichnis 667 mit dem Beinamen Forellenquintett war das. Sie hörten Mitglieder des Philharmonischen Oktetts Berlin in einer Aufnahme von der ersten Schubertiade vom 15. Mai 1976. Die Interpreten waren Bernd Gellermann, Geige, Rainer Moog, Bratsche, Peter Steiner, Violoncello, Paul Rainer, Zepperitz, Kontrabass sowie Till Engel am Klavier. Und zum Schluss der heutigen Sendung hören wir noch den Initiator der Schubertiade, Sänger Hermann Prey, ebenfalls eine Aufnahme aus dem Debütjahr des Vorarlberger Festivals 1976. Zuerst der Blumenbrief, Deutschverzeichnis 622, und dann die Sterne, Deutschverzeichnis 939. Bariton Hermann Prey und der Pianist Leonard Håkansson.

0: Der Blumenbrief, Deutschverzeichnis 622 und dann Die Sterne, Deutschverzeichnis 939 von Franz Schubert waren das. In einer Aufnahme von der allerersten Schubertiade vom 8. Mai 1976 mit Bariton Hermann Prey und dem Pianisten Leonard Håkansson. Und damit sind wir am Ende dieser Konzertsendung angelangt. Mehr von der diesjährigen Schubertiade hören Sie hier bei Ö1 in genau einer Woche um 14.05 Uhr. Geistliche Chorwerke von Franz Schubert stehen dann auf dem Programm. Und mit diesem Hinweis verabschieden wir uns aus dem Funkhaus in Dornbirn. Herzlichen Dank an Tonmeister Christoph Maria Holzer. Mein Name ist Stefan Höfel. Wir wünschen Ihnen eine angenehme Nacht.
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0: Richard Strauss schrieb die Komödie für Musik Opus 59 auf der Grundlage des Librettos von Hugo von Hofmannsthal. Uraufgeführt wurde sie im Königlichen Opernhaus in Dresden 1911. Das Werk gilt als zeitloses Gesellschaftsbild, voller Überheblichkeit, Standesdünkel, kalkulierter Ränke und komplexer Amouren.
1: Die blutjunge, neureiche Sophie soll den grobschlächtigen Baron Ochs auf Lerchenau heiraten. Ein Geschäft auf Gegenseitigkeit, junges Geld gegen alten Adel. Die Sache geht gründlich schief, denn der titelgebende Brautwerber, gleichzeitig jugendlicher Geliebter einer alternden Marschallin, verliebt sich in die umworbene Braut und umgekehrt.
0: Die Produktion am Grazer Opernhaus inszeniert Philipp M. Krenn. Die musikalische Leitung haben Vasilis Christopoulos inne, beziehungsweise Marius Burkert. Es singen unter anderem Polina Pastirczak, Wilfried Selinka und Anna Brüh. 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Im Hanuschhof im 3. Wiener Gemeindebezirk parkt seit Ende April der Beton-Porsche von Gottfried Pechtold aus der Serie 1111 aus dem Jahr 2006 auf dem sogenannten Direktorinnenplatz.
1: Die tonnenschwere Skulptur konterkariert die Versprechen von Geschwindigkeit, Freiheit und individueller Verfügbarkeit, die mit dem Automobil verbunden sind. Im spezifischen Kontext des Hofes entfaltet die Arbeit darüber hinaus einen subtil-ironischen Kommentar zu Fragen von Besitz, Privilegien und zur hierarchischen Organisation von Raum, insbesondere im Hinblick auf Parkflächen als Zeichen von Macht und Status.
0: Der österreichische Künstler Gottfried Pechtold entwickelt seit den 1960er Jahren eine konzeptuelle, medienübergreifende Praxis, die Skulptur, Fotografie, Zeichnung, Text und performative Setzungen im öffentlichen Raum umfasst. Dabei gehört der Beton-Porsche, eine originalgetreue Kopie eines Porsche 911 aus massivem Beton, zu den ikonischsten Arbeiten von Gottfried Pechtold. Die Ausstellung Gottfried Pechtold – Beton-Porsche in der Heidi Horten Collection zeigt außerdem Fotografien, Filme und serielle Arbeiten, die den Beton-Porsche kontextualisieren. Die Ausstellung ist noch bis zum 11. Oktober zu sehen. Die österreichische Geigerin, Dirigentin und Musikpädagogin Michi Geig hat sich vor allem der Barockmusik verschrieben. Sie ist Begründerin des Ensembles L'Arpa Festante München und des L'Orfeo Barockorchesters. Mit letzterem feiert die Musikerin das 30-jährige Bestehen des Orchesters. Am Sonntag, 10. Mai, wird das L'Orfeo Barockorchester unter Michi Geigs Leitung Josef Haydns Symphonie Nummer 104 und auch Karl Philipp Emanuel Bachs Dritte aus den Berliner Symphonien aufführen. Außerdem Wolfgang Amadeus Mozarts Klavierkonzert Nummer 3, eingeleitet von einer Ouvertüre der Haydn-Schülerin und österreichischen Komponistin, Cembalistin und Sängerin Mariana von Martinez. Das Festkonzert am Sonntag, 10. Mai, im großen Saal des Brucknerhauses in Linz beginnt um 11 Uhr.
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0: Gestaltung Ursula Scheidle.
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3: Zum Nachtschnall begrüßt sie Paul Kraker. Die Themen: Nach Wöginger Rücktritt. Ernst Gödel ist neuer ÖVP-Klubobmann. Parlament gedenkt der Opfer des Nationalsozialismus. In Westeuropa sind so viele Firmen zahlungsunfähig wie noch nie. Der BioNTech-Konzern stellt seine Corona-Impfstoffproduktion in Deutschland ein. Leipzig. Nach Amokfahrt wird Täter vorerst in Psychiatrie eingewiesen. Das Wetter morgen wechselhaft. Es ist eine rasche Nachfolgeregelung. Gestern ist der bisherige ÖVP

0: ÖVP-Klubobmann August Wöginger zurückgetreten, wegen seiner nicht rechtskräftigen Verurteilung wegen Amtsmissbrauch. Heute hat die ÖVP im Parlament seinen Nachfolger präsentiert, Ernst Gödel. Seine Ernennung löst unterschiedliche Reaktionen aus. Die FPÖ kritisiert Gödel, die Grünen zeigen sich skeptisch, die Regierungspartner SPÖ und NEOS gratulieren ihm. Viktoria Waldecker fasst zusammen.
1: Ernst Gödel ist ab sofort ein wichtiger Verhandlungspartner für die anderen Parteien. Besonders natürlich für die beiden Regierungspartner SPÖ und NEOS. Von ihnen kamen nach der Wahl schnell Glückwünsche. SPÖ-Klubobmann Philipp Kucher freue sich auf die Zusammenarbeit. NEOS-Klubobmann Yannick Schetti zeigt sich überzeugt, dass es weiterhin eine verlässliche und vertrauliche Zusammenarbeit sein werde. Die grüne Klubobfrau Leonore Gewessler sieht dagegen eine schwierige neue Aufgabe für Gödel in der ÖVP.
2: Verhandeln muss er ja da vor allem auch unterschiedliche Interessen in der eigenen Partei. Da prallen ja oft Welten aufeinander.
1: Die Freiheitlichen wettern gegen den neuen ÖVP-Klubobmann. Mit ihm rücke die ÖVP, Zitat, noch weiter nach links. Mit dem Wechsel an der Klubspitze würden nur Gesichter ausgetauscht. Die ÖVP halte damit aber an ihrem gescheiterten Kurs fest, glauben die Freiheitlichen.
0: Ebenfalls im Parlament ist heute der Opfer des Nationalsozialismus gedacht worden, aus Anlass der Befreiung des Konzentrationslagers Mauthausen in Oberösterreich am 5. Mai 1945. Die Gedenkveranstaltung ist auch heuer für Aufrufe genutzt worden, die Schrecken der NS-Zeit zu bedenken, besonders eindringlich vermittelt von einer Zeitzeugin. Aus dem Parlament Astrid Petermann.
3: Hedi Schnabel-Argent ist heute 98. Als junges Mädchen kann sie mit ihren Eltern vor den Nationalsozialisten flüchten. Sie erinnert sich an die Tage, die ihr Leben für immer verändern.
4: Meine Mutter hat mir immer gesagt, dass es keine guten oder schlechten Menschen gibt. Es gibt nur normale Menschen, die Schlechtes oder Gutes machen können.
3: Auf aktuelle antisemitische Vorfälle geht der zweite Nationalratspräsident Peter Haubner von der ÖVP ein.
5: Wir dürfen nicht schweigen. Wir dürfen keinen Schlussstrich ziehen. Nicht über das Leid der Opfer und nicht über die Schrecken des Nationalsozialismus.
3: Es sind Auftritte im Zeichen der Erinnerung und des Erinnerns. Nicht nur heute, sondern immer wieder aufs Neue.
0: Der Iran-Krieg, der Ukraine-Krieg, die hohen Energiepreise. Die zahlreichen Krisen machen Unternehmen in Europa immer mehr zu schaffen. In Westeuropa sind im Vorjahr so viele Firmen zahlungsunfähig geworden wie noch nie. Nach Berechnung der Gläubigerschutzorganisation Kreditreform haben 2025 in Europa 200.000 Unternehmen Insolvenz angemeldet, fast 5% mehr als im Jahr davor. Volker Obermeier informiert.
6: Die Zahl der Insolvenzen in Westeuropa ist das vierte Mal in Folge gestiegen. Bei den Branchen ist es mit großem Abstand der Dienstleistungssektor, etwa Gastro oder Handel. Als Gründe nennt Kreditreform-Geschäftsführer Gerhard Weinhofer das niedrige Wachstum sowie starre Strukturen.
7: Ein schwacher Welthandel, geopolitische Risiken setzen Europas Unternehmen einfach verstärkt zu. Dazu kommen hohe Energiepreise und die Bürokratie und das alles lähmt die Wettbewerbsfähigkeit.
6: Angesichts der Wirtschaftslage rechnet er damit, dass heuer die Zahl der Firmenpleiten in Westeuropa erneut steigt. In Österreich, so Kreditreform, sollte die Entwicklung stabil bleiben. Gesunken ist im Vorjahr die Zahl der Firmeninsolvenzen in Mittel- und Osteuropa. Die Region wächst weiterhin doppelt so stark wie der Westteil des Kontinents.
0: Wie als Beweis für diese Statistik verschärft der deutsche Biotechnikkonzern BioNTech den Kampf gegen Millionenverluste. BioNTech stellt die Corona-Impfstoffproduktion in Deutschland ein. Der Konzern streicht im Kampf gegen Verluste jede vierte Stelle und schließt 3 deutsche Produktionsstandorte. Theresa Eder berichtet.
8: Betroffen sind die Standorte in Idar-Oberstein, Marburg und Tübingen. Insgesamt könnten über 1800 Stellen aufgegeben werden. Die Herstellung soll in Zukunft stattdessen vollständig vom US-Partner Pfizer übernommen werden. BioNTech hofft so, bis 2029 jährlich fast 500 Millionen Euro einzusparen. Wegen hoher Entwicklungskosten hatte BioNTech bereits das Vorjahr mit einem Milliardenverlust abgeschlossen. Auch heuer sieht es schlecht aus mit dem Geschäft der Covid-19-Impfstoffe.
0: Nach der tödlichen Amokfahrt durch die Leipziger Innenstadt wird der Täter vorerst in eine Psychiatrie eingewiesen. Ein Ermittlungsrichter hat am Abend angeordnet, den 33-Jährigen in einem psychiatrischen Spital unterzubringen. Kurz vor der Tat soll der Mann aus einer psychiatrischen Einrichtung entlassen worden sein. Die Polizei spricht von einer Amokfahrt und schließt politische oder religiöse Gründe aus. 2 Menschen wurden getötet, 6 verletzt. Leipzig steht unter Schock. Aus Deutschland Andreas Jörli.
9: Leipzig trauert um die Opfer der Amokfahrt. Am Abend bei einem Gedenkgottesdienst in der Nikolaikirche am nahegelegenen Tatort mit Blumen und Kerzen.
10: Wir denken an die, die Menschen verloren haben, schwere Zeiten gerade durchleben.
11: Das Leben geht weiter, ganz einfach. Es muss.
9: Eine 63-jährige Frau und ein 77-jähriger Mann sind tot, die zwei Schwerverletzten mittlerweile außer Lebensgefahr. Der 33-jährige Mann ist bereits davor polizeilich aufgefallen, etwa wegen Bedrohung, aber nicht wegen körperlicher Gewalt. Zusätzlich zu den Ermittlungen stellt sich nun die Frage, wie konnte der Mann so ungehindert in die Fußgängerzone fahren. Burkhard Jung, Bürgermeister von Leipzig.
12: Wir werden hier als erste Maßnahme jetzt eine Sperrung der Klimaschen Straße durchführen, um dann in Ruhe nachzudenken, was ist das richtige Sicherheitskonzept.
9: Das Tatfahrzeug wurde mittlerweile abtransportiert. Die Staatsanwaltschaft ermittelt wegen Mordes und versuchten Mordes.
0: In der Fußball-Champions League wird der erste Finalteilnehmer ermittelt. Im ersten Rückspiel der Halbfinale spielt Arsenal aus England gegen den spanischen Verein Atletico Madrid. Christoph Ott fasst zusammen.
13: In der Fußball-Champions League läuft derzeit das erste Halbfinal-Rückspiel zwischen Arsenal und Atletico Madrid. Zur Pause führt Arsenal mit 1:0. Beim WTA 1000-Turnier in Rom qualifizieren sich Sinja Kraus und Anastasia Potapova erfolgreich für die Hauptrunde. Kraus setzt sich in der zweiten Quali-Runde mit 7:6 und 6:2 gegen die Rumänin Elena Gabriela Ruse durch. Potapova gewinnt ihr zweites Quali-Match gegen die Tschechin Nikola Bardunkova mit 4:6, 6:4 und 6:2. Jüngster Lili Tager und Julia Grabherr scheitern hingegen in der Qualifikation und verpassen den Hauptbewerb. Skifahrer Daniel Dankelmeier beendet seine aktive Karriere. Der 33-jährige Speed-Spezialist zieht damit nach 10 Jahren und 86 Weltcuprennen den Schlussstrich. Österreichs Tischtennis-Nationalteam steht bei der Team-WM in London nach einem 3:0-Sieg gegen Indien im Achtelfinale. Dort treffen die Österreicher nun auf Südkorea. Und der Chinese Wu Yize kürt sich erstmals bei der Snooker-Weltmeisterschaft in Sheffield zum Weltmeister. Der 22-Jährige setzt sich im Finale mit 18:17 gegen den Lokalmatador aus England Sean Murphy durch.
0: Und am späten Abend ist Lili Tager doch in den Hauptbewerb aufgestiegen des Tennisturniers. Sie ist ein Lucky Loser. Zum Wetter.
14: Heute Nacht bleibt es meist trocken. Auch die vereinzelten Schauer in Vorarlberg, im Außerfern und in Oberösterreich ziehen ab. Der Wind lässt langsam nach. Morgen ist es dann in Vorarlberg, Teilen Tirols und Kärntens sowie im Lungau bewölkt. Und im Laufe des Tages entstehen ein paar teils gewittrige Regenschauer. Sonst überwiegt in Summe der Sonnenschein. Am Nachmittag können sich vereinzelt Schauer bilden. Häufig kommt wieder lebhafter bis kräftiger Südwind auf. Höchstwerte von West nach Ost 13 bis 27 Grad.
0: Das war das Nachtjournal. Auf Wiederhören, sagt Paul Kraker.
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16: Wir blicken heute in die Vergangenheit, Zukunft und Gegenwart. Zurück in der Zeit geht es mit Barbara Wolfing, die Musikradiokolleg berichtet, wie der Song Contest Kult wurde. Davor beleuchtet Thiel Köppel junge Unternehmen, die es einmal zum großen Erfolg bringen wollen. Und zu Beginn dreht sich in der Reihe Was uns bewegt, alles um Parasport. Sport für Menschen mit körperlichen Einschränkungen bzw. Sport für Athleten und Athletinnen mit Lernbehinderungen. Die stehen kommenden Monat im Mittelpunkt der Special Olympics in Wien. Und damit übergebe ich wieder an Marcel Waller aus unserem inklusiven Radioteam.
17: Hallo, mein Name ist Marcel Waller und wir reden heute über Fitness. Fit mit Marcel Waller. Ich mag auch gerne Sport. Bogenschießen. Und ich tue gerne Klettern. Ich klettere in der Kletterhalle. In Juni gibt es in Wien die Special Olympics. Das ist ein Sportwettkampf für Menschen mit Lernbehinderung.
18: Die Special Olympics in Wien. Katharina Müllebner und Udo Seelhofer haben ein Volleyballteam beim Training besucht.
19: Heute ist für uns ein sehr wichtiger Tag. Wir machen heute sozusagen den Auftakt für unsere Special Olympic Sommerspiele.
20: Ich finde es super, dass es halt in Wien stattfindet, in unserer schönen Hauptstadt Wien.
21: Wir spielen Volleyball, es kommt nächstes Jahr in Wien.
22: Wir haben eine super große Veranstaltung und das ist so ein super toller Event. Dann.
23: Ende Juni ist es soweit. Bei den 9. nationalen Special Olympics Sommerspielen verwandelt sich Wien in die Hauptstadt des inklusiven Sports. Es wird sogar das größte inklusive Sportereignis in der Geschichte Österreichs. Rund 1800 Athleten und Athletinnen mit Lernschwierigkeiten werden daran teilnehmen. In insgesamt 19 Sportarten werden die Teilnehmerinnen und Teilnehmer in Wien um Medaillen kämpfen.
1: Also es gibt von Boccia bis Leichtathletik alles Mögliche und eben auch Volleyball, Basketball.
23: Erklärt Volleyballtrainerin Andrea Frey. Auch einige Sportlerinnen und Sportler aus ihrem Team werden an den Special Olympics in Wien teilnehmen. Die ausgebildete Sozialpädagogin trainiert schon seit Jahren den Verein Bob Wallis.
1: Bei einer Veranstaltung bei den letzten nationalen Spielen in Wien hat man freiwillige Helfer gesucht, da habe ich mich beworben. Dann hat mich jemand, ein junger Athlet, ins Kammerl gezerrt, hat gesagt, du, bist du freiwillig? Habe ich gesagt, ja, bin ich. Bist du Volleyball? Habe ich gesagt, ja, Volleyball kann ich auch, kommst du. Hat mich mitgenommen, hat mich zu seiner Trainerin geschleppt und wir haben uns auf Anhieb gut verstanden und so bin ich dazu gekommen.
23: Die Bob Wallis, auch bekannt als Pinguine, trainieren jeden Mittwochabend in der Franz Jonas Europaschule im 21. Wiener Gemeindebezirk. Hier spielen Spielerinnen und Spieler aller Altersgruppen mit und ohne Behinderung gemeinsam. Ein Spieler, der schon etwas länger dabei ist, ist Michael Svitak. Der 49-Jährige kam vor über 25 Jahren durch eine Freundin zu dem Sport.
2: Ich habe dann ein paar Mal zugeschaut und dann haben sie mich gefragt, ob ich auch Interesse hätte und habe ich überlegt und dann ja gesagt.
23: Das Volleyballspielen bedeutet Michael Svitak sehr viel.
2: Weil es einfach Spaß macht, weil man ein bisschen und Bewegung, hat man viel Bewegung und tut man halt auch viel trainieren und so. Ein bisschen braucht der Körper auch ein Training.
23: Das Training mit den einzelnen Mitgliedern sei eine spannende Angelegenheit, betont Trainerin Andrea Frey. Es fordere sie auch als Mensch. Frey ist weniger für die saubere Spieltechnik zuständig, sondern hilft den Sportlerinnen und Sportlern, wenn sie zum Beispiel Probleme bei bestimmten Bewegungsabläufen haben.
1: Da ist grundsätzlich sehr viel Kreativität gefragt. Also ich hatte einmal eine Athletin, die konnte nur eine Hand bewegen, weil sie eben spastisch war und es hat ewig lang gedauert. Das obere Zuspielen hat gut funktioniert mit der einen Hand, aber beim Baggern braucht man normalerweise, beim unteren Zuspiel braucht man zwei Hände, um eine gute Fläche zu bilden. Und sie hatte noch dazu sehr, sehr dünne Ärmchen, was wirklich sehr schwierig war. Und wir haben dann überlegt, dass sie den Ball weiter oben als die anderen spielt und das hat dann eigentlich gut funktioniert.
23: Ein weiterer Teamkollege ist Timon Salzer. Der 22-Jährige spielt seit 2022 Volleyball. Er fand den Verein in den sozialen Medien, absolvierte einen Schnupperkurs und ist seither dabei. An den Bob Wallis Wien gefällt ihm vor allem eines.
4: Ich finde es einfach bei dem Verein cool, weil Menschen mit Beeinträchtigungen und ohne Beeinträchtigungen spielen, solche Leute gemeinsam Volleyball spielen gemeinsam. Das fasziniert mich.
23: Neben den regelmäßigen Spielen in der Wiener Hobbyliga nahm Timon Salzer 2024 an den Europameisterschaften in Bratislava teil. Und Österreich wurde, anders als zum Beispiel im Fußball, Europameister.
4: Ja, voll cool. Meine erste richtige Volleyball-Medaille und vor allem noch Gold noch zu holen, war schon eine Sensation.
23: Auch seine Mitspielerin Isabella André erinnert sich gerne an die Europameisterschaft in Bratislava zurück.
5: Ganz cool. Was Neues lernen, wie die spielen Volleyball. Da kann man ein bisschen zuschauen, wie die spielen.
24: Hast du da auch Freundschaften geschlossen dort?
5: Nein, ich habe keinen Kind dort.
24: Oder eher lieber die Gegner geschlagen?
5: Nein, die Gegner geschlagen.
23: Im Verein wird das sogenannte Unified Volleyball gespielt. Das bedeutet, drei Spielerinnen und Spieler mit Behinderung spielen mit ebenso vielen Unified Partnerinnen und Partnern ohne Behinderung in einer Mannschaft. Jakob Frey, er ist der Sohn der Trainerin, ist ein solcher Unified-Partner.
25: Man ist nicht die wichtigste Person auf dem Feld, sondern es geht darum, dass die drei Athleten, die mit dir am Feld stehen, Spielspaß haben und auch gut ins Spiel eingebunden werden. Und wenn du jetzt als Unified-Partner, keine Ahnung, jeden zweiten Ball, weil du es kannst, übers Netz drüber haust und dann 25-10 gewinnst, super, hast du gewonnen, aber die Athleten haben nichts davon und das macht insgesamt auch nicht so viel Spaß.
23: Im Vergleich zu anderen Vereinen sieht der 22-Jährige vor allem einen Unterschied.
25: Das Miteinander und der Spielspaß stehen viel mehr im Vordergrund. Also es macht mir fast mehr Spaß, als jetzt voll ein Turnier zu spielen und da voll 100% reinzupowern.
23: Die nationalen Sommerspiele von Special Olympics in Wien stellen einen Höhepunkt für die Volleyballathletinnen und Athleten dar. Sie finden von 25. bis 30. Juni in der Sportarena Wien im 2. Bezirk statt. Im Oktober 2027 wiederum werden die internationalen Special Olympics in Chile ausgetragen. Da wird der österreichische Verband allerdings kein Volleyballteam hinschicken. Das liegt an den neuen Regelungen, die unter

0: Verband unmöglich, genügend Spielerinnen und Spieler für eine Mannschaft aufzustellen. Dabei mangelt es nicht an Erfahrung, was die Special Olympics angeht. Michael Svitak erinnert sich an die Spiele 2015 in Los Angeles.
1: Wir waren in Amerika vor 10 Jahren und da haben wir die Goldmedaille geholt. Ein Traum war das.
0: Lange Zeit standen Sport und Bewegung für Menschen mit Behinderung im Zusammenhang mit Therapie und Rehabilitation. Wettkämpfe wie die Special Olympics für Menschen mit Lernschwierigkeiten und die Paralympics für Menschen mit körperlicher Behinderung verändern dieses Bild. Wie wäre es für Michael Svitak, wenn er irgendwann nicht mehr spielen könnte?
1: Das weiß ich leider nicht. Also, ja, ich bin halt einer der Ältesten schon in dem Verein, aber ich will noch, solange es geht, kämpfe ich noch weiter.
2: Das war ein Beitrag von Katharina Müll-Ebner und Udo Schillhofer. Und es gibt auch blinde Menschen, die gerne Sport machen. Die können zum Beispiel Ball spielen. Dazu muss ein Ball ein Geräusch machen. Der Ball muss klingeln. Und da gibt's einen super Verein, Blindsport Austria.
3: Blindensport im Tandem. Emma Liebker war bei einem Leichtathletiktraining bei Blind Sports Austria.
4: Sport für und mit blinden und sehbehinderten Menschen mache ich 30 Jahre lang und das ist eigentlich eine Lebensaufgabe geworden. Und das werde ich, wenn das gewollt ist, so lange machen, solange ich das kann.
5: Das ist Charlie Meyer. Schon seit Jugendtagen hat er selbst eine Sehbehinderung und 2025 hat er den Verein Blind Sports Austria gegründet. Dieser ermöglicht es blinden und sehbehinderten Menschen, Sport zu betreiben. Fußball, Tennis, Skifahren. Bei Blind Sports Austria kann man so einige Sportarten ausprobieren. Viele der Aktivitäten finden regelmäßig statt. So gibt es zum Beispiel jeden Montag und Donnerstagabend ein Leichtathletiktraining. Schon als ich die Turnhalle betrete, fühle ich die gute Stimmung. Hier wird gemeinsam gelacht und trainiert. Heute steht nach dem Aufwärmen ein Zirkeltraining auf dem Programm. Es werden Hockwenden an einer Langbank gemacht und an der Sprossenwand werden die Arme trainiert. Sportler und Begleitsportler schwitzen bei den Übungen gleichermaßen. Aber im Gegensatz zu sonstigen Sportgruppen können sich die blinden Sportler die Übungen nicht einfach abschauen.
4: Daher ist es wichtig, dass man zuerst einmal verschiedene Bewegungsabläufe erlernt, indem man erstens einmal genau beschreibt, was zu tun ist. Das muss verbal genau beschrieben sein. Und indem man es dann natürlich entsprechend mit Berührung sozusagen den Menschen diese Bewegung zeigt.
5: Durch die gemeinsame Anstrengung kann eine richtige Gemeinschaft entstehen. Das gilt nicht nur für das Leichtathletiktraining, sondern auch für die anderen Sportarten, die Blind Sports Austria anbietet. Conor Moser, einer der Sportler, beschreibt diese begeistert.
6: Vor allem sind die Leute da einfach super, weil zum Beispiel bei uns in der Fußballgruppe hast du einfach eine sehr heterogene Mannschaft. Jeder bringt ein bisschen was anderes ein, jeder ist auf seine eigene Art lustig. Und es ist einfach immer ein Riesenspaß.
5: Der Ball, mit dem Fußball gespielt wird, klingelt übrigens. Außerdem hat jedes Team noch einen sehenden Spieler, der Anweisungen an die blinden Personen geben kann. Generell sind die Begleitsportler und Begleitsportlerinnen sehr wichtig beim Blindensport. Sie unterstützen die seheingeschränkten Sportler und Sportlerinnen bei jeglichen Sportarten. Beim Laufen zum Beispiel ist die seheingeschränkte Person mit dem Begleitsportler durch ein Laufband verbunden, sodass sie immer genau weiß, wo es lang geht. Beim Skifahren fährt der Begleitsportler oder die Begleitsportlerin voraus und hat einen Lautsprecher, worüber Kommandos gegeben werden können. Somit weiß die blinde Person immer, wohin der nächste Schwung geht. Eines ist beim Blindensport besonders wichtig –

0: Vertrauen.
1: Der Blindensportler, die Blindensportlerin muss sich im Klaren sein, dass immer alles auf Vertrauen basiert,
0: sagt Charlie Meyer.
1: Das heißt, ich muss jemanden, der mir sein Sehen zur Verfügung stellt, vertrauen, dass der mit mir auch keinen Blödsinn macht. Ja. Das ist etwas, was der Begleitsportler, die Begleitsportlerin mitbringen muss. Das heißt, es muss wirklich ein Vertrauen aufgebaut werden zwischen diesem Team, nenne ich das jetzt einmal, blinder, sehender Mensch. Da muss ein Vertrauen aufgebaut sein und wenn das da ist, dann funktioniert das super.
0: Wenn man mit einer blinden Person Sport macht, ist man bis zu einem gewissen Punkt auch für diese verantwortlich. Das hat Begleitsportler Thomas Emminger sehr überrascht, als er mit dem Begleitsporteln angefangen hat.
2: Was ich unterschätzt habe, ist, dass es tatsächlich irrsinnig viel Verantwortung ist. Wenn man doch für die Person, die man begleitet, Verantwortung übernimmt, im Sinne von, dass ihr nichts passiert, dass man wo laufen geht und nicht irgendwie zu Sturz kommt, nicht in einen anderen reinläuft, dass man nicht, weiß nicht was, mit einem Hund kollidiert. Und aber auch ein bisschen verantwortlich ist natürlich dann, wo geht man laufen? Ne? Streckenplanung, Streckenführung, Hindernisse beschreibt, die am Weg so kommen. Also das war mir am Anfang ehrlich gesagt nicht so bewusst, aber für mich war dann quasi, okay, Begleitsportler heißt es, eine Verantwortung zu übernehmen, aber gleichzeitig halt auch die Person zu sein, die es dann ermöglicht, einer anderen Person, dass man einfach dem Sport nachgeht, den man selber gerne macht.
0: Thomas Emminger ist jetzt schon seit 3,5 Jahren beim Begleitsporteln dabei. Davor hat er sich schon gern ehrenamtlich engagiert, und zwar als Rettungssanitäter beim Roten Kreuz.
2: Ich habe dann irgendwann aufgehört und dann habe ich mir gedacht, irgendwas geht mir ab im freiwilligen Engagement und dann bin ich zum Blindensport gekommen, weil ich selber gern laufe.
0: Ich selbst habe übrigens auch schon einiges an Erfahrung im Blindensport. So freue ich mich zum Beispiel jeden Winter aufs Skifahren. Begleitsportlern oder Begleitsportlerinnen zu vertrauen, ist für mich dabei kein Problem. Und, wie ich herausfinden durfte, geht es auch anderen blinden Menschen so. Valentina Bayer zum Beispiel.
3: Ich habe hier ein paar Leute, denen ich sehr vertraue. Ist unterschiedlich, wie intensiv, aber genau, ohne ein gewisses Grundvertrauen geht es nicht. Und man wächst halt auch zusammen mit der Zeit.
0: Weil man für eine blinde Person verantwortlich ist und diese einem vertraut, heißt es aber nicht unbedingt, dass man sie in Watte packen muss. Katharina Nagy, eine andere schon sehr erfahrene Begleitsportlerin, warnt bei den Ratschlägen, die sie gibt, davor ausdrücklich.
4: Auf jeden Fall Empathie, finde ich, ist wichtig und auch auf den Sportler hören, aber genauso dem Sportler das Leben nicht leichter machen, sondern schon versuchen, den Sportler so weit zur Selbstständigkeit zu bringen, wie es möglich ist in der Situation. Natürlich habe ich meine Begleitsportler, die die Sportler nach dem Sport nach Hause bringen können. Ich lasse aber meine Sportler immer versuchen, den Weg alleine zu finden. Natürlich mit den Begleitsportlern, die in der Nähe sind, beziehungsweise die helfen, wenn die Abzweigung nicht getroffen wurde, die dann schon von hinten helfen können. Aber eben, sie sollen schon sehr wohl den Weg zur Sportstätte, wenn möglich, alleine finden, beziehungsweise von der Sportstätte wieder zurück.
0: Die Orientierung ist aber nicht das Einzige, was Katharina jetzt schon seit Jahren bei den Sportlern und Sportlerinnen beobachten kann.
4: Was für mich wirklich sehr schön ist, sind die ganzen Fortschritte, die du bei den Sportlern erlebst, wenn du jahrelang begleitsportelst, beziehungsweise jahrelang eine Gruppe von Personen begleitest, was für Fortschritte sie machen. Also es ist von der Bewegung her, Bewegungsabläufe, die schöner werden, die Selbstständigkeit, die immer mehr wird und wie die Personen mit den Herausforderungen wachsen, das ist voll schön.
0: Eine Herausforderung beim Blindensport kann übrigens auch der Mut sein. Das weiß ich aus eigener Erfahrung. Trotz allem Vertrauen zu Begleitsportlern oder Begleitsportlerinnen habe ich schon immer ein mulmiges Gefühl, wenn ich am Anfang einer für mich unbekannten Skipiste stehe. Aber das gehört nun einmal dazu, denn wer nicht wagt, der nicht gewinnt. Und deshalb rät Valentina Bayer allen, die es einmal mit dem Blindensport versuchen wollen.
3: Traut euch, weil es gibt wen, der an euch glaubt und es ist viel mehr möglich, wie einem gesagt wird. Man muss nur die richtigen Menschen finden und sich selber viel zutrauen und dann kann man ganz schön viel erreichen.
0: Ein Ratschlag, der nicht nur im Sport gilt und der noch dazu Geltung hat, egal ob man eine Beeinträchtigung hat oder nicht. Was man mit ein bisschen Mut wohl alles erreichen könnte?
5: Und das war ein Beitrag von Emma Lübker. Und im letzten Beitrag für heute reden wir über Blindensport. Und zwar übers Rudern.
6: Pararudern. Jonas Musser und Julianin Aguilar waren auf der alten Donau unterwegs.
7: Das ist jetzt unser eine. Das ist schon recht genug.
8: An der alten Donau beim Wiener Ruderclub Pirat.
9: Abstoßen! Und
8: Gerald Sinien und seine Kollegen stoßen sich vom Steg ab und gleiten übers Wasser. Gerald Ziniel ist in einem Pararuderboot unterwegs. Zwei Ruderer haben eine Einschränkung, zwei nicht.
10: Das Rudern ist für mich ein toller Ausgleich irgendwie. Also es beruhigt mich, weil man am Wasser irgendwie zur Ruhe findet. Ich kann mich austoben und meine Kraft rauslassen, wenn ich mag und wenn ich im richtigen Boot sitze. Und ich habe eine tolle Gemeinschaft mit Frauen, mit Männern, mit Jungen, mit Alten. Und es ist sehr verbindend und da bin ich eben sehr begeistert, dass ich diesen Sport gefunden habe.
8: Gefunden hat Gerald Ziniel das Rudern über die Olympischen Spiele in Rio. Dort war ein österreichisches Pararuderboot mit am Start. Da sein Sport, das Fahrradfahren, durch seine Seheinschränkung immer schwieriger wurde, stieg er aufs Rudern um. Auch ich rudere seit 3 Jahren. Ich war schon immer eine Wasserratte und habe im Rudern meinen Teamsport gefunden. Ich liebe es, wenn man spürt, dass der Ruderschlag gut war und mit jedem Schlag schneller wird.
11: Ich habe früher selber gerudert, habe mich dann entscheiden müssen, Leistungssport weitermachen oder nicht. Und dann heißt es aber, Leistungssport rudern, 36 Stunden trainieren. Das war mir mit 19 Jahren zu viel. Habe dann begonnen mit einem Athleten, der schon bei uns im Verein war, zu trainieren. Und dadurch sind wir immer größer geworden und immer mehr Leute dazugekommen.
8: Mittlerweile ist der Wiener Ruderclub Pirat der größte Pararuderclub Österreichs, erzählt Martin Ort. Er ist für Pararudern in Österreich zuständig und trainiert bei den Piraten das Parateam. Was macht Pararudern aus?
11: Dass Leute, egal mit welcher Einschränkung, den Rudersport ausüben können und dass man merkt, dass eine Familie darin besteht und wächst und dass Leute, obwohl sie vielleicht irgendwo ein Handicap haben, irgendwo anders stärker sind und einfach hier im Ruderverein sind oder generell am Wasser, im Boot, sich einfach wohlfühlen und ihre Schwäche vielleicht auch als Stärke irgendwie nutzen können.
8: Rudern ist ein guter Ganzkörpersport. Man trainiert Rumpf, Arme und Beine. Auch Menschen im Rollstuhl können ihn ausüben, solange sie frei sitzen können. Am Ergometer lernt man die Technik. Erst danach geht es aufs Wasser. Auch beliebt, besonders im Winter, ist die Wiener Stadthalle. Dort gibt es ein Ruderbecken, wo das Rudern simuliert wird.
11: Wo ich mich als Trainer nebenhin stellen kann und wirklich auch den physischen Ablauf den Leuten erklären kann. Und dann geht es oft im Zweier mit mir aufs Wasser, weil die Leute einfach sicher sind, wenig passieren, bis gar nichts passieren kann. Und dann versucht man immer mehr in Mannschaftsboote zu kommen, dass man vielleicht sogar eben 4 Leute hat, die beeinträchtigt sind oder vielleicht sogar 8 Leute, weil Bootsklassen sind 1er, 2er, 4er und 8er.
8: Man muss Pararudern anders vermitteln, erzählt Martin Ort. Jemand, der blind ist, braucht eine andere Erklärung als jemand im Rollstuhl. So zeigt man beispielsweise jemanden, der im Rollstuhl sitzt, wie die Bewegung richtig geht. Einer blinden Person muss man detailliertere Anweisungen geben oder die Bewegungen mit ihr ausführen. Was können SportlerInnen von ParasportlerInnen lernen?
11: Ehrgeiz und dass man versucht, trotz Schwächen dran zu bleiben und vielleicht sogar sich selber das Bestmögliche draus zu bekommen. Also wir haben Athleten, die was wissen, sie werden nie Spitzenklasse, aber sie versuchen selber den Körper zu verbessern und einfach gesund und fit zu bleiben.
8: Das ist auch einer der Gründe, warum ich gerne trainiere. Das Rudern macht mich stärker und hilft mir, den Kopf vom Schulalltag freizukriegen. Meinen Weg zu den Piraten an der alten Donau bestreite ich alleine. Im Boot sitze ich dann gemeinsam mit meinen Kolleginnen und Kollegen.
5: Das war der Jonas Musser, der ist für uns rudern gegangen. Und für heute verabschiede ich mich, Marcel Waller. Und vergesst nicht, Sport machen ist gesund.
12: 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Auf einen Ausflug in die Welt der Einhörner geht es jetzt. Was märchenhaft klingt, ist ein fest etablierter Begriff in der Startup-Szene. Unicorn, Einhorn, nennt man dort jene seltenen jungen Unternehmen, die von Investoren mit über einer Milliarde Dollar bewertet werden. Und da gibt es auch noch einen zweiten Begriff, nämlich Sunicorn. Eine Wortkombination aus dem Englischen soon to be a unicorn, das sich auf Startups bezieht, die auf bestem Weg sind, diese Milliardenbewertung zu erreichen. Till Köppel spricht für die Radiokollegreihe How to Innovate mit Gründerinnen und Gründern, die das geschafft haben oder auf dem besten Weg dorthin sind.
13: Eigentlich war es schon immer der Gedanke, dass ich Unternehmen gründen möchte. Also ich habe mit 18 damals das erste Einzelunternehmen gegründet und halt Webseiten programmiert. Und ich bin dann irgendwie dazu gekommen, dass ich ein Produkt bauen möchte, halt quasi, dass man skalieren kann. Und dann habe ich eigentlich jahrelang versucht, irgendwas zu finden, was man halt hochskalieren kann und auf Lizenzbasis verkaufen kann. Und habe dann zwei Startups gehabt, die gescheitert sind quasi. Also ich würde es nicht einmal als Startup bezeichnen, sondern war eher eine Person und vielleicht noch ein zweiter dazu. Und das dritte dann mit Bitbanda ist dann halt, hat dann funktioniert.
14: Erzählt Christian Thoma. Er ist einer der Gründer und Chief Scientist von Bitpanda. Das Startup war das erste Einhorn des Landes, also eines, das von Investorinnen und Investoren mit über einer Milliarde US-Dollar bewertet wird. Trotz dieses Erfolgs wirkt Christian Trummer am Boden geblieben. Er erzählt, dass es vor allem das Gründerteam gewesen sei, das den Grundstein für den heutigen Erfolg gelegt hat.
13: Ja, ich glaube, das war mir damals noch gar nicht so bewusst. Also wir haben uns einfach zu dritt getroffen und alle drei haben quasi die gleiche Idee gehabt. Hey, Bitcoin ist cool und machen wir irgendwas Kommerzielles draus. Und jetzt im Nachhinein, 11 Jahre danach, würde ich mal sagen, das war eigentlich der größte Glücksgriff quasi, dass wir uns zu dritt gefunden haben, noch immer befreundet sind, uns super verstehen und uns alle drei in die gleiche Richtung gegangen sind quasi. Also wir haben immer die gleichen Ideen gehabt, haben immer 100% Fokus auf die Firma gelegt und uns nie zerstritten in diesen 11 Jahren. Und das ist, glaube ich, eins der Fundamente für so ein Unternehmen.
14: Für Christian Trummer ist die Zusammensetzung des Gründerteams sogar wichtiger als das Produkt. Das Produkt könne man schließlich ändern, das Gründerteam nicht. Bei Bitpanda waren die Kompetenzen unter den drei Initiatoren von Beginn an klar verteilt.
13: Es war immer so, dass Eric quasi für Marketing und alles, was public zuständig ist, also er liebt da quasi den Auftritt im Public. Paul ist eher quasi das Finanzgenie und das Zahlengenie, würde ich sagen. Also der hat immer die Finanzen im Blick gehabt und ich war halt der Programmierer und habe mir um die Technik gekümmert. Und es war wirklich immer sauber getrennt. Also es hat nie jemand beim anderen irgendwie versucht, irgendwas zu ändern quasi. Also jeder hat genau seinen Platz gewusst und jeder hat dann 100% Gas gegeben in diesem Bereich.
14: Ein funktionierendes Gründerteam ist der erste Baustein für den Erfolg. Anschließend muss dieses Team Geld aufstellen. Anders als die meisten Startups befand sich Bitpanda in der komfortablen Situation, sich zunächst aus eigenen Mitteln finanzieren zu können. Bootstrapping nennt man das im Startup-Sprech. Um schnell wachsen zu können, nahm das Startup dann in kurzer Zeit viel Kapital von Investoren auf.
13: Und das Timing war richtig, definitiv. Also wir haben das Produkt zur richtigen Zeit online gebracht. Es war damals relativ früh, weil regulatorisch gesehen war es nicht so eindeutig, was Bitcoin jetzt ist, ob das ein Produkt oder ein Finanzinstrument ist und ob man darauf Umsatzsteuer verrechnen muss oder nicht. Und wir haben halt auch das Risiko genommen und gesagt, okay, wir gehen trotzdem online. Wenn wir später online gegangen wären, dann hätte das Timing wahrscheinlich nicht gepasst, weil dann hätte es schon Konkurrenz gegeben und dann hätten wir mehr ins Marketing zum Beispiel investieren müssen.
14: Zur richtigen Zeit die passende Lösung für ein Problem zu finden und auf den Markt zu bringen, das sei entscheidend, um wie bei Bitpanda ein Unicorn zu werden, sagt Hanna Wundsam, Geschäftsführerin der Plattform Austrian Startups.
15: Starkes Team, wachsender Markt und auch Momentum und natürlich da auch gute Finanziers. Also im Endeffekt, um ein Unicorn zu werden, das schafft man nicht ohne externe Finanzierung. Also man muss es auch schaffen, eben Investoren davon zu überzeugen, dass man das Potenzial hat, so ein Unicorn zu werden und große Finanzierungsrunden aufzunehmen.
14: Die Gunst der Stunde war auch bei der Finanzierung klar auf der Seite von Bitpanda, ergänzt Gründer Christian Trummer. 2021 waren die Zinsen deutlich niedriger und es stand wesentlich mehr Risikokapital zur Verfügung. Heute würde ein Startup wie Bitpanda vielleicht nicht mehr so viel Geld einsammeln können.

0: Doch lässt sich unter heutigen Bedingungen dann überhaupt noch ein Unicorn aufbauen? Das Bundeskanzleramt hat 2025 in seinem nationalen strategischen Fahrplan für die digitale Dekade das Ziel formuliert, 10 Einhörner in Österreich zu schaffen. Aktuell gibt es in Österreich 6 Unternehmen mit dieser Bewertung.
1: Solche Ziele zu setzen sind gut, aber das Ziel alleine hilft noch nicht, weil im Endeffekt ist ja so eine Unicorn-Bewertung eben etwas nichts Ergreifbares. Das heißt nicht, dass das Unternehmen einen gewissen Umsatz hat etc., sondern dass ein Venture-Capital-Unternehmen daran glaubt, dass es auf eine gewisse Größe heranwachsen kann.
0: Wichtiger als die Bewertung potenzieller Investorinnen und Investoren sei es, auf den realen Umsatz zu schauen, meint Hanna Wundsam. Um ein Ziel wie 10 Unicorns in Österreich zu erreichen, brauche es außerdem konkrete Maßnahmen. Sie nennt als Beispiel Frankreich. Dort hat Emmanuel Macron 2017 das Ziel ausgegeben, das Land zur Startup Nation zu machen und viel in diesen Bereich investiert.
1: Dann hat er eingeführt ein Startup-Visum, das es auch für internationale Talente super einfach ist, schnell entweder hier zu gründen in Frankreich oder als Schlüsselkraft bei einem Startup anzufangen. Er hat öffentliche Stellen aufgesetzt, die sich mit dem Thema befassen. Er hat eine Fastline für eine Gruppe an Scale-Ups geschafft, die, wenn sie ein Problem in der Regulierung gesehen haben, direkt einen Kontakt bei einem hohen Mitarbeiter hatten im Wirtschaftsministerium, wo sie sagen konnten, das ist gerade mein Problem und wo sich dann besonders darum gekümmert haben.
0: Frankreich hat zum Beispiel auch einen staatlichen Dachfonds gegründet. Ein Modell, das auch in Österreich eingeführt werden soll, um mehr Risikokapital zu mobilisieren. Frankreich hat außerdem gezielt KI-Unternehmen gefördert. Das hat maßgeblich dazu beigetragen, mit dem Startup Mistral einen ernstzunehmenden europäischen Konkurrenten zu OpenAI und anderen US-Anbietern aufzubauen.
2: Also ich finde das grundsätzlich schon sinnvoll. Ich glaube, dass das Ziel immer noch viel zu konservativ ist am Ende des Tages, wenn man sich anschaut, Schweden, vergleichbares Land, hat 50 Unicorns.
0: Sagt Andreas Schwarzenbrunner, Geschäftsführer des Wiener Risikokapitalgebers Speed Invest. Schweden hat mit rund 10 Millionen Einwohnern eine vergleichbare Größe wie Österreich mit knapp 50 Unicorns, aber die vierthöchste Einhorndichte pro Kopf weltweit.
2: Und da frage ich mich schon, was wir in Österreich falsch machen, damit wir einfach im Vergleich zu Schweden, aber auch Schweiz, aber auch Dänemark zum Beispiel weit hinten nach sind. Und vor allem, es ist einfach in unserer Branche, in unserer Industrie einfach eine sehr sozusagen anerkannte Metrik, die international vergleichbar ist. Sind diese Unternehmen jetzt dann immer am Ende des Tages eine Milliarde oder mehr wert? Das, glaube ich, kann man diskutieren und liegt immer im Auge des Betrachters. Unternehmensbewertung folgt ja keinen physikalischen Gesetzen, sondern Unternehmen ist so viel wert, wie jemand anders bereit ist, dafür zu zahlen.
0: Dass ein Unternehmen nicht immer das wert ist, was am Papier steht, wisse eigentlich jeder in der Branche, sagt Andreas Schwarzenbrunner. Die Unicorn-Bewertung sei aber eine anerkannte Methode, um zu sehen, wo etwa Österreich im internationalen Vergleich steht.
2: Und das ist auch ehrlicherweise für ein Ökosystem gar nicht der entscheidende Faktor, sondern der entscheidende Faktor ist, dass es Unternehmen gibt, die wirklich in diese Skalierungsphase gehen, die viel Kapital aufgenommen haben, die natürlich dann auch Mitarbeiterinnen und Mitarbeiter ausbilden, die wissen, wie das funktioniert, die gründen dann vielleicht ihre eigenen Unternehmen und so startet eigentlich ein Ökosystem wirklich zu funktionieren. Dann gibt es vielleicht auch wirklich einen Exit und Gründerinnen und Gründer bekommen zum Beispiel Cash. Ja, also in Österreich ein perfektes Beispiel war der Exit von OneTastic an Adidas.
0: Als Exit wird der Verkauf eines Startups an ein anderes Unternehmen bezeichnet. Ein bekannter Exit in Österreich war zum Beispiel jener der Fitness-App OneTastic. Das österreichische Unternehmen wurde 2015 um 220 Millionen Euro an Adidas verkauft.
2: Die Gründer haben dann angefangen, sehr viel in Startups zu investieren, neue Startups zu gründen etc. Das sind genau diese Dinge, die ein Ökosystem braucht und da profitiert es natürlich von mehr Unicorns, weil dann ist die Wahrscheinlichkeit höher, dass auch manche von denen zu diesem Preis exiten und dann fließt einfach das Kapital oft wieder ins Ökosystem. Und die Leute gehen ja dann nicht raus, die Gründer, und sagen, ich kaufe mir jetzt ein Zinshaus und da lebe ich jetzt den Rest meines Lebens, sondern viele von denen investieren in neue Startups oder gründen was Neues und das sind genau diese eigentlich Beispiele, die es braucht, um wirklich ein Ökosystem voranzubringen.
0: Die Unicorn-Bewertung ist also auch ein entscheidender Faktor für die Wertschöpfung in einem Land. Außerdem signalisiert sie, dass es ein gutes Startup-Ökosystem gibt und zieht Investoren aus dem Ausland an. Welche Kriterien

0: Kriterien für die Bewertung als Unicorn angelegt werden, hängt stark vom Geschäftsbereich ab, in dem ein Startup aktiv ist, sagt Andreas Schwarzenbrunner von Speedinvest. Entscheidend sind unter anderem Marktführerschaft und sogenannte Multiples, also Kennzahlen, mit denen der Wert des Startups über den Gewinn oder Umsatz ermittelt wird.
1: Dann ist es natürlich so, dass sehr schnelles Wachstum oft dazu führt, dass ein Unternehmen viel mehr wert ist als andere. Also Wachstum ist einfach der größte Treiber von Unternehmensbewertung. Also je schneller ich wachse, desto mehr bin ich wert. Das ist, glaube ich, schon eine grundsätzliche Regel, die man anwenden kann. Das ist für viele Menschen oft nicht so verständlich, aber das ist oft dann gar nicht unbedingt relevant, ob das Unternehmen jetzt Gewinn abwirft oder nicht, sondern das Ziel ist eigentlich oft sehr schnell Wachstum, um das mit weiterem Kapital dann natürlich voranzubringen, um dann irgendwann in die Profitabilität zu kommen.
0: Der Online-Marktplatz Refurbed ist seit vergangenem Jahr profitabel. Das Startup, das vom Oberösterreicher Peter Windischhofer mitgegründet wurde, gilt als sogenanntes Sunicorn, also ein Startup, das bald den Status eines Unicorns erreichen könnte. Seit Jahren gilt Refurbed als einer der bekanntesten heimischen Anwärter auf die Unicorn-Bewertung.
2: Wenn es für uns so weitergeht, wie es aktuell läuft, dann ist es auch nur eine Frage der Zeit, wenn wir die 1-Milliarden-Wertung überschreiten. Das ist aber nichts, wo wir einen genauen Zeitplan haben und sagen, hey, das müssen wir heute oder morgen erreichen.
0: Denn die Bewertungen der Investorinnen und Investoren entsprechen nicht immer der Realität, weiß auch Peter Windischhofer. Für ihn ist der Unicorn-Status nicht der wichtigste Erfolgsindikator seines Unternehmens. Viele Startups erreichen ihn nie, sind trotzdem profitabel, sind etabliert und werden oft auch zu hohen Summen verkauft. Umgekehrt haben so manche Einhörner ihr Horn, also ihren Marktwert, in Wahrheit schnell wieder verloren. Dennoch findet Peter Windischhofer das Ziel, mehr Unicorns aus Österreich zu haben, sinnvoll.
2: Also es ist schon sehr wichtig, dass wir Unternehmen bauen, die langfristig erfolgreich sind und auch eine Größe erreichen, die dann wiederum sehr viel für den Wirtschaftsstandort Österreich machen kann. Von dem her ist es eine gute Ambition, ist ein gutes Ziel. Ob es jetzt wirklich die relevante Größe ist, kann man wahrscheinlich schwer sagen, aber es ist ein greifbares, was Leute verstehen. Von dem her ist es wahrscheinlich auch kein schlechtes Ziel.
0: Christian Trummer, Mitgründer des österreichischen Unicorns Bitpanda, ist auch der Meinung, dass es wichtigere Parameter für den Erfolg eines Startups gibt als die Bewertung von 1 Milliarde US-Dollar. Eine staatliche Vorgabe, wie so und so viele Unternehmen müssen einen Einhornstatus erreichen, hält er für wenig sinnvoll. Entscheidend ist für ihn, dass Gründerinnen und Gründer ein Risiko eingehen und bereit sind, ihre Ideen groß zu machen.
3: Also ich sehe immer wieder, dass Startups gestartet werden mit irgendwelchen Produktideen, die zwar nett sind, die aber viel zu kleinen Rahmen haben, also die vielleicht irgendwo in Österreich ein Kundensegment bedienen, aber nicht einmal in Europa irgendwie ausgerollt werden könnten. Und da denke ich mir dann eher, okay, es ist schön und gut, aber wo sind eigentlich die großen Ideen, die zumindest Europa als Markt haben halt quasi, ne? Und im Endeffekt kann man das als Staat nicht steuern, welche Ideen jetzt die Menschen haben, um das groß zu machen.
0: Christian Trummers Erfolgsformel, ein funktionierendes Gründerteam, das richtige Timing, ausreichend Kapital und schnelles Wachstum, haben Bitpanda zum ersten Unicorn des Landes gemacht.
3: Und im Endeffekt dann über die letzten 11 Jahre sind auch sicher die Mitarbeiter wichtig gewesen, weil durch die Mitarbeiter sind immer wieder neue Features und Ideen getrieben worden und im Endeffekt da umgesetzt worden.
0: Und um die Mitarbeiterinnen und Mitarbeiter von Startups geht es im dritten Teil von How to Innovate. Zum Beispiel, welche Bedeutung Diversität in Startups und in der gesamten Gründerszene hat.
4: From Sunicorn to Unicorn ist der Titel der heutigen 6. Folge der Radiokolleg-Serie How to Innovate, was wir von Startups lernen können. Gestaltung Till Köppel, Redaktion Irmi Utscher. Quasi zurück in die Zukunft geht es jetzt mit Barbara Wolfing. Nächste Woche ist in Wien der Austragungsort des 70. Song Contests. Wir reisen jetzt zurück in die 1960er und 70er Jahre, als Österreich zum ersten Mal Gastgeberland des damals 12. Song Contests wurde. Damals ist der Eurovision Song Contest ein elegantes Fernsehereignis und eine Bühne, auf der sich Pop, Protest und Inszenierung zunehmend entfalten. Und dass der Song Contest 1967 in Wien stattfindet, ist Udo Jürgens zu verdanken. Barbara Wolfing beginnt ihren Beitrag mit den Klängen der ikonischen Performance des Sängers vom 5. März 1966 in Luxemburg. Mit dunklem Anzug, ruhig an einem weißen Klavier sitzend, im Hintergrund das Orchester und seine Stimme. die mit Merci Cherie die Punktehöchstzahl herbeisenkt.

0: Also in den ersten Jahren wird in der Presseberichterstattung eher, würde ich sagen, belächelt als europäischer Schlagerwettbewerb, wo es schon auch wichtig ist, gut abzuschneiden, aber wo es auch nicht quasi zentral ist für das Selbstverständnis jetzt nach innen, weil man sich das so vorstellen muss, Ende der 50er Jahre und Anfang der 60er Jahre in Österreich hat kaum jemand ein Fernsehgerät. Also es gibt Fernsehgeräte zum Teil in Gaststätten und wohlhabenderen Haushalten.
1: René Winter ist Historikerin am Institut für Zeitgeschichte der Universität Wien. Viele hören den Song Contest in den Anfangsjahren über das Radio. Fernsehgeräte sind über den Raum der European Broadcasting Union ganz unterschiedlich verfügbar.
0: Aber es gibt noch nicht diese Verbreitung, die dieses Gefühl erzeugen würde, wir schauen alle etwas gleichzeitig an mit den anderen in ihren Wohnzimmern. Das ändert sich dann erst im Laufe der 60er Jahre, dass die Ausstattung überhaupt der Haushalte so ist, dass diese Rezeptionsform so möglich wird.
2: Dieses Foto hier, da sind wir genau auf dem Heldenplatz. Wir sehen den ORF-Übertragungswagen, die Kabel hängen da eigentlich sehr improvisiert hinein in den großen Festsaal. Man sieht aber auch die Bedeutung des Song Contests damals, die dürfte nicht so groß gewesen sein, weil es ist da nicht abgesperrt. Der Heldenplatz wird hinten als normaler Parkplatz genutzt, wie das ja bis heute auch der Fall ist. Das heißt, das Event hatte auch noch so einen ganz anderen Charakter.
1: Florian Wagner kuratiert die Ausstellung Unstoppable – Eurovision Song Contest Highlights im Museum im Haus der Geschichte Österreich. Dort sind bisher unveröffentlichte Fotos des 12. Eurovision Song Contest 1967 in Wien zu sehen.
2: Wir haben uns hier Fotos ausgesucht aus dem Bildarchiv der Österreichischen Nationalbibliothek, die nicht mal entwickelt worden sind. Und das sieht man hier auch bei dieser Innenaufnahme. Ein Foto, das offensichtlich aus technischen Gründen nicht verwendet worden ist, wo man aber sieht, war nicht so ein klassisches Black-Tie-Event. Das heißt, die Herren haben alle Smoking getragen, die Frauen Abendkleid.
1: Am Anfang war der Song Contest ein Komponistenwettstreit im Fernsehformat.
3: Der große Preis der Eurovision wird jedes Jahr verliehen für die Komposition und den Text des besten Chansons oder Schlagers. In allen Ländern wurden die Schlager und Chansons durch Vorentscheidungen ermittelt.
1: Doch zunehmend rücken die Sänger und Sängerinnen in den Vordergrund. 1967 gewinnt die Britin Sandy Shaw mit Puppet on a String.

0: In der medialen Berichterstattung sorgt die Sängerin für einen Skandal. Sie ist barfuß aufgetreten.
1: Es gibt das Gerücht, dass angeblich dieser Blumenschmuck auf der Bühne nur deshalb angebracht wurde, um die nackten Füße von Sandy Shaw dahinter verschwinden zu lassen. Und man sieht dann aber beim Voting wirklich so eine Kamerafahrt, wo sie wirklich so von den Beinen über den ganzen Körper abgefilmt wird. Das ist eigentlich ganz objektivierende Kamerafahrt, die eigentlich auch so diesen Fokus auf die Füße und auf die Beine gelegt hat. Und man kann eigentlich, und das machen wir in der Web-Ausstellung dann auch detaillierter, anhand von Puppenmetaphern in Song Contest-Songs sehr gut eine Geschichte des Patriarchats und der Kritik am Patriarchat erzählen.
0: Schon zwei Jahre zuvor gewinnt das Lied Poupée de Cire, Poupée de Song von France Gall. Auch dieser Song fängt das zeitgenössische Frauenbild ein.
2: Die Gewinner des Eurovision Song Contest und die Ausrichtung des Wettbewerbs sind zu einem echten Brennpunkt für nationale und internationale Diskussionen geworden. Das Publikum schreibt Bedeutung zu. Das Eurovision-Publikum prägt, wie das Geschehen im Wettbewerb wahrgenommen wird. Die nationalen Sender verfolgen ihre eigenen Ziele. Es handelt sich um ein riesig inszeniertes Ereignis. Und das war im Laufe der Geschichte des Wettbewerbs immer wieder ein Hin und Her.
0: Diese Seite des Events wird wegen des Showcharakters weniger stark wahrgenommen. Die US-amerikanische Theaterwissenschaftlerin Karen Fricker ist ein Fan des Eurovision Song Contest.
2: Auf der Bühne steht ein Künstler, eine Künstlerin oder eine Gruppe von 6 Menschen, die ihr Bestes geben. Und die Vorstellung, dass wir den Künstler unterstützen müssen, weil all diese Bedeutungen auf

0: ihn geladen worden, obwohl er immer noch ein Mensch ist, ist für mich der Antrieb, unser Lied unter allen Umständen zu unterstützen. Die Rundfunkanstalten versuchen unterdessen, die komplizierte Aufgabe zu bewältigen, einen Beitrag zusammenzustellen, der eine Chance haben könnte und den Regeln des Wettbewerbs entspricht.
1: Die Regeln verändern sich Ende der 1960er und Anfang der 1970er Jahre mehrfach. Wie Karen Fricker angesprochen hat, werden die weit verbreiteten Solo-Auftritte auf Show-Acts von Bands oder Performance-Gruppen ausgeweitet. Spektakuläres Beispiel dafür ist ABBA, die Gewinner des Jahres 1974. Mit Glitzerstoffen, Plateauschuhen und großen Gesten erobert der Glam-Rock die Bühne. Bei diesem Wettbewerb gibt es schon die sogenannte Tiebreak-Regel, die Ende der 1960er Jahre notwendig geworden ist. La, la, la, la, la, la, la, la, la, la, der Siegersong der Sängerin Maciel, holt 1968 den Song Contest nach Spanien. Im Folgejahr gewinnt Spanien erneut, gemeinsam mit drei weiteren Ländern. Großbritannien, Frankreich und den Niederlanden. Aus Protest bleiben einige Länder dem Song Contest 1970 in Amsterdam fern. Die Tiebreak-Regel soll das in Zukunft verhindern. Liegen zwei Beiträge punktegleich vorne, entscheidet, wer von mehr Ländern Punkte und mehr Höchstwertungen bekommen hat. Das ist der erste Beitrag von Malta im Jahr 1971. Weitere Rundfunkanstalten treten der Europäischen Rundfunkunion bei. Israel, die Türkei und auch Griechenland werden Teil des Song Contests. Israel führte 1979 für die Austragung des Wettbewerbs sogar das Farbfernsehen früher als geplant ein. Warum auch diese Länder teilnehmen können, erklärt der Zeithistoriker Dean Vuletic.
2: Es wurde so gestaltet, dass das kontinentale Europa und die Länder des Mittelmeerbeckens einbezogen werden, damit sie bei der Organisation und Übertragung von Radiofrequenzen zusammenarbeiten können. Diese Regel ist bis heute die Grundlage für die Mitgliedschaft in der Europäischen Rundfunkunion. Marokko hat einmal 1980 teilgenommen.
1: Samira Ben Said singt eine gefühlvolle Ballade auf Arabisch. Eine Liebesbotschaft, so die deutsche Übersetzung des Titels. Fast hätte auch Ägypten am Song Contest teilgenommen.
2: Anfang der 1980er Jahre erkundigte sich Ägypten nach einer Teilnahme. Dazu habe ich im Archiv der Europäischen Rundfunkunion ein Telex von Kairo nach Genf gefunden. Darin steht, dass die Ägypter Interesse haben, am Eurovision Song Contest teilzunehmen. Aber könnte die Europäische Rundfunkunion dafür sorgen, dass Ägypten nicht gewinnt, weil sie nicht den Wettbewerb im nächsten Jahr ausrichten wollen? Und dann schrieb die European Broadcasting Union zurück und sagte, das können wir nicht garantieren.
3: Seit
1: 1958 veranstaltet das Siegerland des Vorjahres den Wettbewerb. Mitte der 1970er Jahre führt die IBU das heute für den Song Contest so ikonische Punktesystem ein.
4: 12 points go to.
1: Mit der Einführung des 12-Punkte-Systems 1975 steigt die Spannung der Show.
5: Der Song Contest war von Anfang an ein Fernsehereignis. Und damit hat es dann auch nicht lang gedauert, bis so szenische Elemente in den Song Contest reingekommen sind, bis Requisiten reingekommen sind. Also es gab schon in der wirklichen Frühphase des Song Contests einen Beitrag aus Deutschland, der hieß Telefon, Telefon. Da gab es ein Telefon auf der Bühne.
6: Hallo? How do you do? Hallo. Merci beaucoup. So klingt's aus allen Ländern an mein Ohr.
1: Gesungen wurde das Lied von Margot Hilscher, einer eleganten Allround-Künstlerin der Nachkriegszeit, so der Theaterwissenschaftler Florian Wagner. Sie wird zur

0: Vorläuferin jener Performances, die heute die Bühnenshows prägen.
1: Hallo? Oh, jetzt kann ich nicht mehr sprechen. Mein Lied ist aus. Au revoir. Bonsoir.
2: Da hat man dann auch wieder diese Verbindung zur größeren Musiktheatergeschichte, dass einfach das Szenische ja mit der Musik gemeinsam auch nochmal eine ganz spezielle Kraft und ganz viele Möglichkeiten des Erzählens eröffnet.
0: Kostüme und Bühnenbilder passen sich den Songs an, wie im Beitrag der österreichischen Folk-Polit-Rock-Band Schmetterlinge. 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

0: dem ersten Satz wissen so gut wie alle, worum es geht. Und die haben das ja dann sogar noch in den Kostümen verarbeitet. Die hatten so zweigeteilte Kostüme, vorne in beige mit einem großen roten Herzen an der Brust. Und dann, wenn sie sich umgedreht haben, hatten sie plötzlich schwarze Anzüge an, hatten Geldscheine in der Hand und auf dem Hinterkopf waren Masken zu sehen und die sollten stehen für die Charaktermasken der Bosse der Musikindustrie. Das heißt, man war eigentlich auch voll drinnen in diesem marxistischen Jargon der 1970er Jahre.
1: Georg Hernstadt, Erich Meixner, Fredi Rubacek, Willi Resetaritz und Beatrix Neundlinger stehen 1977 beim Song Contest in London auf der Bühne.
2: Musik liegt wieder in der Luft, das ist der ganz besondere Duft.
0: Dieser Song hat eigentlich was gemacht, was taktisch total unklug ist, nämlich Kritik an der Musikindustrie geübt. Und es gab ja in den 70er Jahren noch kein Publikumsvoting beim Song Contest. Das heißt, die Leute, die darüber entschieden haben, ob ein Song gewinnt oder nicht, waren Leute, die in irgendeiner Form der Musikindustrie nahe standen. Das heißt, man ist da eigentlich auch hingefahren, ohne gewinnen zu wollen, sondern hat gesehen, der Song Contest kann eigentlich auch eine spannende Bühne für Protest sein. Die Schmetterlinge waren dann, glaube ich, so ein wichtiger Punkt, als man sich da dann institutionell Gedanken gemacht hat, was tut man, wenn da unvorhergesehene Dinge passieren.
1: Dafür werden die Generalproben des Wettbewerbs aufgezeichnet. So ist es der European Broadcasting Union möglich, etwaige Zwischenfälle zu überblenden, wie Buhrufe aus dem Publikum. Der Kurator Florian Wagner.
0: Das heißt, es gibt schon das Live-Ereignis, das sich von der Übertragung auch nochmal unterscheidet und wo auch eigentlich seit den 60er Jahren so eine Entwicklung nachzeichnbar ist, das zu kontrollieren.
2: Mono.

0: Nicht immer ist die Kritik so plakativ wie bei den Schmetterlingen, dass der Eurovision Song Contest bis heute aber auch ein Spiegel des sich wandelnden Europas ist, zeigt Barbara Wolfink im morgigen dritten Teil ihrer Musikradio-Kollegreihe. Redaktion Astrid Schwarz. Musik.
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2: Am Mikrofon Paul Kanker. In der Fußball-Champions League steht Arsenal als erster Finalist fest. Arsenal gewinnt vor wenigen Minuten zu Hause das Rückspiel gegen Atletico Madrid 1:0 und steigt mit einem Gesamtergebnis von 2:1 ins Finale auf. Der Gegner wird morgen ermittelt im Halbfinale zwischen Bayern München und Paris Saint-Germain. Das Champions League-Finale wird am 30. Mai in Budapest ausgetragen. Die Sicherheitsvorkehrungen rund um den Song Contest in Wien in 1,5 Wochen werden sehr scharf sein. Wie die Polizei mitteilt, wird es rund um den Veranstaltungsort, die Stadthalle, ein Platzverbot geben. An manchen Tagen werden sogar Taschen verboten sein. Die Einzelheiten von Lisa Veitz.
3: Im Zentrum der Sicherheitsvorkehrungen stehen Stadthalle, Rathausplatz und Prater. Rund 16.000 Personen im Umfeld wurden bereits überprüft, sagt Landesvizepolizeipräsident Dieter Cheffern.
4: Damit stellen wir sicher, dass nur überprüfte und verlässliche Personen auch Zugang zu den sensiblen Bereichen erhalten.
3: Vor allem in der Stadthalle gelten strenge Kontrollen. Bei Halbfinale und Finale

0: Nahle dürfen Besucher nur mitnehmen, was in die Hosentasche passt. Am Rathausplatz werden 30.000 Menschen erwartet. Auch dort wird kontrolliert. Ein absolutes Drohnenverbot gilt rund um alle Veranstaltungsorte. Unterstützt wird die Polizei auch international, etwa vom FBI. Zudem rechnet die Polizei mit Demonstrationen, besonders am Finaltag. Trotz erhöhter Terrorwarnstufe gibt es aktuell aber keine konkrete Bedrohung.
1: In der Ukraine sind durch erneute russische Bombenangriffe insgesamt mindestens 31 Menschen getötet worden. Bombardiert wurde vor allem die Stadt Saporischschja. Gebäude sind beschädigt. Bomben sind auch auf Kramatorsk in der Ostukraine gefallen, sowie auf die Industriestadt Dnipro. Die Region Poltawa in der Zentralukraine wurde von Raketen beschossen. US-Ski-Superstar Lindsey Vonn hat sich erstmals wieder ohne Krücken gezeigt. Vonn ist nach ihrem schweren Sturz bei den Olympischen Spielen bei der Met-Gala in New York aufgetreten. Christoph Ott berichtet.
2: 85 Tage und 8 Operationen nach dem tragischen Unfall in Cortina, bei dem Vonn um ihr Bein zittern musste, sorgt der 41-Jährige damit nun für einen eindrucksvollen Auftritt bei der jährlichen Benefizveranstaltung.
3: I mean, I'm just kind of doing the best I can with what I have, as everyone does. And I'm so thankful to be here and to not be on crutches.
2: Ich mache das Beste daraus und bin einfach dankbar, dass ich hier ohne Krücken stehen kann, so die US-Amerikanerin. Damit zeigt Vonn, dass sie bei ihrem Aufbautraining auf einem guten Weg zurück ist und betont, dass sie zwar einen hohen Preis gezahlt hat, aber es wieder so machen würde.
4: I paid a heavy price, but I would pay it again.
2: Ein erneutes Comeback in den Skiweltcup schließt Lindsey Vonn übrigens nicht aus und meint, sie würde es lieben, ihre zweite Karriere anders zu beenden.
4: If I could get, you know, a better finish to my second part of my career, I would love that.
2: Noch hält sich die 41-Jährige alle Optionen offen. Eine Entscheidung will sie frühestens in ein paar Monaten treffen, wenn sie sich körperlich und mental fit fühlt.
1: Das waren die Nachrichten mit Paul Kracker. Zum Wetter.
5: Der Mittwoch bringt in Vorarlberg, Teilen Tirols und Kärntens sowie im Lungau viele Wolken, nur wenig Sonne und im Laufe des Tages auch ein paar teils gewittrige Regenschauer. Im Großteil Österreichs überwiegt dagegen in Summe der Sonnenschein. Am Nachmittag können sich dann aber auch hier zumindest vereinzelte Schauer bilden. Häufig kommt wieder lebhafter bis kräftiger Südwind auf. Die Temperaturen erreichen von West nach Ost 13 bis 27 Grad. Am Donnerstag generell wechselhaft mit ein paar gewittrigen Schauern, vor allem im Bergland. So viel zum Wetter mit Jörg Stieber.
6: Das Porträt eines erfolglosen Unternehmers erwartet uns in dieser Stunde. Adolphe Adam, 1847 kaufte er sein eigenes Theater, die Opera Nationale. Die Februarrevolution hat dem Projekt aber schon ein Jahr später ein jähes Ende beschert. Adam war finanziell ruiniert und musste sich sogar dem Journalismus zuwenden, um sein Gehalt aufzubessern. Christoph Wagner-Trenkwitz, schönen Vormittag.
7: Ja, wenn es das schon gegeben hätte, damals wäre er in seiner Verzweiflung vielleicht sogar zum Radio gegangen. Aber vor allem war Adolphe Adam natürlich ein überaus erfolgreicher Komponist der Opera-Comique, also Werke wie Postillon von Longjumeau hätten wir nicht, wenn er das Komponieren auch aufgegeben hätte. Oder seine berühmte Giselle, das Ballett, auch ein Weihnachtslied, ist sehr berühmt geworden von ihm. Minuit, Chrétien, das und mehr gibt's gleich in Ausgewählt.
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7: Also Adolphe Charles Adam ist heute der Held unserer Sendung. Am 3. Mai 1856 ist er in Paris verstorben. Sein 170. Todestag ist also jetzt. Über 60 Bühnenwerke, ich habe es auch vorher schon erwähnt, die Giselle ist sein berühmtestes Ballett, aber wir beschränken uns heute auf seine Vokalkompositionen fast. Die erste Ausnahme kommt gleich am Anfang. Aus Motiven seiner 1838 uraufgeführten Opera Comique Le Brasseur de Preston, also der Brauer von Preston, arrangierte der Komponist Karl Zulehner den Mainzer Narr Hallermarsch. 30 Sekunden durchhalten.

glaube, wir haben genug gehört vom Narrhallamarsch. Auf Themen einer Oper von Adolphe Adam geht dieser berühmte, also bei uns ist er nicht berühmt, aber bei deutschen Faschingsfeiern ist er berühmt, geht dieser Marsch zurück. Adolphe Adam, es ist auch die Aussprache Adam zulässig, denn sein Vater stammte aus dem Elsass, war Klaviervirtuose, Professor am Conservatoire de Paris, und da überrascht es besonders, dass er gegen eine Musikerlaufbahn des Sohnes war. Der hat also gegen dessen Widerstand Unterricht genommen, unter anderem bei François-Adrien Boieldieu. Und wie dieser wollte auch Adolphe Adam im Musiktheater Erfolge haben, alle möglichen ersten Annäherungen, Fantasien, Variationen, Arietten für Vaudeville, und sein erster großer Erfolg, das war Le Chalet, die Schweizerhütte auf Deutsch, uraufgeführt im September 1834 nach einem Singspieltext von Johann Wolfgang von Goethe, Jeri und Beteli. Und diese Schweizerhütte Le Chalet, das war in Frankreich das im 19. Jahrhundert populärste Werk des Adolphe Adam. Spielt auf einer Berghütte im Schweizer Kanton Appenzell. Daniel ist in Betli verliebt, die ihn immer wieder abblitzen lässt, und der Verzweifelte ist bereit, sich den Soldaten anzuschließen. Kennen wir irgendwie aus dem Liebestrank. Und übrigens auch Donizetti hat den Stoff vertont. Betli, ossia la Capanna Svizzera. Also Daniel will zu den Soldaten. Betlis Bruder ist schon Soldat, der Max, und er steht in den Diensten der Österreicher, wie Marcel Journet stolz verkündet, dans le service de l'Autriche.

Die Arie des Max aus dem ersten Akt von Adolphe Adams Le Chalet. Eine Aufnahme, über die ich Ihnen nicht sagen kann, weder Orchester noch Dirigent sind bekannt, aber der große Marcel Journet hat gesungen. Le Chalet, da hat sich Adolphe Adam auf zwei sehr berühmte Librettisten stützen dürfen, nämlich Eugène Scribe und Méleys-Ville. Und er hat zurückgegriffen auf das Material aus einer Kantate, mit der er 1825 den zweiten Preis beim Prix de Rome erhalten hat, also als 23-Jähriger. Und sein Lehrer Boileau hat gesagt, ich hätte diese Musik gerne geschrieben. Adam hatte zu Beginn der 30er Jahre, also ganz am Anfang seiner Karriere, auch eine Verbindung zum Londoner Covent Garden Opernhaus. Im Oktober und November 1832 wurden dort zwei seiner Werke uraufgeführt, denn ein Schwager von ihm war Direktor am dortigen Opernhaus. Wir kommen aber zu Adams nächstem großen Erfolg im Oktober 1836, uraufgeführt, der Postillon von Longjumeau. Und das ist natürlich außerhalb von Frankreichs das Werk, mit dem man Adams Namen verbindet. Ein Postillon namens Chapeloud wird entdeckt vom Operndirektor, also ein Tenor mit einer großartigen Stimme. Und der Direktor macht ihm ein tolles Angebot. Der Postillon kann nicht widerstehen, obwohl sein Hochzeitstag ist, verlässt seine Braut, begegnet er dann später wieder. Da ist er schon ein berühmter Star der Oper. Und dann wird er noch kurz der Bigamie angeklagt. Aber das klärt sich alles auf. Und das berühmteste Stück daraus, das ist natürlich das Postillon-Lied. Und das muss einfach gesungen werden von Joseph.

fehlt's ihm ein bisschen, aber was für ein strahlendes, hohes D, ganz selbstverständlich. Zwei Worte noch zum Postillon. Die Gemeinde Longjumeau gibt es wirklich, die liegt südlich von Paris und das dortige Theater trägt den Namen, von wem glauben Sie, Théâtre Adolphe Adam. Und noch etwas, der Postillon von Longjumeau oder der Postillon im Hochzeitsfrack ist auch ein nach der Oper gedrehter Titel eines österreichischen Spielfilms aus dem Jahr 1936. Eine Reihe ähnlicher Werke im leichten, komischen Genre, das waren schon frühe Operetten, hat Adolphe Adam geschrieben und die Lobeshymne für seinen schon erwähnten Brasseur de Preston, die drangen bis nach St. Petersburg. Zar Nikolaus hat ihn eingeladen, ein Ballett zu schreiben und auch ihm das Angebot gegeben, Nachfolger von Boieldieu als Kapellmeister in St. Petersburg zu werden. Adam hat abgelehnt, ist in Paris geblieben und hat einen Erfolg nach dem anderen gelandet. Zum Beispiel Le Toreador ou l'accord parfait im Jahre 1849. Also der Torero oder die perfekte Abmachung. Da hat sich Adam ein sehr populäres französisches Kinderlied, sozusagen ausgeborgt aus der Mitte des 18. Jahrhunderts, A vous dirai-je, Maman. Darüber hat schon Mozart 1782 Klaviervariationen geschrieben. Sie kennen das Stück von Adam vielleicht als virtuoses Sopran-Solo, ist aber eigentlich eine Szene, nämlich zwischen Coraline, ihrem eigentlichen Mann, Don Belfior, der ist ein pensionierter Stierkämpfer, das finde ich auch schon recht lustig, und ihrem neuen Verehrer, einem Flötisten namens Tracolin, also Vorhang auf für die drei.

Le Toreador, ein vergnüglicher Zweiakter für drei Personen. Und diese waren Sumillo als Coraline, Michel Trampon als Don Belfior, der pensionierte Stierkämpfer, das gefällt mir, und John Ayler als Flötenlehrer Tracolin. Es hat Jonathan Burgess die Soloflöte gespielt. Das Orchestra of the Welsh National Opera war zu hören unter der Leitung von Richard Bonning. Gibt's denn das Richard Bonning ohne Joan Sutherland? Ja, na gleich wird er sich für seine Gemahlin ans Klavier setzen und man intoniert eine Einlage-Arie, die Adolphe Adam, eine Chansonette für eine vergessenes Vaudeville, geschrieben hat, nämlich über die kleine Mariquita, der Liebling des Tals, und die spielt in den Feldern.

Dame Joan Sutherland und Sir Richard Bonning mit einem kleinen Bolero aus der Feder von Adolphe Adam. 1840 wurde in Paris groß gefeiert. Was wurde gefeiert? Le retour des cendres, die Rückkehr der Asche von Napoleon. Und diese Asche des verewigten Kaisers, die wurde feierlich im Invalidendom zu einer zweiten Ruhe getragen. Und Adolphe Adam war es, der eine Marche funèbre für diesen Anlass geschrieben hat. Im Jahr darauf sein wahrscheinlich bis heute größter Erfolg, nämlich das Ballett Giselle, auf ein Buch von Théophile Gautier nach Heinrich Heine. Richard Wagner hat in der Dresdner Abendzeitung über die Giselle Folgendes geschrieben. Übrigens ist es mit diesem Ballett wie mit allen anderen. Man tanzt gut, man hat schöne Dekorationen, man macht artige Musik. Diesmal hat die Letztere Herr Adam gemacht, der Mann, der den Postillon erschuf. Dieser Schöpfer hat sich schmählich schnell ausgeschaffen. Er hat sich in beinahe ebenso kurzer Zeit zu Tode komponiert, wie das Opfer der Willis sich zu Tode tanzt. Und das war 15 Jahre vor Adolphe Adams eh schon frühem Tod. Der hatte noch einiges vor, zwar keine Meistersinger von Nürnberg, aber immerhin den Opera-Comique-Einakter Die Nürnberger Puppe, La Poupée de Nuremberg, 1852 uraufgeführt und noch in demselben Jahr auch in Deutschland zu sehen. Der Spielwarenhändler Cornelius hat eine menschenähnliche Puppe konstruiert und ist jetzt besessen von dem Gedanken, die auch zum Leben zu erwecken und seinem Sohn zur Frau zu geben. Aber dieser Sohn, Benjamin, hat einen ganz anderen Plan. Der ist nämlich in Bertha verliebt und Bertha verkleidet sich als Puppe und führt sich unmöglich auf. Und dann klärt sich alles auf und Cornelius begreift, dass er in diese Puppe zu Unrecht vernarrt war und Benjamin darf seine Bertha heiraten. Auch in Deutschland populär geworden. Wir hören das Finale in einer deutschen Version.

Das Finale von Adolphe Adans Nürnberger Puppe mit Raimund Wolanski, Ruth Jakobson, Kurt Ekwilutz und Norman Foster. Das große Wiener Rundfunkorchester hat begleitet unter der Leitung von Miltiades Karidis. 1844 wurde Adam Mitglied der Académie des Beaux-Arts, 1847 dann der schon von Sarah Kresche erwähnte gescheiterte Versuch, ein weiteres Opernhaus zu gründen, ein drittes Haus für Opera Comique. Aber die Februarrevolution 1848 hat Adolphe Adam da einen Strich durch die Rechnung gemacht. Aber das hat seine Karriere keineswegs beendet, hat ihn nur ein bisschen in finanzielle Nöte gebracht. 1849 wurde er anstelle seines Vaters Lehrer am Pariser Conservatoire, wo er bis zu seinem Tode tätig war. Ja, und auch als Musikkritiker hat er gearbeitet. Und 1852 dann ein weiterer komischer Einakter, Le Farfadet. Wir hören eine Szene daraus. Babette erzählt der Lorette, wie er sie liebkost hat.

Janine Capderoux als Lorette und Lina Dachary als Babet, das Orchestre Lyrique de l'ORTF unter Albert Wolff, ein kleines Duettchen aus Le Farfadet. Und man kann schon sagen, dass Adolphe Adam da ein Vorläufer des Jacques Offenbach war in diesem leichten, operettenhaften Konversationsstil. Und vorher bei der Nürnberger Puppe, da haben Sie vielleicht auch bei der kleinen Inhaltsschilderung an Hoffmanns Erzählungen gedacht. 1852 wurde Le Farfadet uraufgeführt und in demselben Jahr eine Oper, die es sich eigentlich lohnt, wieder zu entdecken. Si j'étais roi, wenn ich König wäre, als König für einen Tag, dann 1904 zur deutschen Erstaufführung in Breslau gekommen. Worum geht's da? Vor vielen Jahren, also einigen Jahren, die sind ja noch alle jung, hat der arme Fischer Sephoris ein Mädchen vor dem Ertrinken gerettet und er würde sie so gerne wiedersehen und ihr den kostbaren Ring zurückgeben, der ihr bei dieser Rettungsaktion vom Finger geglitten ist, aber er kennt nicht ihren Stamm, ihren Namen, wie er in seiner Romanze bekennt: J'ignore son nom, sa naissance.

0: Ja, dieses unbekannte Mädchen ist dem armen Fischer wie ein Engel vom Himmel vorgekommen. Und die Grundierung mit den Celli, die haben Sie auch gehört, das ist die, das zeigt, dass da wirklich tiefe Gefühle dahinter sind. Die Arie des Sephoris aus dem ersten Akt von Adolphe Adams Opéra Comique. Si j'étais roi, wenn ich König wäre, Rockwell Blake hat gesungen und begleitet hat das Orchestre Philharmonique de Monte Carlo unter der Leitung von Patrick Fournier. Wie geht diese Geschichte nun weiter? Sephoris begegnet der Frau wieder, das heißt, er sieht sie von der Ferne, als sie nämlich im Zug des Königs vorbeispaziert, um Gottes Willen. Die junge Frau ist eine Prinzessin, also die kriegt er natürlich nie. Und er läuft verzweifelt von seiner Hütte hinaus auf den Strand, schreibt in den Sand, wenn ich König wäre, si j'étais roi. Und dann legt er sich schlafen und träumt davon, was er machen würde, wenn er König wäre. Und kurz darauf kommt der König diesen Weg nochmals vorbei, an der Hütte des Sephoris und an dem schlafenden Fischer vorbei und sieht diese in den Sand geschriebenen Worte. Und da kommt dem König eine Idee. Er befiehlt, den schlafenden Fischer auf sein Schloss zu bringen. Und wenn er dann, er muss einen guten Schlaf haben, wenn er dann am nächsten Tag erwacht, soll er einen Tag lang zeigen, was er denn als König kann. Wir werden diese Szene, wo Sephoris schläft und dann auch noch kurz fantasiert, uns vorspielen, aber ich kann Ihnen jetzt schon vorwegnehmen, natürlich geht das Ganze gut aus, der Bösewicht wird bestraft und der Fischer bekommt die Prinzessin, aber zunächst die Szene, als der König den schlafenden Fischer findet und den Satz, wenn ich König wäre, im Sand liest.
1: Ihr Freunde, es ist schon sehr spät. Wir müssen uns etwas

0: was gibt's? Da liegt jemand im Sand.
1: Wer mag das sein?
0: Wahrscheinlich wohl ein Fischer. Nun bitte sehr, ich hatte recht. Ein armer Fischer ist's. Er scheint zu schlafen und ohne Wunsch zu sein. Was für Zeichen sind hier im Sand? Sieh, dir steht was geschrieben. Sieh einer an, wie man sich täuschen kann. Der Mann, der wunschlos glücklich schien, schrieb hier tolle Wünsche hin. Lieset selbst, was er hier schrieb. Lieset selbst, was er hier schrieb. Voilà!

Ich wüsste gern, was wohl geschähe, wenn dieser Mann der König wäre. Das wäre ein Spaß. Ich glaube, ich hab einen Einfall, einen reizenden Einfall. Herr Leibarzt, ich bitte, kommt einmal her.

schläft bis morgen früh. Was mit ihm auch geschieht, nichts darf den Mann erwecken. Dafür habt ihr ja Mittel genügend zur Hand.

0: Forgi la Fortune, ma chère. Wenn er macht, sitzt er auf meinem Thron.
1: Warum?
0: Er hat sich's gewünscht, et voilà, sei er König für mich, so zum Spaß einen Tag lang. Ich will sehen, was solch König tut. Und vielleicht lerne ich was dabei.
2: Bestimmt.
0: Nehmt den Mann, tragt ihn fort zum Schlosse.

König für einen Tag. Und der echte König Mussul, das war Georg Völker, Thomas Stuart, der böse Prinz Cador, Stina Britta Melander, die Prinzessin Nemea und kurz im Schlaf gesungen hat auch Rudolf Schock als Fischer Sephoris. Ernst Merzendorfer hat das Orchester der Städtischen Oper Berlin geleitet. Adolphe Adam war nicht religiös und trotzdem hat er im Jahre 1847 etwas geschrieben, das er die Marseillaise religiöse genannt hat. Das muss ich, glaube ich, nicht übersetzen. Der Text stammte von Placide Capot, ein Weinhändler, ein antiklerikaler Sozialist, aber trotzdem ist ihnen eines der wichtigsten und oft gehörten Weihnachtslieder gelungen. Minuit Chrétien, also Mitternacht Christen. Die erste Weihnachtsmesse ist ja traditionell in Frankreich um Mitternacht. Und da gibt es unglaublich viele Versionen davon, auch englisch gesungen, O Holy Night. Wen haben wir da im Angebot? Mariah Carey, Susan Boyle, Celine Dion. Sie sind hoffentlich mit meiner Auswahl zufrieden. Leontine Price.

Das berühmte Weihnachtslied Minuit, Chrétien oder in diesem Falle O Holy Night mit Leontine Price, den Wiener Philharmonikern und Herbert von Karajan. Am 3. Mai 1856 ist Adolphe Adam nur 53-jährig an einem

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1: Mal die Nachrichten mit Paul Kranker. Nach 20 Jahren steht Arsenal wieder im Finale der Fußball-Champions League. Arsenal gewinnt zu Hause das Rückspiel gegen Atletico Madrid 1:0. Christoph Ott berichtet.
2: Die Londoner gewinnen zu Hause dank des Treffers von Saka in der 44. Minute und sichern sich mit einem Gesamtscore von 2:1 aus Hin- und Rückspiel das erste Champions-League-Finalticket seit 2006. In einer langen, ausgeglichenen Partie bleibt Atletico vor allem über Konter gefährlich, kann seine Chancen aber nicht nützen. Arsenal verteidigt den knappen Vorsprung in der Schlussphase konsequent und bringt den Sieg über die Zeit. Damit waren die in der laufenden Champions-League-Saison seit 14 Spielen ungeschlagenen Londoner die Chance, erstmals die Königsklasse zu gewinnen. Vor 20 Jahren setzte es im Endspiel eine 1:2 Niederlage gegen Barcelona. Der Gegner für das Finale am 30. Mai in Budapest wird dann heute Abend ab 21 Uhr im zweiten Halbfinalrückspiel zwischen Bayern München und Paris Saint-Germain ermittelt.
1: Im Krieg mit Russland läuft seit einer Stunde eine einseitige Waffenruhe der Ukraine. Präsident Volodymyr Zelensky hat angekündigt, die Waffenruhe werde eingehalten, wenn und solange Russland die Angriffe anstelle. Der russische Präsident Wladimir Putin hat allerdings nur eine Waffenruhe für Freitag und Samstag angeordnet. An diesen Tagen wird in Russland an den sowjetischen Sieg im Zweiten Weltkrieg erinnert. Im Verlauf des gestrigen Tages sind durch russische Bomben in der Ukraine mindestens 31 Menschen getötet worden. In Westeuropa sind im Vorjahr so viele Firmen zahlungsunfähig geworden wie noch nie. Nach Berechnung der Gläubigerschutzorganisation Kreditreform haben 2025 in Europa 200.000 Unternehmen Insolvenz angemeldet.

0: fast 5% mehr als im Jahr davor. Volker Obermeier berichtet.
1: Die Zahl der Insolvenzen in Westeuropa ist das vierte Mal in Folge gestiegen. Bei den Branchen ist es mit großem Abstand der Dienstleistungssektor, etwa Gastro oder Handel. Als Gründer nennt Kreditreform-Geschäftsführer Gerhard Weinhofer das niedrige Wachstum sowie starre Strukturen.
2: Ein schwacher Welthandel, geopolitische Risiken setzen Europas Unternehmen einfach verstärkt zu. Dazu kommen hohe Energiepreise und die Bürokratie und das alles lähmt die Wettbewerbsfähigkeit.
1: Angesichts der Wirtschaftslage rechnet er damit, dass heuer die Zahl der Firmenpleiten in Westeuropa erneut steigt. In Österreich, so Kreditreform, sollte die Entwicklung stabil bleiben. Gesunken ist im Vorjahr die Zahl der Firmeninsolvenzen in Mittel- und Osteuropa. Die Region wächst weiterhin doppelt so stark wie der Westteil des Kontinents.
0: US-Präsident Donald Trump sagt sich von einem Abkommen mit dem Iran trotz der jüngsten Gefechte überzeugt. Trump sagt, das iranische Militär sei am Ende. Außenminister Marco Rubio ergänzt, die USA hätten ihren Militäreinsatz abgeschlossen. Jetzt werde man die Straße von Hormuz wieder für Schiffsverkehr und weltweiten Ölhandel öffnen. Wie Rubio mitteilt, sind bisher 10 Seeleute der US-Handelsmarine in Kämpfen um die Meeresenge getötet worden. Am Montag hatte das US-Militär bei Gefechten um die Straße von Hormuz nach eigenen Angaben 6 iranische Boote zerstört, sowie Marschflugkörper und Drohnen. Der Iran dementiert das. Im Streit mit der EU über Datenweitergabe warnt der US-Konzern Google vor Datenschutzrisiken. Google erklärt, die EU mache Daten nicht ausreichend anonym. Google-Mitarbeiter hätten Nutzernamen nach weniger als 2 Stunden herausgefunden. Die EU verlangt von Google, Suchanfragen mit Konkurrenten wie OpenAI zu teilen, damit Google nicht zu viel Marktmacht hat. In Portugal sind 15 weitere Polizeibeamte wegen Folterverdacht festgenommen worden. An 30 Orten in Portugal hat es Razzien gegeben, vor allem in 2 Polizeiwachen in der Hauptstadt Lissabon, wo die Taten begangen worden sein soll. Insgesamt 24 Polizisten wird vorgeworfen, sie hätten Menschen ohne Papiere, Obdachlose oder Drogensüchtige vergewaltigt, gefoltert oder misshandelt. US-Filmstar John Malkovich hat nun auch einen kroatischen Pass. Malkovich ist kroatischer Staatsbürger geworden, wie Ministerpräsident Andrej Plenković mitteilt. Malkovichs Urgroßeltern wanderten aus Zentralkroatien in die USA aus. Der 8-fache Ski-Gesamtweltcup-Sieger Marcel Hirscher steigt mit seiner Skimarke Van Dier in den Frauenskirennsport ein. Auf der Online-Plattform Instagram teilt Hirscher mit, nach 4 Jahren im Herrensport sei es Zeit für den nächsten Schritt. Und nun zum Wetter.
3: Der Mittwoch bringt in Vorarlberg, Teilen Tirols und Kärntens sowie im Lungau viele Wolken, nur wenig Sonne und im Laufe des Tages auch ein paar teils gewittrige Regenschauer. Im Großteil Österreichs überwiegt dagegen in Summe der Sonnenschein. Am Nachmittag können sich dann aber auch hier zumindest vereinzelte Schauer bilden. Häufig kommt wieder lebhafter bis kräftiger Südwind auf. Die Temperaturen erreichen von West nach Ost 13 bis 27 Grad. Am Donnerstag generell wechselhaft mit ein paar gewittrigen Schauern, vor allem im Bergland. So viel zum Wetter mit Jörg Stibor.

0: Ein Abenteurer hinter der Kamera. Der Regisseur, Dokumentarfilmer und Fotograf Richard Latkani.
1: In jedem Film gab es diesen einen Moment, wo ich mir gedacht habe, boah, also wenn das mal gut geht, ja, wo einfach plötzlich das Risiko sich verdoppelt, verdreifacht und wir in einer Situation sind, die unvorhersehbar ist, die du nicht hast verhindern können und plötzlich bist du in einer Situation, wo es um Leben und Tod geht. Bei allen Filmen kam dieser Moment.
0: Die Gefahr zieht Richard Latkani an. Bei nahezu allen Dreharbeiten seiner Dokumentarfilme kam es zu haarigen Situationen. Auch bei seinem neuesten Werk Yanuni, die Stimme des Amazonas. Dieser Film wird von der internationalen Kritik und vom Publikum gefeiert. Er hatte vor kurzem unter der Schirmherrschaft von Bundespräsident Alexander Van der Bellen seine Österreich-Premiere.
1: Ich weiß nicht, warum mich es immer wieder in diese Filme hineinzieht, in diese Geschichten hineinzieht. Ich meine, es ist natürlich schon spannend, ja, in diesem Umfeld zu sein, wo sowas passieren kann. Herausfordern wollen wir es nicht. Aber wenn es dann kommt, dann ist es wichtig, und das habe ich gelernt, diese Momente auch zu dokumentieren. Ich war ja immer Kameramann und Regisseur, weil ich kam aus der Fotografie, Kamera war meine Stärke, Geschichten erzählen meine Leidenschaft und so ist das irgendwann zusammengewachsen.
0: Nichts in der Kindheit des heute 54-Jährigen deutet darauf hin, dass er sein Leben Dokumentarfilmen mit sozialpolitisch relevanten Themen widmen würde. Er wächst in Baden bei Wien auf, besucht das Gymnasium, gilt als guter Schüler. Der Vater ist ein höchst erfolgreicher Geschäftsmann und Entrepreneur. Erst eine Reise, die der Teenager erstmals ohne seine Eltern unternahm, sollte den Ausschlag für seine spätere Berufswahl geben.
1: Ich bin mit 15 Jahren das erste Mal in die dritte Welt sozusagen gekommen. Da hatte ich damals eine Freundin, die wollte mit mir nach Marokko und dann sind wir in irgendwelchen Militärcamps angekommen und da waren die Polisario, die Nomaden, die gegen diese gekämpft haben und es waren plötzlich Straßensperren und ich war plötzlich in einer Welt, die ich so nicht kannte. Ich bin ja im sicheren Baden aufgewachsen bei Wien und das hat mich halt total geflasht, was da draußen alles existiert und was man für Abenteuer leben kann. Und ich glaube, das war damals der Punkt, wo die Abenteuerlust mich gepackt hat. Da wurden wir auch das erste Mal ausgeraubt und das erste Mal ist was schiefgegangen und irgendwann hatten wir kein Geld mehr und mussten dann irgendwie tagelang durch Europa zurückreisen, ohne dass wir uns nicht mal eine Semmel kaufen konnten und so. Also es war ziemlich crazy.

0: Ich weiß, wie ich zurückgekommen bin nach diesen ganzen Abenteuern und da hatte ich so das Gefühl, ich habe Blut geleckt. Ja, ich will die Welt sehen, ich will sie verstehen, ich will da raus und diese Abenteuer leben und das ist eigentlich, glaube ich, wo der Funken das erste Mal gezündet hat.
1: Abenteuer, das zählt zu Richard Latkanis Lieblingsbegriffen. Die Suche danach, vielleicht auch eine gewisse Sucht danach, sollte sein Leben bestimmen. Doch trotz der Anziehungskraft der Krisengebiete, die ihn immer wieder in ihren Bann zogen, erkennt Latkani schon mit 21 Jahren, der Beruf des Kriegsreporters, der kommt für ihn nicht in Frage.
0: Ich wusste, dass ich niemals in einen Krieg reisen würde. Ja, ich habe immer gesagt, Konflikt ist okay, Krieg ist ein No-Go. Weil ich das erste Mal Kontakt mit der Gewalt und mit der Unvorhersehbarkeit von Krieg, als ich 1994 in Burma war. Und da war ich auch ein bisschen verrückt und bin zu den Karen-Rebellen über die thailändische Grenze illegal eingereist ins Land, um über die Karen-Rebellen zu berichten, die seit damals 54 Jahren gegen die burmesische Regierung kämpfen und um ihre Freiheit kämpfen. Und dann komme ich in dieses Dorf und denke mir, so, und jetzt mache ich meine tolle Geschichte. Das Erste, was passiert mit mir, ist, ich werde gepackt und in einen Kerker geworfen, in einen unterirdischen. Und dort erstmal verstaut, bis irgendwie ein Anführer geholt wird, der erklären soll, was mit diesem Weißen, mit diesem Gringo zu tun ist. Die haben gedacht, erstens, ich bin CIA oder ich bin irgendein Agent. Und bis ich erklärt habe, dass ich eigentlich nur ein harmloser Journalist aus Baden bei Wien bin, der versucht, über eine Geschichte über sie zu berichten und irgendwas zu erzählen, was Positives, haben sie dann beschlossen, mich rauszulassen und haben aber gesagt, ich muss hier so schnell wie möglich weg, weil sie sind mitten in meinem Krieg. Und wenn mir hier etwas passiert, dann werden sie dafür angefeindet und dann wird überall in der Weltpresse stehen, dass die Karen-Rebellen einen weißen Österreicher gekidnappt haben und der dann umgebracht wurde und was auch immer und viel zu riskant für sie, ich muss sofort wieder zurück. Und in dem Moment, als dieses Village Council getagt hat, hat die burmesische Regierung einen Angriff geflogen auf diese Region, wo ich war, mit chemischen Raketen und haben die Region beschossen. Und ich habe die Helikopter gesehen, die in 1 Kilometer Entfernung im Himmel stehen und Raketen schießen, also wie im Vietnamkrieg. Und ich bin total wie im Schock, ja. Mein Gott, das ist Krieg.
1: Richard Latkani entscheidet sich für die Kunst. Ausgelöst durch ein Buch, das ihm ganz zufällig in die Hände gefallen war.
0: Das war eine Biografie von Man Ray, von dem Fotografen, wo mich Fotografie gepackt hat. So als Medium, das mich sehr interessiert. Das hat mich total neugierig gemacht. Ich weiß noch, wie ich meinen ersten Schwarz-Weiß-Vergrößerer gekauft habe und bei mir zu Hause ein Labor eingerichtet habe. Ich dann plötzlich so Fotograf werden wollte, weil ich dieses Leben so interessant fand, das er geführt hat, dieser Fotograf damals in den 30ern, 40ern in Paris. Und so kam irgendwie Fotografie und Abenteuerlust zusammen. Und das war relativ früh und das habe ich eigentlich nie aufgegeben. Also ich habe dann immer weiter mit der Fotografie gemacht. Meine Reisen wurden auch immer spannender, sodass ich dann mit 18 nach Südamerika aufgebrochen bin. Nachdem ich vorher noch ein Praktikum in Paris gemacht habe für Fotografie, war ich 8 Monate in Paris und dann bin ich nach Argentinien, Buenos Aires und dann war ich 1,5 Jahre in Südamerika unterwegs und habe die Welt entdeckt. Das war 1991. Ohne Internet, ohne Handy, ohne Kontakt, außer mal einen Brief schreiben nach Hause.
1: Das Zuhause der Familie Latkani war zwar traditionell, aber nicht in typisch österreichischem Sinn. Richard wurde als Sohn eines libanesischen Vaters und einer österreichischen Mutter in Beirut geboren. Nach Niederösterreich übersiedelte die Familie, inklusive seiner 2 Brüder, als er 2 Jahre alt war.
0: Durch Ausbruch des Krieges 1975/76 sind wir nach Baden gekommen. Und damals schon habe ich immer das Gefühl gehabt, dass wir als Familie ein bisschen anders sind, einfach auch wegen der Konstellation. Und mein Vater war extrem weltoffen. Wir haben sehr viel Englisch geredet zu Hause. Er wollte immer, dass wir nach Amerika gehen. Ja, das war so the big dream, is the American dream to live it. Und er hat uns eigentlich so ein bisschen erzogen mit Film und Hollywood und dieser Idee, hinauszugehen in die Welt und sie zu erobern. Die Libanesen sind ja auch bekannt dafür, ganz erfolgreiche Unternehmer zu sein, die sich selbst immer wieder neu erfinden. Und das ist so im Geist des Libanesen irgendwo. Und das hat er mir mit Sicherheit mitgegeben. Er hat immer geredet von der großen, weiten Welt und er wollte, dass ich Broker werde an der Wall Street, so wie diese Filme Wall Street, damals mit Michael Douglas oder so. Aber mein Vater war auch Künstler gleichzeitig und hat Bilder gemalt. Also er hat Kunst und das Wirtschaftliche miteinander verbunden. Und mein Großvater war auch Maler. Und so war das Künstlerische und auch das Unternehmerische im Geist der Familie eigentlich schon immer. Diese Idee, hinauszugehen in die Welt, wurde von meinen Eltern 100% unterstützt.
1: Zunächst war es nur ein jugendliches Hobby, künstlerische Veranlagung hin oder her, eine Zukunft als Filmemacher entsprach nicht den Vorstellungen, die man für den abenteuerlustigen Sohn hatte.
0: Dass ich es ernst meine, Fotograf zu werden oder Filmemacher, das war für sie total schockierend. Ihre Idee war, ich gehe auf die London School of Economics. Da haben sie mich auch damals dazu gebracht, mich da anzumelden. Nur habe ich dann von Argentinien aus abgesagt. Ich habe gesagt, nein, ich bin jetzt Fotograf und ich will Abenteuer erleben. Und sie waren so, was, das geht doch nicht und so. Und du musst doch was Gescheites machen und was studieren und so. Also die haben das nicht so ernst gemeint mit professionell künstlerisch, sondern okay, tob dich aus, aber dann machst du was Gescheites.
1: Richard Latkani rebelliert. Hedgefondsmanager, Banker oder Finanzberater zu werden, das ist das Letzte, das er sich vorstellen kann. Stattdessen packt er seine Kameras und geht, finanziert durch Ersparnisse aus Diashows über seine Reisen, nach New York.

0: bin da angekommen mit großen Träumen und das war überhaupt nicht so einfach. Keiner hatte Interesse, mich zu engagieren. Es war ganz, ganz schwer. Es war 1997, New York. Und ich weiß noch, wie ich immer mehr verzweifelt bin eigentlich. Und ich war auch so wütend, dass es nicht geklappt hat, dass ich eines Tages bin ich nachts am Times Square entlang gegangen, so nostalgisch, so wie geht's jetzt weiter. Ich habe genau gewusst, wenn ich jetzt nicht irgendwie ins Business reinkomme, dann werde ich zurückkehren müssen nach Baden und Österreich und irgendwie dann doch irgendwas studieren und meine Eltern werden mich zwingen, bei irgendeiner Bank zu arbeiten oder irgendwie einen Job zu, also war furchtbar alles, die Idee. Und dann habe ich ein Filmset gesehen auf, ich weiß, das war 52. Straße und dann hatte ich eine total verrückte Idee, einfach auf dieses Set zu spazieren und nach einem Job zu fragen.
1: Nach dem Motto Frechheit siegt, fragt er sich von einem Produktionsmitarbeiter zum nächsten durch, schnappt dann irgendwann den Namen des Chefbeleuchters auf und gibt vor, ein Jobinterview bei ihm zu haben.
0: Er schaut mich an, als wäre ich komplett verrückt. Und plötzlich grinst er mich an und sagt, weißt du, das ist total strange. Gerade ist einer von meinen Beleuchtern zu mir gekommen und hat gesagt, dass er morgen auf einen anderen Job wechseln muss, wegen irgendeinem Terminkonflikt. Und ich suche eigentlich gerade einen Mann. Wann kannst du denn anfangen?

0: bekannt als derjenige, der auf ein Filmset gekommen ist, nach einem Job gefragt hat und ihn auch bekommen hat. Und ich habe dann 2 Monate auf diesem Set gearbeitet und bin so ins Filmbusiness reingekommen und habe dann einen Folgefilm gemacht und dann noch einen Film mit derselben Crew. Also ich habe auch dann Geld verdient, ja, also die ersten 2 Wochen habe ich kostenlos gearbeitet. Dann kam eine Produktionsleiterin zu mir und sagt, also du kannst hier nicht kostenlos arbeiten, das geht ja gar nicht. Wir bezahlen dir ab morgen $140 am Tag. Und ich so, das war ein Vermögen für mich. Ich habe damals Miete gezahlt, ich glaube $550 im Monat. Das heißt, in 4 Tagen habe ich meine Miete kassiert und dann im Monat plötzlich bin ich mit $3.000 dagestanden und das war mein Durchbruch.
1: Eine amerikanische Erfolgsstory wäre da nicht diese innere Unruhe. So glamourös die Welt Hollywoods auch erscheint, eine echte Perspektive zum Spielfilmregisseur aufzusteigen, sieht Richard Latkani dort für sich nicht.
0: Ich bin nur so 1,5 Jahre in diesem Spielfilmgeschäft geblieben, weil ich dann schnell gemerkt habe, dass man da eigentlich sehr, sehr schwer weiterkommt. Also, dass man über eine Position eines Beleuchters dann Richtung Oberbeleuchter oder an die Kamera zu kommen, 5 bis 10 Jahre Minimum, bevor du frühestens an eine Kamera kommst. Und ich war viel zu ungeduldig und ich bin dann relativ schnell in den Dokumentarfilm hinübergeschwappt, wo ich mein eigener Herr sein konnte und entscheiden konnte, was ich erzählen will und mir eine Kamera gekauft habe und dann angefangen habe, irgendwie Geschichten zu erzählen. Mehr so in Anlehnung an meinem früheres Leben, wo ich durch die Welt gereist bin und Abenteuer erlebt habe, wollte ich halt jetzt dasselbe tun und nicht im Spielfilm ewig dahin tun, bis ich mal an eine Führungsposition komme. Also so bin ich dann eigentlich in den Dokumentarfilm zurückgerutscht, weil ich zu ungeduldig war.

0: Seine Reisen hatten ihn früh mit einer Welt konfrontiert, die mit seiner eigenen wenig gemein hatte. Und so wurde ihm soziale Ungleichheit und Ungerechtigkeit tief bewusst. Und damit auch, welchen Themen er sich widmen wollte. Sein erstes Projekt ist der Kurzfilm »Flucht über den Himalaya«, der über 20 Mal ausgezeichnet wird und sogar den Deutschen Filmpreis gewinnt.
1: Der Film war fürs ZDF gemacht und da ging es um tibetische Flüchtlingskinder, die aus Tibet weggeschickt werden von ihren Eltern, um beim Dalai Lama aufzuwachsen, im Exil. Die Härte der Geschichte war, dass Eltern bereit sind, ihre Kinder, die 6, 7, 8 Jahre alt sind, für immer ins Exil zu schicken, nur dass sie nicht unter chinesischer Führerschaft aufwachsen müssen. Und diese herzzerbrechende Geschichte, ja, dass Eltern sowas tun, weil sie ihren Kindern eine Hoffnung, eine andere Zukunft im Ausland, in Indien geben wollen, in der Nähe vom Dalai Lama, war unglaublich. Und dass auch Kinder dabei sterben, weil viele müssen über den Himalaya, denn die Schneepässe, die über 6000 Meter hoch sind, sterben im Schnee, in Lawinen. Die werden vom Militär aufgeschnappt oder von Grenzkontrollen und verschwinden dann in irgendwelchen Waisenhäusern oder werden nach China zurückgebracht. Also es ist eine tragische Geschichte. Und das war eigentlich meine erste Abenteuergeschichte mit einem sehr sozial relevanten Thema.
0: Bis heute drehte Latkani rund 50 Dokumentarfilme, 11 davon als Regisseur. Erfolg, das wusste er immer, ist eine Mischung aus harter Arbeit und einer Prise Glück. Diese Prise nahm in seinem Leben konkrete Gestalt an, in Form zweier Persönlichkeiten, die ihn bis heute prägen, und zwar die weltberühmte Naturschutzaktivistin Jane Goodall und Hollywood-Star Leonardo DiCaprio.
1: Beide haben mein Leben sehr beeinflusst, aber Jane Goodall kam tatsächlich 2008 in mein Leben, weil ich gefragt wurde, als Kameramann einen Film über sie zu drehen, und so habe ich Jane Goodall kennengelernt und die hat mein Leben extrem beeinflusst, weil ich gesehen habe, wie es möglich ist, wenn du die richtigen Geschichten erzählst und wenn du Leute auf die richtige Art und Weise inspirieren kannst, dass du wirklich was verändern kannst. Und ich werde nie vergessen, wie wir damals, das war in Grönland, in einem Zelt abends bei einem Whisky hat sie sich so rübergelehnt zu mir und gesagt, Richard, du solltest dein Leben darauf fokussieren, Filme zu machen, die unseren Planeten besser machen können, die die Welt verändern können. Und ich so, okay, aber toll, aber wie soll das gehen? Ja, und sie sagt, du musst einfach die richtigen Themen finden und die richtigen Partner und dann kriegst du das alles hin. Dein Herz muss dahinter sein. Und das hat mich irgendwie total berührt und bewegt, weil ich war damals auch in so einer Selbstfindungskrise, wo ich mir gedacht habe, ich hatte

damals schon 30, 35, vielleicht sogar 40 Filme gedreht. Aber sie waren mal das, mal das. Sie waren so unfokussiert. Welcher Job auch immer gerade so kam, den habe ich genommen und dann habe ich halt mal über die Kreuzritter was gemacht und dann über Minenkinder in Bolivien und dann wieder über die Mongolei und irgendwelche Dinosaurierknochen. Also es war so Potpourri eigentlich. Alles interessant, aber irgendwann wird das auch, ich möchte nicht sagen langweilig, aber es ist so ein bisschen ziellos. Und sie hat mir ein Ziel gegeben, sie hat mir einen Fokus gegeben.

0: Jane Goodalls Worte hallten in ihm nach. Aber seine familiäre Situation ließ eine sofortige Umsetzung der daraus entstandenen Ideen zunächst nicht zu.
1: Damals waren meine Kinder noch sehr klein. Maya ist 2007 geboren und Lia 2009. Das heißt, ich hatte zwei Kleinkinder zu Hause. Ich war nicht bereit, jetzt irgendwie in die Welt hinauszugehen zu dem Zeitpunkt und jahrelang irgendwie an einem Dokumentarfilm zu arbeiten. Ich habe dann eher mich mal zurückgezogen, habe mich lokal fokussiert an Jobs in der Gegend. Ich habe dann über Bayern was gemacht. Ich habe damals in München gewohnt. Aber in mir hat es gearbeitet, weil ich habe irgendwie nach diesem großen Thema gesucht. Und im Jahr 2013 war das, dass ich einen New York Times Artikel gesehen habe. Und da war eine Headline, 10 Jahre bis zur Extinction, also Auslöschung der Elefanten. Und ich habe mir gedacht, das gibt's doch nicht. Ich habe angefangen, den Artikel zu lesen. Und da hieß es, es gibt diesen Elfenbeinhandel und Elefanten werden in ganz Afrika abgeschlachtet zu Zehntausenden, um die Stoßzähne nach China zu verkaufen für horrende Preise. Und wenn das so weitergeht, es gibt noch 350.000 Elefanten in Afrika und es werden 35.000 pro Jahr getötet, dann sind in 10 Jahren alle Elefanten tot. Und das war also eine Hochrechnung. Und ich habe mir gedacht, in 10 Jahren sind meine Töchter 12 und 10 Jahre alt und das heißt, gerade wenn die mal Teenager werden, gibt es keine Elefanten mehr. Das ist ja unglaublich.

0: Und da ist irgendwie so die Idee gekommen, da einen Film drüber zu machen. Da habe ich mir gedacht, vielleicht ist das dieses Thema, weil ich wusste das nicht. Und es war für mich so, wenn ich keine Ahnung habe, dass die Elefanten aussterben, vielleicht weiß es der Rest der Welt auch noch nicht. Ja, und man kann da was Großes machen. Und dann habe ich halt gelesen, chinesische Mafia ist involviert und die afrikanischen Kartells und da gibt es die NGOs und die Elefantenhüter und es ist sehr, sehr global, international, wunderschöne Landschaften. Du hast natürlich Afrika, die Savanne und dann hast du halt diese Hotspots, Hongkong, Guangzhou und Shanghai, wo das Elfenbein gehandelt wird an den Häfen und so. Und da habe ich mir gedacht, okay, das könnte eine spannende internationale Geschichte werden. Jane Goodall hatte mir damals auch die Türen geöffnet. Es war wirklich fantastisch, weil sie Briefe geschrieben hat an die Großen des Elefantenschutzes, ja, in Tansania, in Kenia, in Uganda. Die hatte ja da super Connections und so ist dann dieser Film entstanden und war der erste große Erfolg.
1: The Ivory Game, das Elfenbeinkomplott, war fertiggestellt, aber es fehlten Verleih und Plattform. Schließlich aber schlug sein Co-Produzent vor, Leonardo DiCaprio zu kontaktieren, ohne ihn je zuvor getroffen zu haben.
0: Das war damals so eine fantastische Idee natürlich, fantastisch im Sinne von, es wird niemals passieren, ja, aber wir können es ja probieren, weil wir wussten, dass er sich für Elefanten sehr engagiert, er auch mit Jane Goodall befreundet ist und da war auch schon eine gute Ebene da, also warum nicht? Und ich weiß noch, wie wir eben diesen Trailer dahin geschickt haben und dann in

0: Innerhalb von, ich glaube, 48 Stunden haben wir zurückgehört, I mean. Leonardo DiCaprio hat den Trailer gesehen, findet ihn fantastisch und sagt, er ist dabei, was soll er machen? Und dann haben wir gesagt, naja, wenn er schon seinen Namen hergibt als Executive Producer, wäre schon wahnsinnig viel gewonnen. Und dann können wir schreiben, Executive Produced bei Leonardo DiCaprio, das ist ein guter Sales Pitch. Und so sind wir dann auch viel schneller zu Netflix gekommen, die auch sehr neugierig waren. Die hatten gerade eine andere Produktion mit ihm abgeschlossen namens Virunga, auch ein Dokumentarfilm. Sehr erfolgreich, war Oscar nominiert. Und da haben wir dann gedacht, okay, jetzt haben wir Leonardo DiCaprio, wir haben Netflix und somit haben wir diese große Plattform, die notwendig ist, um irgendetwas auf dieser Welt zu verändern und vor allem die Elefanten zu retten.
1: Der Film schaffte es in die engere Auswahl für den Oscar. Ein enormer Erfolg für einen Auslandsregisseur, zumindest gemessen an Auszeichnung.
0: Filmfestival uraufzuführen in China auf der Beijing University. Und wir so, das kann nicht sein. China hat sich hinter den Film gestellt. Und wenige Jahre später gingen die Populationen in Afrika wieder nach oben. Das war eigentlich ein Wahnsinn, dass ein Film, natürlich im Zusammenhang mit über 100 NGOs, die da aktiv waren, schon seit Jahrzehnten, um die Elefanten zu schützen, aber der Film war vielleicht dieses Tüpfelchen auf dem i.
1: Das Triumvirat Goodall, DiCaprio, Latkani erwies sich als glückliche Fügung. The Ivory Game, das Elfenbeinkomplott, war keine Eintagsfliege. Nach den größten Landtieren der Erde wandte man sich dem kleinsten Wal der Meere zu.
0: Das war dann eigentlich der ausschlaggebende Punkt, warum dann DiCaprio uns gefragt hat, ob wir einen Film machen können über den Vaquita, den kleinsten Wal der Welt, der in Mexiko gerade vom Aussterben bedroht wird durch Drogenkartelle, die dort das Sea of Cortez überfischen und systematisch alles getötet wird, was dort rumschwimmt, weil die auch wieder den Handel mit einem seltenen Fisch namens den Totoaba vorantreiben, den sie das Kokain des Meeres nennen. Und DiCaprio war da persönlich involviert in den Schutz des Vaquitas und hatte den Präsidenten von Mexiko getroffen und da gab es eine große Aktion, um den Vaquita zu retten. Und dann hat DiCaprio gefragt, hey, jetzt haben wir Ivory Game super hinbekommen, würdet ihr einen Film machen über den Vaquita? Ich könnte euch da die Türen öffnen.

0: Sea of Shadows gewann 2019 den Publikumspreis beim renommierten Sundance Film Festival. Und es folgte eine gefeierte Premierentour quer durch die USA, von New York bis Los Angeles. Aber statt sich im Erfolg zu sonnen, suchte man sofort nach dem nächsten Thema.
1: Bei der Kinopremiere von Sea of Shadows in Los Angeles war damals Jane Goodall und Leonardo DiCaprio dort. Und ich weiß noch, wie wir im Green Room standen und für die Presse gepostet haben, für Fotos und Fotografen. Und der Leo zu meiner Rechten, die Jane zu meiner Linken. Und es war irgendwie wirklich ein toller Moment. Und dann lehnt er sich zu mir rüber und sagt, so, und was machen wir als nächstes? Und ich habe gerade im Kopf gehabt, diese Bilder, die man auf CNN und überall gesehen hat, dass im Regenwald gerade alles verbrennt, wo jeden Tag so und so viele Fußballfelder verschwinden an Regenwald in großen Feuern. Und das war der Sommer von 2019, wo das ganz schlimm war. Und ich habe einfach spontan gesagt, ich glaube, wir sollten was über den Amazonas machen, weil der Amazonas brennt und ist das größte Ökosystem auf dem Planeten, das dringend Hilfe braucht und vielleicht können wir da was machen. Und er hat sofort ja gesagt. Er war so, boah, tolles Thema, ich bin dabei. Weil der Amazonas war eigentlich sein großes Baby, werde diesen Film machen. Wir werden nur Geduld brauchen, viel mehr Zeit. Und wir müssen trotzdem irgendwie weitermachen, weil wir hatten damals schon diese wahnsinnsindigene Anführerin Juma Shupaya entdeckt, die eine so interessante Figur ist und sowas von, für mich, der prädestinierte Star eines Films, eines Dokumentarfilms, weil sie eine irre Geschichte mit sich bringt. Und ich habe gewusst, ich kann sie jetzt nicht enttäuschen und sagen, wir machen diesen Film doch nicht. Und so haben wir uns dann da ins volle Risiko gestürzt. Ja.

0: Lernen?
1: Gemeinsam mit seiner Frau und Co-Produzentin Anita Ladkani hatte er bereits 5 Jahre zuvor die Produktionsfirma Malaika Pictures gegründet. Mit dem Regenwaldprojekt Januni waren sie nun auf sich allein gestellt. Sie fühlten sich der jungen Häuptlingsfrau emotional verpflichtet und ihrer Geschichte über die Zerstörung eines Ökosystems und die Vertreibung ganzer Lebensgemeinschaften. Es war nicht das erste Mal, dass ein Projekt Ladkani das Herz brach.
0: Das war im Jahr 2004, wo ich einen Film gemacht habe über bolivianische Minenkinder, die in Silberminen arbeiten müssen, unter den schlimmstmöglichen Bedingungen auf einem Bergwerk. Der Berg heißt Cerro Rico, der reiche Berg, und dort wird seit 500 Jahren Silber abgebaut. Und ich hatte damals diese Geschichte entdeckt, dass dort 800 Kinder unter Tage arbeiten, also in diesem Berg. Alles Minderjährige zwischen 7 und 14 Jahren. Und ich habe damals einen Film gemacht, der hieß dann The Devil's Miner, mein erster Kinofilm, über diese Kinder, über 2 Brüder, einen 14- und einen 12-Jährigen, die in diesem Berg arbeiten. Und damals zu sehen, wie diese Kinder prädestiniert sind dafür, an Lungensilikose zu sterben, wenn sie nicht einmal 40 Jahre alt sind, weil sie einfach keine andere Wahl haben, als in diesen Bergwerken zu arbeiten, weil es keine Schulausbildung gibt, keine gescheite, weil sie keine Perspektiven bekommen. Das hat mir damals das Herz gebrochen, weil ich einfach gesehen habe, wie tragisch es ist, wenn du einfach am falschen Ort der Welt geboren bist, nichts dafür kannst und einfach in eine Familie hineingeboren wirst, die prädestiniert dafür ist, dass wenn du ein Junge bist und in den Minen arbeitest, wirst du das 40. Lebensjahr nicht erleben, weil alle an der Staublunge sterben. Und das war so einer der Momente, wo ich realisiert habe, wie unfair ist die Welt.

springen wir 20 Jahre vor im Amazonas. Ja, da bricht mir das Herz, dass einfach die Goldgier die illegalen Goldminenbetreiber in den Amazonas lockt, um dort einfach immer mehr Flüsse abzugrasen nach Gold, indem sie die Flüsse mit Quecksilber verseuchen, weil das bindet das Gold. Da sterben jetzt die Kinder, weil die in diesem Flusswasser aufwachsen, den Fisch essen, dort gebadet werden, dort schwimmen. Das ist auch ihr Trinkwasser und das ist jetzt mit Quecksilber verseucht und denen fallen jetzt die Haare aus und die Zähne aus. Und die sterben also langsam an einer Quecksilberverseuchung, die durch die endlose Gier nach Gold ausgelöst wird. Wir haben jetzt den höchsten Goldpreis aller Zeiten mit 4.500 Dollar. Damit ist die Gier nach Gold, der Goldrausch im Amazonas so stark wie noch nie. Das ist ein Schwerpunkt in unserem Film. Und da bricht mir das Herz, dass das eben auch kaum noch zu verhindern ist, weil Quecksilber kriegst du aus dem Körper nicht mehr raus. Das sammelt sich nach und nach in deinem Körper und wird zu einer stillen und leisen Katastrophe in deinem späteren Leben und da kannst du halt auch nicht viel machen. Wir versuchen jetzt mit diesem Film da Aufmerksamkeit zu erregen und mit einer Impact-Campaign dagegen zu arbeiten, aber bis sich da was verändert, wird es Jahre, wenn nicht Jahrzehnte dauern. Das ist nun mal so, du kannst es versuchen, aber es sind halt so Momente, wo du sagst, da bist du dann

0: doch irgendwo machtlos, aber aufgeben auf keinen Fall, sondern du musst versuchen, alles das zu tun, wie Jane es gesagt hat, was in deiner Möglichkeit ist, deiner persönlichen Möglichkeit ist, irgendwas zu verändern. Damit du guten Gewissens in der Früh aufstehen kannst, musst du dieses Gefühl haben, deinen Teil beizutragen am Guten diesem Planeten.
1: Latkani ist ein Weltverbesserer im besten Sinn. Jemand, der nicht aufgibt, vielleicht auch gar nicht aufgeben kann. Jemand, der sich von Rückschlägen nicht entmutigen lässt.
0: Da hat mich die Jane Goodall dagegen gewappnet. Ich habe jetzt einen ganz neuen Film wieder mit ihr gedreht zum Abschluss ihres Lebens. Ich wusste das natürlich nicht, dass sie leider von uns gehen wird jetzt im Oktober, aber ich habe die letzten 2 Jahre mit ihr verbracht und immer wieder haben wir solche Rückschläge zusammen erlebt. Die Trump-Wahl zum Beispiel, ja. Sie hat dagegen campaigned, sie hat versucht, es zu verhindern auf ihre Art, wir haben es nicht geschafft und dann denkst du dir, mein Gott, was wird jetzt mit der Welt passieren? Ja, also wie geht es jetzt weiter? Und immer wieder sind diese Rückschläge auch wieder eine Bestätigung dafür, dass du weiterkämpfen musst, dass du nicht aufgeben darfst. Sie hat nie die Hoffnung aufgegeben. Egal was kommt, wir machen weiter und du lebst jeden Tag für sich. Was kann ich heute tun, um die Welt ein Stückchen besser zu machen, um irgendwas zu verändern? Und das motiviert.
1: Der Dokumentarfilmer, der bereits in Schießereien zwischen rivalisierenden Drogenkartells geraten war, erlebte die gefährlichste Situation seines Lebens während der Dreharbeiten zu Yanuni. Eine Szene, die es auch in den fertigen Film schaffte.
0: Es ist etwas passiert, was plötzlich uns alle innerhalb von Sekunden ins Jenseits hätte befördern können, nämlich eine Explosion. Wir waren auf diesem Goldminenschiff, das die brasilianische Bundesbehörde, das sind so Agenten des Umweltministeriums, die gegen solche Kartelle vorgehen und die das Equipment zerstören, das diese Vernichtung anrichtet im Amazonas. Es sind Schiffe, die riesige Turbinen haben und wie so ein Staubsauger das Flussbett aufsaugen und die dann den Schlamm verarbeiten, den mit Quecksilber binden und dann hinten das Ganze wieder rausspülen, um das Gold zu finden in diesen Flüssen. Und diese Schiffe, die werden zerstört. Und wir waren auf so einem Schiff mit der Umweltbehörde und die haben dieses Schiff in Brand gesteckt. Und unser Weg vom Schiff runterzukommen war mit einem Boot. Und das Boot war mit einer Kette an diesem Schiff befestigt in einer starken Strömung. Und plötzlich hatte sich diese Kette, nachdem sie das Schiff schon angezündet hatten und mit Presslufthcontainern hatten sie diese Feuer versehen, die dann explodieren, damit der Maschinenraum des Schiffes auch wirklich explodiert, tun die solche Sauerstoffcontainer und Gascontainer an die Motoren legen. Drüber dann brennende Matratzen und dann hast du ungefähr 1 Minute Zeit, bevor das Ding explodiert. Und in dieser 1 Minute musst du vom Boot. Die haben das Feuer angezündet, wir springen alle ins Boot und plötzlich verkeilt sich diese Kette in der Strömung. Und die kriegen die Kette nicht runter vom Boot. Und das Boot hat mittlerweile so heiß gebrannt, dass du nicht mehr an die Kette konntest. Die war schon glühend rot und du könntest nicht mehr die Kette anfassen, noch in die Nähe gehen. Allein schon 2, 3 Meter in die Nähe zu gehen, hat schon Verbrennungen an den Händen und an den Gesichtern der Leute verursacht. Wir waren 8 Leute in 2 Booten und das eine hatte sich eben verhakt. Das war das Boot, in dem ich war. Und die einzige Chance wegzukommen von diesem Schiff, bevor es explodiert, ist die Kette mit ihren Maschinengewehren und Schrotflinten zu durchschießen. Aus 5 Meter Entfernung. Das Schiff wackelt, wir wackeln und da sind 4 Leute, 5 Leute, die mit allen Gewehren, die sie hatten, auf diese Kette einschießen, um loszukommen. Während der Presslufthcontainer, wie bei einer Teekanne, wie es langsam hochgeht und du weißt, du hast vielleicht noch 10 Sekunden, noch 5 Sekunden, bis das Schiff explodiert. Sie haben die Kette nicht getroffen. Ich glaube, sie haben 30, 40, 50 Schuss abgefeuert und die Kette nicht lösen können. Und plötzlich schreien sie schon: Spring ins Wasser, alle ins Wasser. Wir müssen alle ins Wasser springen. Ich wusste, wir sind mitten im Amazonas, Tagesreisen entfernt vom nächsten Dorf oder Zivilisation. Wenn wir jetzt ins Wasser springen, verlieren wir alles. Nicht nur mein Equipment, sondern ist alles weg. Total Verlust. Bis aufs nackte Leben. Und ich war so, ist es wirklich ernst? Und ich habe gemerkt, die springen noch nicht, die schießen noch. Also springe ich auch nicht. Ich habe gefilmt und gefilmt und gefilmt und habe darauf gewartet, dass der Erste ins Wasser springt und dann wäre ich auch gesprungen. Und sie rennen schon alle an, schießt unser Hauptprotagonist, der Hugo, plötzlich mit seiner Schrotflinte die Kette durch. in der letzten Sekunde. Die

0: Richard Latkani, der Indiana Jones hinter der Kamera, ist überzeugt, dass sich selbst größte Gefahren durch sorgfältige Vorbereitung kontrollieren lassen.
1: Sag mal so, ich habe, glaube ich, gelernt über die vielen Filme und die vielen Jahrzehnte, wo ich das mache, mit extremen Krisensituationen gut umzugehen. Meine Hemmschwelle, ruhig zu bleiben in einer extremen Konfliktsituation, die ist relativ groß. Ich kann relativ gut in solchen Situationen noch umgehen und sagen, okay, das und das passiert gerade, du musst jetzt dich ducken, du musst in die Richtung laufen und du musst dich so und so verhalten. Also ich gerate sehr schwer in Panik. Und das hilft mir, glaube ich, mit schwierigen Situationen umzugehen und die irgendwie gut zu meistern, aber auch zu dokumentieren filmisch. Ja, also ich habe gelernt, die Kamera nie auszuschalten, weil du bist dort an diesem Ort, um zu dokumentieren. Und ob jetzt die Kamera läuft oder nicht läuft, ich kann genauso davonrennen, wenn die Kamera läuft, als wenn sie nicht läuft. Aber ich kriege halt Ton und Bild irgendwo mit und kann das noch verarbeiten und erzählen, was damals da passiert ist. Ich habe kein Problem damit, mich in Gefahrensituationen zu begeben, solange ich mich gut vorbereitet habe.
0: Aber wie geht Richard Latkanis Familie, seine Frau und die beiden Töchter, heute 17 und 19 Jahre alt, mit seiner Abenteuerlust um? Sie seien daran gewöhnt, meint er.
1: Also meine Kinder sind damit aufgewachsen. Die wussten natürlich lange nicht, was ich genau mache und ob es gefährlich ist oder nicht. Aber sie kennen Papi nicht anders, als dass der immer in die Welt hinausgeht und irgendwelche verrückten Geschichten erzählt und Bilder zurückbringt. Und das ist für sie einfach normal. Und für Anita muss ich sagen, meine Frau ist es auch schon relativ Standard, sage ich mal, was wir machen, weil sie mit mir seit 30 Jahren zusammen ist, einerseits, aber auch, weil sie selbst relativ viel von Konflikt versteht. Also sie ist auch im Libanon geboren und anders als ich hat sie aber die ersten 14 Jahre ihres Lebens in Beirut gelebt, während des ganzen Krieges. Sie hat viele Raketenangriffe miterlebt, sie hat Schießereien miterlebt, sie hat erlebt, wie die amerikanische Botschaft in die Luft gesprengt wurde und sie evakuiert wurden auf Flugzeugträger. Also sie kommt auch aus einer Konfliktregion und ist dann anschließend nach dem Libanon nach Kenia. Da waren damals auch diese großen Elfenbeinverbrennungen in Nairobi, da war sie auch da. Das heißt, wir kommen irgendwie aus einem ähnlichen Background. Und eine Sache, die man auch lernt, ist, wenn man zum Beispiel die Berichterstattung damals über den Libanon-Krieg beobachtet hat hier in Österreich, dann wird nur berichtet über, hier ist eine Bombe explodiert und hier war ein Raketenangriff. Und so lernt man zu differenzieren zwischen, ich höre, dass ein Ort gefährlich ist und zum Beispiel Sinaloa-Kartell Mexiko, du siehst die ganzen geköpften Leute oder siehst die Leichen auf den Straßen in den Nachrichten und ja, das gibt's auch. Aber wenn du da jetzt hinreist, heißt es nicht, dass du sofort erschossen wirst und sofort geköpft wirst oder gekidnappt wirst, sondern da leben ja auch 80 Millionen Menschen, die irgendwie leben, Tag und einen Tag aus. Also es ist so, man muss sich die Situationen genauer anschauen und man kann fast jedes Risiko zu einem Großteil reduzieren, indem man sich gut vorbereitet. Und das haben wir jahrelang zusammen gemacht und uns schreckt irgendwie Konflikt und Gefahr jetzt nicht so, sondern wir schauen uns das dann ganz genau an. Wir reden mit den Experten vor Ort und beginnen dann, Pläne auszuarbeiten, gemeinsam, wie man dieses Risiko so weit wie möglich reduzieren kann. Wir bereiten uns einfach sehr gut vor und entscheiden alles zusammen. Und Anita ist auch wirklich ein Mensch, die sehr viel aushält und auch sehr behutsam und gut damit umgeht.
0: Richard Latkanis aktueller Film Janouni, die Stimme des Amazonas, ist auf mehr als 30 internationalen Filmfestivals gezeigt worden und hat bisher über 20 Preise gewonnen. Es ist ein außergewöhnlicher Erfolg für einen Dokumentarfilm. Von Kindern, die in Minen arbeiten, über bedrohte Tierarten bis hin zum Verlust lebenswichtiger Ökosysteme.

0: Richard Latkani folgt seit seiner Jugend einem ganz klaren Mantra.
1: Ich wollte irgendwie immer so ein Spotlight auf Geschichten richten, die mich berühren und wo ich das Gefühl habe, da herrscht eine große Ungerechtigkeit und da muss man etwas tun.
0: Menschenbilder. Ein Abenteurer hinter der Kamera. Der Regisseur, Dokumentarfilmer und Fotograf Richard Latkani. Eine Sendung von Elisabeth Zereda. Redaktion Johann Kneiss.

Und hier eines der Lieder, die Richard Latkani sich für diese Sendung gewünscht hat. Under the Bridge von der Band Red Hot Chili Peppers.

Die Band Red Hot Chili Peppers mit ihrem Song Under the Bridge. Ein Wunsch des Filmregisseurs Richard Latkani. Und nächsten Sonntag hören Sie in den Menschenbildern: Ich glaube, dass ich ein Glückskind bin. Zum 85. Geburtstag der Schauspielerin Senta Berger. Auf Wiederhören sagt Sandra Kreisler.

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1: Ihre Musik ist fröhlich und traurig, albern und ernst. Mit sanfter Subversivität und warmtönend funkelnder Präzision war Carla Bley eine der kreativsten Tonsetzerinnen der improvisierten Musik. Eine Feinarbeiterin der nicht angepassten Töne.

Mit einem zehnköpfigen Ensemble gastierte Carla Bley im Juli 1982 beim Jazzfestival in Wiesn. Eine Aufnahme dieses Konzerts ist in der Edition Ö1 Jazz Treasures erschienen. Von der Hammond-Orgel aus leitete Bley, deren Ausstrahlung als weibliche Pionierfigur und als Role Model im männerdominierten Avantgarde-Jazz kaum überschätzt werden kann, ihre Band.

0: zu hören ist vielfältige, lebensprallte, plastische Musik. Unter anderem das humoristisch-theatrale Kabinettstück The Piano Lesson. Wie ein Blick zurück auf ihre ersten musikalischen Erfahrungen kann die hochexpressive Gospel-Emphase »The Lord is listening to you, Hallelujah« gesehen werden. Ihr Vater war Kirchenorganist.
1: My parents were religious and we were evangelists.
2: Meine Eltern waren religiös, wir waren Evangelisten. Im Alter von 2 oder 3 Jahren habe ich auf einem Tambourin herumgeklopft, gesungen und bin mit dem Klingelbeutel Geld absammeln gegangen. So bestand meine Kindheit aus religiöser Musik. Dann habe ich den Jazz gefunden und auch Ähnlichkeiten zwischen religiöser Musik und Jazz. Warum das so war, weiß ich nicht. Aber vielleicht kann ich es so erklären. Als ich zum ersten Mal Jazz hörte, wurde mir bewusst, dass ich etwas tun konnte, aber ich brauchte es nicht der Herrlichkeit Gottes wegen zu machen.

In Wiesn spielte Carla Bley 1982 im Rahmen einer Europatournee. Die mittelgroße Besetzung, die man als erweiterte Combo oder als verkleinerte Big Band betrachten kann, bestand aus Menschen, die eine wichtige Rolle in ihrem Leben spielten. Michael Mantler, der Trompeter, war ihr zweiter Ehemann. Bassist Steve Swallow begleitete sie 30 Jahre lang bis zu ihrem Tod als ihr Partner. Und der junge Pianist Arturo O'Farrell ermöglichte es Carla, zur Orgel zu wechseln, dem Instrument ihres Vaters. Vincent Chancy am Waldhorn und Bob Stewart an der Tuba sorgten für die Anklänge an eine Marschmusikkapelle im prachtvoll unterhaltsamen und doch hintersinnig feinen Zusammenspiel vieler Weltklasse-Musiker. Carla Bley und Band –

0: Live im Juli 1982 beim Jazzfestival in Wiesn. Ist in der Edition Ö1 Jazz Treasures als Doppel-LP inklusive Download-Berechtigung erschienen. Nachgehört hat diese Produktion Bernhard Eppenstein. Alle Informationen zur Sendereihe nachgehört hat auch das Ö1 Service für Sie.
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2: Im Studio Daniel Theissl. Es ist 1 Uhr. Der FPÖ-nahe ORF-Stiftungsrat Thomas Brandner hat seinen Rücktritt bekannt gegeben. Zuvor haben in der Steiermark alle Oppositionsparteien geschlossen FPÖ-Landeshauptmann Mario Kunasek dazu aufgefordert, Brandner abzuberufen. Brandner ist nach dem Rücktritt von ORF-Generaldirektor Roland Weißmann medial unter Druck geraten. Tanja Malle berichtet.
3: Der umstrittene ORF-Stiftungsrat Thomas Brandner legt seine Funktion per sofort zurück. Laut Gremienbüro des ORF hat Brandner dort seinen Rückzug bereits mitgeteilt. In den Stiftungsrat entsandt worden war Brandner vom Land Steiermark, konkret Landeshauptmann Mario Kunasek von den Freiheitlichen. Brandner war in den letzten Wochen unter Druck geraten. So hat die steirische Opposition, also SPÖ, Grüne, KPÖ und NEOS, heute Landeshauptmann Kunasek geschlossen dazu aufgefordert, ihn abzuberufen. Zuletzt hat der Standard aus diversen E-Mails und Notizen Brandners zitiert, die Machtspiele im ORF sowie Politeinfluss belegen sollen in seiner Zeit als ORF-Mitarbeiter, wo er etwa die Abteilung Online und neue Medien geleitet hat. Damals soll Brandner seiner Stellvertreterin gegenüber Grenzen überschritten haben. Brandner war heute für den ORF nicht erreichbar.
2: Trotz geltender Waffenruhe soll der Iran weiterhin Drohnen und Raketen abfeuern. Das meldet die Regierung der Vereinigten Arabischen Emirate. Die Luftabwehr sei den zweiten Tag in Folge im Dauereinsatz. Die iranische Armee weist die Vorwürfe zurück. Arsenal steht im Finale der Fußball-Champions League. Die Londoner gewinnen das Halbfinal-Rückspiel gegen Atletico Madrid mit 1:0. Christoph Ott berichtet.
4: Die Londoner gewinnen zu Hause dank des Treffers von Saka in der 44. Minute und sichern sich mit einem Gesamtscore von 2:1 aus Hin- und Rückspiel das erste Champions-League-Finalticket seit 2006. In einer langen, ausgeglichenen Partie bleibt Atletico vor allem über Konter gefährlich, kann seine Chancen aber nicht nützen. Arsenal verteidigt den knappen Vorsprung in der Schlussphase konsequent und bringt den Sieg über die Zeit. Damit waren die in der laufenden Champions-League-Saison seit 14 Spielen ungeschlagenen Londoner die Chance, erstmals die Königsklasse zu gewinnen. Vor 20 Jahren setzte es im Endspiel eine 1:2 Niederlage gegen Barcelona. Der Gegner für das Finale am 30. Mai in Budapest wird dann heute Abend ab 21 Uhr im zweiten Halbfinalrückspiel zwischen Bayern München und Paris Saint-Germain ermittelt.
2: Jetzt zum Wetter und zu Michael Mattern.
5: Der Mittwoch verläuft in der Osthälfte Österreichs meist wieder recht sonnig, auch wenn mehr Wolken durchziehen als zuletzt. Und hier bilden sich heute nur einzelne Regenschauer. Von Vorarlberg bis Oberkärnten gibt es dagegen nur anfangs etwas Sonne, dann immer mehr Wolken und einige Schauer oder Gewitter. Bei teils wieder kräftigem, föhnigem Südwind sind die Temperaturen weit gestreut. Höchstwerte von West nach Ost 13 bis 27, in 2000 Meter um 8 Grad. Morgen Donnerstag dann 14 bis 24 Grad bei einem Mix aus Sonne, Wolken und ein paar Schauern oder Gewittern.

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1: Herzlich willkommen. Am Mikrofon begrüßt Sie Andreas Maurer. Die kommenden 5 Stunden Musik sind ein abwechslungsreicher Querschnitt durch die Musik- und Konzertproduktion unterschiedlichster Kulturradiosender in Europa, in den USA, in Kanada, Australien und im Fernen Osten. Alle Angaben zu den Stücken und den Interpretinnen und Interpreten finden Sie auch auf der Ö1-Webseite. Auskünfte gibt es ebenso telefonisch beim Ö1-Service unter der Wiener Nummer 501 70 371. Wir eröffnen den ersten Teil dieser Ö1-Nachtmusik mit Franz Schuberts Ouvertüre im italienischen Stil Nummer 1 in D-Dur, Deutschverzeichnis Nummer 590.

Franz Schubert, Ouvertüre im italienischen Stil Nummer 1 in D-Dur, Deutschverzeichnis 590. Es musizierte das Stavanger Symphonieorchester unter Paul McCreesh. Eine Aufnahme des norwegischen Rundfunks vom September 2007. Wir setzen fort mit Klaviermusik von Frédéric Chopin. 3 Mazurken Opus 59. Am Klavier der US-amerikanische Pianist Kevin Kenner.

Frédéric Chopin, drei Mazurken, Opus 59. Am Klavier war Kevin Kenner. Weiter geht es mit einem Werk aus der Feder des irischen Beethoven-Zeitgenossen John Field, 1782 geboren, 1837 gestorben. Das Werk, ein Rondo für Klavier und Streicher in A-Dur. Der Solist ist Eckart Selheim, begleitet vom Collegium Aureum unter der musikalischen Leitung von Franz Josef Mayer.

John Field, Rondo für Klavier und Streicher in A-Dur. Der Solist am Klavier war Eckart Selheim, begleitet vom Collegium Aureum unter Franz Josef Mayer. Sie hören die Ö1 Nachtmusik. Am Programm steht hier nun Kammermusik aus dem 18. Jahrhundert. Eine Flötensonate in G-Dur von Johann Philipp Kirnberger. Die Solisten sind Konrad Hünteler, Flöte, Wouter Möller, Violoncello und Ton Koopmann, Cembalo.

Die Flötensonate in G-Dur von Johann Philipp Kirnberger. Die Solisten waren Konrad Hünteler, Flöte, Wouter Möller, Violoncello und Ton Koopmann, Cembalo. Es folgt nun Barockmusik aus der Feder von Georg Philipp Telemann.

Georg Philipp Telemann, Konzert für Streicher und Basso Continuo in G-Dur. Telemann Werkeverzeichnis, Gruppe 43, G7. Sie hörten eine Aufnahme mit Aira Maria Lechtipu, Violine, sowie dem Chore-Ensemble. Eine Aufnahme des polnischen Rundfunks war das. Giovanni Maria Trabacci, geboren 1575, gestorben 1647, war ein italienischer Komponist. Er gilt in der Geschichte der italienischen Orgelmusik des frühen 17. Jahrhunderts als Vertreter der typischen neapolitanischen Canzone. Wir hören nun zwei Werke für Doppelharfe. Die Solistin ist Margret Köll.

Musik für Doppelharfe von Giovanni Maria Trabacci. Die Solistin war Margret Köll. Wir setzen fort mit einer Bläserserenade von Antonín Dvořák. Es musiziert das Canadian Chamber Ensemble unter Raffi Armanian.